0: BMW-Manager deutete an, dass auch über eine Wiederbelebung des beliebten Wolters Applausgartens nachgedacht wird. Eigentlich soll es im Januar losgehen. Jetzt hat das Staatstheater Braunschweig den Start seiner neuen Spielstätte Junges Haus um 4 Monate verschoben. Grund sind einer Mitteilung zufolge Verzögerungen beim Bau des Gebäudes in der Husarenstraße. Nach der Fertigstellung braucht das Theater zudem Zeit, um die Bühnen- und Haustechnik einzurichten und einen sicheren Spielbetrieb vorzubereiten. Als neuer Eröffnungstermin ist der 21. Mai 2027 geplant. Wie es weiter hieß, bleiben alle bereits angekündigten Produktionen und Veranstaltungen im Spielplan. Sie werden aber vorerst in andere Räume und Spielstätten verlegt. Alle Infos sind der Webseite des Staatstheaters zu entnehmen. Die Stadt Wolfsburg hat eine neue Aktion gestartet, um Hauseigentümer bei der energetischen Sanierung zu unterstützen. Bis Ende Dezember übernimmt sie die Kosten für eine unabhängige Energieberatung am eigenen Wohngebäude. Das Angebot gilt laut Verwaltung aber nur für die ersten 100 Anmeldungen von Eigentümern und Eigentümergemeinschaften mit bis zu 10 Wohneinheiten. In der Regel kostet eine solche Vorortberatung durch die Verbraucherzentrale 40 Euro, erklärte Oberbürgermeister Dennis Weilmann. Mit dem Angebot wolle man die Bürger dabei unterstützen, passende Lösungen für ihre Gebäude zu finden. Die Aktion sei ein weiterer Baustein auf dem Weg zu einer klimaneutralen Wärmeversorgung in Wolfsburg, so der OB. Anmeldungen werden bis zum 22. Oktober entgegengenommen. Weitere Infos und Kontaktdaten bietet die Webseite energieagentur-wolfsburg.de. Soweit die Nachrichten aus der Region. 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
1: Um 3 Uhr mit Ronald Lessig. In der norwegischen Hauptstadt Oslo wird heute bekannt gegeben, wer in diesem Jahr den Friedensnobelpreis bekommt. Laut Nobelkomitee waren fast 300 Persönlichkeiten und Organisationen nominiert. Skandinavien-Korrespondent Arne Bartram zu den Favoriten.
2: Als mögliche Gewinner gelten die Kinderhilfsorganisation Save the Children, eine ukrainische Organisation für Kinderrechte und ein Netzwerk von Helfern für Bürgerkriegsopfer im Sudan. Letztes Jahr, da gab es eine ziemlich umstrittene Entscheidung. Da bekam die venezolanische Oppositionspolitikerin Maria Corina Machado den Preis, die ihn dann symbolisch weitergegeben hat an Donald Trump. Welche Personen oder Organisationen den Friedenspreis bekommen, entscheiden die 5 Mitglieder des norwegischen Nobelkomitees. Wer alles unter den Nominierten war, bleibt übrigens 50 Jahre lang geheim.
1: In Berlin beginnen Linke, Grüne und SPD heute ihre Sondierungsgespräche. Dabei geht es ab dem Vormittag um den Landeshaushalt. Den Weg freigemacht für Sondierungen hatte eine gemeinsame Vereinbarung der drei Parteien. Sie verständigten sich unter anderem auf verbindliche Regeln, wie auf antisemitische Vorfälle innerhalb der Fraktionen reagiert werden soll. Grüne und SPD hatten dies zur Bedingung für Sondierungsgespräche gemacht. In Berngau in Ostbayern hat ein Mann 2 Menschen erschossen und hält sich seit Stunden in seinem Haus verschanzt. Sein Motiv ist unklar. Die Polizei versucht zu verhandeln. Aus München, Antje Dörfner.
3: Bei den beiden Opfern handelt es sich um Mitarbeitende des Landratsamtes. Sie hatten den mutmaßlichen Täter am frühen Donnerstagnachmittag in Berngau in der Oberpfalz im Rahmen einer routinemäßigen Waffenkontrolle aufgesucht. Dabei hatte der Waffenbesitzer Schüsse abgegeben. Spezialkräfte seien im Einsatz und hätten das Gebäude umstellt. Vor Ort sind rund 150 Polizisten. Rund um den Einsatzort wurde ein Gefahrenbereich eingerichtet. Außerhalb des abgesperrten Bereichs besteht laut Polizei keine Gefahr für die Bevölkerung.
1: Die US-Regierung will die Hinrichtung eines wegen 13-fachen Mordes verurteilten Amokläufers in einem Livestream übertragen. Das hat Verteidigungsminister Hexeth angekündigt. Im Interview mit einem rechten Influencer sagte er, es werde ein Erschießungskommando geben und man werde dafür sorgen, dass die Leute zusehen können. Ein Pentagon-Mitarbeiter bestätigte später, dass die Hinrichtung im Dezember live übertragen werden soll. Der Verurteilte, ein ehemaliger Armeepsychiater, hatte auf einem Militärstützpunkt im Bundesstaat Texas 13 Menschen getötet. Das waren die Nachrichten. Das Wetter in Deutschland. Häufig trocken, vereinzelt Schauer bei 12 bis 2 Grad. Tagsüber im Südosten freundlich, von Westen her Schauer bei 10 bis 16 Grad. Am Samstag freundlich, einige Schauer, im Norden Gewitter bis 18 Grad. Es ist 3.03 Uhr.
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4: Kein Woltersbier aus Hannover im Eintrachtstadion. Neuer Markeninhaber TCB startet in Dresden ersten Probesud. Eröffnung im Mai. Staatstheater verschiebt Start für neue Spielstätte. Und wer zuerst kommt? Stadt Wolfsburg bietet kostenlose Energieberatung für Hauseigentümer. Im Studio Peter Michael Möckel. Die Meldungen im Einzelnen. Wenige Tage nach dem Kauf der Traditionsmarke Wolters hat der neue Eigentümer TCB in Dresden den ersten Probesud angesetzt. Nach Angaben der Unternehmensgruppe haben damit die Vorbereitungen für die künftige Produktion begonnen. Einem Weiterbetrieb der bisherigen Anlagen in der Wolfenbütteler Straße hatte TCB bereits am Mittwoch eine klare Absage erteilt. Laut Geschäftsführer Mike Gärtner werde man die Partnerschaft mit Eintracht Braunschweig und die Verbindung zur Stadt aber ausdrücklich berücksichtigen. Der Brauort sei für viele Menschen in der Löwenstadt von großer Bedeutung. Daher komme es nicht in Frage, das Eintrachtstadion mit Bier zu beliefern, das in Hannover gebraut worden sei, so Gärtner. Wie er weiter mitteilte, laufen aktuell erste Gespräche, um die Eventfläche und die Konzertreihen auf dem Brauereigelände zu reaktivieren. Der TCB-Manager deutete an, dass auch über eine Wiederbelebung des beliebten Wolters-Applausgartens nachgedacht wird. Eigentlich soll es im Januar losgehen. Jetzt hat das Staatstheater Braunschweig den Start seiner neuen Spielstätte Junges Haus um 4 Monate verschoben. Grund sind einer Mitteilung zufolge Verzögerungen beim Bau des Gebäudes in der Husarenstraße. Nach der Fertigstellung braucht das Theater zudem Zeit, um die Bühnen- und Haustechnik einzurichten und einen sicheren Spielbetrieb vorzubereiten. Als neuer Eröffnungstermin ist der 21. Mai 2027 geplant. Wie es weiter hieß, bleiben alle bereits angekündigten Produktionen und Veranstaltungen im Spielplan. Sie werden aber vorerst in andere Räume und Spielstätten verlegt. Alle Infos sind der Webseite des Staatstheaters zu entnehmen. Die Stadt Wolfsburg hat eine neue Aktion gestartet, um Hauseigentümer bei der energetischen Sanierung zu unterstützen. Bis Ende Dezember übernimmt sie die Kosten für eine unabhängige Energieberatung am eigenen Wohngebäude. Das Angebot gilt laut Verwaltung aber nur für die ersten 100 Anmeldungen von Eigentümern und Eigentümergemeinschaften mit bis zu 10 Wohneinheiten. In der Regel kostet eine solche Vorortberatung durch die Verbraucherzentrale 40 Euro, erklärte Oberbürgermeister Dennis Weilmann. Mit dem Angebot wolle man die Bürger dabei unterstützen, passende Lösungen für ihre Gebäude zu finden. Die Aktion sei ein weiterer Baustein auf dem Weg zu einer klimaneutralen Wärmeversorgung in Wolfsburg, so der OB. Anmeldungen werden bis zum 22. Oktober entgegengenommen. Weitere Infos und Kontaktdaten bietet die Webseite energieagentur-wolfsburg.de. Soweit die Nachrichten aus der Region. 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
3: Um 4 Uhr mit Ronald Lessig. In der norwegischen Hauptstadt Oslo wird heute bekannt gegeben, wer in diesem Jahr den Friedensnobelpreis bekommt. Laut Nobelkomitee waren fast 300 Persönlichkeiten und Organisationen nominiert. Skandinavien-Korrespondent Arne Bartram zu den Favoriten.
4: Als mögliche Gewinner gelten die Kinderhilfsorganisation Save the Children, eine ukrainische Organisation für Kinderrechte und ein Netzwerk von Helfern für Bürgerkriegsopfer im Sudan. Letztes Jahr, da gab es eine ziemlich umstrittene Entscheidung. Da bekam die venezolanische Oppositionspolitikerin Maria Corina Machado den Preis, die ihn dann symbolisch weitergegeben hat an Donald Trump. Welche Personen oder Organisationen den Friedenspreis bekommen, entscheiden die 5 Mitglieder des norwegischen Nobelkomitees. Wer alles unter den Nominierten war, bleibt übrigens 50 Jahre lang geheim.
3: In Berlin beginnen Linke, Grüne und SPD heute ihre Sondierungsgespräche. Dabei geht es ab dem Vormittag um den Landeshaushalt. Den Weg freigemacht für Sondierungen hatte eine gemeinsame Vereinbarung der drei Parteien. Sie verständigten sich unter anderem auf verbindliche Regeln, wie auf antisemitische Vorfälle innerhalb der Fraktionen reagiert werden soll. Grüne und SPD hatten dies zur Bedingung für Sondierungsgespräche gemacht. Nach den tödlichen Schüssen auf 2 Behördenmitarbeiter in Berngau in Ostbayern hat die Polizei den mutmaßlichen Täter festgenommen. Wie ein Polizeisprecher dem BR sagte, wurde der Verdächtige dabei durch Schüsse ins Bein leicht verletzt. Es handelt sich um einen 60-jährigen Deutschen. Die Mitarbeitenden des Landratsamtes hatten ihn am Nachmittag zu einer Waffenkontrolle aufgesucht. Nach den tödlichen Schüssen hat sich der Mann dann stundenlang in seinem Wohnhaus verschanzt. Die Polizei war mit einem Großaufgebot und Spezialkräften vor Ort. Zu den Hintergründen oder dem Motiv der Tat ist noch nichts bekannt. Die US-Regierung will im Dezember eine Hinrichtung per Livestream im Internet übertragen. Das hat Verteidigungsminister Hegseth angekündigt. Aus Washington Nina Barth.
5: Eine Hinrichtung in den USA live anschauen, das klingt wie ein Film, aber die USA wollen das tatsächlich machen. Verteidigungsminister Pete Hegseth hat einem rechten Podcaster gesagt, dass der verurteilte Attentäter von einem Erschießungskommando hingerichtet wird und man dafür sorgen wird, dass die Öffentlichkeit das mitverfolgen kann. Es geht um einen ehemaligen Militärpsychiater. Er hat 2009 auf einem Militärstützpunkt 13 Menschen erschossen. Der Militärstützpunkt damals war Fort Hood in Texas und da soll der Mann auch hingerichtet werden am 3. Dezember.
3: Das waren die Nachrichten. Das Wetter in Deutschland. Tagsüber im Südosten freundlich, im Westen Schauer bei 10 bis 16 Grad. Am Samstag freundlich, im Norden Gewitter bis 18 Grad. Am Sonntag einige Schauer, im Süden trocken bis 17 Grad. Es ist 4.03 Uhr.
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6: Kein Woltersbier aus Hannover im Eintrachtstadion. Neuer Markeninhaber TCB startet in Dresden ersten Probesud. Eröffnung im Mai. Staatstheater verschiebt Start für neue Spielstätte. Und wer zuerst kommt? Stadt Wolfsburg bietet kostenlose Energieberatung für Hauseigentümer. Im Studio Peter Michael Möckel. Die Meldungen im Einzelnen. Wenige Tage nach dem Kauf der Traditionsmarke Wolters hat der neue Eigentümer TCB in Dresden den ersten Probesud angesetzt. Nach Angaben der Unternehmensgruppe haben damit die Vorbereitungen für die künftige Produktion begonnen. Einem Weiterbetrieb der bisherigen Anlagen in der Wolfenbütteler Straße hatte TCB bereits am Mittwoch eine klare Absage erteilt. Laut Geschäftsführer Mike Gärtner werde man die Partnerschaft mit Eintracht Braunschweig und die Verbindung zur Stadt aber ausdrücklich berücksichtigen. Der Brauort sei für viele Menschen in der Löwenstadt von großer Bedeutung. Daher komme es nicht in Frage, das Eintrachtstadion mit Bier zu beliefern, das in Hannover gebraut worden sei, so Gärtner. Wie er weiter mitteilte, laufen aktuell erste Gespräche, um die Eventfläche und die Konzertreihen auf dem Brauereigelände zu reaktivieren. Der TCB-Manager deutete an, dass auch über eine Wiederbelebung des beliebten Wolters-Applausgartens nachgedacht wird. Eigentlich soll es im Januar losgehen. Jetzt hat das Staatstheater Braunschweig den Start seiner neuen Spielstätte Junges Haus um 4 Monate verschoben. Grund sind einer Mitteilung zufolge Verzögerungen beim Bau des Gebäudes in der Husarenstraße. Nach der Fertigstellung braucht das Theater zudem Zeit, um die Bühnen- und Haustechnik einzurichten und einen sicheren Spielbetrieb vorzubereiten. Als neuer Eröffnungstermin ist der 21. Mai 2027 geplant. Wie es weiter hieß, bleiben alle bereits angekündigten Produktionen und Veranstaltungen im Spielplan. Sie werden aber vorerst in andere Räume und Spielstätten verlegt. Alle Infos sind der Webseite des Staatstheaters zu entnehmen. Die Stadt Wolfsburg hat eine neue Aktion gestartet, um Hauseigentümer bei der energetischen Sanierung zu unterstützen. Bis Ende Dezember übernimmt sie die Kosten für eine unabhängige Energieberatung am eigenen Wohngebäude. Das Angebot gilt laut Verwaltung aber nur für die ersten 100 Anmeldungen von Eigentümern und Eigentümergemeinschaften mit bis zu 10 Wohneinheiten. In der Regel kostet eine solche Vorortberatung durch die Verbraucherzentrale 40 Euro, erklärte Oberbürgermeister Dennis Weilmann. Mit dem Angebot wolle man die Bürger dabei unterstützen, passende Lösungen für ihre Gebäude zu finden. Die Aktion sei ein weiterer Baustein auf dem Weg zu einer klimaneutralen Wärmeversorgung in Wolfsburg, so der OB. Anmeldungen werden bis zum 22. Oktober entgegengenommen. Weitere Infos und Kontaktdaten bietet die Webseite energieagentur-wolfsburg.de. Soweit die Nachrichten aus der Region. 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
1: Um 5 Uhr mit Ronald Lessig. In der norwegischen Hauptstadt Oslo wird heute bekannt gegeben, wer in diesem Jahr den Friedensnobelpreis erhält. Laut Nobelkomitee waren fast 300 Persönlichkeiten und Organisationen nominiert. Skandinavien-Korrespondent Arne Bartram zu den Favoriten.
2: Als mögliche Gewinner gelten die Kinderhilfsorganisation Save the Children, eine ukrainische Organisation für Kinderrechte und ein Netzwerk von Helfern für Bürgerkriegsopfer im Sudan. Letztes Jahr, da gab es eine ziemlich umstrittene Entscheidung. Da bekam die venezolanische Oppositionspolitikerin Maria Corina Machado den Preis, die ihn dann symbolisch weitergegeben hat an Donald Trump. Welche Personen oder Organisationen den Friedenspreis bekommen, entscheiden die 5 Mitglieder des norwegischen Nobelkomitees. Wer alles unter den Nominierten war, bleibt übrigens 50 Jahre lang geheim.
1: In Berlin beginnen Linke, Grüne und SPD heute ihre Sondierungsgespräche. Dabei geht es ab dem Vormittag um den Landeshaushalt. Den Weg freigemacht für Sondierungen hatte eine gemeinsame Vereinbarung der drei Parteien. Sie verständigten sich unter anderem auf verbindliche Regeln, wie auf antisemitische Vorfälle innerhalb der Fraktionen reagiert werden soll. Grüne und SPD hatten dies zur Bedingung für Sondierungsgespräche gemacht. In Berngau in Ostbayern hat es bis in die Nacht einen Großeinsatz der Polizei gegeben, nachdem ein Mann vor seinem Haus 2 Menschen erschossen hatte. Bei den Opfern handelt es sich um eine Beschäftigte des Landratsamtes Neumarkt in der Oberpfalz, die den Mann wegen einer Waffenkontrolle aufsuchen wollte. Aus der Nachrichtenredaktion Johanna Schultheiß.
3: Wie ein Polizeisprecher dem Bayerischen Rundfunk sagte, wurde der Verdächtige im Zuge der Festnahme durch Schüsse ins Bein leicht verletzt. Es handelt sich um einen 60-jährigen Deutschen. Der Mann hatte sich seit dem Nachmittag in seinem Haus in Berngau verschanzt. Die Polizei umstellte das Gebäude und verhandelte stundenlang am Telefon mit dem Mann. Die Mitarbeitenden des Landratsamtes, eine 54-jährige Frau und ein 45-jähriger Mann, hatten den mutmaßlichen Täter am frühen Nachmittag zu einer Routinekontrolle aufgesucht. Dabei fielen die tödlichen Schüsse.
1: Die US-Regierung will die Hinrichtung eines wegen 13-fachen Mordes verurteilten Amokläufers in einem Livestream übertragen. Das hat Verteidigungsminister Hegseth angekündigt. Im Interview sagte er, es werde ein Erschießungskommando geben und man werde dafür sorgen, dass die Leute zusehen können. Ein Pentagon-Mitarbeiter bestätigte, dass die Hinrichtung im Dezember live übertragen werden soll. Der Verurteilte, ein ehemaliger Armeepsychiater, hatte auf einem Militärstützpunkt im Bundesstaat Texas die 13 Menschen getötet. Das waren die Nachrichten. Das Wetter in Deutschland. Tagsüber im Südosten trocken, im Westen kräftiger Regen, 10 bis 16 Grad. Es ist 5:03 Uhr.
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4: Kein Woltersbier aus Hannover im Eintrachtstadion. Neuer Markeninhaber TCB startet in Dresden ersten Probesud. Eröffnung im Mai. Staatstheater verschiebt Start für neue Spielstätte. Und wer zuerst kommt? Stadt Wolfsburg bietet kostenlose Energieberatung für Hauseigentümer. Im Studio Peter Michael Möckel. Die Meldungen im Einzelnen. Wenige Tage nach dem Kauf der Traditionsmarke Wolters hat der neue Eigentümer TCB in Dresden den ersten Probesud angesetzt. Nach Angaben der Unternehmensgruppe haben damit die Vorbereitungen für die künftige Produktion begonnen. Einem Weiterbetrieb der bisherigen Anlagen in der Wolfenbütteler Straße hatte TCB bereits am Mittwoch eine klare Absage erteilt. Laut Geschäftsführer Mike Gärtner werde man die Partnerschaft mit Eintracht Braunschweig und die Verbindung zur Stadt aber ausdrücklich berücksichtigen. Der Brauort sei für viele Menschen in der Löwenstadt von großer Bedeutung. Daher komme es nicht in Frage, das Eintrachtstadion mit Bier zu beliefern, das in Hannover gebraut worden sei, so Gärtner. Wie er weiter mitteilte, laufen aktuell erste Gespräche, um die Eventfläche und die Konzertreihen auf dem Brauereigelände zu reaktivieren. Der TCB-Manager deutete an, dass auch über eine Wiederbelebung des beliebten Wolters-Applausgartens nachgedacht wird. Eigentlich soll es im Januar losgehen. Jetzt hat das Staatstheater Braunschweig den Start seiner neuen Spielstätte Junges Haus um 4 Monate verschoben. Grund sind einer Mitteilung zufolge Verzögerungen beim Bau des Gebäudes in der Husarenstraße. Nach der Fertigstellung braucht das Theater zudem Zeit, um die Bühnen- und Haustechnik einzurichten und einen sicheren Spielbetrieb vorzubereiten. Als neuer Eröffnungstermin ist der 21. Mai 2027 geplant. Wie es weiter hieß, bleiben alle bereits angekündigten Produktionen und Veranstaltungen im Spielplan. Sie werden aber vorerst in andere Räume und Spielstätten verlegt. Alle Infos sind der Webseite des Staatstheaters zu entnehmen. Die Stadt Wolfsburg hat eine neue Aktion gestartet, um Hauseigentümer bei der energetischen Sanierung zu unterstützen. Bis Ende Dezember übernimmt sie die Kosten für eine unabhängige Energieberatung am eigenen Wohngebäude. Das Angebot gilt laut Verwaltung aber nur für die ersten 100 Anmeldungen von Eigentümern und Eigentümergemeinschaften mit bis zu 10 Wohneinheiten. In der Regel kostet eine solche Vorortberatung durch die Verbraucherzentrale 40 Euro, erklärte Oberbürgermeister Dennis Weilmann. Mit dem Angebot wolle man die Bürger dabei unterstützen, passende Lösungen für ihre Gebäude zu finden. Die Aktion sei ein weiterer Baustein auf dem Weg zu einer klimaneutralen Wärmeversorgung in Wolfsburg, so der OB. Anmeldungen werden bis zum 22. Oktober entgegengenommen. Weitere Infos und Kontaktdaten bietet die Webseite energieagentur-wolfsburg.de. Soweit die Nachrichten aus der Region. 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
1: Kein Woltersbier aus Hannover im Eintrachtstadion. Neuer Markeninhaber TCB startet in Dresden ersten Probesud. Eröffnung im Mai. Staatstheater verschiebt Start für neue Spielstätte. Und wer zuerst kommt? Stadt Wolfsburg bietet kostenlose Energieberatung für Hauseigentümer. Im Studio Peter Michael Möckel. Die Meldungen im Einzelnen. Wenige Tage nach dem Kauf der Traditionsmarke Wolters hat der neue Eigentümer TCB in Dresden den ersten Probesud angesetzt. Nach Angaben der Unternehmensgruppe haben damit die Vorbereitungen für die künftige Produktion begonnen. Einem Weiterbetrieb der bisherigen Anlagen in der Wolfenbütteler Straße hatte TCB bereits am Mittwoch eine klare Absage erteilt. Laut Geschäftsführer Mike Gärtner werde man die Partnerschaft mit Eintracht Braunschweig und die Verbindung zur Stadt aber ausdrücklich berücksichtigen. Der Brauort sei für viele Menschen in der Löwenstadt von großer Bedeutung. Daher komme es nicht in Frage, das Eintrachtstadion mit Bier zu beliefern, das in Hannover gebraut worden sei, so Gärtner. Wie er weiter mitteilte, laufen aktuell erste Gespräche, um die Eventfläche und die Konzertreihen auf dem Brauereigelände zu reaktivieren. Der TCB-Manager deutete an, dass auch über eine Wiederbelebung des beliebten Wolters-Applausgartens nachgedacht wird. Eigentlich soll es im Januar losgehen. Jetzt hat das Staatstheater Braunschweig den Start seiner neuen Spielstätte Junges Haus um 4 Monate verschoben. Grund sind einer Mitteilung zufolge Verzögerungen beim Bau des Gebäudes in der Husarenstraße. Nach der Fertigstellung braucht das Theater zudem Zeit, um die Bühnen- und Haustechnik einzurichten und einen sicheren Spielbetrieb vorzubereiten. Als neuer Eröffnungstermin ist der 21. Mai 2027 geplant. Wie es weiter hieß, bleiben alle bereits angekündigten Produktionen und Veranstaltungen im Spielplan. Sie werden aber vorerst in andere Räume und Spielstätten verlegt. Alle Infos sind der Webseite des Staatstheaters zu entnehmen. Die Stadt Wolfsburg hat eine neue Aktion gestartet, um Hauseigentümer bei der energetischen Sanierung zu unterstützen. Bis Ende Dezember übernimmt sie die Kosten für eine unabhängige Energieberatung am eigenen Wohngebäude. Das Angebot gilt laut Verwaltung aber nur für die ersten 100 Anmeldungen von Eigentümern und Eigentümergemeinschaften mit bis zu 10 Wohneinheiten. In der Regel kostet eine solche Vorortberatung durch die Verbraucherzentrale 40 Euro, erklärte Oberbürgermeister Dennis Weilmann. Mit dem Angebot wolle man die Bürger dabei unterstützen, passende Lösungen für ihre Gebäude zu finden. Die Aktion sei ein weiterer Baustein auf dem Weg zu einer klimaneutralen Wärmeversorgung in Wolfsburg, so der OB. Anmeldungen werden bis zum 22. Oktober entgegengenommen. Weitere Infos und Kontaktdaten bietet die Webseite energieagentur-wolfsburg.de. Soweit die Nachrichten aus der Region. 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
1: Um 6 Uhr mit Milat Kupay. In Norwegens Hauptstadt Oslo wird heute bekannt gegeben, wer den Friedensnobelpreis bekommt. Die Auszeichnung ist mit umgerechnet etwa 1 Million Euro dotiert. Die offiziellen Nominierungen sind geheim. Aus Stockholm, Arne Bartram.
2: Der Druck auf das norwegische Nobelkomitee ist nach umstrittenen Entscheidungen in der Vergangenheit groß. Als mögliche Preisträger gelten unter anderem die Kinderhilfsorganisation Save the Children, eine ukrainische Kinderrechtsorganisation und ein Netzwerk von Helfern im Sudan, das Kriegsopfer im Land unterstützt. Der Friedensnobelpreis kann an Personen oder Organisationen verliehen werden, die sich für Frieden, internationale Zusammenarbeit oder Abrüstung einsetzen. Über den oder die Gewinner entscheiden die 5 Mitglieder des norwegischen Nobelkomitees, die vom norwegischen Parlament bestimmt werden. Im vergangenen Jahr ging der Friedensnobelpreis an die venezolanische Oppositionspolitikerin Maria Corina Machado. Sie gab die Auszeichnung später symbolisch an US-Präsident Donald Trump weiter, was für Kritik an ihr sorgte.
1: Bei einer routinemäßigen Waffenkontrolle in der Oberpfalz in Bayern sind eine Mitarbeiterin und ein Mitarbeiter des Landesratsamts erschossen worden. Nach Polizeiangaben verbarrikadierte sich der Angreifer nach der Tat stundenlang in seinem Haus. In der Nacht konnte der 60-Jährige festgenommen werden. Dabei sei er durch Schüsse ins Bein verletzt worden, sagte eine Sprecherin des Polizeipräsidiums Oberpfalz. Zum Motiv des Mannes gibt es noch keine Angaben. Es gibt einen neuen Vorstoß in den Bemühungen um ein Ende des Ukraine-Kriegs. Heute kommen in den USA ein ukrainisches Verhandlungsteam und Unterhändler der US-Regierung zusammen. Aus Washington, Nina Barth.
3: Von US-Seite ist ein Treffen zwischen Vertretern der USA und der Ukraine wegen des russischen Angriffskrieges inzwischen bestätigt. Es ist für heute und morgen in Miami, Florida geplant. Von US-Seite werden die Unterhändler Steve Witkoff und Jared Kushner teilnehmen. Und offenbar sind auch Sicherheitsberater aus Deutschland, Großbritannien und Frankreich eingeladen, ebenso wie Vertreter der NATO und der Europäischen Union. Von US-Seite hieß es, es solle ein neuer, abgestimmter Vorschlag erörtert werden, der alle Aspekte des Krieges umfasse und darauf abziele, ihn zu beenden.
1: Der Weg für einen Neubau der Bahnstrecke Hamburg-Hannover ist endgültig frei. Am späten Abend hat der Bundestag einen entsprechenden Antrag angenommen und ist damit, wie erwartet, der Beschlussempfehlung aus dem Verkehrsausschuss gefolgt. Damit kann die Bahn die Neubaustrecke weiter planen. Auf der neuen Trasse entlang der Autobahn 7 und der Bundesstraße 3 sollen Fernzüge zwischen Hamburg und Hannover 18 Minuten kürzer unterwegs sein. Bis dort erste Bahnen fahren, kann es aber noch Jahrzehnte dauern. In der spanischen Hauptstadt Madrid haben zehntausende Menschen mit einem Trauermarsch an die aus ihrem Zuhause vertriebene Rentnerin Mari Carmen erinnert. Die 87-Jährige war kurz nach der Zwangsräumung ihrer Wohnung gestorben. Ihr Tod hatte eine landesweite Protestbewegung ausgelöst. Bei der Demonstration gestern Abend forderten die Demonstranten erneut Maßnahmen gegen die Wohnungsnot in Spanien. Für den 11. November ist inzwischen ein landesweiter Generalstreik für bezahlbares Wohnen angekündigt. Die Frankfurter Buchmesse öffnet ab heute für Privatbesucher. Bereits seit Mittwoch ist Fachpublikum vor Ort. Was es auf der größten Buchmesse der Welt in diesem Jahr zu sehen gibt, berichtet Julia Herker aus Frankfurt am Main.
4: Im Fokus stehen dieses Jahr vor allem die Krimis. Es gibt eine Crime World, bei der es jede Menge Detektiv-Mitmachaktionen gibt, bei denen man auch was gewinnen kann. Und auch Hörbücher sind ein Riesending dieses Jahr. Zum Beispiel eine Veranstaltung, bei der man sich von einem Hörbuchsprecher Texte einsprechen lassen kann, also zum Beispiel seinen Einkaufszettel. Muss man aber dazu sagen, solche Veranstaltungen sind total beliebt und oft schon vorab ausgebucht. Also zu dieser spezifischen Veranstaltung beispielsweise kommt man spontan nicht mehr. Gleiches gilt auch für die Signierstunde von Sebastian Fitzek. Der ist wie immer einer der Stars auf der Buchmesse und für den hätte man sich auch schon vorher ein Extra-Ticket holen müssen.
1: Das waren die Nachrichten. Das Wetter in Norddeutschland. Es gibt viele Wolken, örtlich regnet es auch und es kann auch Gewitter geben. Im Osten gibt es etwas Sonne, die Höchstwerte 11 Grad in Göttingen bis 16 Grad auf den Nordseeinseln. Morgen sind viele Wolken unterwegs, zeitweise auch gewittrige Schauer, daneben freundliche Abschnitte, maximal 13 bis 17 Grad. Am Sonntag weitere Schauer oder Gewitter, nach Südniedersachsen hin Sonne, 12 bis 15 Grad. Und am Montag neben Wolken auch heitere Phasen vereinzelt, etwas Regen bei 13 bis 17 Grad. Und die Zeit, es ist 6.05 Uhr.
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5: Kein Woltersbier aus Hannover im Eintrachtstadion. Neuer Markeninhaber TCB startet in Dresden ersten Probesud. Eröffnung im Mai. Staatstheater verschiebt Start für neue Spielstätte. Und wer zuerst kommt? Stadt Wolfsburg bietet kostenlose Energieberatung für Hauseigentümer. Im Studio Peter Michael Möckel. Die Meldungen im Einzelnen. Wenige Tage nach dem Kauf der Traditionsmarke Wolters hat der neue Eigentümer TCB in Dresden den ersten Probesud angesetzt. Nach Angaben der Unternehmensgruppe haben damit die Vorbereitungen für die künftige Produktion begonnen. Einem Weiterbetrieb der bisherigen Anlagen in der Wolfenbütteler Straße hatte TCB bereits am Mittwoch eine klare Absage erteilt. Laut Geschäftsführer Mike Gärtner werde man die Partnerschaft mit Eintracht Braunschweig und die Verbindung zur Stadt aber ausdrücklich berücksichtigen. Der Brauort sei für viele Menschen in der Löwenstadt von großer Bedeutung. Daher komme es nicht in Frage, das Eintrachtstadion mit Bier zu beliefern, das in Hannover gebraut worden sei, so Gärtner. Wie er weiter mitteilte, laufen aktuell erste Gespräche, um die Eventfläche und die Konzertreihen auf dem Brauereigelände zu reaktivieren. Der TCB-Manager deutete an, dass auch über eine Wiederbelebung des beliebten Wolters-Applausgartens nachgedacht wird. Eigentlich soll es im Januar losgehen. Jetzt hat das Staatstheater Braunschweig den Start seiner neuen Spielstätte Junges Haus um 4 Monate verschoben. Grund sind einer Mitteilung zufolge Verzögerungen beim Bau des Gebäudes in der Husarenstraße. Nach der Fertigstellung braucht das Theater zudem Zeit, um die Bühnen- und Haustechnik einzurichten und einen sicheren Spielbetrieb vorzubereiten. Als neuer Eröffnungstermin ist der 21. Mai 2027 geplant. Wie es weiter hieß, bleiben alle bereits angekündigten Produktionen und Veranstaltungen im Spielplan. Sie werden aber vorerst in andere Räume und Spielstätten verlegt. Alle Infos sind der Webseite des Staatstheaters zu entnehmen. Die Stadt Wolfsburg hat eine neue Aktion gestartet, um Hauseigentümer bei der energetischen Sanierung zu unterstützen. Bis Ende Dezember übernimmt sie die Kosten für eine unabhängige Energieberatung am eigenen Wohngebäude. Das Angebot gilt laut Verwaltung aber nur für die ersten 100 Anmeldungen von Eigentümern und Eigentümergemeinschaften mit bis zu 10 Wohneinheiten. In der Regel kostet eine solche Vorortberatung durch die Verbraucherzentrale 40 Euro, erklärte Oberbürgermeister Dennis Weilmann. Mit dem Angebot wolle man die Bürger dabei unterstützen, passende Lösungen für ihre Gebäude zu finden. Die Aktion sei ein weiterer Baustein auf dem Weg zu einer klimaneutralen Wärmeversorgung in Wolfsburg, so der OB. Anmeldungen werden bis zum 22. Oktober entgegengenommen. Weitere Infos und Kontaktdaten bietet die Webseite energieagentur-wolfsburg.de. Soweit die Nachrichten aus der Region. 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
1: Kein Woltersbier aus Hannover im Eintrachtstadion. Neuer Markeninhaber TCB startet in Dresden ersten Probesud. Eröffnung im Mai. Staatstheater verschiebt Start für neue Spielstätte. Und wer zuerst kommt? Stadt Wolfsburg bietet kostenlose Energieberatung für Hauseigentümer. Im Studio Peter Michael Möckel. Die Meldungen im Einzelnen. Wenige Tage nach dem Kauf der Traditionsmarke Wolters hat der neue Eigentümer TCB in Dresden den ersten Probesud angesetzt. Nach Angaben der Unternehmensgruppe haben damit die Vorbereitungen für die künftige Produktion begonnen. Einem Weiterbetrieb der bisherigen Anlagen in der Wolfenbütteler Straße hatte TCB bereits am Mittwoch eine klare Absage erteilt. Laut Geschäftsführer Mike Gärtner werde man die Partnerschaft mit Eintracht Braunschweig und die Verbindung zur Stadt aber ausdrücklich berücksichtigen. Der Brauort sei für viele Menschen in der Löwenstadt von großer Bedeutung. Daher komme es nicht in Frage, das Eintrachtstadion mit Bier zu beliefern, das in Hannover gebraut worden sei, so Gärtner. Wie er weiter mitteilte, laufen aktuell erste Gespräche, um die Eventfläche und die Konzertreihen auf dem Brauereigelände zu reaktivieren. Der TCB-Manager deutete an, dass auch über eine Wiederbelebung des beliebten Wolters Applausgartens nachgedacht wird. Eigentlich soll es im Januar losgehen. Jetzt hat das Staatstheater Braunschweig den Start seiner neuen Spielstätte Junges Haus um 4 Monate verschoben. Grund sind einer Mitteilung zufolge Verzögerungen beim Bau des Gebäudes in der Husarenstraße. Nach der Fertigstellung braucht das Theater zudem Zeit, um die Bühnen- und Haustechnik einzurichten und einen sicheren Spielbetrieb vorzubereiten. Als neuer Eröffnungstermin ist der 21. Mai 2027 geplant. Wie es weiter hieß, bleiben alle bereits angekündigten Produktionen und Veranstaltungen im Spielplan. Sie werden aber vorerst in andere Räume und Spielstätten verlegt. Alle Infos sind der Webseite des Staatstheaters zu entnehmen. Die Stadt Wolfsburg hat eine neue Aktion gestartet, um Hauseigentümer bei der energetischen Sanierung zu unterstützen. Bis Ende Dezember übernimmt sie die Kosten für eine unabhängige Energieberatung am eigenen Wohngebäude. Das Angebot gilt laut Verwaltung aber nur für die ersten 100 Anmeldungen von Eigentümern und Eigentümergemeinschaften mit bis zu 10 Wohneinheiten. In der Regel kostet eine solche Vorortberatung durch die Verbraucherzentrale 40 Euro, erklärte Oberbürgermeister Dennis Weilmann. Mit dem Angebot wolle man die Bürger dabei unterstützen, passende Lösungen für ihre Gebäude zu finden. Die Aktion sei ein weiterer Baustein auf dem Weg zu einer klimaneutralen Wärmeversorgung in Wolfsburg, so der OB. Anmeldungen werden bis zum 22. Oktober entgegengenommen. Weitere Infos und Kontaktdaten bietet die Webseite energieagentur-wolfsburg.de. Soweit die Nachrichten aus der Region. 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
1: Mit die Nachrichten des NDR. In Norwegens Hauptstadt Oslo wird heute bekannt gegeben, wer den Friedensnobelpreis bekommt. Die Auszeichnung ist mit umgerechnet etwa 1 Million Euro dotiert. Die offiziellen Nominierungen sind geheim. Aus Stockholm, Arne Bartram.
2: Der Druck auf das norwegische Nobelkomitee ist nach umstrittenen Entscheidungen in der Vergangenheit groß. Als mögliche Preisträger gelten unter anderem die Kinderhilfsorganisation Save the Children, eine ukrainische Kinderrechtsorganisation und ein Netzwerk von Helfern im Sudan, das Kriegsopfer im Land unterstützt. Der Friedensnobelpreis kann an Personen oder Organisationen verliehen werden, die sich für Frieden, internationale Zusammenarbeit oder Abrüstung einsetzen. Über den oder die Gewinner entscheiden die 5 Mitglieder des norwegischen Nobelkomitees, die vom norwegischen Parlament bestimmt werden. Im vergangenen Jahr ging der Friedensnobelpreis an die venezolanische Oppositionspolitikerin Maria Corina Machado. Sie gab die Auszeichnung später symbolisch an US-Präsident Donald Trump weiter, was für Kritik an ihr sorgte.
1: Bei einer routinemäßigen Waffenkontrolle in der Oberpfalz in Bayern sind eine Mitarbeiterin und ein Mitarbeiter des Landratsamts erschossen worden. Nach Polizeiangaben verbarrikadierte sich der Angreifer nach der Tat stundenlang in seinem Haus. In der Nacht konnte der 60-Jährige festgenommen werden. Dabei sei er durch Schüsse ins Bein verletzt worden, sagte eine Sprecherin des Polizeipräsidiums Oberpfalz. Zum Motiv des Mannes gibt es noch keine Angaben. Der Weg für einen Neubau der Bahnstrecke Hamburg-Hannover ist endgültig frei. Am späten Abend hat der Bundestag einen entsprechenden Antrag angenommen und ist damit, wie erwartet, der Beschlussempfehlung aus dem Verkehrsausschuss gefolgt. Damit kann die Bahn die Neubaustrecke weiter planen. Auf der neuen Trasse entlang der Autobahn 7 und der Bundesstraße 3 sollen Fernzüge zwischen Hamburg und Hannover 18 Minuten kürzer unterwegs sein. Bis dort erste Bahnen fahren, kann es aber noch Jahrzehnte dauern. In Berlin setzen Linke, Grüne und SPD ihre Sondierungsgespräche über ein mögliches Regierungsbündnis fort. Im Mittelpunkt steht heute der Landeshaushalt. Gestern hatten sich die drei Parteien auf verbindliche Regeln zum Umgang mit antisemitischen Vorfällen geeinigt. Grüne und SPD hatten dies zur Bedingung für Sondierungsgespräche gemacht. Gegen Teile der Berliner Linken gibt es immer wieder Antisemitismusvorwürfe. Die US-Regierung will im Dezember eine Hinrichtung per Livestream im Internet übertragen. Das hat Verteidigungsminister Hegseth angekündigt. Aus Washington, Nina Barth.
3: Eine Hinrichtung in den USA live anschauen, das klingt wie ein Film, aber die USA wollen das tatsächlich machen. Verteidigungsminister Pete Hegseth hat einem rechten Podcaster gesagt, dass der verurteilte Attentäter von einem Erschießungskommando hingerichtet wird und man dafür sorgen wird, dass die Öffentlichkeit das mitverfolgen kann. Es geht um einen ehemaligen Militärpsychiater. Er hat 2009 auf einem Militärstützpunkt 13 Menschen erschossen und mehr als 30 verletzt. Danach hat er gesagt, er wollte Rache nehmen für die Kriege der USA in der muslimischen Welt. Der Militärstützpunkt damals war Fort Hood in Texas und da soll der Mann auch hingerichtet werden am 3. Dezember. Und das wäre die erste Militärhinrichtung in den USA seit 65 Jahren. Und wer will, soll sie live mitverfolgen können.
1: Die Frankfurter Buchmesse öffnet ab heute für Privatbesucher. Bereits seit Mittwoch ist Fachpublikum vor Ort. Was es auf der größten Buchmesse der Welt in diesem Jahr zu sehen gibt, berichtet Julia Herker aus Frankfurt am Main.
4: Im Fokus stehen dieses Jahr vor allem die Krimis. Es gibt eine Crime World, bei der es jede Menge Detektiv-Mitmachaktionen gibt, bei denen man auch was gewinnen kann. Und auch Hörbücher sind ein Riesending dieses Jahr. Zum Beispiel eine Veranstaltung, bei der man sich von einem Hörbuchsprecher Texte einsprechen lassen kann, also zum Beispiel seinen Einkaufszettel. Muss man aber dazu sagen, solche Veranstaltungen sind total beliebt und oft schon vorab ausgebucht. Also zu dieser spezifischen Veranstaltung beispielsweise kommt man spontan nicht mehr. Gleiches gilt auch für die Signierstunde von Sebastian Fitzek. Der ist wie immer einer der Stars auf der Buchmesse und für den hätte man sich auch schon vorher ein Extra-Ticket holen müssen.
1: Das waren die Nachrichten.
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5: Kein Woltersbier aus Hannover im Eintrachtstadion. Neuer Markeninhaber TCB startet in Dresden ersten Probesud. Eröffnung im Mai. Staatstheater verschiebt Start für neue Spielstätte. Und wer zuerst kommt? Stadt Wolfsburg bietet kostenlose Energieberatung für Hauseigentümer. Im Studio Peter Michael Möckel. Die Meldungen im Einzelnen. Wenige Tage nach dem Kauf der Traditionsmarke Wolters hat der neue Eigentümer TCB in Dresden den ersten Probesud angesetzt. Nach Angaben der Unternehmensgruppe haben damit die Vorbereitungen für die künftige Produktion begonnen. Einem Weiterbetrieb der bisherigen Anlagen in der Wolfenbütteler Straße hatte TCB bereits am Mittwoch eine klare Absage erteilt. Laut Geschäftsführer Mike Gärtner werde man die Partnerschaft mit Eintracht Braunschweig und die Verbindung zur Stadt aber ausdrücklich berücksichtigen. Der Brauort sei für viele Menschen in der Löwenstadt von großer Bedeutung. Daher komme es nicht in Frage, das Eintrachtstadion mit Bier zu beliefern, das in Hannover gebraut worden sei, so Gärtner. Wie er weiter mitteilte, laufen aktuell erste Gespräche, um die Eventfläche und die Konzertreihen auf dem Brauereigelände zu reaktivieren. Der TCB-Manager deutete an, dass auch über eine Wiederbelebung des beliebten Wolters Applausgartens nachgedacht wird. Eigentlich soll es im Januar losgehen. Jetzt hat das Staatstheater Braunschweig den Start seiner neuen Spielstätte Junges Haus um 4 Monate verschoben. Grund sind einer Mitteilung zufolge Verzögerungen beim Bau des Gebäudes in der Husarenstraße. Nach der Fertigstellung braucht das Theater zudem Zeit, um die Bühnen- und Haustechnik einzurichten und einen sicheren Spielbetrieb vorzubereiten. Als neuer Eröffnungstermin ist der 21. Mai 2027 geplant. Wie es weiter hieß, bleiben alle bereits angekündigten Produktionen und Veranstaltungen im Spielplan. Sie werden aber vorerst in andere Räume und Spielstätten verlegt. Alle Infos sind der Webseite des Staatstheaters zu entnehmen. Die Stadt Wolfsburg hat eine neue Aktion gestartet, um Hauseigentümer bei der energetischen Sanierung zu unterstützen. Bis Ende Dezember übernimmt sie die Kosten für eine unabhängige Energieberatung am eigenen Wohngebäude. Das Angebot gilt laut Verwaltung aber nur für die ersten 100 Anmeldungen von Eigentümern und Eigentümergemeinschaften mit bis zu 10 Wohneinheiten. In der Regel kostet eine solche Vorortberatung durch die Verbraucherzentrale 40 Euro, erklärte Oberbürgermeister Dennis Weilmann. Mit dem Angebot wolle man die Bürger dabei unterstützen, passende Lösungen für ihre Gebäude zu finden. Die Aktion sei ein weiterer Baustein auf dem Weg zu einer klimaneutralen Wärmeversorgung in Wolfsburg, so der OB. Anmeldungen werden bis zum 22. Oktober entgegengenommen. Weitere Infos und Kontaktdaten bietet die Webseite energieagentur-wolfsburg.de. Soweit die Nachrichten aus der Region. 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
6: Um 7:07, wenn Sie zeitnah das Haus verlassen müssen, dann sollten Sie sich doch ein bisschen wärmer anziehen. Im Moment haben wir so um die 7, 8 Grad, das ist nicht gerade viel, aber wir haben schließlich Herbst, nicht? Und viel weiter hoch geht's auch nicht im Laufe des Tages, bis zu 13 Grad, anfangs noch freundlich, später zieht's dann zunehmend zu und es gibt Schauer. Das gilt auch für morgen, ähnliche Verhältnisse, anfangs heiter bis wolkig, dann aber später immer wieder mal Regen. Immerhin 6 Sonnenstunden soll es aber morgen geben, bei Temperaturen bis 15 Grad am Tag, um 11 Grad in der Nacht. Kurzer Blick auf die Verkehrslage, A39 Braunschweig Richtung Salzgitter. Zwischen dem Kreuz Braunschweig Süd und Rüningen Nord ist nur eine Spur frei. Der rechte Fahrstreifen ist dort nach einem Unfall gesperrt. Bitte Vorsicht in diesem Bereich, ansonsten haben wir keine akuten Störungsmeldungen. Allen unterwegs gute und hoffentlich sichere Fahrt.
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6: Heute ist Freitag, der 9. Oktober. Und weil Freitag ist, schauen wir natürlich auch in den nächsten 3 Stunden immer mal wieder zwischendurch auf die wichtigsten Themen in dieser Woche, die wir in Region aktuell für Sie präsentiert haben. Tja, nun ist es passiert, nicht? Gestern Abend ist er dann doch zurückgetreten, Stefan Politze, der Chef der SPD-Landtagsfraktion. Gegen ihn ermittelt seit die Staatsanwaltschaft, deswegen war auch seine Immunität schon aufgelöst worden, beziehungsweise aufgehoben worden, so heißt es richtig, im Landtag. Und gestern hat er die Konsequenzen gezogen, wie er sagt, um die Ermittlungen nicht zu behindern. Es geht da um Vorwürfe im Zusammenhang mit dem Verkauf des Klinikums in Lehrte. So viel schon mal vorweg, was sonst noch alles passiert ist in den letzten 24 Stunden. Berichtenswertes aus unserem Bundesland, das hören Sie gleich in Niedersachsen kompakt. Außerdem kleines Jubiläum in Wolfenbüttel, der Verein Kulturwunsch. Hat dieser Tage sein 5-jähriges Jubiläum gefeiert. Stellen Ihnen diesen Verein mal ein bisschen näher vor. Das und mehr in dieser halben Stunde Region aktuell. Am Mikrofon begrüßt Sie Peter Michael Wackel. Schönen guten Tag.

0: Mr. Ryan Bingham haben wir da gehört. 7:13 haben wir es jetzt. Sie hören Region Aktuell am Morgen hier auf Radio Uckerwelle. Der BUND Niedersachsen hat einen Eilantrag gegen die Produktion von Brennelementen in Lingen im Emsland eingereicht. Mehr unter anderem dazu jetzt von Rick Eichner in Niedersachsen Kompakt.
1: Ziel des Eilverfahrens werde es sein, den vom niedersächsischen Umweltministerium genehmigten Sofortvollzug außer Kraft zu setzen, teilte der BUND mit. Die Genehmigung müsse juristisch abschließend geprüft werden. Die Brennelemente sollen in einem Joint Venture des französischen Betreibers mit dem russischen Atomkonzern Rosatom hergestellt werden. Bereits Ende September hatte der BUND dagegen Klage eingereicht. Das niedersächsische Umweltministerium hatte die Herstellung der Brennelemente im Juli genehmigt. Ressortchef Christian Meyer hatte Bedenken geäußert, jedoch auf die Sicherheitsbewertung durch den Bund verwiesen. Nach intensiven Prüfungen und Nachfragen und nach Atomgesetz gäbe es keine rechtliche Möglichkeit, den Antrag abzulehnen oder zu befristen, hatte Meyer begründet. Die erste Verhandlungsrunde der Metall- und Elektroindustrie in Niedersachsen endete ohne Ergebnis. Das teilte die IG Metall mit. Nach Angaben der Gewerkschaft legte der Arbeitgeberverband Niedersachsen Metall kein Angebot vor. Die IG Metall fordert 5% mehr Entgelt für Beschäftigte sowie Auszubildende bei einer Laufzeit von 12 Monaten und begründet die Forderung mit schwindender Kaufkraft und hohen Lebenshaltungskosten. Die Gewerkschaft verkenne nicht, dass sich die Branche uneinheitlich entwickle, hieß es weiter. Diesen Unterschieden müsse eine Tarifrunde Rechnung tragen. Die zweite Verhandlungsrunde ist für den 27. Oktober geplant. Warnstreiks wären ab dem 1. November möglich. Die Nachfrage nach niedersächsischen Industriegütern ist im August im Vergleich zum Vorjahr um 2% gesunken. Das geht aus einer Meldung des Landesamtes für Statistik hervor. Demnach ging die Inlandsnachfrage um 13% zurück, die Auslandsnachfrage stieg um 9%. Besonders große Einbußen verzeichnete laut Landesamt die Herstellung von Kraftwagen und Kraftwagenteilen mit einem Rückgang um 11%. Der Maschinenbau konnte hingegen einen Nachfrageplus von fast 40% vorweisen. Im Vergleich zum Juli 2026 habe sich die Gesamtnachfrage nach niedersächsischen Industriegütern um 13% verringert, so das Landesamt. Die CDU im Niedersächsischen Landtag fordert einen Ausbau der Kameraüberwachung und eine schnelle Reform des niedersächsischen Polizeigesetzes. Anlass ist die Diskussion im Landtag um die jüngst vorgestellte Dunkelfeldstudie. Prävention bedeutet zu handeln, bevor Straftaten geschehen, sagte der innenpolitische Sprecher der CDU-Fraktion André Bock. Deshalb müsse gezielte Videoüberwachung unter klaren Voraussetzungen auch möglich sein, bevor ein Ort zum Kriminalitätsschwerpunkt geworden sei. Die laufende NPOG-Reform müsse sich daran orientieren, was die Polizei zum Schutz der Menschen brauche. Dazu gehörten auch moderne Polizeistrukturen und spezialisiertes Personal, die mit der Kriminalität im digitalen Raum Schritt halten, so Bock weiter. In der Ende September vorgestellten Dunkelfeldstudie des Landeskriminalamtes hatten mehr als die Hälfte der Befragten angegeben, sich nachts in öffentlichen Verkehrsmitteln nicht sicher zu fühlen. Gleichzeitig gaben mehr als 80% an, dass die Polizei Verbrechen gut bekämpfe.
0: Soweit Niedersachsen Kompakt, heute zusammengestellt von Marieke Eichner. Die Zeit 7:16. Wach auf, so heißt der nächste Song im Untertitel. Na dann, hoch mit Mors in die Herbstluft. Achim Reichel ist hier.

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0: Jean.
1: Jean Grillet, er nennt sich Chien Noir, also schwarzer Hund. Da war der Franzose mit seinem Song Échappé Belle. Wenn ich das richtig ausgesprochen habe, da hapert es immer so ein bisschen bei mir. 7.24 Uhr haben wir es hier in Region aktuell am Freitagmorgen. Wir kommen zum nächsten Thema. Kulturelle Teilhabe ist ein wichtiger Bestandteil des gesellschaftlichen Lebens. Aber nicht alle können sich hohe Eintrittspreise leisten. Diesem Problem widmet sich der Verein Kulturwunsch in Wolfenbüttel. Dieser Tage feierte die Initiative ihr 5-jähriges Bestehen. Sie hat sich zur Aufgabe gemacht, allen Menschen einen unkomplizierten Zugang zur Kultur zu ermöglichen, erklärt Vorstandsmitglied Susanne Sobotke.
2: Ich finde es total wichtig, dass Kultur für alle Menschen zugänglich ist. Man lernt bei Kultur so viel. Also es ist ein schönes Erlebnis, überhaupt eine schöne Zeit zu haben. Es ist aber auch so, dass man mit Themen manchmal in Berührung kommt oder sich auf eine andere Art und Weise damit auseinandersetzt, als man es sonst tun würde. Und ich finde es einfach schade, wenn Menschen nicht die Möglichkeit haben, an Kultur teilzunehmen. Und es ist ja offensichtlich, es wird alles irgendwie teurer und Kultur ist so das Erste, woran man streicht, wenn das Geld knapp ist. Also man muss trotzdem wohnen, man muss trotzdem essen, aber man muss eben auf den ersten Blick nicht unbedingt dann ins Theater gehen zum Beispiel.
3: Susanne Sobotke ist Gründungsmitglied des Vereins Kulturwunsch Wolfenbüttel.
2: Das ist aus einem Freundeskreis entstanden. Wir gehen alle gerne ins Theater und gerne auf Konzerte und wir sind in der glücklichen Situation, dass wir uns das alle leisten konnten, wollten aber gerne was zurückgeben und vor allem wollten wir, dass Kultur für alle Menschen zugänglich ist.
3: Seit 2021 vermitteln die Mitglieder in ehrenamtlicher Arbeit kostenlose Karten für Kulturveranstaltungen an Menschen, die den Eintritt normalerweise nicht finanzieren können. Um das Angebot nutzen zu können, muss man beim Verein als sogenannter Kulturgast registriert sein.
2: Also es gibt formal so einen Satz der Bedürftigkeit. Wir finden das Wort nicht so schön. Also bei uns sind alle Menschen, die das Angebot nutzen dürfen, die Kulturgäste. Da gibt es bestimmte Einkommensgrenzen und so weiter. Aber um es ganz plakativ zu sagen, alle Menschen, die eine Wolfenbüttel-Card haben oder einen Braunschweig-Pass, also die Sozialleistungen bekommen, aber auch welche, die BAföG beispielsweise bekommen, Studierende oder Personen mit einer geringen Rente, die sind berechtigt, das Angebot zu nutzen.
3: Die Bandbreite an Veranstaltungen, die der Kulturwunschverein vermittelt, reicht von Konzerten bis hin zum Museumsbesuch.
2: Zum Beispiel hatten wir Tickets schon für Summertime Festival in Wolfenbüttel, für das NDR 2 Springside Festival, aber auch für den Applausgarten. Wir kriegen regelmäßige Karten vom Lessing Theater in Wolfenbüttel und dem Staatstheater in Braunschweig. Und es sind wirklich auch gute Plätze. Wir haben den Grundsatz, dass man immer 2 Karten bekommt bei uns. Eine Karte eben für den Kulturgast und die zweite Karte für eine Begleitung. Da ist auch total egal, wie viel Geld die Person verdient, sondern es geht einfach darum, dass man zu zweit dann einen schönen Abend verbringen kann.
3: Die meisten Angebote sind regional. Jedoch stellte auch das Hamburg Dungeon dem Verein Karten zur Verfügung. Dadurch konnte der Verein eine besondere Aktion ermöglichen, erzählt Susanne Sobotke.
2: Da haben wir eine Fahrt gemacht mit einigen Kulturgästen. 40 Personen konnten wir mitnehmen mit dem Bus nach Hamburg und haben dann einen Tag mit Stadtrundfahrt, Besuch der Elbphilharmonie Plaza und dann im Hamburg Dungeon verbracht. Das ist dann auch so ein Highlight der Vereinsarbeit.
1: Schwerpunkt sind und bleiben aber Veranstaltungen in und um Wolfenbüttel. Weitere Informationen bietet die Webseite kulturwunsch.de. Tja, und auch von uns herzlichen Glückwunsch zum 5. Geburtstag. Das war ein Beitrag von Linda Weidner. Die Zeit jetzt 7.27 Uhr. Wenn Sie beim nächsten Titel nur Bahnhof verstehen, ist vollkommen in Ordnung. Der heißt nämlich Waiting for the Train.

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1: Kein Woltersbier aus Hannover im Eintrachtstadion. Neuer Markeninhaber TCB startet in Dresden ersten Probesud. Eröffnung im Mai. Staatstheater verschiebt Start für neue Spielstätte. Und wer zuerst kommt? Stadt Wolfsburg bietet kostenlose Energieberatung für Hauseigentümer. Im Studio Peter Michael Möckel. Die Meldungen im Einzelnen. Wenige Tage nach dem Kauf der Traditionsmarke Wolters hat der neue Eigentümer TCB in Dresden den ersten Probesud angesetzt. Nach Angaben der Unternehmensgruppe haben damit die Vorbereitungen für die künftige Produktion begonnen. Einem Weiterbetrieb der bisherigen Anlagen in der Wolfenbütteler Straße hatte TCB bereits am Mittwoch eine klare Absage erteilt. Laut Geschäftsführer Mike Gärtner werde man die Partnerschaft mit Eintracht Braunschweig und die Verbindung zur Stadt aber ausdrücklich berücksichtigen. Der Brauort sei für viele Menschen in der Löwenstadt von großer Bedeutung. Daher komme es nicht in Frage, das Eintrachtstadion mit Bier zu beliefern, das in Hannover gebraut worden sei, so Gärtner. Wie er weiter mitteilte, laufen aktuell erste Gespräche, um die Eventfläche und die Konzertreihen auf dem Brauereigelände zu reaktivieren. Der TCB-Manager deutete an, dass auch über eine Wiederbelebung des beliebten Wolters-Applausgartens nachgedacht wird. Eigentlich soll es im Januar losgehen. Jetzt hat das Staatstheater Braunschweig den Start seiner neuen Spielstätte Junges Haus um 4 Monate verschoben. Grund sind einer Mitteilung zufolge Verzögerungen beim Bau des Gebäudes in der Husarenstraße. Nach der Fertigstellung braucht das Theater zudem Zeit, um die Bühnen- und Haustechnik einzurichten und einen sicheren Spielbetrieb vorzubereiten. Als neuer Eröffnungstermin ist der 21. Mai 2027 geplant. Wie es weiter hieß, bleiben alle bereits angekündigten Produktionen und Veranstaltungen im Spielplan. Sie werden aber vorerst in andere Räume und Spielstätten verlegt. Alle Infos sind der Webseite des Staatstheaters zu entnehmen. Die Stadt Wolfsburg hat eine neue Aktion gestartet, um Hauseigentümer bei der energetischen Sanierung zu unterstützen. Bis Ende Dezember übernimmt sie die Kosten für eine unabhängige Energieberatung am eigenen Wohngebäude. Das Angebot gilt laut Verwaltung aber nur für die ersten 100 Anmeldungen von Eigentümern und Eigentümergemeinschaften mit bis zu 10 Wohneinheiten. In der Regel kostet eine solche Vorortberatung durch die Verbraucherzentrale 40 Euro, erklärte Oberbürgermeister Dennis Weilmann. Mit dem Angebot wolle man die Bürger dabei unterstützen, passende Lösungen für ihre Gebäude zu finden. Die Aktion sei ein weiterer Baustein auf dem Weg zu einer klimaneutralen Wärmeversorgung in Wolfsburg, so der OB. Anmeldungen werden bis zum 22. Oktober entgegengenommen. Weitere Infos und Kontaktdaten bietet die Webseite energieagentur-wolfsburg.de. Soweit die Nachrichten aus der Region. 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
1: Um 7.33 Uhr, also wenn mich mein Kurzzeitgedächtnis nicht trügt, dann hatten wir vor ein paar Tagen noch Temperaturen deutlich über 20 Grad. Jo, nun ist deutlich runtergegangen mittlerweile. Heute werden es maximal 13 Grad. Das sind die Tageshöchstwerte. Immerhin kommt ein bisschen Sonne oder ist ein bisschen Sonne dabei. Zumindest heute Vormittag. Danach zieht es aber immer mehr zu und es wird dann immer wieder Schauer geben. Und auch morgen ist es insgesamt ein bisschen durchwachsen. Anfangs zwar Sonne und später kommen aber dann auch dichtere Wolken dazu und es regnet. Immerhin die Sonnenscheindauer wird morgen mit ungefähr 6 Stunden angegeben bei Temperaturen bis 15 Grad. Sonntag dann wieder Temperaturen so ähnlich wie heute, also um die 13 Grad und ein Mix aus Sonne und Wolken, vor allen Dingen am Nachmittag und Abend dann auch wieder etwas Regen. Schauen wir auf die Verkehrslage in der Region. A36 B4, Wolfenbüttel Richtung Braunschweig, zwischen Wolfenbüttel Nord und dem Kreuz Braunschweig Süd. Im Moment 3 Kilometer Stop and Go. Und auf der A39 Braunschweig Richtung Salzgitter, zwischen dem Kreuz Braunschweig Süd und Braunschweig Gröningen Nord. Einspurige Verkehrsführung. Der rechte Fahrstreifen ist dort gesperrt wegen eines Unfalls. Bitte fahren Sie vorsichtig in diese Stelle heran oder suchen sich gleich am besten einen anderen Fahrweg. Allen unterwegs gute und hoffentlich sichere Fahrt.
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1: Um 7.35 Uhr an diesem Freitag, dem 9. Oktober. Falls Sie Tatort-Fan sind und Ihnen der Name Brasch was sagt, Kommissarin aus Magdeburg, dann werden Sie die Stimme gleich erkennen und sie in den nächsten Minuten hier ein bisschen ausführlicher zu Wort kommen wird, nämlich die Schauspielerin Claudia Michelsen. Die ist zurzeit auf Lesetour und hat auch in Braunschweig Station gemacht und wir hatten Gelegenheit, das heißt meine Kollegin Silvia Scholz hat Gelegenheit, ein bisschen ausführlicher mit ihr zu sprechen. Das ist unser Schwerpunktthema in dieser halben Stunde. Außerdem um kurz vor acht die Pressestimmen aus der Region. Am Mikrofon begrüßt sie Peter Michael Mackel.

0: Zu einer Band aus den USA, die in den 70er und auch 80er Jahren schwer erfolgreich war, jedes Jahr mindestens einen Hit in den britischen Charts zum Beispiel hatte. Und dabei fing die Geschichte dieser Band eigentlich mit einem Projekt an, also mit einer Fernsehshow, für die ein paar Leute zusammengewürfelt wurden. Das erinnert auch ein bisschen an Boney M. Die anfangs gar nicht als Band geplant waren, aber dann hat sich das Ganze verselbstständigt. Shalamar ist diese Band mit I Can Make You Feel Good aus den späten 70ern. 7.40 Uhr haben wir es jetzt. Sie hören Region aktuell am Morgen hier auf Radio Uckerwelle. Claudia Michelsen ist eine vielbeschäftigte Schauspielerin in Film und Fernsehen. Und wenn gerade keine Dreharbeiten anstehen, dann nimmt sich die gebürtige Dresdnerin immer wieder gerne auch mal Zeit für Soloauftritte. So wie kürzlich in Braunschweig. Im Astor Filmtheater gab sie Erzählungen von Dorothy Parker zum Besten. Und nach der Lesung hat Claudia Michelsen im Gespräch mit Silvia Schulz verraten, warum sie so ein besonderes Faible für die US-amerikanische Autorin hat.
1: Mich fasziniert die Bissigkeit und die Direktheit und es war eine brillante Schreiberin gewesen und ich glaube, in ihrer Zeit war die auch einfach eine, die angeeckt ist, die gerade war, die laut war, die großartig war. Und halt, ich meine, Sie haben sie gehört, einfach, es hat auch einen unglaublichen, tollen, bissigen, schwarzen Humor, ja, hatte die.
2: Nach welchen Kriterien haben Sie denn die Texte ausgesucht, die Sie heute Abend vorgetragen haben, vorgelesen, vorgespielt haben fast?
1: Ich habe die gar nicht ausgesucht, das kam zu mir. Ich wurde gefragt, ob ich da Lust drauf habe. Und dann gab es den Abend schon gebaut und dann habe ich den gemacht irgendwann mal und dann haben wir den aber nochmal verändert und verbessert, weil ich stolper natürlich auch teilweise über das Frauenbild. Das ist wirklich, also Gott sei Dank hebt sich dann in der zweiten Hälfte nochmal ein bisschen auf, aber es ist tatsächlich noch eine, man merkt, es ist aus einer anderen Zeit und es gibt auch andere Geschichten von ihr, also da haben wir auch schon immer mal überlegt, ob wir nicht nochmal eine auswechseln, weil es halt doch schon ein bisschen in Gänsefüßchen das schwächere Geschlecht erzählt wird bei ihr auch. Ja. Also natürlich wahnsinnig lustig, aber...
2: Kann man dann sagen, dass die ihre Texte heute noch für die Leser aktuell sind?
1: Nee, ich finde, man muss aufpassen, wie viel man von nimmt. Die Frauenbilder sind sehr unterschiedlich. Es besteht auf jeden Fall eine Gefahr. Das haben wir so ein bisschen in der ersten Hälfte ein schwächeres Geschlecht erzählen, ja, was sie dann auch hat. Aber es wird ja immer mit der Walzer, dann dreht sich das sofort, ja. Also ich meine, es ist einfach großartig, diese New Yorker Geschichten, wie eine Ehefrau einfach ihre Ehe beschreibt und den 35-jährigen Tanz mit dem Mann. Dann ist wieder eine starke Frau da. Also doch, ich glaube, die war schon sehr weit vorn.
2: Sie sind jetzt unterwegs, unter anderem mit diesen Erzählungen von Dorothy Parker, die Sie wirklich lebendig werden lassen. Viele Ihrer Kollegen sind als Schriftsteller auch unterwegs, haben selbst Bücher geschrieben. Würde Sie das auch reizen?
1: Nein, ich bin nicht an dem Punkt und ehrlich gesagt traue ich es mir auch nicht zu. Und es gibt außerdem so viel großartige Literatur. Ich finde, ich reise jetzt erstmal mit der durch die Lande. Es gibt ja so ganz unterschiedliche Abende.
2: Sie sind ja mit vielen verschiedenen Programmen unterwegs. Machen Sie das ganz besonders gerne?
1: Ich mache das sehr, sehr gerne. Das hat sich irgendwie so entwickelt in den letzten über 10 Jahren inzwischen. Ich glaube, das ist so meine Schummel- oder Mogelpackung, weil ich nicht ans Theater zurückgegangen bin bis jetzt, ne? Weil ich habe ja als junge Frau sehr viel Theater gespielt und sehr intensiv in Berlin an verschiedenen Theatern. Ich glaube, dass ich das eigentlich vermisse und jetzt so eine Mogelpackung habe mit den Lesungen. Also weil es dann einfach, und das finde ich, ist unbezahlbar und es schafft auch keinen Film, weil du hast halt das unmittelbare gemeinsame Erlebnis im Raum, ne? Und noch toller ist es dann natürlich auch mit Musik. Und gerade jetzt auch in Zeiten von KI oder was da auf uns jetzt alles so zurollt, ich glaube, dass es eine Renaissance erleben wird. Also die Live-Erlebnisse im Raum mit Musikern, die wirklich das Instrument in der Hand haben oder der Spieler, der wirklich die Stimme in den Raum schwingen lässt oder laufen lässt oder die Gedanken oder was auch immer. Ne? Ich habe da einen riesen Spaß dran. Also das ist tatsächlich so die heimliche Sehnsucht, die, glaube ich, da so ein bisschen gefüttert wird.
2: Warum spielen Sie kein Theater mehr?
1: Das hat sich nicht ergeben, also bis jetzt nicht. Und dafür drehe ich dann auch zu viel. Also es ist auch nicht so einfach, ne, das miteinander verbinden zu können. Also das, es geht natürlich schon. Es gibt ja andere ganz großartige Kollegen, die das auch machen. Aber ja, bis jetzt ist es nicht passiert.
2: Sie sind mit ganz unterschiedlichen Programmen unterwegs, habe ich gelesen. Sie lesen Erich Kästner. Sie haben einen Weihnachtsabend voller Erzählung, Marlene Dietrich-Abend. Und schon Ende November sind Sie wieder hier in der Region gemeinsam mit David Striso in Gifhorn. Was erwartet die Zuhörer denn da?
1: Da machen David und ich einen Abend, der heißt Nervensägen. Und das ist, glaube ich, es ist einfach wahnsinnig lustig. Erstmal liebe ich David und wir kennen uns so lange und haben so viel miteinander gemacht schon. Ist einfach ein großartiger Kollege und Schauspieler und Freund. Und es geht tatsächlich um die verschiedensten Nervensägen im Leben der verschiedensten Leute. Also was Ihnen oder uns allen schon begegnet ist an Nervensägen oder wer auch immer an den Nerven sägen kann. Also das ist der Abend. Sehr, sehr lustig.
2: Eine Frage noch, wie lange verinnerlichen Sie diesen Text, den Sie mit so verschiedenen Emotionen und Rollen, man kann wirklich sagen, Sie spielen verschiedene Rollen, bevor Sie den so perfekt vortragen können? Arbeiten Sie da sehr lange dran? Üben Sie das sehr oft oder hören Sie sich das vielleicht selbst sogar zu Hause an?
1: Nee, das höre ich mir auf keinen Fall an. Ich glaube sogar, dass das von Abend zu Abend unterschiedlich ist. Wenn ich jetzt Thomas Mann, also Lotte in Weimar lese, das braucht viel mehr Arbeit als jetzt eine Dorothy Parker, die mir dann mehr aus dem Bauch schon, also wo ich noch mal einen anderen Zugang habe, weil die Figuren so herrlich sind. Das ist bei Thomas Mann auch, aber der ist halt sprachlich echt eine Herausforderung zwischendurch. Also noch mal anders. Marlene Dietrich ist auch anders, weil da das hat ein Dramaturg zusammengestellt aus verschiedensten Texten. Das ist ihre Biografie und dann unsere tolle Weihnachtslesung kann ich nur allen empfehlen. Aber ich weiß gar nicht, ob die hier in der Gegend jetzt ist im Dezember. Mit einem jungen Jazz-Trompeter, Jakob Bench, das ist so ein absolutes Nachwuchstalent, der ist jetzt 24 und hat schon Deutschen Jazzpreis gewonnen, mit, ich glaube 22. Und wir haben einfach wirklich nur eine Trompete und Texte und das ist so schön. Also, und ich sage das selten über eine eigene Lesung, das ist wirklich so ein bisschen peinlich, aber das ist wirklich, das hat sich so bewährt. Deswegen machen wir es dieses Jahr auch wieder. Und da sind so Texte von also Thomas Bernhard, Josef Roth, dann haben wir Elke Heidenreich sogar. Also ganz verschiedene Sachen, aber ganz schön.
0: Die Schauspielerin Claudia Michelsen war das im Gespräch mit Silvia Scholz. Der gemeinsame Abend mit David Striso unter dem Motto Nervensägen findet, wie gehört, am 28. November in der Stadthalle Gifhorn statt. Ja, und wenn Sie eine etwas weitere Anfahrt nicht scheuen, mit der erwähnten musikalischen Weihnachtslesung gastiert Claudia Michelsen am 7. Dezember in Wernigerode und am 9. Dezember in Magdeburg. 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Falls Sie von den Wetterberichten nicht so genau mitbekommen haben, hier nochmal eine Zusammenfassung von Annenmay Kantereit. Heute Abend wird es regnen. Ja, wahrscheinlich.

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1: Radio Okerwelle jetzt mit dem Blick in die Kommentarspalten, die Pressestimmen aus der Region. Thema in beiden großen Regionalblättern sind heute erneut die Vorgänge im Landtag von Sachsen-Anhalt. Die Braunschweiger Zeitung nimmt die Reaktion von Friedrich Merz in den Blick. Der Kanzler und CDU-Chef begibt sich auf dünnes Eis, wieder einmal. Im Zusammenhang mit der Wahl des AfD-Politikers Tobias Rausch zum Landtagspräsidenten in Sachsen-Anhalt spekuliert Friedrich Merz öffentlich über eine False-Flag-Operation, also ein gezieltes Täuschungsmanöver von SPD, Grünen oder Linken. Und das, obwohl einiges dafür spricht, dass der Rechtsaußenpolitiker Rausch nicht nur Stimmen von seiner eigenen Fraktion und dem BSW erhielt, sondern auch aus den Reihen der CDU. Die Vorgänge in Magdeburg sind für Merz ohnehin schon heikel genug. Warum er noch einen draufsetzt und mit seinem Geraune die anderen demokratischen Parteien gegen sich aufbringt, weiß vermutlich nur er selbst. Noch ist der Schaden überschaubar, weil die Wahlen zum Landtagspräsidium geheim waren und man deshalb nicht mit Gewissheit sagen kann, wer für Rausch stimmte. Das schützt bis auf Weiteres auch Merz. Sollte sich aber auch nur ein einziger CDU-Abgeordneter aus der Deckung wagen und sagen, dass er für den AfD-Bewerber gestimmt hat, dann wäre bei den Christdemokraten vermutlich der Teufel los. Und das bundesweit. Für die Bürger hieße das nämlich, wer CDU wählt, muss damit rechnen, am Ende doch AfD zu bekommen. Das Drama kann sich mit voller Wucht wiederholen, wenn demnächst in Sachsen-Anhalt der AfD-Mann Ulrich Siegmund zum Ministerpräsidenten gewählt werden sollte. Friedrich Merz ist ohnehin angeschlagen. Jetzt könnte sein Schicksal davon abhängen, ob einzelne CDU-Landtagsabgeordnete im fernen Magdeburg schweigen oder reden. Für einen Kanzler und Parteichef ist das eine unmögliche Situation. Die Wolfsburger Allgemeine Zeitung kommentiert unterdessen, Zitat, einen der emotionalsten Auftritte der SPD-Spitze seit langem. Am Tag, an dem in Sachsen-Anhalt ein AfD-Mann zum Landtagspräsidenten gewählt wurde, zog die SPD-Bundestagsfraktion zum Bebelplatz, wo nach der Machtübernahme der Nazis 1933 Bücher unliebsamer Autoren verbrannt wurden. Einer setzte sich dabei an die Spitze. Verteidigungsminister Boris Pistorius sprach von einem Tabubruch. Er zog einen Vergleich zum Aufstieg der Nazis. Steigbügelhalter aus demokratischen Parteien habe es auch für die AfD gegeben, deren Kandidaten im Landtag Stimmen über das eigene Lager hinaus bekommen hatten. Und Pistorius stimmte die Nationalhymne an. Man kann Pistorius das Entsetzen abnehmen. Es gibt genug Anlass dafür. Aber es zeigt sich auch, der Minister hat ein Gespür für den Moment. Er scheut Pathos und Emotionen nicht. Es ist ein deutlich anderer Ton als jener der SPD-Chefs, des freundlich zurückhaltenden Lars Klingbeil und der sachlich schwunglosen Bärbel Baas. Weil sich Politik nicht nur über Papiere und Beschlüsse mitteilt, sondern auch über Personen, hat sich Pistorius damit wieder in Erinnerung gebracht als möglicher SPD-Kanzlerkandidat für die nächste Bundestagswahl. Mit seinem Auftritt hat er der Partei Linken die Hand gereicht, die wegen seiner zuweilen sehr robusten Haltung, Stichwort Kriegstüchtigkeit, mit ihm fremdeln. Einen Fehler darf die SPD nun auf keinen Fall machen, sich in Personalkämpfen verlieren. Sonst ist jeder Schwung, jede Entschlossenheit gleich wieder dahin. Soweit die Pressestimmen aus der Region am heutigen Freitag, dem 9. Oktober.
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1: Um 8 Uhr mit Milad Kupay. In der norwegischen Hauptstadt Oslo wird heute bekannt gegeben, wer in diesem Jahr den Friedensnobelpreis bekommt. Laut Nobelkomitee sind fast 300 Persönlichkeiten und Organisationen nominiert. Unser Skandinavien-Korrespondent Arne Bartram zu den Favoriten.
2: Als mögliche Gewinner gelten die Kinderhilfsorganisation Save the Children, eine ukrainische Organisation für Kinderrechte und ein Netzwerk von Helfern für Bürgerkriegsopfer im Sudan. Letztes Jahr, da gab es eine ziemlich umstrittene Entscheidung. Da bekam die venezolanische Oppositionspolitikerin Maria Corina Machado den Preis, die ihn dann symbolisch weitergegeben hat an Donald Trump. Welche Personen oder Organisationen den Friedenspreis bekommen, entscheiden die 5 Mitglieder des norwegischen Nobelkomitees. Wer alles unter den Nominierten war, bleibt übrigens 50 Jahre lang geheim.
1: Bei einer routinemäßigen Waffenkontrolle in der Oberpfalz in Bayern sind eine Mitarbeiterin und ein Mitarbeiter des Landratsamts erschossen worden. Nach Polizeiangaben verbarrikadierte sich der Angreifer nach der Tat stundenlang in seinem Haus. In der Nacht konnte der 60-Jährige festgenommen werden. Dabei sei er durch Schüsse ins Bein verletzt worden, sagte eine Sprecherin des Polizeipräsidiums Oberpfalz. Zum Motiv des Mannes gibt es noch keine Angaben. Zum ersten Mal diskutieren die Abgeordneten im Bundestag heute über das sogenannte Startchancen- und Qualitätsentwicklungsgesetz. Damit sollen Sprach- und Entwicklungstests in Kitas ab dem kommenden Jahr schrittweise verpflichtend eingeführt werden. Ziehen die Länder mit, wird es ab 2029 und verteilt auf 8 Jahre 9 Milliarden Euro Förderung vom Bund geben. Im ARD-Morgenmagazin hat Bundesbildungsministerin Prien die Notwendigkeit für das neue Gesetz zur Förderung von Kita-Kindern wie folgt erklärt.
3: Die Situation ist jetzt so, dass wirklich alle Wissenschaftlerinnen und Wissenschaftler und auch die Praktiker uns sagen, das ist die entscheidende Stellschraube, um unser Bildungssystem voranzubringen, eine Trendwende zu schaffen, auch bei PISA und anderen Vergleichsstudien. Und deshalb bin ich mit den Ländern gemeinsam, das ist eine gemeinsame Aufgabe. Ich mache das auch nicht gegen die Länder, sondern ich möchte, dass wir gemeinsam dafür Sorge tragen, dass alle 4-Jährigen diagnostiziert werden, mit Blick auf Sprache, auf Mathematik, aber auch übrigens auch sozial-emotionale Fähigkeiten. Ich möchte, dass alle Kinder, die es brauchen, eine zusätzliche Förderung erhalten, damit sie überhaupt eine Chance haben, in unserem Schulsystem anzukommen. Das können die Schulen nicht alleine leisten.
1: Bundesbildungsministerin Prien. Es gibt einen neuen Vorstoß in den Bemühungen um ein Ende des Ukraine-Kriegs. Heute kommen in den USA ein ukrainisches Verhandlungsteam und Unterhändler der US-Regierung zusammen. Aus Washington, Nina Barth.
4: Von US-Seite ist ein Treffen zwischen Vertretern der USA und der Ukraine wegen des russischen Angriffskrieges inzwischen bestätigt. Es ist für heute und morgen in Miami, Florida geplant. Von US-Seite werden die Unterhändler Steve Witkoff und Jared Kushner teilnehmen. Und offenbar sind auch Sicherheitsberater aus Deutschland, Großbritannien und Frankreich eingeladen, ebenso wie Vertreter der NATO und der Europäischen Union. Von US-Seite hieß es, es solle ein neuer, abgestimmter Vorschlag erörtert werden, der alle Aspekte des Krieges umfasse und darauf abziele, ihn zu beenden.
1: In Halle wird heute an die Opfer der antisemitisch motivierten Anschlags vor 7 Jahren erinnert. Zum Zeitpunkt des ersten tödlichen Schusses um 12.30 Uhr ist eine Schweigeminute geplant. In der gesamten Stadt sollen die Glocken läuten. Die Straßenbahnen werden stehen bleiben. Um 17 Uhr wird es eine Gedenkveranstaltung auf dem Marktplatz geben. Am 9. Oktober 2019 hatte ein schwer bewaffneter Rechtsextremist versucht, in die Synagoge in Halle einzudringen. Als ihm das nicht gelang, erschoss er davor eine Passantin und in einem Dönerimbiss einen Gast. Der Täter wurde 2020 zu lebenslanger Haft mit anschließender Sicherungsverwahrung verurteilt. Nach 2 Tagen mit Fachbesuchern eröffnet die Frankfurter Buchmesse heute für das allgemeine Publikum. Es wird wie in den vergangenen Jahren mit einem großen Andrang gerechnet. Gastland ist in diesem Jahr Tschechien. Am frühen Abend wird auf der Messe zum 70. Mal der Deutsche Jugendliteraturpreis vergeben. Die Auszeichnung ist mit 72.000 Euro dotiert. Das waren die Nachrichten.
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5: Kein Woltersbier aus Hannover im Eintrachtstadion. Neuer Markeninhaber TCB startet in Dresden ersten Probesud. Eröffnung im Mai. Staatstheater verschiebt Start für neue Spielstätte. Und wer zuerst kommt? Stadt Wolfsburg bietet kostenlose Energieberatung für Hauseigentümer. Im Studio Peter-Michael Möckel, die Meldungen im Einzelnen. Wenige Tage nach dem Kauf der Traditionsmarke Wolters hat der neue Eigentümer TCB in Dresden den ersten Probesud angesetzt. Nach Angaben der Unternehmensgruppe haben damit die Vorbereitungen für die künftige Produktion begonnen. Einem Weiterbetrieb der bisherigen Anlagen in der Wolfenbütteler Straße hatte TCB bereits am Mittwoch eine klare Absage erteilt. Laut Geschäftsführer Mike Gärtner werde man die Partnerschaft mit Eintracht Braunschweig und die Verbindung zur Stadt aber ausdrücklich berücksichtigen. Der Brauort sei für viele Menschen in der Löwenstadt von großer Bedeutung. Daher komme es nicht in Frage, das Eintrachtstadion mit Bier zu beliefern, das in Hannover gebraut worden sei, so Gärtner. Wie er weiter mitteilte, laufen aktuell erste Gespräche, um die Eventfläche und die Konzertreihen auf dem Brauereigelände zu reaktivieren. Der TCB-Manager deutete an, dass auch über eine Wiederbelebung des beliebten Wolters-Applausgartens nachgedacht wird. Eigentlich soll es im Januar losgehen. Jetzt hat das Staatstheater Braunschweig den Start seiner neuen Spielstätte Junges Haus um 4 Monate verschoben. Grund sind einer Mitteilung zufolge Verzögerungen beim Bau des Gebäudes in der Husarenstraße. Nach der Fertigstellung braucht das Theater zudem Zeit, um die Bühnen- und Haustechnik einzurichten und einen sicheren Spielbetrieb vorzubereiten. Als neuer Eröffnungstermin ist der 21. Mai 2027 geplant. Wie es weiter hieß, bleiben alle bereits angekündigten Produktionen und Veranstaltungen im Spielplan. Sie werden aber vorerst in andere Räume und Spielstätten verlegt. Alle Infos sind der Webseite des Staatstheaters zu entnehmen. Die Stadt Wolfsburg hat eine neue Aktion gestartet, um Hauseigentümer bei der energetischen Sanierung zu unterstützen. Bis Ende Dezember übernimmt sie die Kosten für eine unabhängige Energieberatung am eigenen Wohngebäude. Das Angebot gilt laut Verwaltung aber nur für die ersten 100 Anmeldungen von Eigentümern und Eigentümergemeinschaften mit bis zu 10 Wohneinheiten. In der Regel kostet eine solche Vorortberatung durch die Verbraucherzentrale 40 Euro, erklärte Oberbürgermeister Dennis Weilmann. Mit dem Angebot wolle man die Bürger dabei unterstützen, passende Lösungen für ihre Gebäude zu finden. Die Aktion sei ein weiterer Baustein auf dem Weg zu einer klimaneutralen Wärmeversorgung in Wolfsburg, so der OB. Anmeldungen werden bis zum 22. Oktober entgegengenommen. Weitere Infos und Kontaktdaten bietet die Webseite energieagentur-wolfsburg.de. Soweit die Nachrichten aus der Region. 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
5: Um 8:07 reichlich Wolken gibt's heute und Nachmittag kommt auch dann Regen dazu. Die Temperaturen erreichen maximal 13 Grad. Die Aussichten fürs Wochenende, morgen anfangs sonnig, später zieht es dann ein bisschen mehr zu, aber es gibt auch immer wieder nochmal sonnige Abschnitte und ein bisschen Regen ist auch wieder dabei, also richtige Mischwadenladen morgen. 15 Grad sind dann die Maximaltemperaturen am Sonntag, ebenfalls unbeständig, also ein bisschen Sonne, ein bisschen Regen, immer wieder dichtere Wolken. Das Ganze dann bei 13 Grad am Tag und 19 Grad in der Nacht. Schauen wir auf die Verkehrslage in der Region. Da haben wir jetzt reichlich was zu melden. Zum einen Vorsicht bitte auf der B248 im Stadtgebiet Braunschweig zwischen Leiferde und der A39 Rüningen Nord. Eine ungesicherte Unfallstelle, bitte Vorsicht in diesem Bereich. Außerdem A36-B4 Wolfenbüttel Richtung Braunschweig zwischen Wolfenbüttel Nord und dem Kreuz Braunschweig Süd. 3 Kilometer stockender Verkehr. Auf der A39 Salzgitter Richtung Braunschweig zwischen Rüningen Süd und dem Kreuz Braunschweig Süd ebenfalls 3 Kilometer Stop and Go. Dann haben wir noch die B248 again in der Gegenrichtung zwischen Leiferde und der A39 Rüningen Nord. Nee, in derselben Richtung zwischen Leiferde und der A39 Rüningen Nord 2 Kilometer Stau. Ich erinnere nochmal daran, da ist eine ungesicherte Unfallstelle, also bitte Vorsicht dort. Und Stadtverkehr Braunschweig, zäh fließender Verkehr auf dem Bruchtorwall und dem Schlesiendamm zurzeit. Also ganz schön was los auf den Straßen. Fahren Sie vorsichtig, damit es nicht noch mehr wird. Und wenn Sie sich ein bisschen auch in Ruhe dann nochmal schlau machen wollen, empfehlen wir gerne unsere Webseite okerwelle.de/Verkehr.
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5: Die Freitagsausgabe vom 9. Oktober, also vom heutigen 9. Oktober, wie gewohnt auch mit einem Blick auf die wichtigsten Themen der Woche. Als da zum Beispiel wären 2 Feierlichkeiten, die in dieser Woche stattgefunden haben. Zum einen hat ein Neubau am Flughafen Braunschweig für Batterie- und Wasserstoffforschung den Betrieb aufgenommen. Zum anderen ist am Klinikum Wolfsburg ein Erweiterungsbau für die zentrale Notaufnahme an den Start gegangen. Über beides werden wir gleich ein bisschen ausführlicher berichten, und zwar direkt nach Sharon Jones und den Dap Kings mit Rumors. Mein Name ist Peter Michael Mackel. Moin.

0: Karen Jones and the Dead Kings mit ihrem Titel Rumors um 8:12 in Region aktuell am Morgen auf Radio Uckerwelle. Was jetzt kommt, ist kein Gerücht, sondern einfach eine Tatsache. Am Klinikum Wolfsburg ist der Erweiterungsbau an der zentralen Notaufnahme offiziell eröffnet worden. Nach letzten technischen Arbeiten sollen die neuen Räume vollständig für die Patientenversorgung bereitstehen. Wenn alles fertig ist. Also das Klinikum befindet sich in Trägerschaft der Stadt Wolfsburg, die den Anbau auch finanziert hat. Marc Diekmann berichtet.
1: Auf rund 120 Quadratmetern direkt an der zentralen Notaufnahme des Klinikums Wolfsburg befinden sich die Räumlichkeiten des neuen Erweiterungsbaus. Darunter drei Untersuchungszimmer, ein Wartebereich, eine Anmeldung sowie ein Sozial- und Lagerraum. Hauptnutzerin der neuen Flächen ist die hausärztliche Kooperationspraxis des medizinischen Versorgungszentrums, die bislang nur eingeschränkt innerhalb der Notaufnahme untergebracht war. Auch der ärztliche Bereitschaftsdienst der Kassenärztlichen Vereinigung wird die neuen Räume in Zukunft nutzen können. So arbeiten künftig ZNA, hausärztliche Praxis und Bereitschaftsdienst unmittelbar nebeneinander. Gebaut wurde die Erweiterung in Modulbauweise innerhalb von rund 7 Monaten. Die Chefärztin der zentralen Notaufnahme, Dr. Bernadette Erdmann, war sowohl auf medizinischer als auch organisatorischer Seite an der Entwicklung des neuen Konzepts beteiligt.
2: Na, der Erweiterungsbau war grundsätzlich nötig, weil natürlich die Notaufnahme für eine andere Zahl an Patienten 2004 etabliert wurde und gebaut wurde. Das waren 20.000 Fallkontakte, die man da als Grundlage genommen hat. Und wir haben in den letzten Jahren gesehen, dass diese Fallzahlen deutlich gestiegen sind. Wir haben jetzt im letzten Jahr 42.000 Fälle in unserer Notaufnahme behandelt und dann kommt man an seine Grenzen. Dann kann man sehr gut Strukturen und Prozesse und alles organisieren, damit man wirklich die richtig kranken, wirklich akut Notfallpatienten herausfiltern und gleich behandeln kann. Aber irgendwann wird es schwierig, weil dann fehlt nur noch der Raum.
1: Eine wichtige Veränderung betrifft auch die Wege innerhalb des Klinikums. Der Bereitschaftsdienst der KVN befand sich zwar bereits auf dem Gelände, bislang allerdings rund 100 Meter vom Eingang der Notaufnahme entfernt. Erster Anlaufpunkt für Patientinnen und Patienten, die selbstständig ins Klinikum kommen, sollen künftig ein gemeinsamer Tresen sein. Dort erfassen geschulte Mitarbeitende nach einem standardisierten Verfahren zunächst die Beschwerden und den Gesundheitszustand. Die unmittelbare Nähe der verschiedenen Versorgungsangebote soll außerdem die Abstimmung zwischen den beteiligten Teams erleichtern. Gleichzeitig erhält die zentrale Notaufnahme die bislang von der hausärztlichen Kooperationspraxis genutzten Räume für die eigene Versorgung zurück.
2: Es war die Idee, das zu verknüpfen, Patienten zu lenken und zu sagen, wenn du nur einen grippalen Infekt hast, dann gehörst du nicht in eine Notaufnahme. Aber wir schicken dich nicht weg, weil du hast vielleicht eine Not und du bist irgendwo oder kennst das System gar nicht, weil du nicht aus unserem Land kommst oder zu Besuch hier bist oder was auch immer und du brauchst jetzt jemanden. Also unser Anliegen ist einfach, eine Patientenversorgung sicherzustellen und das aber in den richtigen Bereichen mit dem notwendigen Aufwand, aber nicht mit zu viel.
1: Finanziert wird der Erweiterungsbau von der Stadt Wolfsburg. Nach Angaben von Dr. Erdmann standen für das Vorhaben keine entsprechenden Fördermittel zur Verfügung. In der 2025 beschlossenen Ratsvorlage waren laut dem technischen Leiter des Klinikums Michael Braune 495.000 Euro vorgesehen. Die bisherigen Baukosten bezifferte er beim Rundgang auf rund 380.000 Euro. Die endgültige Abrechnung läuft allerdings noch. Verzögerungen entstanden unter anderem bei der Erschließung des Baugrunds und durch zusätzliche technische Anforderungen für die drei unterschiedlichen Nutzer. Langfristig plant das Klinikum darüber hinaus einen größeren Funktionsneubau mit einer neuen zentralen Notaufnahme. Nach dem aktuellen Zeitplan ist die Fertigstellung für 2032 vorgesehen. Die neue Struktur am Klinikum soll Patientinnen und Patienten vor Ort gezielter in die passende Versorgung lenken. Für die Kassenärztliche Vereinigung beginnt diese Steuerung allerdings schon, bevor jemand überhaupt im Krankenhaus ankommt. Der Wolfsburger KVN-Kreisstellenvorsitzende Dr. Christian Beckermann setzt dabei vor allem auf die 116, 117 und digitale Angebote.
3: Ich möchte aber trotzdem noch mal Werbung machen für die 116, 117. Für uns ist immer das Motto digital, vor ambulant, vor stationär. Also wir reden ja jetzt von den Patienten, die hier oben alleine herkommen. Unser Ansatz ist trotzdem, die vorher schon mal abzufangen, die 116 117 zu kontaktieren, dort über ein entsprechendes System versorgt zu werden. Die digitale Sprechstunde wird sehr gut angenommen. Das ganze System läuft ungefähr seit anderthalb Jahren. Wir haben im letzten Jahr ungefähr 100.000 Behandlungsfälle gehabt. Davon sind über 80% im digitalen Bereich fallabschließend behandelt worden.
1: Nach Einschätzung der Beteiligten nimmt die enge Verzahnung von Notaufnahme, hausärztlicher Versorgung und ärztlichem Bereitschaftsdienst bereits Teile der geplanten Reform der Notfallversorgung vorweg. Die integrierten Notfallzentren sind nach Angaben von Dr. Christian Beckermann allerdings noch nicht beschlossen.
0: Tja, von der Betriebsaufnahme des neuen Erweiterungsbaus am Klinikum Wolfsburg berichtete Marc Dickmann, 8:18 Uhr. Time for a little Reggae. Roots Rock Reggae aus München, um genau zu sein. Jammeram und Träume.

0: Bavarian Roots Rock Reggae, so könnte man das umschreiben. Jammeram aus München waren das mit Träume vom Fliegen. 8.21 Uhr, jetzt machen wir die Augen wieder auf. Ne? Batterien der nächsten Generation und Wasserstofftechnologien sollen künftig am neuen Fraunhofer Zentrum für Energiespeicher und Systeme erforscht werden. Vorgestern war es genau gesagt, ist der Neubau am Braunschweiger Flughafen offiziell eröffnet worden. Eileen Schlätl war für uns dabei.
1: Nach gut 3 Jahren Bauzeit ist das Fraunhofer Zentrum für Energiespeicher und Systeme, kurz CES, nun offiziell eröffnet. Am Braunschweiger Flughafen soll künftig an Batterien der nächsten Generation und innovativen Wasserstofftechnologien geforscht werden. Denn leistungsstarke Speichertechnologien sind ein wichtiger Schritt zur erfolgreichen Energiewende, betont Standortleiterin Dr. Jutta Jansen.
2: Batterien sind unverzichtbar natürlich, beispielsweise in der Elektromobilität, also der Elektrifizierung im Verkehr, aber auch der Elektrifizierung sämtlicher Alltagsgeräte und natürlich auch zur Speicherung von Strom aus erneuerbaren Energien. Wasserstoff hingegen kommt oft dort zum Einsatz, wo Batterien an ihre Grenzen kommen, beispielsweise auch im Schwerlasttransport oder im Flugverkehr. Das heißt, die Technologien ergänzen sich und deswegen betrachten wir hier unter dem Dach des Fraunhofer CES auch beide Themen, also Batterie- und Wasserstofftechnologien.
1: Der Neubau umfasst rund 3.400 Quadratmeter und bietet eine hochmoderne Forschungsinfrastruktur

0: NFL und das zukünftige CPC in direkter Nähe. Das heißt, wir haben hier ein sehr gutes Netzwerk, über welches wir nicht nur die Produktionskette, sondern auch die Systemintegration abdecken können, was für uns bedeutet, dass unsere Innovationen auch schnell den Weg in die Praxis finden. Und darüber hinaus ist Braunschweig auch oder gehört zu den forschungsintensivsten Regionen in Europa. Und damit ist das natürlich für unser Zentrum ein idealer Standort.
1: Getragen wird das Zentrum von drei Fraunhofer-Instituten in enger Zusammenarbeit mit der TU Braunschweig und der Battery Lab Factory Braunschweig. Damit bündelt das CES verschiedene Kompetenzen der Batterie- und Energiespeicherforschung an einem Standort und kann Forschungsergebnisse schneller in die Praxis bringen. Für Niedersachsens Wissenschaftsminister Falko Moors unterstreicht der Standort die besondere Rolle Braunschweigs in der Energie- und Batterieforschung.
2: Wir brauchen die Forschung im Bereich der Batterien, wir brauchen die Forschung im Bereich der Energiespeichersysteme. Wir sind da völlig ideologiefrei, das glaube ich, kann man sagen. Wasserstoff spielt hier genauso eine Rolle, wie aber eben auch die Batterie. Und ich glaube, in einer Region, in der das Automobil, die Individualmobilität auf Grundlage der Batterie eine so entscheidende Rolle spielt, ist es entscheidend, dass wir immer bei der Stange geblieben sind und der Bund, glaube ich, inzwischen das auch verstanden hat, dass die zwischenzeitliche Abkehr ein Irrweg war. Insofern gut, dass wir hier so frühzeitig so entschieden vorangegangen sind. Danke an alle, die diesen Weg mitgegangen sind.
1: Auch beim Neubau selbst spielte Nachhaltigkeit eine wichtige Rolle. Zum Einsatz kam unter anderem energieeffiziente Haustechnik, Photovoltaikanlagen sowie ein CO2-reduzierter Holzstahl-Hybridbau mit Gründach. Rund 50 Millionen Euro investierten Bund und Land Niedersachsen in den neuen Forschungsstandort. Für die aktuell rund 45 Mitarbeitenden vor Ort beginnt nun die eigentliche Arbeit. Standortleiterin Dr. Jutta Jansen blickt dabei optimistisch auf die kommenden Jahre.
0: Ich wünsche mir für den Standort, dass Forschung, Innovation und Markteinführung Hand in Hand gehen. Und ich wünsche mir ganz besonders auch, dass die Menschen aus der Wissenschaft hier gemeinsam und in Kooperation mit Industrieunternehmen arbeiten, neue Ideen und Lösungen entwickeln, um somit die Energietechnologien von morgen zu schaffen.
3: Vom Start des neuen Neubaus am Flughafen Braunschweig für Batterie- und Wasserstoffforschung, ein 50 Millionen Euro Projekt, berichtete Eileen Schlüttel. Musik aus Belgien haben wir jetzt hier aufliegen. In Region aktuell am Freitagmorgen auf Radio Okerwelle, die Zeit 8:26 Uhr. Soul Sister und Broken.

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1: Kein Woltersbier aus Hannover im Eintrachtstadion. Neuer Markeninhaber TCB startet in Dresden ersten Probesud. Eröffnung im Mai. Staatstheater verschiebt Start für neue Spielstätte. Und wer zuerst kommt? Stadt Wolfsburg bietet kostenlose Energieberatung für Hauseigentümer. Im Studio Peter Michael Möckel. Die Meldungen im Einzelnen. Wenige Tage nach dem Kauf der Traditionsmarke Wolters hat der neue Eigentümer TCB in Dresden den ersten Probesud angesetzt. Nach Angaben der Unternehmensgruppe haben damit die Vorbereitungen für die künftige Produktion begonnen. Einem Weiterbetrieb der bisherigen Anlagen in der Wolfenbütteler Straße hatte TCB bereits am Mittwoch eine klare Absage erteilt. Laut Geschäftsführer Mike Gärtner werde man die Partnerschaft mit Eintracht Braunschweig und die Verbindung zur Stadt aber ausdrücklich berücksichtigen. Der Brauort sei für viele Menschen in der Löwenstadt von großer Bedeutung. Daher komme es nicht in Frage, das Eintrachtstadion mit Bier zu beliefern, das in Hannover gebraut worden sei, so Gärtner. Wie er weiter mitteilte, laufen aktuell erste Gespräche, um die Eventfläche und die Konzertreihen auf dem Brauereigelände zu reaktivieren. Der TCB-Manager deutete an, dass auch über eine Wiederbelebung des beliebten Wolters Applausgartens nachgedacht wird. Eigentlich soll es im Januar losgehen. Jetzt hat das Staatstheater Braunschweig den Start seiner neuen Spielstätte Junges Haus um 4 Monate verschoben. Grund sind einer Mitteilung zufolge Verzögerungen beim Bau des Gebäudes in der Husarenstraße. Nach der Fertigstellung braucht das Theater zudem Zeit, um die Bühnen- und Haustechnik einzurichten und einen sicheren Spielbetrieb vorzubereiten. Als neuer Eröffnungstermin ist der 21. Mai 2027 geplant. Wie es weiter hieß, bleiben alle bereits angekündigten Produktionen und Veranstaltungen im Spielplan. Sie werden aber vorerst in andere Räume und Spielstätten verlegt. Alle Infos sind der Webseite des Staatstheaters zu entnehmen. Die Stadt Wolfsburg hat eine neue Aktion gestartet, um Hauseigentümer bei der energetischen Sanierung zu unterstützen. Bis Ende Dezember übernimmt sie die Kosten für eine unabhängige Energieberatung am eigenen Wohngebäude. Das Angebot gilt laut Verwaltung aber nur für die ersten 100 Anmeldungen von Eigentümern und Eigentümergemeinschaften mit bis zu 10 Wohneinheiten. In der Regel kostet eine solche Vorortberatung durch die Verbraucherzentrale 40 Euro, erklärte Oberbürgermeister Dennis Weilmann. Mit dem Angebot wolle man die Bürger dabei unterstützen, passende Lösungen für ihre Gebäude zu finden. Die Aktion sei ein weiterer Baustein auf dem Weg zu einer klimaneutralen Wärmeversorgung in Wolfsburg, so der OB. Anmeldungen werden bis zum 22. Oktober entgegengenommen. Weitere Infos und Kontaktdaten bietet die Webseite energieagentur-wolfsburg.de. Soweit die Nachrichten aus der Region. 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
1: Um 8.33 Uhr blicken wir aufs Wetter. Heute wird es eher trüb. Den ganzen Tag über dichte Wolken und immer wieder ein bisschen Schauer. Vor allen Dingen ab dem Nachmittag, dann mit Temperaturen bis 13 Grad maximal. Die weiteren Aussichten fürs Wochenende. Morgen kommt dann öfter mal die Sonne zum Vorschein. Eigentlich den ganzen Tag über immer wieder mal zwischen den dichten Wolken lugt sie dann hervor. Vormittags bleibt es trocken, am Nachmittag kommen dann einige Schauer dazu. Die Temperaturen klettern dann wahnsinnig hoch auf 15 Grad maximal. Und am Sonntag ebenfalls ein gemischter Tag mit ein bisschen Sonne, ein bisschen Regen, ein bisschen dichteren Wolken, die vorzugsweise am Himmel sein werden bei bis zu 13 Grad am Tag. Um 9 Grad dann in der Nacht. Jetzt schauen wir auf die Verkehrslage. Müssen wir mal tief Luft holen. Ist einiges los. Vorsicht auf der A39 Braunschweig Richtung Salzgitter zwischen dem Kreuz Braunschweig Süd und dem Dreieck Braunschweig Südwest. Gefahr durch einen defekten LKW, gerade eben reingekommen. Also Vorsicht dort in der Ecke. Und das gleiche gilt auch für die B248 im Stadtgebiet Braunschweig in Richtung Weststadt zwischen Leiferde und A39 Rüningen Nord. Dort Gefahr durch eine ungesicherte Unfallstelle. Momentan noch 2 Kilometer Stau in dem Bereich. Dann haben wir noch die A36/B4 Wolfenbüttel Richtung Braunschweig zwischen Wolfenbüttel Nord und dem Kreuz Braunschweig Süd. 3 Kilometer Stop and Go. Und Stadtverkehr Braunschweig, zäh fließender Verkehr im Moment auf der Hamburger Straße. Das soll es im Moment gewesen sein, reicht ja auch wahrscheinlich. Ne? Allen unterwegs gute und hoffentlich sichere Fahrt. Alle Infos gibt's auch online auf uckerwelle.de/Verkehr.
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1: Freitag, der 9. Oktober, die Zeit 8.35 Uhr, das heißt Halbzeit in der heutigen Frühausgabe. Mit einem Blick auf die Themen der Woche unter anderem, aber auch mit einem Blick voraus, zum Beispiel auf das, was am Sonntag in Braunschweig in der Bundesliga passiert. Unterwegs mit unterwegs, so heißt das Stichwort, der Braunschweiger Reisespezialist dieses Namens präsentiert ausführlich sein neues Programm. Wir schauen da schon mal ein bisschen oder hören da schon mal so ein bisschen rein. Das und mehr in dieser halben Stunde Region aktuell, die beschlossen wird, wie Sie es gewohnt sind, um kurz vor neun mit den Pressestimmen aus der Region. Mein Name ist Peter Michael Wackel. Moin Moin.

0: Lang ist es ja, Musik aus den 70ern mit George Harrison und What is Life? 8.39 Uhr haben wir es, Sie hören Region aktuell am Freitagmorgen hier auf Radio Uckerwelle. Der Braunschweiger Reiseveranstalter Unterwegs hat sich erfolgreich auf anspruchsvolle Gruppen- und Bildungsreisen spezialisiert. Das Angebot reicht von Tagesfahrten zu Kunst- und Kulturevents bis zu ausgedehnten Expeditionen im In- und Ausland. An diesem Sonntag, also übermorgen, präsentiert das Unterwegs-Team um Geschäftsführer Henning Lange sein Programm für die kommenden Monate bei einem sogenannten Reisetag im Kulturzentrum Brunsviga.
1: Zum einen stellen wir unser Reiseprogramm fürs nächste Jahr vor und das anhand von bebilderten Vorträgen, die so ein bisschen eingehen auch auf das Besondere an den Reisen und an den Reisezielen, die wir da so vorhaben. Und zum anderen trifft man ganz viele Personen, Menschen, mit denen man vielleicht schon mal unterwegs war. Man trifft die Reiseleiter, man wird ein paar Busfahrer von uns treffen. Es gibt Kaffee und Kuchen und so ist das eigentlich eine ganz nette Geschichte, bei der man noch ein paar Informationen und ein paar Anregungen fürs nächste Jahr mitnehmen kann und kann da einen ganz wundervollen Nachmittag verbringen.
2: Was ist das Besondere an euren Reisen?
1: Das Besondere an unseren Reisen ist, dass die allermeisten Reisen ein persönlichen Hintergrund haben, persönlichen Touch haben. Am deutlichsten kommt das raus bei der Sambia-Botswana-Zimbabwe-Reise, die wir im nächsten Jahr vorhaben. Ich habe unter Corona beruflich einen kleinen Ausflug gemacht, habe für die Landesgartenschau gearbeitet in Bad Gandersheim und habe mir da ein Büro geteilt mit einer jungen Dame, Nina Siavapa. Und die hat 13 Jahre in Sambia gelebt, in Livingston, dem touristischen Zentrum, direkt an der Elefantenroute bei den Viktoriafällen. Und wir haben uns da kennengelernt und haben dann gesagt, wir müssen noch mal eine Reise dahin machen. Nun ist Corona vorbei. Wir haben eine Reise gemacht in diese besondere Ecke und so haben eigentlich fast alle Reisen einen persönlichen Touch. Und das Zweite ist, dass die Reisen von uns liebevoll betreut werden und wir sehr viel Acht drauf geben, dass wir eine Gemeinschaft sind. So haben wir neben dem Busfahrer auch immer noch 2 bis 3 ehrenamtliche Reiseleiter dabei. Man reist da eigentlich nicht alleine, sondern in einer netten Gemeinschaft.
2: Ja, und man wird auch immer gut verköstigt. Nach welchen Kriterien sucht ihr denn die Reise aus? Jetzt hast du schon mal das eine mit Simbabwe gesagt.
1: Anderes Reiseziel ist zum Beispiel Barcelona, wo wir jetzt hinfahren. Wer die Gazetten mal verfolgt hat, der weiß, dass der Turm oder die Türme der Sagrada Familia jetzt gerade fertiggestellt wurden und dass dieses imposante Gebäude nun nach 150 Jahren Bauzeit ungefähr zu 80-85%, jedenfalls von außen, so gut wie fertig ist. Und das ist natürlich für uns ein Grund, da mal hinzufahren und uns das vor Ort live und in Farbe anzugucken.
2: Gibt es denn auch manchmal Wünsche von Gästen, die sagen, Mensch, plan doch mal diese Reise, da möchte ich gern mal hin, traue mich aber alleine nicht?
1: Ja, das gibt es auch und wir können das nicht versprechen, aber wenn sich die Wünsche häufen auf ein bestimmtes Reiseziel, dann werden wir durchaus aktiv und versuchen das aufzunehmen und versuchen da die Wünsche zu erfüllen.
2: Und nun werden wir mal konkret, wohin geht es denn im Jahr 2027? Worauf müssen wir denn sparen?
1: Wir sehen eigentlich zu, dass wir das ganze Jahr über sozusagen ein ansprechendes Programm haben. Das fängt an, im Januar gibt es ein Lichterfest in Amsterdam und eine ganz tolle Ausstellung von Yayoi Kusama, die in Köln alle Rekorde gebrochen hat und hier im Sprengelmuseum in Hannover auch schon war. Dann geht es weiter mit einer Fahrt in die Schweiz, mit dem Glacier Express, den wir fahren wollen, auch so eine Herzensreise, so eine Wunschreise, ne, die man machen möchte. Dann unser Klassiker im März, Venedig und Padua. Dann geht es weiter mit Holland zur Tulpenblüte. Holland und Belgien für uns ständige Reiseziele, die so ein bisschen unter dem Radar von vielen Leuten sind. Aber zwei ganz tolle Länder zum Bereisen. Wundervolle Museen, wundervolle Schlösser, Gärten, Landschaft. Also man muss nicht immer die Gartenreise nach England machen. Es kann auch mal ein bisschen näher dran sein. Apropos Gartenreise, haben wir auch eine Gartenspezialistin aus Bremen, Cordula. Die macht immer 2 Reisen im Jahr. Im nächsten Jahr werden das sein, eine Gartenreise nach Irland. Ein ganz besonderes Reiseziel für Gartenliebhaber und eine Reise ins Tessin und an die oberitalienischen Seen. Dann geht es weiter Mit Bregenz auch ein ständiges Ziel, das wir haben, mit der Seebühne, das wir besuchen werden. Wir haben wieder Venedig im November, das wird diesmal aber noch nicht vorgestellt, sondern vorher wollen wir noch einmal in die Toskana fahren im Oktober, zum Goldenen Oktober und uns ein bisschen auf Genuss und Kulinarik einlassen. Also es wird da eine Weinprobe geben und man wird da ein bisschen kulinarisch versorgt werden.
2: Also ich sehe, das Programm steht ja schon komplett.
1: Ziemlich, das ist immer verrückt. In der Touristik ist man immer ein Jahr bis anderthalb Jahre voraus und guckt. Man muss ja jetzt schon Hotels, Flüge, Fähren und so weiter alles buchen, damit das dann im nächsten Jahr auch alles reibungslos klappt. Und so ist immer noch ein bisschen Luft. Wenn wir was Spannendes hören oder sich was Neues ergibt, können wir da immer noch reagieren. Aber ein Großteil des Programms steht schon.
2: Ja. Das waren ja jetzt alles Fernreisen und weitere Reiseziele über mehrere Tage. Das Schöne finde ich persönlich auch, dass du interessante Kurzreisen anbietest. Also auch manchmal hier ganz in der Nähe, wo man alleine eben doch nicht hinfährt. Was hast du denn da so im Angebot?
1: Ständiges Ziel ist Hamburg, die Elbphilharmonie. Die wird nächstes Jahr 10 Jahre alt. Da gibt es dann besondere Konzerte. Da fahren wir hin. Wir sehen auch zu, dass wir da besondere Hotels haben. Da sind wir einmal zum Beispiel im Hotel Atlantik. Wir haben aber auch die Museen in der näheren Umgebung. Jetzt in ein paar Tagen zum Beispiel fahren wir nach Herford. Da gibt's ein Museum, das nennt sich Martha. Das ist vom selben Architekten, der auch das Guggenheim in Bilbao gemacht hat. Wir fahren oft nach Potsdam ins Museum Barberini. Wir haben jetzt Bielefeld mit der Dr. Oetker-Welt dabei. Wir fahren nach Wetzlar, haben da einen Besuch in der Leica-Fabrik, also Fotogeschichte. Wieder in Hamburg im Bucerius Kunstforum, eins der traditionellsten Museen dort, gibt's eine ganz spannende Ausstellung zu jüdischen Künstlerinnen und Künstlern. Und so zieht sich das durchs Jahr durch, Kunst und Kultur im Allgemeinen. Das sind eigentlich unsere Anlaufpunkte.
0: Ausführliche Infos zu all diesen und weiteren Angeboten gibt's also beim Reisetag der Firma unterwegs. Übermorgen, an diesem Sonntag von 13 bis 18 Uhr im Braunschweiger Kulturzentrum Brunsviga. Das Gespräch mit Henning Lange führte Dorothea Rieck. Die Zeit jetzt 8.47 Uhr am Freitagmorgen. Da können wir ja schon mal so langsam in Richtung Wochenende schielen. Musikalisch unternimmt das für uns Klaus Lage. Musik.

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0: Radio Okerwelle jetzt mit dem Blick in die Kommentarspalten, die Pressestimmen aus der Region. Thema in beiden großen Regionalblättern sind heute erneut die Vorgänge im Landtag von Sachsen-Anhalt. Die Braunschweiger Zeitung nimmt die Reaktion von Friedrich Merz in den Blick. Der Kanzler und CDU-Chef begibt sich auf dünnes Eis, wieder einmal. Im Zusammenhang mit der Wahl des AfD-Politikers Tobias Rausch zum Landtagspräsidenten in Sachsen-Anhalt spekuliert Friedrich Merz öffentlich über eine False-Flag-Operation, also ein gezieltes Täuschungsmanöver von SPD, Grünen oder Linken. Und das, obwohl einiges dafür spricht, dass der Rechtsaußenpolitiker Rausch nicht nur Stimmen von seiner eigenen Fraktion und dem BSW erhielt, sondern auch aus den Reihen der CDU. Die Vorgänge in Magdeburg sind für Merz ohnehin schon heikel genug. Warum er noch einen draufsetzt und mit seinem Geraune die anderen demokratischen Parteien gegen sich aufbringt, weiß vermutlich nur er selbst. Noch ist der Schaden überschaubar, weil die Wahlen zum Landtagspräsidium geheim waren und man deshalb nicht mit Gewissheit sagen kann, wer für Rausch stimmte. Das schützt bis auf Weiteres auch Merz. Sollte sich aber auch nur ein einziger CDU-Abgeordneter aus der Deckung wagen und sagen, dass er für den AfD-Bewerber gestimmt hat, dann wäre bei den Christdemokraten vermutlich der Teufel los. Und das bundesweit. Für die Bürger hieße das nämlich, wer CDU wählt, muss damit rechnen, am Ende doch AfD zu bekommen. Das Drama kann sich mit voller Wucht wiederholen, wenn demnächst in Sachsen-Anhalt der AfD-Mann Ulrich Siegmund zum Ministerpräsidenten gewählt werden sollte. Friedrich Merz ist ohnehin angeschlagen. Jetzt könnte sein Schicksal davon abhängen, ob einzelne CDU-Landtagsabgeordnete im fernen Magdeburg schweigen oder reden. Für einen Kanzler und Parteichef ist das eine unmögliche Situation. Die Wolfsburger Allgemeine Zeitung kommentiert unterdessen, Zitat, einen der emotionalsten Auftritte der SPD-Spitze seit langem. Am Tag, an dem in Sachsen-Anhalt ein AfD-Mann zum Landtagspräsidenten gewählt wurde, zog die SPD-Bundestagsfraktion zum Bebelplatz, wo nach der Machtübernahme der Nazis 1933 Bücher unliebsamer Autoren verbrannt wurden. Einer setzte sich dabei an die Spitze. Verteidigungsminister Boris Pistorius sprach von einem Tabubruch. Er zog einen Vergleich zum Aufstieg der Nazis. Steigbügelhalter aus demokratischen Parteien habe es auch für die AfD gegeben, deren Kandidaten im Landtag Stimmen über das eigene Lager hinaus bekommen hatten. Und Pistorius stimmte die Nationalhymne an. Man kann Pistorius das Entsetzen abnehmen. Es gibt genug Anlass dafür. Aber es zeigt sich auch, der Minister hat ein Gespür für den Moment. Er scheut Pathos und Emotionen nicht. Es ist ein deutlich anderer Ton als jener der SPD-Chefs, des freundlich zurückhaltenden Lars Klingbeil und der sachlich schwunglosen Bärbel Baas. Weil sich Politik nicht nur über Papiere und Beschlüsse mitteilt, sondern auch über Personen, hat sich Pistorius damit wieder in Erinnerung gebracht als möglicher SPD-Kanzlerkandidat für die nächste Bundestagswahl. Mit seinem Auftritt hat er der Partei Linken die Hand gereicht, die wegen seiner zuweilen sehr robusten Haltung, Stichwort Kriegstüchtigkeit, mit ihm fremdeln. Einen Fehler darf die SPD nun auf keinen Fall machen, sich in Personalkämpfen verlieren. Sonst ist jeder Schwung, jede Entschlossenheit gleich wieder dahin. Soweit die Pressestimmen aus der Region am heutigen Freitag, dem 9. Oktober.
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0: Selbstverständlich in glasklarer Tonqualität. Es gilt auch für die letzte Stunde Region aktuell. Die läuten wir ein direkt nach den 9 Uhr Nachrichten. Jetzt haben wir es kurz vor 9. Wenn Sie noch Zeit haben, bleiben Sie gerne dran. Dann erfahren Sie einiges zum Thema Suchttherapie zum Beispiel, speziell was Spielsucht angeht. Und wir berichten unter anderem über eine neue Ausstellung im Städtischen Museum Braunschweig zum Titel oder mit dem Titel Ich war eine Dose. Das und mehr in der dritten Stunde Region aktuell am Morgen gleich nach den 9 Uhr Nachrichten. Das hier ist ein Instrumental vom Brasilianer Deodato September.

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1: Um 9 Uhr mit Emily Seidel. In 2 Stunden wird in der norwegischen Hauptstadt Oslo der diesjährige Preisträger des Friedensnobelpreises verkündet. Laut Nobelkomitee sind 287 Kandidaten und Organisationen nominiert. Aus der NDR Nachrichtenredaktion Astrid Rolle.
2: Darunter waren 208 Personen und 79 Organisationen. Wer tatsächlich nominiert war, ist geheim. Es werden aber Favoriten gehandelt. Darunter die Kinderhilfsorganisation Save the Children, ein Netzwerk von Nothelfern im Sudan und eine ukrainische Kinderrechtsaktivistin. Aber auch internationale Gerichte oder die internationale Raumstation ISS gelten als Anwärter. Im vergangenen Jahr hatte die umstrittene Rolle von US-Präsident Trump in der Weltpolitik die Vergabe des Friedensnobelpreises überschattet. Trump hatte wiederholt erklärt, er verdiene den Preis. Tatsächlich bekam ihn die venezolanische Oppositionsführerin Machado und gab ihn wenig später symbolisch an Trump weiter. Verliehen wird der Friedensnobelpreis traditionell am 10. Dezember in Oslo, am Todestag des Chemikers und Stifters Alfred Nobel.
1: Der Bundestag befasst sich heute zum ersten Mal mit einem Gesetz, das die Startchancen von Kindern verbessern soll. Das Gesetz von Bundesfamilienministerin Prien soll bundesweit verbindliche Standards für Kitas festlegen, um den Entwicklungsstand von Kindern zu untersuchen. Aus Berlin, Nicole Markwald.
3: Früh erkennen, früh gegensteuern. Das steckt im Kern des Startchancen- und Qualitätsentwicklungsgesetzes. Der Plan? Spätestens im Alter von 4 Jahren soll der Entwicklungsstand von Kindern verbindlich erhoben werden. Dabei geht es vor allem darum zu prüfen, wie gut ein Kind sprechen kann. Aber auch die motorische und sozial-emotionale Entwicklung spielt eine Rolle. Kinder mit Nachholbedarf sollen gezielt gefördert werden. Dafür sollen die Fachkräfte in Kitas mehr Zeit bekommen. Außerdem soll es erstmals bundesweite Mindeststandards für die Qualität in Kitas geben. Kindergärten in sozialen Brennpunkten sollen künftig stärker unterstützt werden, mit zusätzlichem Personal für Sprachförderung und Kitasozialarbeit. Mindestens 10% der Kitas in jedem Bundesland sollen davon profitieren.
1: Der ukrainische Präsident Selenskyj reist heute erneut in die USA, um über eine Lösung des Konflikts mit Russland zu beraten. Er will in Miami mit den Unterhändlern von US-Präsident Trump, Witkoff und Kushner zusammentreffen. Auch Vertreter aus Europa sollen an den Gesprächen teilnehmen. Zuvor hatte Selenskyj auf einer Pressekonferenz gesagt, er sehe weiter Möglichkeiten für Verhandlungen mit Russland. Zugleich erneuerte er seine Forderung, den Satelliten-Internetdienst Starlink über Russland für das ukrainische Militär freizuschalten. In Berlin setzen Linke, Grüne und SPD ihre Sondierungsgespräche über ein mögliches Regierungsbündnis fort. Im Mittelpunkt steht heute der Landeshaushalt. Gestern hatten sich die drei Parteien auf verbindliche Regeln zum Umgang mit antisemitischen Vorfällen geeinigt. Grüne und SPD hatten dies zur Bedingung für Sondierungsgespräche gemacht. Gegen Teile der Berliner Linken gibt es immer wieder Antisemitismusvorwürfe. Bei einer routinemäßigen Waffenkontrolle in der Oberpfalz in Bayern sind eine Mitarbeiterin und ein Mitarbeiter des Landratsamts erschossen worden. Nach Polizeiangaben verbarrikadierte sich der Angreifer nach der Tat stundenlang in seinem Haus. In der Nacht konnte der 60-Jährige festgenommen werden. Dabei sei er durch Schüsse ins Bein verletzt worden, sagte eine Sprecherin des Polizeipräsidiums Oberpfalz. Zum Motiv des Mannes gibt es noch keine Angaben. Die Frankfurter Buchmesse hat jetzt auch für Privatbesucher geöffnet. Fachpublikum ist schon seit Mittwoch vor Ort. Was es auf der größten Buchmesse der Welt in diesem Jahr zu sehen gibt, berichtet Julia Herzka aus Frankfurt am Main.
4: Im Fokus stehen dieses Jahr vor allem die Krimis. Es gibt eine Crime World, bei der es jede Menge Detektiv-Mitmachaktionen gibt, bei denen man auch was gewinnen kann. Und auch Hörbücher sind ein Riesending dieses Jahr. Zum Beispiel eine Veranstaltung, bei der man sich von einem Hörbuchsprecher Texte einsprechen lassen kann, also zum Beispiel sein Einkaufszettel. Muss man aber dazu sagen, solche Veranstaltungen sind total beliebt und oft schon vorab ausgebucht. Also zu dieser spezifischen Veranstaltung beispielsweise kommt man spontan nicht mehr. Gleiches gilt auch für die Signierstunde von Sebastian Fitzek. Der ist wie immer einer der Stars auf der Buchmesse und für den hätte man sich auch schon vorher ein Extra-Ticket holen müssen.
1: Das waren die Nachrichten.
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5: Kein Woltersbier aus Hannover im Eintrachtstadion. Neuer Markeninhaber TCB startet in Dresden ersten Probesud. Eröffnung im Mai. Staatstheater verschiebt Start für neue Spielstätte. Und wer zuerst kommt? Stadt Wolfsburg bietet kostenlose Energieberatung für Hauseigentümer. Im Im Studio Peter-Michael Möckel, die Meldungen im Einzelnen. Wenige Tage nach dem Kauf der Traditionsmarke Wolters hat der neue Eigentümer TCB in Dresden den ersten Probesud angesetzt. Nach Angaben der Unternehmensgruppe haben damit die Vorbereitungen für die künftige Produktion begonnen. Einem Weiterbetrieb der bisherigen Anlagen in der Wolfenbütteler Straße hatte TCB bereits am Mittwoch eine klare Absage erteilt. Laut Geschäftsführer Mike Gärtner werde man die Partnerschaft mit Eintracht Braunschweig und die Verbindung zur Stadt aber ausdrücklich berücksichtigen. Der Brauort sei für viele Menschen in der Löwenstadt von großer Bedeutung. Daher komme es nicht in Frage, das Eintrachtstadion mit Bier zu beliefern, das in Hannover gebraut worden sei, so Gärtner. Wie er weiter mitteilte, laufen aktuell erste Gespräche, um die Eventfläche und die Konzertreihen auf dem Brauereigelände zu reaktivieren. Der TCB-Manager deutete an, dass auch über eine Wiederbelebung des beliebten Wolters Applausgartens nachgedacht wird. Eigentlich soll es im Januar losgehen. Jetzt hat das Staatstheater Braunschweig den Start seiner neuen Spielstätte Junges Haus um 4 Monate verschoben. Grund sind einer Mitteilung zufolge Verzögerungen beim Bau des Gebäudes in der Husarenstraße. Nach der Fertigstellung braucht das Theater zudem Zeit, um die Bühnen- und Haustechnik einzurichten und einen sicheren Spielbetrieb vorzubereiten. Als neuer Eröffnungstermin ist der 21. Mai 2027 geplant. Wie es weiter hieß, bleiben alle bereits angekündigten Produktionen und Veranstaltungen im Spielplan. Sie werden aber vorerst in andere Räume und Spielstätten verlegt. Alle Infos sind der Webseite des Staatstheaters zu entnehmen. Die Stadt Wolfsburg hat eine neue Aktion gestartet, um Hauseigentümer bei der energetischen Sanierung zu unterstützen. Bis Ende Dezember übernimmt sie die Kosten für eine unabhängige Energieberatung am eigenen Wohngebäude. Das Angebot gilt laut Verwaltung aber nur für die ersten 100 Anmeldungen von Eigentümern und Eigentümergemeinschaften mit bis zu 10 Wohneinheiten. In der Regel kostet eine solche Vorortberatung durch die Verbraucherzentrale 40 Euro, erklärte Oberbürgermeister Dennis Weilmann. Mit dem Angebot wolle man die Bürger dabei unterstützen, passende Lösungen für ihre Gebäude zu finden. Die Aktion sei ein weiterer Baustein auf dem Weg zu einer klimaneutralen Wärmeversorgung in Wolfsburg, so der OB. Anmeldungen werden bis zum 22. Oktober entgegengenommen. Weitere Infos und Kontaktdaten bietet die Webseite energieagentur-wolfsburg.de. Soweit die Nachrichten aus der Region. 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
5: Es ist frisch geworden, ne? Heute werden es maximal 13 Grad und dazu meist dicht bewölkt. Ab Nachmittag kann es dann auch verstärkt Regen geben. Die Temperaturen morgen sind ein bisschen höher, 15 Grad im Maximum. Und dazu kommt auch öfter mal die Sonne raus. Bis zu 6 Sonnenstunden sollen es werden, immerhin an diesem Samstag. Und auch da lässt sich wieder Regen nicht ganz vermeiden, am Nachmittag zumindest um 6 Sonnenstunden immerhin. Das ist aber auch mal eine Hausnummer, da können wir uns ein bisschen auf einen Mix freuen morgen. Und am Sonntag sieht es ähnlich aus, heiter bis wolkig, aber ab Nachmittag am Sonntag dann auch wieder verstärkt Schauerneigung bei bis zu 13 Grad, dann am Tag um 9 Grad in der Nacht. Schauen wir auf die Verkehrslage in der Region. Und zwei Gefahrenmeldungen. Einmal von der A39 Braunschweig Richtung Salzgitter zwischen dem Kreuz Braunschweig Süd und dem Dreieck Braunschweig Südwest besteht Gefahr durch einen defekten LKW. Und auf der B248 im Stadtgebiet Braunschweig in Richtung Weststadt zwischen Leiferde und der A39 Ausfahrt und Einfahrt Braunschweig-Grüningen Nord. Es gibt immer noch Behinderung wegen eines Unfalls. Bitte fahren Sie in diesem Bereich besonders vorsichtig. Soweit diese akuten Störungsmeldungen. Alles das finden Sie auch online auf okerwelle.de/verkehr.
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5: Um 9:09 an diesem Freitag, dem 9., also ganz schön viel 9 im Moment, dem 9. Oktober. Ich war eine Dose, so heißt eine aktuelle Ausstellung, die gestern Abend eröffnet worden ist. HBK-Studierende, also Studierende der HBK in Braunschweig, interpretieren Produkte der legendären Lackwarenfabrik Stobwasser neu. Ausführliches zu diesem Thema gibt es gleich. Außerdem unser Blick ins Bundesland. Was ist da passiert in den letzten 24 Stunden? Berichtenswertes dazu in Niedersachsen kompakt. Mein Name ist Peter-Michael Möckel. Moin, moin.

0: Mr. Andrew Roachford, Cry for Me, 9:14 Uhr. Sie hören Region aktuell am Freitagmorgen hier auf Radio Uckerwelle. Was hat eine mehr als 200 Jahre alte Dose heute noch mit der Gegenwart zu tun? Fragezeichen. Im Städtischen Museum Braunschweig wird aus dieser Frage eine ganze Ausstellung, in der historische Objekte nicht einfach zurückblicken, sondern zum Ausgangspunkt für neue Kunst werden. Studierende der Hochschule für Bildende Künste, also der HBK, haben dafür die Lackfahren der Braunschweiger Traditionsfirma Stobwasser aus ganz unterschiedlichen Perspektiven aufgegriffen. Marc Diekmann berichtet.
1: Ich war eine Dose. So heißt eine neue Ausstellung im Städtischen Museum Braunschweig, die historische Lackkunst mit zeitgenössischen Positionen verbindet. Ausgangspunkt ist die 1763 gegründete Braunschweiger Lackwarenmanufaktur Stobwasser, deren aufwendig bemalte Dosen, Pfeifenköpfe und Luxusgegenstände einst weit über die Stadtgrenzen hinaus bekannt waren. Studierende der Hochschule für Bildende Künste haben sich in einem Seminar mit dieser Geschichte, den historischen Herstellungstechniken und den Motiven der Manufaktur beschäftigt und daraus eigene Arbeiten entwickelt. Jakob Zimmermann leitete das Projektseminar an der HBK, aus dem die Ausstellung hervorgegangen ist. Für die Studierenden waren die historischen Stobwasserobjekte dabei Gegenstand für ganz unterschiedliche künstlerische Fragen. Schnell zeigte sich, dass sich an den zunächst unscheinbaren Dosen erstaunlich viele Verbindungen zur Gegenwart herstellen lassen.
2: Zum einen ist ja Pappmaché ein nachwachsender Rohstoff, was ja jetzt wieder total im Trend ist. Und es gibt auch so historische Texte. Und eine Zeit lang wurde Pappmaché, weil es eben auch formbar ist und einfärbbar, so zur Zeit der Pariser Weltausstellung praktisch, klingt es so, als wird es beschrieben wie heute Kunststoff. So wurde dann natürlich vom Kunststoff abgelöst, weil er viel haltbarer ist und viel einfacher zu verarbeiten. Also sozusagen diese Materialität und das Pappmaché dann eben, wie sich da schon so Motive so verbreitet haben, was man ja heute aus dem Internet kennt, dass Bilder überall verfügbar sind und sich verbreiten. So hat ja über diese Miniaturmalereien von historischen Gemälden oder anderen Abbildungen, die haben sich ja auch so total verbreitet und sind dann so in den Alltagsgebrauch übergegangen. Vielleicht auch so ein bisschen, wie man das jetzt aus dem Museumsshop kennt, wo ja auch auf alles Mögliche, alle möglichen bekannten Motive gedruckt werden. Und dann ist natürlich noch die Dose an sich irgendwie interessant, weil natürlich waren die für Tabak gedacht, aber da war ja nicht zwangsläufig Tabak drin. Es ist ja auch so ein Versteckspiel, was ist in der Dose drin.
1: Variation und Überraschung sind auch das Credo der Ausstellung. Dosen sind ebenfalls Teil der Kunstobjekte, jedoch in Figurationen, die man so vielleicht nicht erwarten würde. Die überdimensional große Dose, die Justin Hanuschik präsentiert, ist gleichzeitig ein Sarkophag. Tod als Ende des Konsums hinterfragt die Kosten und den Kommerz, die selbst nach dem Tod noch für die verbliebenen Angehörigen entstehen können. Wie teuer sind letztendlich Sarg, Bestattung und das eigene Grab? Am anderen Ende des menschlichen Lebens steht hingegen die Kindheit. Lukas Gerbaulet verbindet das Künstlerische mit dem Verspielten. Gerade einmal einen halben Meter groß ist sein Kinderstuhl, der durch und durch mit dem Geäst eines blühenden Apfelbaumes bemalt wurde. Auf der kleinen Sitzfläche, den Stuhlbeinen und der Lehne öffnet sich ein Fenster in einen sonnigen Garten. Ein Handspiegel auf dem Boden lädt dazu ein, das Kunstwerk selbst von seinen verborgenen Seiten zu erkunden. Helene Beckert hingegen ist vom nächtlichen Sternenhimmel fasziniert. Ihr Schaffen setzt sich bereits seit 4 Jahren mit der Form des Sterns auseinander. Nun ist diese Form erstmals in die dritte Dimension übergegangen und bringt eine eigene Haptik mit, die die Besucherinnen und Besucher der Ausstellung selbst ertasten können. Ihr pinkgrüner Stern wirkt wie aus einer anderen Welt und macht die sensorische Erfahrung des Kunstwerks selbst zum Thema. Anna Görnitz hingegen thematisiert das sonst unsichtbare Museumsdepot. Ihr rund 2,5 Meter langes Hauswesen aus Kunstleder zieht sich mit einem schmalen, langgestreckten Körper durch den Raum. Zahlreiche dürre, angewinkelte Beine ragen seitlich heraus und geben dem Wesen die Gestalt eines riesigen Silberfisches, der sich zwischen den eingelagerten Kunstwerken niedergelassen hat. Dahinter steckt ein Paradox des Museumsbetriebs. Kunstwerke werden im Depot verborgen, um sie zu schützen und langfristig zu erhalten, entziehen sich dadurch gezwungenermaßen gleichzeitig dem Blick der Öffentlichkeit. Görnitz macht aus ihrem eigentümlichen Hexapoden zugleich einen Wächter, der über die Sammlung wacht, wie ein Drache über seinen Schatz. Diese verschiedenen Werke stellen nur einen Teil der Ausstellung dar. Wer die restlichen Arbeiten in ihrer Einzigartigkeit sehen möchte, kann Ich war eine Dose vom 9. Oktober bis zum 15. November im Haus am Löwenwall besuchen. Dabei bleibt es nicht nur beim Anschauen. Die Richard-Borrick-Stiftung vergibt einen Publikumspreis, bei dem die Besucherinnen und Besucher selbst mitentscheiden können, welches Werk ausgezeichnet wird. Und das ausgezeichnete Werk soll anschließend zeitweise im Schlossmuseum Braunschweig gezeigt werden.
0: Die Ausstellung Ich war eine Dose ist ab heute bis zum 15. Dezember im Städtischen Museum Braunschweig am Löwenwall zu sehen. Das war ein Beitrag von Marc Diekmann. Die Zeit 9.19 Uhr. Jetzt Musik zum Thema. Es ist nicht alles Lack, was glänzt. Ne? Wir sind Klee aus Köln und Colt.

Kölner Band Klee war das. Mittlerweile sind es ja aktuell nur zu zweit, zumindest bei den Studioproduktionen, die Sängerin Susi Kerskens und Piano-Keyboarder-Sänger Stan

0: Konzern Rosatom hergestellt werden. Bereits Ende September hatte der BUND dagegen Klage eingereicht. Das niedersächsische Umweltministerium hatte die Herstellung der Brennelemente im Juli genehmigt. Ressortchef Christian Meyer hatte Bedenken geäußert, jedoch auf die Sicherheitsbewertung durch den Bund verwiesen. Nach intensiven Prüfungen und Nachfragen und nach Atomgesetz gäbe es keine rechtliche Möglichkeit, den Antrag abzulehnen oder zu befristen, hatte Meyer begründet. Die erste Verhandlungsrunde der Metall- und Elektroindustrie in Niedersachsen endete ohne Ergebnis. Das teilte die IG Metall mit. Nach Angaben der Gewerkschaft legte der Arbeitgeberverband Niedersachsen Metall kein Angebot vor. Die IG Metall fordert 5% mehr Entgelt für Beschäftigte sowie Auszubildende bei einer Laufzeit von 12 Monaten und begründet die Forderung mit schwindender Kaufkraft und hohen Lebenshaltungskosten. Die Gewerkschaft verkenne nicht, dass sich die Branche uneinheitlich entwickle, hieß es weiter. Diesen Unterschieden müsse eine Tarifrunde Rechnung tragen. Die zweite Verhandlungsrunde ist für den 27. Oktober geplant. Warnstreiks wären ab dem 1. November möglich. Die Nachfrage nach niedersächsischen Industriegütern ist im August im Vergleich zum Vorjahr um 2% gesunken. Das geht aus einer Meldung des Landesamtes für Statistik hervor. Demnach ging die Inlandsnachfrage um 13% zurück, die Auslandsnachfrage stieg um 9%. Besonders große Einbußen verzeichnete laut Landesamt die Herstellung von Kraftwagen und Kraftwagenteilen mit einem Rückgang um 11%. Der Maschinenbau konnte hingegen einen Nachfrageplus von fast 40% vorweisen. Im Vergleich zum Juli 2026 habe sich die Gesamtnachfrage nach niedersächsischen Industriegütern um 13% verringert, so das Landesamt. Die CDU im Niedersächsischen Landtag fordert einen Ausbau der Kameraüberwachung und eine schnelle Reform des niedersächsischen Polizeigesetzes. Anlass ist die Diskussion im Landtag um die jüngst vorgestellte Dunkelfeldstudie. Prävention bedeutet zu handeln, bevor Straftaten geschehen, sagte der innenpolitische Sprecher der CDU-Fraktion André Bock. Deshalb müsse gezielte Videoüberwachung unter klaren Voraussetzungen auch möglich sein, bevor ein Ort zum Kriminalitätsschwerpunkt geworden sei. Die laufende NPOG-Reform müsse sich daran orientieren, was die Polizei zum Schutz der Menschen brauche. Dazu gehörten auch moderne Polizeistrukturen und spezialisiertes Personal, die mit der Kriminalität im digitalen Raum Schritt halten, so Bock weiter. In der Ende September vorgestellten Dunkelfeldstudie des Landeskriminalamtes hatten mehr als die Hälfte der Befragten angegeben, sich nachts in öffentlichen Verkehrsmitteln nicht sicher zu fühlen. Gleichzeitig gaben mehr als 80% an, dass die Polizei Verbrechen gut bekämpfe.
1: Soweit Niedersachsen kompakt zusammengestellt von Marika Eichner am heutigen Freitagmorgen. Die Zeit jetzt 9.27 Uhr vor den Afrom-Service um halb haben wir noch Zeit für einen Klassiker aus den 60er Jahren. Gehen wir mal ganz weit zurück zu Mr. Lee Dorsey, Working in the Coal Mine.

0: Unter Tage mit Mr. Lee Dorsey, Working in the Coal Mine. 9.30 Uhr haben wir es, tauchen wir schnell wieder auf.
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0: Heute den ganzen Tag über dicht bewölkt und vor allen Dingen am Nachmittag und Abend dann auch immer wieder Schauer. Die Temperaturen erreichen maximal 13 Grad und die weiteren Aussichten fürs Wochenende. Morgen gibt es ein bisschen mehr Sonne, das heißt überhaupt Sonne. Ungefähr 6 Stunden werden uns hier prognostiziert. Immer mal wieder aber auch dichte Wolken und zwischendurch Regen bei bis zu 15 Grad am Tag und 11 Grad in der Nacht. Die Verkehrslage sieht wie folgt aus. Vorsicht nach wie vor auf der B248 im Stadtgebiet Braunschweig in Richtung Weststadt zwischen Leiferde und der A39 Aus- und Einfahrt Braunschweig-Röningen Nord. Dort wegen eines Unfalls und der damit verbundenen Behinderung bitte Vorsicht in diesem Bereich. Außerdem auf der A39 Braunschweig Richtung Salzgitter zwischen dem Kreuz Braunschweig-Süd und dem Dreieck Südwest ein defekter LKW. Dort ist die Fahrbahn verengt, auch dort bitte vorsichtig fahren. Und Stadtverkehr Braunschweig, zäh fließender Verkehr zurzeit auf dem Bruchtorwall und auf der Frankfurter Straße. Soweit diese Informationen, die können Sie auch online abrufen bei uns auf okerwelle.de/Verkehr. Gute Fahrt allerseits.
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0: Freitag, der 9. Oktober und damit rein in die letzte halbe Stunde der heutigen Frühausgabe mit einem ausführlichen Interview zum Thema gefährliches Spiel. Der Suchttherapeut Christian Horn im Gespräch. Mein Name ist Peter Michael Möckel. Um kurz vor 10 hören wir dann die Pressestimmen aus der Region und jetzt erstmal Musik aus unserer Region. Moin allerseits.

0: Ich hoffe, da hat jetzt niemand einen Schluckreiz gekriegt, weil ich gesagt habe, Musik aus der Region, diese Band kommt aus Hannover. Tiefblau waren das und lass unser Boot zu Wasser. Die Zeit 9.35 Uhr, Sie hören Region aktuell am Freitagmorgen hier auf Radio Uckerwelle. Waren Sie schon mal in der Spielhalle? Haben Sie Online-Casino gespielt oder Sportwetten abgegeben? Untersuchungen zufolge hat in Deutschland etwa jeder Dritte im letzten Jahr mindestens einmal an einem Glücksspiel teilgenommen. Welche Gefahren damit verbunden sind, das weiß Christian Horn vom Lukaswerk der Evangelischen Stiftung Neu-Erkerode. Im Gespräch mit Lilian Schröder hat der Sozialarbeiter und Suchttherapeut zunächst erläutert, was genau eigentlich unter dem Begriff Glücksspiel zu verstehen ist.
1: Ich mache das auch ganz häufig, entweder bei uns in gewissen Therapiegruppen, aber auch ganz häufig, wenn ich im Rahmen von Präventionsveranstaltungen in Schulen bin, dass ich mit den Schülerinnen und Schülern erstmal kläre, wann ist ein Glücksspiel auch wirklich ein Glücksspiel und wie können wir das unterscheiden von normalen Spielen? Und da gibt es quasi drei ganz simple Kriterien. Die müssen alle drei gegeben sein, um auch im juristischen Sinne vom Glücksspiel zu sprechen. Das ist einmal, dass ein Geldeinsatz erforderlich ist, um an dem Spiel teilzunehmen. Und es gibt eine Gewinnmöglichkeit. In der Regel ist es auch wieder ein monetärer Wert, also Geld. Das Wichtigste ist, finde ich, der Ausgang, also das Ergebnis ist überwiegend vom Zufall abhängig. Muss nicht ausschließlich sein, aber man sagt, wenn er überwiegend das Ergebnis vom Zufall abhängig ist, dann ist auch das dritte Kriterium erfüllt. Und dann sprechen wir von Glücksspiel. Das hat dann auch die Folge, dass es zum Beispiel auch erst ab 18 Jahren erlaubt ist, mindestens.
2: Ab wann ist denn überhaupt Glücksspiel gefährlich?
1: Das finde ich eine wirklich knifflige Frage. Ich denke, dass Glücksspiel per se gefährlich ist, weil es ein Suchtpotenzial in sich birgt. Es hat einfach von seiner Aufmachung her immer die Gefahr eines Kontrollverlustes und gewisse Suchtmechanismen, gerade neurobiologisch greifender einfach. Ich mach mal einen Vergleich, ne? Wenn Sie mich fragen, ab wann ist ein Kokainkonsum gefährlich oder ist Kokain gefährlich, wir sagen, ja, Kokain erstmal in seiner Drogenform, wie man sie auf dem Schwarzmarkt erhält, ist per se gefährlich. Und so wird es auch bei Glücksspiel beantworten. Und Glücksspiel ist per se gefährlich, finde ich. Das Spiel um Geld hat immer die Gefahr, sich mit hineinziehen zu lassen. Deswegen, finde ich, sollte man eigentlich von Anfang an, auch wenn noch keine Störung entstanden ist oder auch wenn das Spielverhalten noch als unproblematisch gilt, dennoch immer wieder wachsam dabei sein.
2: Und ab wann ist man süchtig?
1: Da müssen einige Kriterien für erfüllt sein. Man kann es jetzt so ganz theoretisch machen, dass man sich die DSM-5-Kriterien zum Beispiel nimmt. Spiele ich, obwohl ich schon negative Folgen durchs Glücksspiel erfahre, immer weiter? Habe ich eine Toleranzentwicklung? Also brauche ich immer mehr? Setze ich immer höhere Beträge, um auch das gleiche Erfolgs- oder Belohnungsempfinden zu verspüren? Ganz wichtiger Punkt finde ich auch, vernachlässige ich immer mehr andere Bereich in meinem Leben, also wird das Glücksspiel der zentrale Punkt in meinem Leben und Freundschaften, Familie, Hobbys, Beruf, Schule vernachlässige ich immer mehr. Ein Alleinstellungsmerkmal bei der Glücksspielabhängigkeit ist auch das Kriterium des Chasings, also das Zurückgewinnen der Verluste, die durch Glücksspiel entstanden sind, durch erneutes Glücksspielen. Das habe ich in keiner anderen Sucht so. Wenn diese Kriterien oder wenn drei von diesen Kriterien in den letzten 12 Monaten quasi gegeben sind, dann hat man einige gute Hinweise darauf, dass hier schon ein problematisches Spielen oder eventuell auch eine Abhängigkeit schon vorliegt.
2: Bei Ihnen kann man ja auch als Angehörige oder Angehöriger in Beratung gehen. Wie merkt man denn, dass jemand aus seinem Umfeld in der Sucht ist oder eventuell in der Sucht verfällt?
1: Da würde ich ganz ehrlich sagen, man wird das nicht mitbekommen. Dr. Tobias Heyer von der Universität Bremen, er forscht sehr viel in dem Bereich Glücksspiel. Er ist wirklich gut, absoluter Fachmann. Und ich weiß gar nicht, ob der Begriff direkt von ihm kommt oder ob er ihn zitiert hat, aber er hat öfters von der Hidden Addiction gesprochen, also von der versteckten Sucht. Niemand, auch aus meiner Beratungserfahrung, kann so lange seine Suchtproblematik verstecken wie ein Spieler. Die Angehörigen, ich weiß, die haben immer wieder diesen Ansatz und den Gedanken, ja, ich muss das früher erkennen, dann kann ich auch früher was gegen unternehmen. Ich probiere immer den Angehörigen sehr schnell schon diesen Zahn zu ziehen, dass das ihre Verantwortung ist und dass sie das irgendwo hätten früher erkennen müssen.
2: Welche Art von Spiel führt denn am meisten zur Sucht? Was beobachten Sie da?
1: Also ich und auch meine Kolleginnen in Niedersachsen, Kollegen und Kolleginnen, beobachten, dass immer noch die Geldspielgeräte, also die Automaten, am problemverursachendsten sind. Die Menschen, die zu uns in die Beratungsstellen in Niedersachsen kommen wegen Glücksspielproblemen, auch deren Angehörigen, da kann man mit reinnehmen, da geht es meistens um diese Automaten. Früher ganz, ganz vordergründig, auch mit viel Abstand, waren es immer die Automaten in Spielhallen und Gaststätten. Das hat sich jetzt etwas verändert. Jetzt kommen noch die Automaten im Online-Casino dazu, die sogenannten Slots. Gleich dahinter Sportwetten.
2: Sie haben vorhin schon gesagt, dass es ein bisschen braucht, bis Leute auch sich trauen, bei Ihnen oder bei anderen Beratungsstellen oder Angehörigen zu melden. Warum ist das Thema so mit Scham behaftet?
1: Für mich reicht es immer aus, einfach zu erklären oder zu erkennen, es ist sehr schambehaftet, dieses Thema. Woher das kommt, dieser Frage kann man sich jetzt aus verschiedenen Blickwinkeln nähern. Ich glaube, es hat immer eine große Stigmatisierung in der Gesellschaft. Unsere Gesellschaft lebt von sei der Beste, sei der Stärkste, hab keine Schwächen, sei immer am High-Perform und das entspricht nicht jemandem, der sagt, ich habe jetzt irgendwo Geld verloren, ich habe einen Fehler gemacht, ich habe eine Schwäche, ich habe mich da ja irgendwie auch verleiten lassen. Es wird immer gleich so assoziiert mit, oh, er hat irgendwie charakterschwach oder, aber damit hat das eigentlich wenig zu tun. Diese Schambehaftung wahrscheinlich auch daher, dass immer noch in den Köpfen so gewisse, ja, Klischees und Stereotype vorhanden sind. Ich weiß gar nicht, was in den Köpfen der Gesellschaft so vor sich geht, so wie man sich einen echten Spieler vorstellt. Ich glaube, das ist noch gar nicht so klar umrissen. Das heißt nur, der ist irgendwie willensschwach. Das begegnet mir immer wieder, dieser Gedanke, ja, man muss ja nur einen starken Willen haben, dann schafft man das. Kann ich gar nicht verstehen. Der ist ja doof. Ja? Man ist ja dumm, wenn man immer wieder Geld verspielt hat, wo man nicht gewinnt. Man weiß doch, dass man da keine Gewinnchance hat. Ja, und das sind, glaube ich, so zwei Punkte, wo die Menschen einfach sich verscheuen, da zu sagen, ja, und ich gehöre mit dazu zu den, wie ihr sagt, dummen oder willensschwachen Menschen. Ja? Und glücklicherweise bei uns in der Therapie oder auch schon in der Beratung erfahren sie, dass wir da einfach mit einem ganz anderen Blick drauf gehen. Da viel mehr Verständnis für haben und dass wir auch wissen, dass es halt keine Frage von Intelligenz ist, wie ich vorhin schon meinte.
2: Und in welcher Lebenslage kommen dann Menschen zum Glücksspiel? Oder kann man das gar nicht so pauschal sagen?
1: Ich glaube nicht, dass man das pauschal sagen kann. Ich denke, auch was ich davon, die Umfrage, also diese Survey, die ich erwähnt hatte, die zeigt ja, dass eigentlich mehr oder weniger der Großteil, also ein Drittel der deutschen Bevölkerung spielt. Da kann man nochmal sehen, aber ich habe jetzt die Statistik so von meinem inneren Auge, eigentlich alle Altersgruppen spielen. Es spielen Männer, es spielen Frauen mit akademischen Abschluss, ohne akademischen Abschluss. Das geht erstmal durch die Breite weg. Es ist wirklich ein Querschnitt der Gesellschaft. Die Glücksspiele spielen und auch die von der Glücksspielsucht betroffen werden. Da, wenn man genauer hinguckt, sieht man natürlich, welche Bevölkerungsgruppen vulnerabler, also gefährdeter sind, Probleme oder auch eine Abhängigkeit zu entwickeln. Aber erstmal im Grunde alle Menschen, ich sage mal, spätestens ab dem 18. Lebensjahr, da ist es dann nämlich legal, sind da im Kontakt mit.
2: Jetzt habe ich nochmal eine Frage, die ein bisschen auf die Politik anspielt. Wir haben eben gerade schon drüber gesprochen, dass es jetzt keinen großen Anstieg gibt, aber trotzdem halt Menschen in Deutschland, die ja eine Glücksspielstörung haben oder riskant spielen. Kann man da irgendwie von der Politik was erhoffen, dass sich etwas ändert, dass sich überhaupt irgendwie, dass vielleicht auch die Menschen weniger spielen, weniger riskant spielen oder auch wissen, an wen sie sich wenden können, wenn sie dann süchtig sind?
1: Ja, ich hoffe da ganz viel von unseren Politikern. Erstmal grundsätzlich sage ich immer, wo gespielt wird, muss Spielerschutz auch funktionieren. Dieses Anreizmodell, von dem Dr. Heyer spricht, also je mehr Angebot, desto größer auch die Nachfrage. Wenn wir das mal berücksichtigen und auch die Erfahrungen, die wir in der Gesundheitsprävention hinsichtlich von Tabakprodukten oder Alkohol gemacht haben und dadurch gewisse Schlüsse gezogen haben und in die Umsetzung gegangen sind. Ich sage jetzt nochmal Werbeeinschränkung. Ne? Also Außenwerbung verbieten oder ganz klar einschränken. Wir begehen ja eigentlich, wir wiederholen den Fehler, den wir schon mal gemacht haben, als ob wir gar nicht dazulernen könnten. Und das will mir einfach nicht in den Kopf, da bin ich immer so verzweifelt. Also ja, ich finde, die Sportwettenwerbung gehört nicht so omnipräsent ins Fernsehen und in die Stadien zum Beispiel. Es gibt den Glücksspielstaatsvertrag, der schreibt vor, dass jeder Anbieter von Glücksspiel dafür zu sorgen hat, dass gesperrte Spieler ausgeschlossen werden. Dieses Sperrsystem heißt Oasis. Ja, ich finde das auf jeden Fall auch einen wichtigen Punkt, dass die Spieler, die sich sperren lassen, auch wirklich, am besten wäre es, einen 100%igen Schutz zu haben, dass sie wirklich nicht mehr an Glücksspielen dann teilnehmen können. Und da sind wir schnell bei dem Thema sogenannte illegale Anbieter, beziehungsweise Anbieter, die nicht lizenziert sind hier in Deutschland, die dann auch dieses Sperrsystem umgehen oftmals. Da würde ich mir auch wünschen, dass die Politik sich weiter dafür stark macht. Also die, ich sage es mal so ein bisschen laienhaft, so die Internetanbieter. Also ich denke mal, das werden die Browser sein, die Internetinhalte und Seiten zur Verfügung stellen, dass die quasi dafür sorgen, dass hier in Deutschland nicht auf ausländische Anbieter von Glücksspiel zugegriffen werden kann, sondern wirklich nur diejenigen, die eine Lizenz haben und damit dann auch sich den Spielerschutz verpflichtet fühlen.
0: Der Sozialpädagoge und Suchttherapeut Christian Horn war das im Gespräch mit Lilian Schröder. Infos zu kostenlosen und vertraulichen Hilfsangeboten für Betroffene und Angehörige bietet die Webseite lukas-werk.de. Die Doobie Brothers haben im Laufe ihrer langen Bandkarriere oft gerne laute Töne angeschlagen, aber in dieser Nummer kommen sie uns mal richtig sanft daher. Schöner Song, wie ich finde, sehr folkig. Insofern auch ein bisschen ungewöhnlich für die Doobies. Toulouse Street, 9:46 Uhr haben wir es. 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

0: Radio Okerwelle jetzt mit dem Blick in die Kommentarspalten, die Pressestimmen aus der Region. Thema in beiden großen Regionalblättern sind heute erneut die Vorgänge im Landtag von Sachsen-Anhalt. Die Braunschweiger Zeitung nimmt die Reaktion von Friedrich Merz in den Blick. Der Kanzler und CDU-Chef begibt sich auf dünnes Eis, wieder einmal. Im Zusammenhang mit der Wahl des AfD-Politikers Tobias Rausch zum Landtagspräsidenten in Sachsen-Anhalt spekuliert Friedrich Merz öffentlich über eine False-Flag-Operation, also ein gezieltes Täuschungsmanöver von SPD, Grünen oder Linken. Und das, obwohl einiges dafür spricht, dass der Rechtsaußenpolitiker Rausch nicht nur Stimmen von seiner eigenen Fraktion und dem BSW erhielt, sondern auch aus den Reihen der CDU. Die Vorgänge in Magdeburg sind für Merz ohnehin schon heikel genug. Warum er noch einen draufsetzt und mit seinem Geraune die anderen demokratischen Parteien gegen sich aufbringt, weiß vermutlich nur er selbst. Noch ist der Schaden überschaubar, weil die Wahlen zum Landtagspräsidium geheim waren und man deshalb nicht mit Gewissheit sagen kann, wer für Rausch stimmte. Das schützt bis auf Weiteres auch Merz. Sollte sich aber auch nur ein einziger CDU-Abgeordneter aus der Deckung wagen und sagen, dass er für den AfD-Bewerber gestimmt hat, dann wäre bei den Christdemokraten vermutlich der Teufel los. Und das bundesweit. Für die Bürger hieße das nämlich, wer CDU wählt, muss damit rechnen, am Ende doch AfD zu bekommen. Das Drama kann sich mit voller Wucht wiederholen, wenn demnächst in Sachsen-Anhalt der AfD-Mann Ulrich Siegmund zum Ministerpräsidenten gewählt werden sollte. Friedrich Merz ist ohnehin angeschlagen. Jetzt könnte sein Schicksal davon abhängen, ob einzelne CDU-Landtagsabgeordnete im fernen Magdeburg schweigen oder reden. Für einen Kanzler und Parteichef ist das eine unmögliche Situation. Die Wolfsburger Allgemeine Zeitung kommentiert unterdessen, Zitat, einen der emotionalsten Auftritte der SPD-Spitze seit langem. Am Tag, an dem in Sachsen-Anhalt ein AfD-Mann zum Landtagspräsidenten gewählt wurde, zog die SPD-Bundestagsfraktion zum Bebelplatz, wo nach der Machtübernahme der Nazis 1933 Bücher unliebsamer Autoren verbrannt wurden. Einer setzte sich dabei an die Spitze. Verteidigungsminister Boris Pistorius sprach von einem Tabubruch. Er zog einen Vergleich zum Aufstieg der Nazis. Steigbügelhalter aus demokratischen Parteien habe es auch für die AfD gegeben, deren Kandidaten im Landtag Stimmen über das eigene Lager hinaus bekommen hatten. Und Pistorius stimmte die Nationalhymne an. Man kann Pistorius das Entsetzen abnehmen. Es gibt genug Anlass dafür. Aber es zeigt sich auch, der Minister hat ein Gespür für den Moment. Er scheut Pathos und Emotionen nicht. Es ist ein deutlich anderer Ton als jener der SPD-Chefs, des freundlich zurückhaltenden Lars Klingbeil und der sachlich schwunglosen Bärbel Baas. Weil sich Politik nicht nur über Papiere und Beschlüsse mitteilt, sondern auch über Personen, hat sich Pistorius damit wieder in Erinnerung gebracht als möglicher SPD-Kanzlerkandidat für die nächste Bundestagswahl. Mit seinem Auftritt hat er der Partei Linken die Hand gereicht, die wegen seiner zuweilen sehr robusten Haltung, Stichwort Kriegstüchtigkeit, mit dem Fremdeln. Einen Fehler darf die SPD nun auf keinen Fall machen, sich in Personalkämpfen verlieren. Sonst ist jeder Schwung, jede Entschlossenheit gleich wieder dahin. Soweit die Pressestimmen aus der Region am heutigen Freitag, dem 9. Oktober.
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0: Mit Musik und Informationen weiter in den Tag hinein und auch schon mal ein Stückchen Richtung Wochenende bringt sie gleich der Kollege Albert Hirsmüller zwischen Harz und Heide. Die Wochenendedition direkt nach den 10 Uhr Nachrichten. Das waren 3 Stunden Region aktuell am Morgen hier auf Radio Okerwelle. Ich wollte noch kurz darauf hinweisen, den Kollegen Marc Diekmann haben wir ja heute mehrfach gehört als Reporter im Einsatz. Aber er hat auch noch andere Qualitäten. Zum Beispiel ist er heute Abend ab 20 Uhr, Moment, ich muss noch mal nachgucken, ich glaube 20 Uhr, ja, als Musikmoderator im Einsatz. Mac O Music heißt das Ganze, da trifft er interessante Persönlichkeiten aus der Welt des Synchronsprechens und der Musik. Spannende Nummer mit Marc Diekmann heute Abend 20 Uhr, also unbedingt reinhören. 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In diesem Sinne, schönes Wochenende zusammen. Machen Sie es gut und bis bald.

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1: Um 10 Uhr mit Emily Seidel. In etwa einer Stunde wird bekannt gegeben, wer in diesem Jahr mit dem Friedensnobelpreis ausgezeichnet wird. Auf der Liste der Nominierten stehen fast 290 Namen. Wem gute Chancen zu gerecht werden, dazu aus der NDR-Nachrichtenredaktion Jonas Valentin Weber.
2: Wer genau alles auf der Liste steht, ist zwar geheim, aber wie jedes Jahr gibt es Favoriten. Und dieses Mal sehen die Buchmacher unter anderem die Kinderschutzorganisation Save the Children und ein Netzwerk aus dem Sudan vor, das dort Kriegsopfer mit Lebensmitteln, Medikamenten und Notunterkünften versorgt. Im Rennen sind aber auch noch ein ukrainischer Menschenrechtsaktivist oder etwa die Journalistenorganisation CPJ. Im vergangenen Jahr hatte den Friedensnobelpreis die venezolanische Oppositionsführerin Machado bekommen, die den Preis anschließend symbolisch an US-Präsident Trump weitergab, was für Kritik sorgte. Dotiert ist die Auszeichnung mit umgerechnet rund 1 Million Euro. Verliehen wird sie am 10. Dezember in Oslo.
1: Zum ersten Mal diskutieren die Abgeordneten im Bundestag heute über das sogenannte Startchancen- und Qualitätsentwicklungsgesetz. Damit sollen Sprach- und Entwicklungstests in Kitas ab dem kommenden Jahr schrittweise verpflichtend eingeführt werden. Ziehen die Länder mit, wird es ab 2029 und verteilt auf 8 Jahre 9 Milliarden Euro Förderung vom Bund geben. Im ARD-Morgenmagazin hat Bundesbildungsministerin Prien die Notwendigkeit für das neue Gesetz zur Förderung von Kita-Kindern erklärt.
3: Die Situation ist jetzt so, dass wirklich alle Wissenschaftlerinnen und Wissenschaftler und auch die Praktiker uns sagen, das ist die entscheidende Stellschraube, um unser Bildungssystem voranzubringen, eine Trendwende zu schaffen, auch bei PISA und anderen Vergleichsstudien. Und deshalb bin ich mit den Ländern gemeinsam, das ist eine gemeinsame Aufgabe, ich mache das auch nicht gegen die Länder, sondern ich möchte, dass wir gemeinsam dafür Sorge tragen, dass alle 4-Jährigen diagnostiziert werden, mit Blick auf Sprache, auf Mathematik, aber auch übrigens auch sozial-emotionale Fähigkeiten. Ich möchte, dass alle Kinder, die es brauchen, eine zusätzliche Förderung erhalten, damit sie überhaupt eine Chance haben, in unserem Schulsystem anzukommen. Das können die Schulen nicht alleine leisten.
1: Bundesbildungsministerin Prien von der CDU. In Frankreich reagiert die Regierung erstmals direkt auf die massiven Proteste von Schülerinnen und Schülern. Premierminister Le Cornu kündigte an, dass kurzfristig etwa 3000 Vertretungslehrer mobilisiert werden. Sie sollen demnach landesweit an Gymnasien eingesetzt werden, an denen der Unterricht besonders häufig ausfällt. Le Cornu stellte auch mehr Geld im Bildungsbereich in Aussicht, um den Forderungen der Schüler nachzukommen. Dazu zählen neben Maßnahmen im Kampf gegen den Lehrerkräftemangel eine bessere Ausstattung der Schule. Die Finanzaufsicht BaFin hat eine Geldstrafe gegen Volkswagen verhängt. Der Autobauer soll 1,2 Millionen Euro zahlen. Die Behörde wirft dem Konzern einen Verstoß gegen die Kapitalmarktregeln vor. Im März 2023 hatte VW eine unerwartet positive Prognose für das Geschäftsjahr nur per Pressemitteilung bekannt gegeben. Laut BaFin hätte das Unternehmen die Information auffälliger und schneller verbreiten müssen, um zu verhindern, dass Insider Vorteile beim Aktienhandel haben. Volkswagen kann gegen den Bußgeldbescheid noch Einspruch einlegen. Herz-Kreislauf-Erkrankungen bleiben die häufigste Todesursache in Deutschland. Die Zahl der Menschen, die 2025 etwa an einem Herzinfarkt, Schlaganfall oder an Hirnblutungen starben, nahm im Vorjahresvergleich aber um 1,5% auf etwa 334.000 leicht ab, wie das Statistische Bundesamt mitteilte. Im Vergleich zum Jahr 2022 betrug der Rückgang sogar 6,7%. Die zweithäufigste Todesursache in Deutschland war auch im vergangenen Jahr Krebs mit 228.800 Verstorbenen. An diesem Wochenende erwartet der ADAC viele Staus rund um Hamburg. Ein Grund: in Niedersachsen, Bremen und Schleswig-Holstein beginnen heute die Herbstferien. Aus der NDR-Nachrichtenredaktion Sören Harms.
4: Zugleich wird aber die A1 heute Abend ab 21 Uhr wieder mal gesperrt am Dreieck Norderelbe. Und anders als sonst kann die Autobahn GmbH diesmal den Verkehr nicht über die Elbbrücken ableiten, denn nach dem Wasserrohrbruch in der Hamburger Innenstadt vergangene Woche ist hier eine Hauptroute weiter gesperrt. Stattdessen will die Polizei an diesem Wochenende Autos und Lkw von der A1 auf die Autobahn 7 umleiten und damit also durch den Elbtunnel und durch die Dauerbaustelle für den Hamburger Lärmschutzdeckel. Montag früh um 5 soll dann die A1 im Osten der Hansestadt wieder frei sein.
1: Das waren die Nachrichten. Das Wetter in Norddeutschland, viele Wolken und von Westen her Regen, im Osten anfangs etwas Sonne, Höchstwerte 9 Grad im Landkreis Göttingen bis 17 Grad auf Norderney. Und morgen neben dichten Wolken und Schauern auch gelegentlich Sonne bei Temperaturen zwischen 13 bis maximal 17 Grad. Es ist 10.05 Uhr.
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6: Im Moment liegen uns keine aktuellen Störungsmeldungen vor. Ich wünsche allen Verkehrsteilnehmern, dass das auch so bleibt. Und damit herzlich willkommen zur ersten Stunde mit dem Magazin Zwischen Harz und Heide, Musikauswahl und am Mikrofon Albert Hiersmüller. Moin Moin und damit direkt hinein in die Sendung. Sie wissen ja, freitags immer zur gewohnten frühen Stunde ab 10 Uhr in der Ausgabe zum Start ins Wochenende.

Eine wunderbare Stimme, die auch schon mittlerweile zu einem Markenzeichen geworden ist. Gregory Porter, Dadgum Things. 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

0: Schauspielerin und Sängerin Minnie Dreyer mit ihrem Titel Coming Back to Life. Untersuchungen zufolge hat in Deutschland etwa jeder Dritte im vergangenen Jahr mindestens einmal an einem Glücksspiel teilgenommen. Welche Gefahren damit verbunden sind, das weiß Christian Horn vom Lukaswerk der Evangelischen Stiftung Neuerkerode. Im Gespräch mit Lilian Schröder hat der Sozialarbeiter und Suchttherapeut zunächst erläutert, was genau unter dem Begriff Glücksspiel zu verstehen ist.
1: Ich mache das auch ganz häufig, entweder bei uns in gewissen Therapiegruppen, aber auch ganz häufig, wenn ich im Rahmen von Präventionsveranstaltungen in Schulen bin, dass ich mit den Schülerinnen und Schülern erstmal kläre, wann ist ein Glücksspiel auch wirklich ein Glücksspiel und wie können wir das unterscheiden von normalen Spielen? Und da gibt es quasi drei ganz simple Kriterien, die müssen alle drei gegeben sein, um auch im juristischen Sinne vom Glücksspiel zu sprechen. Das ist einmal, dass ein Geldeinsatz erforderlich ist, um an dem Spiel teilzunehmen. Und es gibt eine Gewinnmöglichkeit. In der Regel ist es auch wieder ein monetärer Wert, also Geld. Das Wichtigste ist, finde ich, der Ausgang, also das Ergebnis ist überwiegend vom Zufall abhängig. Muss nicht ausschließlich sein, aber man sagt, wenn er überwiegend das Ergebnis vom Zufall abhängig ist, dann ist auch das dritte Kriterium erfüllt. Und dann sprechen wir von Glücksspiel. Das hat dann auch die Folge, dass es zum Beispiel auch erst ab 18 Jahren erlaubt ist, mindestens.
2: Ab wann ist denn überhaupt Glücksspiel gefährlich?
1: Das finde ich eine wirklich knifflige Frage. Ich denke, dass Glücksspiel per se gefährlich ist, weil es ein Suchtpotenzial in sich birgt. Es hat einfach von seiner Aufmachung her immer die Gefahr eines Kontrollverlustes und gewisse Suchtmechanismen, gerade neurobiologisch greifen da einfach. Ich mach mal einen Vergleich, ne? Wenn Sie mich fragen, ab wann ist ein Kokainkonsum gefährlich oder ist Kokain gefährlich? Wir sagen, ja, Kokain erstmal in seiner Drogenform, wie man sie auf dem Schwarzmarkt erhält, ist per se gefährlich. Und so wird es auch bei Glücksspiel beantworten. Ein Glücksspiel ist per se gefährlich, finde ich. Das Spiel um Geld hat immer die Gefahr, sich mit hineinziehen zu lassen. Deswegen, finde ich, sollte man eigentlich von Anfang an, auch wenn noch keine Störung entstanden ist oder auch wenn das Spielverhalten noch als unproblematisch gilt, dennoch immer wieder wachsam dabei sein.
2: Und ab wann ist man süchtig?
1: Da müssen einige Kriterien für erfüllt sein. Man kann es jetzt so ganz theoretisch machen, dass man sich die DSM-5-Kriterien zum Beispiel nimmt. Spiele ich, obwohl ich schon negative Folgen durchs Glücksspiel erfahre, immer weiter? Habe ich eine Toleranzentwicklung? Also brauche ich immer mehr? Setze ich immer höhere Beträge, um auch das gleiche Erfolgs- oder Belohnungsempfinden zu verspüren? Ganz wichtiger Punkt finde ich auch, vernachlässige ich immer mehr andere Bereiche in meinem Leben, also wird das Glücksspiel der zentrale Punkt in meinem Leben und Freundschaften, Familie, Hobbys, Beruf, Schule vernachlässige ich immer mehr. Ein Alleinstellungsmerkmal bei der Glücksspielabhängigkeit ist auch das Kriterium des Chasings, also das Zurückgewinnen der Verluste, die durch Glücksspiel entstanden sind, durch erneutes Glücksspielen. Das habe ich in keiner anderen Sucht so. Wenn diese Kriterien oder wenn drei von diesen Kriterien in den letzten 12 Monaten quasi gegeben sind, dann hat man einige gute Hinweise darauf, dass hier schon ein problematisches Spielen oder eventuell auch eine Abhängigkeit schon vorliegt.
2: Bei Ihnen kann man ja auch als Angehörige oder Angehöriger in Beratung gehen. Wie merkt man denn, dass jemand aus seinem Umfeld in der Sucht ist oder eventuell in der Sucht verfällt?
1: Da würde ich ganz ehrlich sagen, man wird das nicht mitbekommen. Dr. Tobias Heyer von der Universität Bremen, er forscht sehr viel in dem Bereich Glücksspiel. Er ist wirklich gut, absoluter Fachmann. Und ich weiß gar nicht, ob der Begriff direkt von ihm kommt oder ob er ihn zitiert hat, aber er hat öfters von der Hidden Addiction gesprochen, also von der versteckten Sucht. Niemand, auch aus meiner Beratungserfahrung, kann so lange seine Suchtproblematik verstecken wie ein Spieler. Die Angehörigen, ich weiß, die haben immer wieder diesen Ansatz und den Gedanken, ja, ich muss das früher erkennen, dann kann ich auch früher was gegen unternehmen. Ich probiere immer den Angehörigen sehr schnell diesen Zahn zu ziehen, dass das ihre Verantwortung ist und dass sie das irgendwo hätten früher erkennen müssen.
2: Welche Art von Spiel führt denn am meisten zur Sucht? Was beobachten Sie da?
1: Also ich und auch meine Kolleginnen in Niedersachsen, Kollegen und Kolleginnen, beobachten, dass immer noch die Geldspielgeräte, also die Automaten, am problemverursachendsten sind. Die Menschen, die zu uns in die Beratungsstellen in Niedersachsen kommen, wegen Glücksspielproblemen, auch deren Angehörigen, kann man mit reinnehmen, da geht es meistens um diese Automaten. Früher ganz, ganz vordergründig, auch mit viel Abstand, waren es immer die Automaten in Spielhallen und Gaststätten. Das hat sich jetzt etwas verändert. Jetzt kommen noch die Automaten im Online-Casino dazu, die sogenannten Slots. Gleich dahinter Sportwetten.
2: Sie haben vorhin schon gesagt, dass es ein bisschen braucht, bis Leute auch sich trauen, bei Ihnen oder bei anderen Beratungsstellen oder Angehörigen zu melden. Warum ist das Thema so mit Scham behaftet?
1: Für mich reicht es immer aus, einfach zu erklären oder zu erkennen, es ist sehr schambehaftet, dieses Thema. Woher das kommt, dieser Frage kann man sich jetzt aus verschiedenen Blickwinkeln nähern. Ich glaube, es hat immer noch eine große Stigmatisierung in der Gesellschaft. Unsere Gesellschaft lebt von sei der Beste, sei der Stärkste, hab keine Schwächen, sei immer am High-Perform und das entspricht nicht jemandem, der sagt, ich habe jetzt irgendwo Geld verloren, ich habe einen Fehler gemacht, ich habe eine Schwäche, ich habe mich da ja irgendwie auch verleiten lassen. Es wird immer gleich so assoziiert mit, oh, er hat irgendwie charakterschwach oder, aber damit hat das eigentlich wenig zu tun. Diese Schambehaftung wahrscheinlich auch daher, dass immer noch in den Köpfen so gewisse, ja, Klischees und Stereotype vorhanden sind. Ich weiß gar nicht, was in den Köpfen der Gesellschaft so vor sich geht, so wie man sich einen echten Spieler vorstellt. Ich glaube, das ist noch gar nicht so klar umrissen. Das heißt nur, der ist irgendwie willensschwach. Das begegnet mir immer wieder, dieser Gedanke, ja, man muss ja nur einen starken Willen haben, dann schafft man das. Kann ich gar nicht verstehen. Der ist ja doof. Ja? Man ist ja dumm, wenn man immer wieder Geld verspielt, obwohl man nicht gewinnt. Man weiß doch, dass man da keine Gewinnchance hat. Und das sind, glaube ich, so zwei Punkte, wo die Menschen einfach sich verscheuen, da zu sagen, ja, und ich gehöre mit dazu zu den, wie ihr sagt, dummen oder willensschwachen Menschen. Ja? Und glücklicherweise bei uns in der Therapie oder auch schon in der Beratung erfahren sie, dass wir da einfach mit einem ganz anderen Blick drauf gehen. Da viel mehr Verständnis für haben und dass wir auch wissen, dass es halt keine Frage von Intelligenz ist, wie ich vorhin schon meinte.
2: Und in welcher Lebenslage kommen dann Menschen zum Glücksspiel? Oder kann man das gar nicht so pauschal sagen?
1: Ich glaube nicht, dass man das pauschal sagen kann. Ich denke, auch was ich davon, die Umfrage, also diese Survey, die ich erwähnt hatte, die zeigt ja, dass eigentlich mehr oder weniger der Großteil, also ein Drittel der deutschen Bevölkerung spielt. Da kann man nochmal sehen, aber ich habe jetzt die Statistik so vor meinem inneren Auge, eigentlich alle Altersgruppen spielen. Es spielen Männer, es spielen Frauen mit

0: aber trotzdem halt Menschen in Deutschland, die ja eine Glücksspielstörung haben oder riskant spielen. Kann man da irgendwie von der Politik was erhoffen, dass sich etwas ändert, dass sich überhaupt irgendwie, dass vielleicht auch die Menschen weniger spielen, weniger riskant spielen oder auch wissen, an wen sie sich wenden können, wenn sie dann süchtig sind?
1: Ja, ich hoffe da ganz viel von unseren Politikern. Erstmal grundsätzlich sage ich immer, wo gespielt wird, muss Spielerschutz auch funktionieren. Dieses Anreizmodell, von dem Dr. Heyer spricht, also je mehr Angebot, desto größer auch die Nachfrage. Wenn wir das mal berücksichtigen und auch die Erfahrungen, die wir in der Gesundheitsprävention hinsichtlich von Tabakprodukten oder Alkohol gemacht haben und dadurch gewisse Schlüsse gezogen haben und in die Umsetzung gegangen sind. Ich sage jetzt nur mal Werbeeinschränkung. Ne? Also Außenwerbung verbieten oder ganz klar einschränken. Wir begehen ja eigentlich, wir wiederholen den Fehler, den wir schon mal gemacht haben, als ob wir gar nicht dazulernen könnten. Und das will mir einfach nicht in den Kopf. Da bin ich immer so verzweifelt. Also ja, ich finde, die Sportwettenwerbung gehört nicht so omnipräsent ins Fernsehen und in die Stadien zum Beispiel. Es gibt den Glücksspielstaatsvertrag, der schreibt vor, dass jeder Anbieter von Glücksspiel dafür zu sorgen hat, dass gesperrte Spieler ausgeschlossen werden. Dieses Sperrsystem heißt Oasis. Ja, ich finde es auf jeden Fall auch einen wichtigen Punkt, dass die Spieler, die sich sperren lassen, auch wirklich am besten wäre es, einen hundertprozentigen Schutz zu haben, dass sie wirklich nicht mehr an Glücksspielen dann teilnehmen können. Und da sind wir schnell bei dem Thema sogenannte illegale Anbieter, beziehungsweise Anbieter, die nicht lizenziert sind hier in Deutschland, die dann auch dieses Sperrsystem umgehen oftmals. Da würde ich mir auch wünschen, dass die Politik sich weiter dafür stark macht. Also die, ich sage es jetzt mal so ein bisschen laienhaft, so die Internetanbieter. Also ich denke mal, das werden die Browser sein, die Internetinhalte und Seiten zur Verfügung stellen, dass die quasi dafür sorgen, dass hier in Deutschland nicht auf ausländische Anbieter von Glücksspiel zugegriffen werden kann, sondern wirklich nur diejenigen, die eine Lizenz haben und damit dann auch sich den Spielerschutz verpflichtet fühlen.
2: Sag mal, der Sozialpädagoge und der Suchtherapeut Christian Horn im Gespräch mit Lilian Schröder. Informationen zu diesem Thema finden Sie auch im Netz unter der Adresse, wo ist sie hier, lukas-werk.de.

0: schottische Singer-Songwriter Alexi Murdoch mit seinem Titel Through the Dark. Kommen wir nun zu einer festen musikalischen Rubrik in der Freitagsausgabe des Magazins Zwischen Harz und Heide, dem Jazz-Klassiker der Woche, auch heute vorgestellt von Helmut Prillikeit.
1: Eine der einflussreichsten Vokalgruppen der 50er Jahre waren die Four Freshmen. Sie entwickelten einen neuen Harmoniestil, der später von Gruppen wie den Beach Boys, den High Lows oder auch den Manhattan Transfer übernommen wurde. 1948 ursprünglich als Barbershop-Quartett gegründet, wandten sie sich später dem jazzmäßigen Gesang zu und wurden von Leuten wie Dizzy Gillespie oder Woody Herman gefördert. Die Four Freshmen erlebten diverse personelle Umstellungen und wurden noch 2000 vom Downbeat Magazine zur Vokalgruppe des Jahres gekürt. Hier der alte Gassenhauer On the Sunny Side of the Street. Die Four Freshmen.

64 Freshmen mit es on the sunny side of the street. Der Jazzklassik der Woche, eine feste musikalische Rubrik in der Freitagsausgabe des Magazins Zwischen Harz und Heide. Auch heute wieder ausgewählt und präsentiert von der lebenden Radio-Gewelle Jazz-Enzyklopädie Helmut Predigkeit.

Die wunderbare Jackie Naylor mit ihrer Version des Bill Withers Songs Ain't No Sunshine. Lachen soll ja so gesund sein, weil es den Körper wie eine kurze Sporteinheit aktiviert, Stresshormone abbaut und das Immunsystem stärkt. Aber wann und wo gibt es denn etwas zu lachen? Kurt Volland hat da einen Tipp für Sie und der startet mit fröhlicher Musik.

0: Hallo, hallo, darf ich mal ganz kurz unterbrechen?
1: Musik erklingt, wo er auch immer ist, der Hans W. Fechtel, und aktuell bei sich zu Hause, denn da bin ich zu Gast, um mehr zu erfahren über zwei Veranstaltungen, die locker leicht zur Fröhlichkeit anregen. Und da ist ja der Mann, der jetzt am Freitag im Mittelpunkt steht, nur zu gut geeignet, Hans.
2: Otto Reuter mal wieder, geborene Gardelegen, der berühmteste Humorist im Deutschen Kaiserreich und später auch noch während der Weimarer Republik.
1: Wenn man sein Leben so der Heiterkeit widmet, entdeckt man da mitunter auch, jetzt meine ich dich, Parallelen?
2: Naja, man kann lernen von Reuter. Reuter hat über 1000 Couplets geschrieben. Couplet ist also ein Strophenlied sozusagen, wo in jeder Strophe irgendwas kurz dargestellt wird und dann gibt's immer eine Pointe, also kurz und knackig. Das kann man lernen und auch die Technik, sagen wir mal, Couplets zu schreiben. Und mittlerweile gibt's eine ganze Reihe von Couplets, die ich im reuterschen Stil auch selbst geschrieben habe.
1: Wenn man so eine große Auswahl hat, ist das denn eher schwer, die entsprechende Wahl zu treffen?
2: Nö, ist ganz einfach. Man hat ja die Melodie von Otto Reuter, also von daher ist das Versmaß auch da. Das ist eigentlich ziemlich einfach, muss da eben gucken, dass man immer die Pointen liefert.
1: Und wenn du da jetzt solo auftrittst, wird auch ein bisschen erzählt von Otto Reuter?
2: Ja, da erzähle ich eine ganze Menge. Also wie er groß geworden ist musikalisch, seine großen Erfolge, auch dann seine schwierige Zeit nach dem Ersten Weltkrieg, wo er dann sein ganzes Geld verloren hatte. Und eigentlich so, dass insgesamt ein Lebensbild entsteht.
1: Und erstaunlich ist ja, du sagtest gerade 20er, 30er Jahre, also die tatsächlich Jahrhundert zurück, wie aktuell und zeitlos diese Lieder sind.
2: Naja, da muss man ein bisschen unterscheiden. Also es gibt so aus den Anfangsjahren von Otto Reuter sehr viele Dinge, die beschäftigen sich so mit der Tagesaktualität vor dem Ersten Weltkrieg oder mit den Zuständen im Deutschen Kaiserreich. Da tauchen dann Namen auf, die sagen den Leuten heute gar nichts mehr. Dann gibt's aber ganz viele Sachen, die gehen so Zeitgeist auf den Zahn. Und da ist das zeitlos. Da geht's um das Verhältnis von Männern und Frauen oder um irgendwelche blöden technischen Neuerungen und so. Naja, und das Witzige ist bei Reuter immer, er hat wirklich sagenhaft gute Pointen und ist ein Sprachakrobat par excellence. Das muss man versuchen, eben wenn man heute Texte macht, anzupassen. Da muss man die Namen und ein bisschen die Themen auch changieren. Aber was Frauen und Männer angeht, das läuft immer.
1: Und wir werden vielleicht gleich ein Beispiel daraus hören. Vorher aber die Vorausschau auf den 18. Oktober um 16 Uhr im Theater Das Kult mit dem Motto »Lachen, bis die Balken krachen«.
2: Ja, ich mache ja schon seit vielen Jahren so kleine Formate mit Freunden zusammen, die was vortragen, Gedichte, Kurzgeschichten und so weiter. Und da haben wir uns gedacht, jetzt wir müssen das mal wieder zusammen bündeln und machen also ein abendfüllendes Programm, wo alle zusammenkommen. Das sind dann 5 ältere Herren, die was rezitieren, kurz und knackig. Vorgabe ist, spätestens nach 15 Sekunden muss die Pointe kommen. Also es rasant wird es und ich begleite das zum Teil mit den älteren Herren, die müssen dann auch mitsingen, mit verschiedenen Chansons und Schlagern aus den 1920er Jahren. Ich habe das Fräulein Helene Baden sehen oder O Donna Clara und solche Nummern, also die bekannt sind, wo das Publikum gegebenenfalls auch mitsingen kann. Und das wird ein wunderbarer Abend werden und der Titel ist ja auch zutreffend, Lachen, bis die Balken krachen. Die Melodien tragen ja schon, die sind bekannt und bei meinen Kollegen auch. Die können ja nicht so besonders gut singen, aber wenn sie eine bekannte Melodie haben, dann klappt das schon.
1: Also jetzt bin ich natürlich doch gespannt, wie diese 5 älteren Herren heißen, die nicht so gut singen können.
2: Naja, da fangen wir mal an mit Lutz Tanto, dann Armin Rütters ist dabei, Arndt Gutzeit, der kann aber ganz gut singen, der ist ja mit mir auch zusammen zu erleben in verschiedenen einzelnen Programmen. Dann ist da der Heinz-Dieter Brandt, der kommt aus dem Salzgitterschen. Ja, und dann haben wir noch Gerhard Döring, natürlich ehemaliger Lehrer an der Hoffmann von Fallersleben-Schule.
1: Und du bist derjenige, der dazu Schlager auch den 20er, 30er Jahren liefert.
2: Genau, das müssen wir jetzt nochmal festlegen im Einzelnen, wie viele und welche. Ich habe eine Auswahl von 15 Schlagern, das ist viel zu viel, das klappt natürlich nicht. Das ist ja hier keine über 12 Points Veranstaltung, sondern das Wort steht schon im Vordergrund und die Leute wollen ja lachen. Die wollen ja, bei Musik kann man natürlich auch lachen, aber da muss man erstmal die Pointe verstehen. Wenn die jetzt ohne Musik was erzählen, kommt die Pointe natürlich besser zur Geltung.
1: Das Mitsingen gilt natürlich auch für unsere Hörerinnen und Hörer bei dem nächsten Lied. Und da sind wir noch einmal bei Otto Reuter.
2: Genau, ich habe einfach mal eine Melodie jetzt genommen, eine bekannte Melodie von Otto Reuter, Nehmen Sie den Alten. In den 1920er Jahren entstanden, weil das passt ja auf uns, wir sind ja auch alle nicht mehr die Frischesten. Zur Einstimmung des Abends singen wir auf diese Melodie dann das, was jetzt folgt.
1: Ein bisschen kommen wir da vielleicht ins Gehege, wenn wir an die Partnerin zu Hause denken und dann kommst du und schlägst vor, nehmen Sie den Alten. Dankeschön und wir hören jetzt Hans W. Fechtel, den Alten, aber mit einem Mann, den jeder kennt.

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Ja, jetzt kommen wir mal zu unserem Abend. Lachen, bis die Balken krachen.

0: jetzt aufgetischt.
1: Ja, soweit Hans W. Fechtel. Kurz zur Erinnerung, Lachen fördert also die Gesundheit. Und der Anlass dafür, den gibt es mit Hans W. Fechtel solo. Heute Abend ab 19 Uhr in der Dankeskirche am Dostmannplatz 8 in Braunschweig. Und die Balken krachen vor Lachen mit Liedern und Chansons rund um ein gelesenes Feuerwerk skurriler Alltagsgeschichten. Und zwar im Theater Das Kult an der Harburger Straße 273. Und das Ganze am Sonntag, 18. Oktober um 16 Uhr. Soweit ein Beitrag von Kurt Volland.

die Weltmusik vom Amazon Hiss mit dem Titel Am Meer. Gleich um 11 hören Sie die Nachrichten der Kollegen vom NDR, danach noch 3 Stunden zwischen Harz und Heide bis 14 Uhr. Und besehen Sie den Nachrichten jetzt noch Musik mit Anne.

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1: Um 11 Uhr mit Emily Seidel. Gleich wird bekannt gegeben, wer in diesem Jahr mit dem Friedensnobelpreis ausgezeichnet wird. Auf der Liste der Nominierten stehen insgesamt fast 290 Namen. Wer gute Chancen hat, dazu aus der NDR-Nachrichtenredaktion Jonas Valentin Weber.
2: Wer genau alles auf der Liste steht, ist zwar geheim, aber wie jedes Jahr gibt es Favoriten. Und dieses Mal sehen die Buchmacher unter anderem die Kinderschutzorganisation Save the Children und ein Netzwerk aus dem Sudan vor, das dort Kriegsopfer mit Lebensmitteln, Medikamenten und Notunterkünften versorgt. Im Rennen sind aber auch noch ein ukrainischer Menschenrechtsaktivist oder etwa die Journalistenorganisation CPJ. Im vergangenen Jahr hatte den Friedensnobelpreis die venezolanische Oppositionsführerin Machado bekommen, die den Preis anschließend symbolisch an US-Präsident Trump weitergab, was für Kritik sorgte. Dotiert ist die Auszeichnung mit umgerechnet rund 1 Million Euro. Verliehen wird sie am 10. Dezember in Oslo.
1: Ein Gesetzentwurf zur Verbesserung der Bildungschancen von Kindern wird heute erstmals im Bundestag debattiert. Der Paritätische Gesamtverband findet die Richtung des Vorhabens gut, kritisiert die Pläne von Bundesbildungsministerin Prien aber auch als Kürzungsgesetz. Im Moment gebe der Bund 2 Milliarden Euro im Jahr für Kitas aus. Künftig soll es mit dem neuen Gesetz nur noch etwa 1 Milliarde Euro sein, sagte der Kita-Experte des Paritätischen Gesamtverbands Nils Espenhorst auf NDR Info. Außerdem werde mit Sprach- und Entwicklungstests etwas Pflicht, was es schon gäbe.
3: Effektiv haben wir das schon in allen Bundesländern. Und das ist ja das Spannende, dass wir die gegenwärtigen Daten, die wir erheben, kaum nutzen. Das sind zum einen die kinderärztlichen Vorsorgeuntersuchungen, das sind die Schuleingangsuntersuchungen. Aber wir führen auch in fast jeder Kita Beobachtungsverfahren durch, um die Kinder in ihrer Entwicklung zu begleiten. Und das Ziel sollte nicht sein, neue Verfahren einzuführen, sondern die Erkenntnisse aus den bisherigen Verfahren besser zu nutzen.
1: Nils Espenhorst, Kita-Referent beim Paritätischen Gesamtverband auf NDR Info. Nach den tödlichen Schüssen auf 2 Behördenmitarbeiter in der Oberpfalz in Bayern gibt es erste Informationen zum mutmaßlichen Schützen. Laut dem zuständigen Landratsamt gab es im Vorfeld der Waffenkontrolle keinen konkreten Verdacht gegen den Mann. Solche Besuche ohne Vorankündigung seien der Normalfall, hieß es in einer Mitteilung. Demnach besaß der 60-Jährige legal 10 Schusswaffen. Er soll gestern 2 Mitarbeiter des Amts im Zuge der Waffenkontrolle erschossen haben. Nach der Tat verschanzte sich der Mann stundenlang in seinem Haus. Polizisten nahmen ihn dann in der vergangenen Nacht fest. In Berlin haben Linke, Grüne und SPD ihre Sondierungsgespräche über ein mögliches Regierungsbündnis fortgesetzt. Im Mittelpunkt des heutigen Treffens steht der Landeshaushalt. Gestern hatten sich die 3 Parteien auf verbindliche Regeln zum Umgang mit antisemitischen Vorfällen geeinigt. Grüne und SPD hatten das zur Bedingung für Sondierungsgespräche gemacht. Gegen Teile der Berliner Linken gibt es immer wieder Antisemitismusvorwürfe. Die Zahl der tödlichen Herz-Kreislauf-Erkrankungen in Deutschland ist im vergangenen Jahr leicht zurückgegangen. Laut Statistischem Bundesamt starben daran etwa 334.000 Menschen. Dennoch blieben Herz-Kreislauf-Erkrankungen die häufigste Todesursache. Aus Wiesbaden, Alexander Schmidt.
4: Die Nummer 2 bei den Todesursachen nach den Herz-Kreislauf-Erkrankungen war im vergangenen Jahr wieder Krebs. Danach folgten Krankheiten des Atmungssystems. Insgesamt starben in Deutschland im vergangenen Jahr rund 1 Million Menschen. Das waren etwas weniger als 2024. Innerhalb der vergangenen 3 Jahre sind die Herz-Kreislauf-Erkrankungen um fast 7% zurückgegangen. Insbesondere die Zahl der Todesfälle durch Herzinfarkte fiel nach Angaben der Statistiker deutlich um mehr als 15% zurück, bei Frauen etwas stärker als bei Männern.
1: Nach 2 Tagen mit Fachbesuchern hat die Frankfurter Buchmesse seit heute für das allgemeine Publikum geöffnet. Der Andrang ist, wie schon in den vergangenen Jahren, groß. Gastland der Buchmesse ist in diesem Jahr Tschechien. Am frühen Abend wird auf der Messe zum 70. Mal der Deutsche Jugendliteraturpreis vergeben. Die Auszeichnung ist mit 72.000 Euro dotiert. Das waren die Nachrichten. Das Wetter in Norddeutschland. Heute viele Wolken und von Westen her Regen. Im Osten anfangs etwas Sonne. Höchstwerte 9 Grad im Landkreis Göttingen bis 17 Grad auf Norderney. Morgen neben dichten Wolken und Schauern auch gelegentlich Sonne. Dann Temperaturen bei maximal 13 bis 17 Grad. Am Sonntag wechselnd bis stark bewölkt. Nach Südniedersachsen hin etwas Sonne. 12 bis 15 Grad. Und am Montag dann neben Wolken auch längere sonnige Abschnitte bei Temperaturen zwischen 13 bis maximal 17 Grad. Es ist 11.05 Uhr.
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6: Ja, wunderbare Nachrichten von den Straßen im Sendegebiet von Radio Okerwelle will heißen, es liegt keine einzige aktuelle Störungsmeldung vor. Ich wünsche allen Verkehrsteilnehmern, dass das auch so bleibt. Und damit herzlich willkommen zur zweiten Stunde mit dem Magazin zwischen Harz und Heide. Musikauswahl und am Mikrofon nach wie vor Albert Hirschmüller. Moin Moin und weitere gute Unterhaltung wünsche ich.

0: Am 30. Oktober erscheint ihr neues Album. Sie hört daraus die Vorab-Single The Path of the Hurricanes, die wunderbare Heather Nova.
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0: In ihrem Roman Alte Liebe beschreiben Elke Heidenreich und Bernd Schröder Szenen einer 40-jährigen Ehe. Jetzt kommt die filmische Umsetzung dazu von Regisseur Andreas Dresen ins Kino mit Dagmar Manzel und Joachim Krohl in der Hauptrolle. Ein Filmtipp von Kulturredakteurin Silvia Schulz.
2: Also ihr desaströses Privatleben geht mir allmählich am Arsch
3: vorbei. War mir klar, dass du das sagst?
2: Warum fragst du denn dann? Also ich möchte auf keinen Fall wieder einen dieser Kerle kennenlernen, den sie
3: auf irgendeiner Müllhalde gefunden hat.
2: Hörst du bitte auf?
3: Ja, vielleicht können wir darüber mal vernünftig reden.
2: Ich bin vernünftig.
3: Ja.
2: Einfach eine Einladung und zack. Übrigens, ich heirate. Wir kennen den nicht mal.
4: Dass die Tochter nun schon zum dritten Mal heiraten möchte, geht Harry mit Verlaubt am Arsch vorbei. Seit seiner Pensionierung meckert er nur noch rum, trinkt Weizenbier und pflegt seinen Rittersporn im Garten. Überhaupt, warum muss sie gleich heiraten?
3: Sie ist unsere Tochter, Harry.
2: Warum muss sie eigentlich ständig heiraten? Wie spießig ist das denn?
3: Ja, wir haben doch auch geheiratet.
2: Ja, einmal, damals, aus Liebe.
3: Liebe?
2: Ach, jetzt war es nicht mal mehr Liebe.
3: Ja, darüber diskutiere ich nach 40 Jahren nun wirklich nicht mehr mit dir.
2: Das ist sie.
3: Ja, dann geh doch ran.
2: Auf keinen Fall, mach du.
3: Ja, wieso immer ich?
2: Das ist doch dein Telefon.
3: Sie wird bestimmt wissen, ob wir zur Hochzeit kommen.
2: Du kannst gerne fahren. Ich guck mir diesen Basedow nicht an.
3: Der heißt Bredo.
2: Bredo, Basedow. Wessi, oder?
3: Ja, nur weil er Geld hat.
2: Viel Geld offenbar.
3: Ja, warum kann ein Ossi nicht auch mal viel Geld haben? Ja. Also wirklich, deine Vorurteile machen mich verrückt.
2: Erfahrungen, Lore, Erfahrungen.
4: Natürlich war es bei Harry und Lore damals ganz anders. Lore klammert sich an ihren Job als Bibliothekarin, sie organisiert Lesungen und schwärmt von ihren Autoren. Und sie hat Verständnis dafür, dass die Tochter wieder heiraten möchte, zumal der zukünftige Schwiegersohn über ausreichend Mittel für ein sorgenfreies Leben verfügt.
3: Du hast gut reden als Mann.
2: Das hat erst damit zu tun, dass ich ein Mann bin.
3: Du weißt ja überhaupt nicht, wie das für eine alleinerziehende Mutter ist.
2: Du doch auch nicht.
3: Ja, ist ja nur eine Binsenweisheit, dass Alleinerziehende immer und überall die Arschkarte haben.
2: Lore, ich hab dich nur nach unserer Tochter gefragt, nicht nach einer feministischen Generaldebatte, okay?
3: Ja, ich hab sie ja gefragt, ob sie kein Problem damit hat, einen wohlhabenden Mann zu heiraten. Und weißt du, was sie da gesagt hat? Frank ist nicht wohlhabend. Frank ist reich.
2: Woher hat er die Kohle? Geerbt.
4: Der Streit über die erneute Heirat der Tochter ist jedoch nur die Spitze des Eisbergs. In 40 Jahren Ehe sammelt sich einiges an. Während Harry am liebsten zu Hause bleibt, träumt Lore von Reisen und Aufbruch. Das kann doch nicht schon alles gewesen sein. Ein Glück, dass sie wenigstens noch interessante Autoren in ihrer Bibliothek begrüßen kann.
2: Wer liest denn heute?
3: Christoph.
2: Christoph?
3: Christoph Hein, ja.
2: Ah, der. Was liest er?
3: Das Narrenschiff, sein neuester Roman. Kennst ja nicht mal die alten.
2: Oh ja, der falsche Freund. Das habe ich gelesen.
3: Der fremde Freund.
2: Ja, der fremde Freund. Das war gut.
3: Ja, das war Jahrzehnte her.
2: Seit wann spielt es denn eine Rolle, wie alt ein Buch ist?
3: Du liest nicht, du interessierst dich nicht, du verblödest langsam.
2: Ich lese jeden Tag Zeitung.
3: Ja, den Sportteil.
2: Und Politik. Und ich lese nicht nur, ich treibe auch Sport.
3: Ja, Golf.
2: Sag mal, wenn du nicht zu Hause bist und ich habe eine Meinung, habe ich dann immer noch Unrecht?
4: Ist es mit über 60 zu spät für einen Neuanfang? Harry trinkt sein Bier, raucht, schweigt und bemerkt doch Lores Not. Alte Liebe ist eine kluge Liebesgeschichte über zwei Menschen, die sich nach 40 Jahren Ehe noch einmal neu begegnen. Der Film basiert auf dem gleichnamigen Bestseller von Elke Heidenreich und Bernd Schröder, die beide selbst jahrelang verheiratet waren. Regie führt Andreas Dresen, das Drehbuch stammt von Laila Stieler. Beide haben schon bei 9 Filmen zusammengearbeitet. Ihre Filme zeichnen ein ganz besonderes Gespür für genaue Beobachtungen voller Wortwitz aus, mit besonderer Liebe zu ihren Figuren. In den Hauptrollen sind Dagmar Manzel und Joachim Kroll zu sehen. Eine perfekte Besetzung.
3: Früher haben wir oft zusammen gebadet.
0: Na, ich dusche ja lieber.
3: Und später hast du dich manchmal auf den Bannrand gesetzt, hast einen Wein mitgebracht und wir haben so ein bisschen gequatscht.
0: Wann hat das eigentlich aufgehört?
5: Vor vielen Jahren waren Elke Heidenreich und Joachim und Bernd Schröder zu Gast im kleinen Haus des Staatstheaters und haben aus ihrem gemeinsamen Buch Alte Liebe gelesen und kommt also die Verfilmung, die berührende Verfilmung von Andreas Dresen in die Kinos, läuft seit gestern im Universum Filmtheater in Braunschweig, soweit der Filmtipp von Kulturredakteurin Silvia Scholz.

Tja. Schöne Nacht heute eigentlich. Bisschen kalt. Aber der Mond ist schön. Gar nicht so schlecht als Mond vielleicht. Du stehst am Fenster, dein Zimmerlicht ist aus. Wie seltsam neu die Luft hier, weich und kühl. Und fremd noch das Geräusch von Haus zu Haus und fremd das Ich bin allein Gefühl. Der Mond liegt schief, ein schlafender Zigeuner. Kamine ragen in das Dunkel wie Zigarren. Und Katzen, schattenhafte Streuner. So wirst du oft aus deinem Zimmer starren. Du wirst hier schlafen, viele stille Stunden, dich an- und ausziehen, Briefe schreiben. Du wirst von einer alten Liebe hier gesunden und eine neue finden, nichts wird bleiben. Komm, bleib doch alles, vor allem du bleibst du, wie ich dich kenne, wie du mir vertraut bist. Ich höre auch dem Neuen in dir zu, selbst wenn es nicht sehr laut ist. Ich werde mich nach gegenüber träumen, ein blasser Schatten, regungslos und scheu. Und häng dann herbstlich in den Bäumen und bin dir, ohne dich zu stören.

Songschreiber, Bassist, auch politischer Aktivist, Heinz Ratz, alles in einer Person. Wir hörten ihn mit seiner Band Strom und Wasser unter dem Titel aus Mondperspektive.

0: Sänger in Wiener Ackers, Sie mit dem Titel Rewind. Sie hören das Magazin zwischen Harz und Heide mit offenen Ohren und Radio-Ohrgewölle durch die Region. Kulturelle Teilhabe ist ein wichtiger Bestandteil unseres gesellschaftlichen Lebens, aber nicht alle können sich die hohen Eintrittspreise leisten. Diesem Problem widmet sich der Verein Kulturwunsch in Wolfenbüttel. In diesen Tagen feierte die Initiative ihr fünfjähriges Bestehen. Sie hat es sich zur Aufgabe gemacht, allen Menschen einen unkomplizierten Zugang zur Kunst und Kultur zu ermöglichen, erklärte Vorstandssprecherin Susanne Sobotke.
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2: Ich finde es total wichtig, dass Kultur für alle Menschen zugänglich ist. Man lernt bei Kultur so viel. Also es ist ein schönes Erlebnis, überhaupt eine schöne Zeit zu haben. Es ist aber auch so, dass man mit Themen manchmal in Berührung kommt oder sich auf eine andere Art und Weise damit auseinandersetzt, als man sonst tun würde. Und ich finde es einfach schade, wenn Menschen nicht die Möglichkeit haben, an Kultur teilzunehmen. Und es ist ja offensichtlich, es wird alles irgendwie teurer und Kultur ist so das Erste, woran man streicht, wenn das Geld knapp ist. Also man muss trotzdem wohnen, man muss trotzdem essen, aber man muss eben auf den ersten Blick nicht unbedingt dann ins Theater gehen zum Beispiel.
3: Susanne Sobotke ist Gründungsmitglied des Vereins Kulturwunsch Wolfenbüttel.
2: Das ist aus einem Freundeskreis entstanden. Wir gehen alle gerne ins Theater und gerne auf Konzerte und wir sind in der glücklichen Situation, dass wir uns das alle leisten konnten, wollten aber gerne was zurückgeben und vor allem wollten wir, dass Kultur für alle Menschen zugänglich ist.
3: Seit 2021 vermitteln die Mitglieder in ehrenamtlicher Arbeit kostenlose Karten für Kulturveranstaltungen an Menschen, die den Eintritt normalerweise nicht finanzieren können. Um das Angebot nutzen zu können, muss man beim Verein als sogenannter Kulturgast registriert sein.
2: Also es gibt formal so einen Satz der Bedürftigkeit. Wir finden das Wort nicht so schön. Also bei uns sind alle Menschen, die das Angebot nutzen dürfen, die Kulturgäste. Da gibt es bestimmte Einkommensgrenzen und so weiter. Aber um es ganz plakativ zu sagen, alle Menschen, die eine Wolfenbüttel-Card haben oder einen Braunschweig-Pass, also die Sozialleistungen bekommen, aber auch welche, die BAföG beispielsweise bekommen, Studierende oder Personen mit einer geringen Rente, die sind berechtigt, das Angebot zu nutzen.
3: Die Bandbreite an Veranstaltungen, die der Kulturwunschverein vermittelt, reicht von Konzerten bis hin zum Museumsbesuch.
2: Zum Beispiel hatten wir Tickets schon für Summertime Festival in Wolfenbüttel, für das NDR 2 Springside Festival, aber auch für den Applausgarten. Wir kriegen regelmäßige Karten vom Lessing Theater in Wolfenbüttel und dem Staatstheater in Braunschweig. Und es sind wirklich auch gute Plätze. Wir haben den Grundsatz, dass man immer zwei Karten bekommt bei uns. Eine Karte eben für den Kulturgast und die zweite Karte für eine Begleitung. Da ist auch total egal, wie viel Geld die Person verdient, sondern es geht einfach darum, dass man zu zweit dann einen schönen Abend verbringen kann.
3: Die meisten Angebote sind regional. Jedoch stellte auch das Hamburg Dungeon dem Verein Karten zur Verfügung. Dadurch konnte der Verein eine besondere Aktion ermöglichen, erzählt Susanne Sobotke.
2: Da haben wir eine Fahrt gemacht mit einigen Kulturgästen. 40 Personen konnten wir mitnehmen mit dem Bus nach Hamburg und haben dann einen Tag mit Stadtrundfahrt, Besuch der Elbphilharmonie Plaza und dann im Hamburg Dungeon verbracht. Das ist dann auch so ein Highlight der Vereinsarbeit.
0: Schwerpunkte sind und bleiben aber Veranstaltungen in und um Wolfenbüttel. Weitere Informationen finden Sie im Netz auf der Seite kulturwunsch.de. Auch von unserer Seite herzlichen Glückwunsch an die Initiative, ihren fünften Geburtstag beheben kann. Soweit der Beitrag von Linda Weidner.

0: Die temporär in Berlin lebende südafrikanische Singer-Songwriterin Alice Phoebe Hillu mit ihrem Titel Walking in the Garden, ein Song aus ihrem Album Orbit. Kurz ein Blick auf die Uhr, 11:44 ist es mittlerweile. Claudia Michelsen ist eine viel beschäftigte Schauspielerin in Film und Fernsehen. Wenn gerade keine Dreharbeiten sind, nimmt sich die gebürtige Dresdnerin immer wieder für Soloauftritte die Zeit, wie kürzlich in Braunschweig. Im Astor Filmtheater gab sie Erzählungen von Dorothy Parker zum Besten. Nach der Lesung hatte Claudia Michelsen im Gespräch mit Sylvia Scholz verraten, warum sie ein besonderes Faible für die US-amerikanische Autorin hat.
1: Mich fasziniert die Bissigkeit und die Direktheit und es war eine brillante Schreiberin gewesen und ich glaube, in ihrer Zeit war die auch einfach eine, die angeeckt ist, die gerade war, die laut war, die großartig war. Und halt, ich meine, Sie haben sie gehört, einfach, es hat auch einen unglaublichen, tollen, bissigen, schwarzen Humor, ja, hatte die.
2: Nach welchen Kriterien haben Sie denn die Texte ausgesucht, die Sie heute Abend vorgetragen haben, vorgelesen, vorgespielt haben fast?
1: Ich habe die gar nicht ausgesucht, das kam zu mir. Ich wurde gefragt, ob ich da Lust drauf habe. Und dann gab es den Abend schon gebaut und dann habe ich den gemacht irgendwann mal und dann haben wir den aber nochmal verändert und verbessert, weil ich stolper natürlich auch teilweise über das Frauenbild. Das ist wirklich, also Gott sei Dank hebt sich dann in der zweiten Hälfte nochmal ein bisschen auf, aber es ist tatsächlich noch eine, man merkt, es ist aus einer anderen Zeit und es gibt auch andere Geschichten von ihr, also da haben wir auch schon immer mal überlegt, ob wir nicht nochmal eine auswechseln, weil es halt doch schon ein bisschen in Gänsefüßchen das schwächere Geschlecht erzählt wird bei ihr auch. Ja. Also natürlich wahnsinnig lustig, aber...
2: Kann man dann sagen, dass die ihre Texte heute noch für die Leser aktuell sind?
1: Nee, ich finde, man muss aufpassen, wie viel man von nimmt von... Also die Frauenbilder sind sehr unterschiedlich. Es besteht auf jeden Fall eine Gefahr. Das haben wir so ein bisschen in der ersten Hälfte... Ein schwächeres Geschlecht erzählen, ja, was sie dann auch hat. Aber es wird ja immer mit der Walzer, dann dreht sich das sofort, ja. Also ich meine, es ist einfach großartig, diese New Yorker Geschichten, wie eine Ehefrau einfach ihre Ehe beschreibt und den 35-jährigen Tanz mit dem Mann. Dann ist wieder eine starke Frau da. Also doch, ich glaube, die war schon sehr weit vorn.
2: Sie sind jetzt unterwegs, unter anderem mit diesen Erzählungen von Dorothy Parker, die sie wirklich lebendig werden lassen. Viele ihrer Kollegen sind als Schriftsteller auch unterwegs, haben selbst Bücher geschrieben. Würde sie das auch reizen?
1: Nein, ich bin nicht an dem Punkt und ehrlich gesagt traue ich es mir auch nicht zu. Und es gibt außerdem so viel großartige Literatur. Ich finde, ich reise jetzt erstmal mit der durch die Lande. Es gibt ja so ganz unterschiedliche Abende.
2: Sie sind ja mit vielen verschiedenen Programmen unterwegs. Machen Sie das ganz besonders gerne?
1: Ich mache das sehr, sehr gerne. Das hat sich irgendwie so entwickelt in den letzten über 10 Jahren inzwischen. Ich glaube, das ist so meine Schummel- oder Mogelpackung, weil ich nicht ans Theater zurückgegangen bin bis jetzt, ne? Weil ich habe ja als junge Frau sehr viel Theater gespielt und sehr intensiv in Berlin an verschiedenen Theatern. Ich glaube, dass ich das eigentlich vermisse und jetzt so eine Mogelpackung habe mit den Lesungen. Also weil es dann einfach, und das finde ich, ist unbezahlbar und es schafft auch keinen Film, weil du hast halt das unmittelbare gemeinsame Erlebnis im Raum. Ne? Und noch toller ist es dann natürlich auch mit Musik. Und gerade jetzt auch in Zeiten von KI oder was da auf uns jetzt alles so zurollt, ich glaube, dass es eine Renaissance erleben wird. Also die Live-Erlebnisse im Raum mit Musikern, die wirklich das Instrument in der Hand haben oder der Spieler, der wirklich die Stimme in den Raum schwingen lässt oder laufen lässt oder die Gedanken oder was auch immer. Ne? Ich habe da einen riesen Spaß dran. Also das ist tatsächlich so die heimliche Sehnsucht, die, glaube ich, da so ein bisschen gefüttert wird.
2: Warum spielen Sie kein Theater mehr?
1: Das hat sich nicht ergeben, also bis jetzt nicht. Und dafür drehe ich dann auch zu viel. Also es ist auch nicht so einfach, ne, das miteinander verbinden zu können. Also es geht natürlich schon. Es gibt ja andere ganz großartige Kollegen, die das auch machen. Aber ja, bis jetzt ist es nicht passiert.
2: Sie sind mit ganz unterschiedlichen Programmen unterwegs, habe ich gelesen. Sie lesen Erich Kästner, Sie haben einen Weihnachtsabend voller Erzählung, Marlene Dietrich-Abend. Und schon Ende November sind Sie wieder hier in der Region, gemeinsam mit David Striso in Gifhorn. Was erwartet die Zuhörer denn da?
1: Da machen David und ich einen Abend, der heißt Nervensägen. Und das ist, glaube ich, es ist einfach wahnsinnig lustig. Erstmal liebe ich David und wir kennen uns so lange und haben so viel miteinander gemacht schon. Er ist einfach ein großartiger Kollege und Schauspieler und Freund. Und es geht tatsächlich um die verschiedensten Nervensägen im Leben der verschiedensten Leute. Also was Ihnen oder uns allen schon begegnet ist an Nervensägen oder wer auch immer an den Nerven sägen kann. Also das ist der Abend. Sehr, sehr lustig.
2: Eine Frage noch, wie lange verinnerlichen Sie diesen Text, den Sie mit so verschiedenen Emotionen und Rollen, man kann wirklich sagen, Sie spielen verschiedene Rollen, bevor Sie den so perfekt vortragen können? Arbeiten Sie da sehr lange dran? Üben Sie das sehr oft oder hören Sie sich das vielleicht selbst sogar zu Hause an?
1: Nee, das höre ich mir auf keinen Fall an. Ich glaube sogar, dass das von Abend zu Abend unterschiedlich ist. Ich meine, ich jetzt Thomas Mann, also Lotte in Weimar lese, das braucht viel mehr Arbeit als jetzt eine Dorothy Parker, die mir dann mehr aus dem Bauch schon, also wo ich noch mal einen anderen Zugang habe, weil die Figuren so herrlich sind. Das ist bei Thomas Mann auch, aber der ist halt sprachlich echt eine Herausforderung zwischendurch. Also noch mal anders. Marlene Dietrich ist auch anders, weil da das hat ein Dramaturg zusammengestellt aus verschiedensten Texten. Das ist ihre Biografie und dann unsere tolle Weihnachtslesung kann ich nur allen empfehlen. Aber ich weiß gar nicht, ob die hier in der Gegend jetzt ist im Dezember. Mit einem jungen Jazz-Trompeter, Jakob Bench, das ist so ein absolutes Nachwuchstalent, der ist jetzt 24 und hat schon Deutschen Jazzpreis gewonnen, mit, ich glaube 22. Und wir haben einfach wirklich nur eine Trompete und Texte und das ist so schön. Also, und ich sage das selten über eine eigene Lesung, das ist wirklich so ein bisschen peinlich, aber das ist wirklich, das hat sich so bewährt, deswegen machen wir es dieses Jahr auch wieder. Und da sind so Texte von also Thomas Bernhard, Josef Roth, dann haben wir Elke Heidenreich sogar. Also ganz verschiedene Sachen, aber ganz schön.
0: Ja, soweit die Schauspielerin Claudia Michelsen im Gespräch mit Kulturredakteurin Silvia Scholz. Der gemeinsame Abend mit David Striso unter dem Motto Nervensägen findet am 28. November in der Stadthalle Gifhorn statt. Und wenn Sie eine etwas weitere Anfahrt nicht scheuen, mit der erwähnten musikalischen Weihnachtslesung gastierte Claudia Michelsen am 7. Dezember in Wernigerode und am 9. Dezember in Magdeburg.

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1: Bobby McFerrin, don't worry, be happy. Gleich um 12 die Nachrichten der Kollegen vom NDR. Danach noch zwei Stunden zwischen Harz und Heide bis 14 Uhr. Um bis in den Nachrichten hören Sie noch Ivor Paul Sotir mit ihrem Song Peace by Peace.

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1: Um 12 Uhr mit Benjamin Kirsch. Der Friedensnobelpreis wird in diesem Jahr an die südafrikanische Juristin Navanethe Pillay verliehen. Das hat das norwegische Nobelkomitee in Oslo bekannt gegeben. Aus der NDR-Nachrichtenredaktion Astrid Rolle.
2: Geehrt werde die 85-Jährige für ihren Einsatz für Frieden und Völkerrecht, erklärte die Jury. Pillay war in ihrer Laufbahn unter anderem Richterin am Internationalen Strafgerichtshof und UN-Menschenrechtskommissarin. Der Friedensnobelpreis gilt als die wichtigste Auszeichnung der Welt und ist mit umgerechnet rund 1 Million Euro dotiert. Überreicht wird er traditionell am 10. Dezember in Oslo, dem Todestag des schwedischen Industriellen und Stifters Alfred Nobel. Er widmete den Preis Verdiensteten um Völkerverständigung, Abrüstung und Frieden. Die Nobeljury hatte in diesem Jahr nach eigenen Angaben die Wahl zwischen fast 300 Nominierungen. Wer nominiert war, bleibt 50 Jahre lang streng geheim.
1: Nach den tödlichen Schüssen auf zwei Behördenmitarbeiter in der Oberpfalz hat Bayerns Innenminister Herrmann erste Informationen zum mutmaßlichen Schützen bekannt gegeben. Demnach handelte es sich bei dem 60-Jährigen um einen Jäger und Sportschützen, der 10 Schusswaffen legal besaß. Der Mann sei polizeilich nicht auffällig gewesen. Es gebe auch keinerlei Anzeichen auf eine extremistische Gesinnung. Die Hintergründe sind laut Herrmann noch unklar. Der Mann soll zwei Mitarbeiter des Landratsamts im Zuge einer unangekündigten Routinekontrolle erschossen haben. Nach der Tat verschanzte er sich stundenlang in seinem Haus. Polizisten nahmen ihn dann in der vergangenen Nacht fest. Ein Gesetzentwurf zur Verbesserung der Bildungschancen von Kindern wird heute erstmals im Bundestag debattiert. Der Paritätische Gesamtverband findet die Richtung des Vorhabens gut, kritisiert die Pläne von Bundesbildungsministerin Prien aber auch als Kürzungsgesetz. Im Moment gebe der Bund 2 Milliarden Euro im Jahr für Kitas aus. Künftig soll es mit dem neuen Gesetz nur noch etwa 1 Milliarde Euro sein, sagte der Kita-Experte des Paritätischen Gesamtverbands Nils Espenhorst auf NDR Info. Außerdem werde mit Sprach- und Entwicklungstests etwas Pflicht, was es schon gäbe.
3: Effektiv haben wir das schon in allen Bundesländern. Und das ist ja das Spannende, dass wir die gegenwärtigen Daten, die wir erheben, kaum nutzen. Das sind zum einen die kinderärztlichen Vorsorgeuntersuchungen, das sind die Schuleingangsuntersuchungen. Aber wir führen auch in fast jeder Kita Beobachtungsverfahren durch, um die Kinder in ihrer Entwicklung zu begleiten. Und das Ziel sollte nicht sein, neue Verfahren einzuführen, sondern die Erkenntnisse aus den bisherigen Verfahren besser zu nutzen.
1: Nils Espenhorst, Kita-Referent beim Paritätischen Gesamtverband auf NDR Info. Altkanzler Schröder steht wegen seines jüngsten Besuchs beim russischen Präsidenten Putin massiv in der Kritik. Schröder hatte vorgestern an der Feier zu Putins 74. Geburtstag in Moskau teilgenommen. Aus Berlin Georg Schwarte.
4: Scham sei kaum noch ein Ausdruck, schreibt die CDU-Generalsekretärin Hoppermann zum Geburtstagsbesuch des Ex-Kanzlers Gerhard Schröder beim russischen Präsidenten Putin in Moskau. Die Grünen-Politikerin Göring-Eckardt nennt es eine Schande, einen Verrat an Europa und einen Bärendienst für den Frieden. Die FDP-Verteidigungspolitikerin Strack-Zimmermann wird noch deutlicher. Sie bezeichnet Schröder als frechsten Rentner Deutschlands. Zu krank für Untersuchungsausschüsse, aber für gut dotierte Mandate in Russland und eine Geburtstagsparty beim Kriegsverbrecher Putin reicht's noch. Für die FDP-Politikerin eine Schande sondergleichen. Der SPD-Außenpolitiker Stegner dagegen verteidigt den Ex-Kanzler. Der sei einer der wenigen in Deutschland, die noch Zugang zu Putin hätten. Wenn Schröders Besuch dem Frieden nur einen Millimeter gedient habe, sei er ein Erfolg, wird Stegner von mehreren Medien zitiert.
1: In Berlin haben Linke, Grüne und SPD ihre Sondierungsgespräche über ein Regierungsbündnis fortgesetzt. Im Mittelpunkt des heutigen Treffens steht der Landeshaushalt. Gestern hatten sich die drei Parteien auf verbindliche Regeln zum Umgang mit antisemitischen Vorfällen geeinigt. Grüne und SPD hatten das zur Bedingung für Sondierungsgespräche gemacht. Gegen Teile der Berliner Linken gibt es immer wieder Antisemitismusvorwürfe. Das waren die Nachrichten. Das Wetter in Norddeutschland. Dichte Wolken, Schauer, auch längere Zeit trocken, Höchstwerte 9 bis 17 Grad, an der See stürmische Böen. Nachts gebietsweise Regen bei Tiefstwerten von 13 bis 17 Grad. Morgen zeitweise freundlich, auch Schauer und einzelne Gewitter, Höchstwerte 13 bis 17 Grad. Am Sonntag Schauer oder Gewitter bei Temperaturen um 13 Grad und am Montag vereinzelt Schauer, wieder 13 bis 17 Grad. Es ist jetzt 12.05 Uhr.
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6: Ja, nach wie vor herrscht relative Ruhe auf den Straßen im Sendegebiet von Radio Okerwelle, will heißen, es liegt keine aktuelle Störungsmeldung vor. Ich wünsche allen Verkehrsteilnehmern, dass das auch so bleibt. Und damit herzlich willkommen zur dritten Stunde mit dem Magazin Zwischen Harz und Heide. Musikauswahl unter Mikrofon, Albert Hirsmüller. Moin Moin und gute Unterhaltung wünsche ich.

0: Ja, und hier bei der Live-Aufnahme mit Friend and Fellow. Das sind Konstanze Friend und Thomas Fellow. Konstanze Friend, Gesang, und Thomas Fellow an der Gitarre. Und gute Nachricht für alle Fans dieser Musik: Es wird demnächst ein neues Album geben von Friend and Fellow. Wird Ihnen natürlich dann gegebenenfalls auch hier vorgeführt, hier im Magazin zwischen Harz und Heide. Der BUND Niedersachsen hat einen Eilantrag gegen die Produktion von Brennelementen in Lingen im Emsland eingereicht. Mehr dazu und weitere Meldungen aus unserem Bundesland nun zusammengefasst in Niedersachsen kompakt, heute mit Marieke Eichner.
1: Ziel des Eilverfahrens werde es sein, den vom niedersächsischen Umweltministerium genehmigten Sofortvollzug außer Kraft zu setzen, teilte der BUND mit. Die Genehmigung müsse juristisch abschließend geprüft werden. Die Brennelemente sollen in einem Joint Venture des französischen Betreibers mit dem russischen Atomkonzern Rosatom hergestellt werden. Bereits Ende September hatte der BUND dagegen Klage eingereicht. Das niedersächsische Umweltministerium hatte die Herstellung der Brennelemente im Juli genehmigt. Ressortchef Christian Meyer hatte Bedenken geäußert, jedoch auf die Sicherheitsbewertung durch den Bund verwiesen. Nach intensiven Prüfungen und Nachfragen und nach Atomgesetz gäbe es keine rechtliche Möglichkeit, den Antrag abzulehnen oder zu befristen, hatte Meyer begründet. Die erste Verhandlungsrunde der Metall- und Elektroindustrie in Niedersachsen endete ohne Ergebnis. Das teilte die IG Metall mit. Nach Angaben der Gewerkschaft legte der Arbeitgeberverband Niedersachsen Metall kein Angebot vor. Die IG Metall fordert 5% mehr Entgelt für Beschäftigte sowie Auszubildende bei einer Laufzeit von 12 Monaten und begründet die Forderung mit schwindender Kaufkraft und hohen Lebenshaltungskosten. Die Gewerkschaft verkenne nicht, dass sich die Branche uneinheitlich entwickle, hieß es weiter. Diesen Unterschieden müsse eine Tarifrunde Rechnung tragen. Die zweite Verhandlungsrunde ist für den 27. Oktober geplant. Warnstreiks wären ab dem 1. November möglich. Die Nachfrage nach niedersächsischen Industriegütern ist im August im Vergleich zum Vorjahr um 2% gesunken. Das geht aus einer Meldung des Landesamtes für Statistik hervor. Demnach ging die Inlandsnachfrage um 13% zurück, die Auslandsnachfrage stieg um 9%. Besonders große Einbußen verzeichnete laut Landesamt die Herstellung von Kraftwagen und Kraftwagenteilen mit einem Rückgang um 11%. Der Maschinenbau konnte hingegen einen Nachfrageplus von fast 40% vorweisen. Im Vergleich zum Juli 2026 habe sich die Gesamtnachfrage nach niedersächsischen Industriegütern um 13% verringert, so das Landesamt. Die CDU im Niedersächsischen Landtag fordert einen Ausbau der Kameraüberwachung und eine schnelle Reform des niedersächsischen Polizeigesetzes. Anlass ist die Diskussion im Landtag um die jüngst vorgestellte Dunkelfeldstudie. Prävention bedeutet zu handeln, bevor Straftaten geschehen, sagte der innenpolitische Sprecher der CDU-Fraktion André Bock. Deshalb müsse gezielte Videoüberwachung unter klaren Voraussetzungen auch möglich sein, bevor ein Ort zum Kriminalitätsschwerpunkt geworden sei. Die laufende NPOG-Reform müsse sich daran orientieren, was die Polizei zum Schutz der Menschen brauche. Dazu gehörten auch moderne Polizeistrukturen und spezialisiertes Personal, die mit der Kriminalität im digitalen Raum Schritt halten, so Bock weiter. In der Ende September vorgestellten Dunkelfeldstudie des Landeskriminalamtes hatten mehr als die Hälfte der Befragten angegeben, sich nachts in öffentlichen Verkehrsmitteln nicht sicher zu fühlen. Gleichzeitig gaben mehr als 80% an, dass die Polizei Verbrechen gut bekämpfe.
0: Soweit Niedersachsen kompakt zusammengefasst heute von Marieke Eichner. Musikalisch wird es jetzt ein klein wenig krawallig.

da hat sich der Gitarrist und Bandgründer Lee Ritner mit seiner Six-String-Theory, hat zwei ausgemachte Könner mit ins Boot geholt, die im Blues zu Hause sind, denn mit der Muttermilch eingesogen haben Joe Bonamassa und Robert Gray mit Lee Ritner, The String Theory und dem Deal Give Me One Reason.

0: ist ein Titel von mit der Formation Black Hills. Sie haben das Magazin zwischen Harz und Heide mit offenen Ohren und Radio-Urquelle durch die Region. Der Braunschweiger Reiseveranstalter unterwegs hat sich erfolgreich auf anspruchsvolle Gruppen- und Bildungsreisen spezialisiert. Das Angebot reicht von Tagesfahrten zu Kunst- und Kulturevents bis hin zu ausgedehnten Expeditionen im In- und Ausland. Ein Beitrag von Dorothea Rieck.
1: Zum einen stellen wir unser Reiseprogramm fürs nächste Jahr vor und das anhand von bebilderten Vorträgen, die so ein bisschen eingehen auch auf das Besondere an den Reisen und an den Reisezielen, die wir da so vorhaben. Und zum anderen trifft man ganz viele Personen, Menschen, mit denen man vielleicht schon mal unterwegs war. Man trifft die Reiseleiter, man wird ein paar Busfahrer von uns treffen. Es gibt Kaffee und Kuchen und so ist das eigentlich eine ganz nette Geschichte, bei der man noch ein paar Informationen und ein paar Anregungen

0: fürs nächste Jahr mitnehmen kann und kann da einen ganz wundervollen Nachmittag verbringen.
1: Was ist das Besondere an euren Reisen?
0: Das Besondere an unseren Reisen ist, dass die allermeisten Reisen einen persönlichen Hintergrund haben, einen persönlichen Touch haben. Am deutlichsten kommt das raus bei der Sambia-Botswana-Simbabwe-Reise, die wir im nächsten Jahr vorhaben. Ich habe unter Corona beruflich einen kleinen Ausflug gemacht, habe für die Landesgartenschau gearbeitet in Bad Gandersheim und habe mir da ein Büro geteilt mit einer jungen Dame, Nina Siawapa. Und die hat 13 Jahre in Sambia gelebt, in Livingston, dem touristischen Zentrum, direkt an der Elefantenroute bei den Viktoriafällen. Und wir haben uns da kennengelernt und haben dann gesagt, wir müssen nochmal eine Reise dahin machen. Nun ist Corona vorbei. Wir haben eine Reise gemacht in diese besondere Ecke und so haben eigentlich fast alle Reisen einen persönlichen Touch. Und das Zweite ist, dass die Reisen von uns liebevoll betreut werden und wir sehr viel Acht drauf geben, dass wir eine Gemeinschaft sind. So haben wir neben dem Busfahrer auch immer noch 2 bis 3 ehrenamtliche Reiseleiter dabei. Man reist da eigentlich nicht alleine, sondern in einer netten Gemeinschaft.
1: Ja, und man wird auch immer gut verköstigt. Nach welchen Kriterien sucht ihr denn die Reise aus? Jetzt hast du schon mal das eine mit Simbabwe gesagt.
0: Anderes Reiseziel ist zum Beispiel Barcelona, wo wir jetzt hinfahren. Wer die Gazetten mal verfolgt hat, der weiß, dass der Turm oder die Türme der Sagrada Familia jetzt gerade fertiggestellt wurden und dass dieses imposante Gebäude nun nach 150 Jahren Bauzeit ungefähr zu 80-85%, jedenfalls von außen, so gut wie fertig ist. Und das ist natürlich für uns ein Grund, da mal hinzufahren und uns das vor Ort live und in Farbe anzugucken.
1: Gibt es denn auch manchmal Wünsche von Gästen, die sagen, Mensch, plan doch mal diese Reise, da möchte ich gern mal hin, traue mich aber alleine nicht?
0: Ja, das gibt es auch und wir können das nicht versprechen, aber wenn sich die Wünsche häufen auf ein bestimmtes Reiseziel, dann werden wir durchaus aktiv und versuchen das aufzunehmen und versuchen da die Wünsche zu erfüllen.
1: Und nun werden wir mal konkret. Wohin geht es denn im Jahr 2027? Worauf müssen wir denn sparen?
0: Wir sehen eigentlich zu, dass wir das ganze Jahr über sozusagen ein ansprechendes Programm haben. Das fängt an, im Januar gibt es ein Lichterfest in Amsterdam und eine ganz tolle Ausstellung von Yayoi Kusama, die in Köln alle Rekorde gebrochen hat und hier im Sprengelmuseum in Hannover auch schon war. Dann geht es weiter mit einer Fahrt in die Schweiz, mit dem Glacier Express, den wir fahren wollen, auch so eine Herzensreise, so eine Wunschreise, ne, die man machen möchte. Dann unser Klassiker im März, Venedig und Padua. Dann geht es weiter mit Holland zur Tulpenblüte. Holland und Belgien für uns ständige Reiseziele, die so ein bisschen unter dem Radar von vielen Leuten sind. Aber zwei ganz tolle Länder zum Bereisen. Wundervolle Museen, wundervolle Schlösser, Gärten, Landschaft. Also man muss nicht immer die Gartenreise nach England machen. Es kann auch mal ein bisschen näher dran sein. Apropos Gartenreise, haben wir auch eine Gartenspezialistin aus Bremen, Cordula. Die macht immer 2 Reisen im Jahr. Im nächsten Jahr werden das sein, eine Gartenreise nach Irland. Ein ganz besonderes Reiseziel für Gartenliebhaber und eine Reise ins Tessin und an die oberitalienischen Seen. Dann geht es weiter mit Bregenz, auch ein ständiges Ziel, das wir haben, mit der Seebühne, das wir besuchen werden. Wir haben wieder Venedig im November, das wird diesmal aber noch nicht vorgestellt, sondern vorher wollen wir noch einmal in die Toskana fahren im Oktober, zum goldenen Oktober und uns ein bisschen auf Genuss und Kulinarik einlassen. Also es wird da eine Weinprobe geben und man wird da ein bisschen kulinarisch versorgt werden.
1: Also ich sehe, das Programm steht ja schon komplett.
0: Ziemlich, das ist immer verrückt. In der Touristik ist man immer 1 bis 1,5 Jahre voraus und guckt. Man muss ja jetzt schon Hotels, Flüge, Fähren und so weiter alles buchen, damit das dann im nächsten Jahr auch alles reibungslos klappt. Und so ist immer noch ein bisschen Luft. Wenn wir was Spannendes hören oder sich was Neues ergibt, können wir da immer noch reagieren. Aber ein Großteil des Programms steht schon.
1: Ja. Das waren ja jetzt alles Fernreisen und weitere Reiseziele über mehrere Tage. Das Schöne finde ich persönlich auch, dass du interessante Kurzreisen anbietest. Also auch manchmal hier ganz in der Nähe, wo man alleine eben doch nicht hinfährt. Was hast du denn da so im Angebot?
0: ständiges Ziel ist Hamburg, die Elbphilharmonie. Die wird nächstes Jahr 10 Jahre alt. Da gibt es dann besondere Konzerte. Da fahren wir hin. Wir sehen auch zu, dass wir da besondere Hotels haben. Sind wir einmal zum Beispiel im Hotel Atlantik. Wir haben aber auch die Museen in der näheren Umgebung. Jetzt in ein paar Tagen zum Beispiel fahren wir nach Herford, da gibt es ein Museum, das nennt sich Martha. Das ist vom selben Architekten, der auch das Guggenheim in Bilbao gemacht hat. Wir fahren oft nach Potsdam ins Museum Barberini. Wir haben jetzt Bielefeld mit der Dr. Oetker-Welt dabei. Wir fahren nach Wetzlar, haben da einen Besuch in der Leica-Fabrik, also Fotogeschichte. Wieder in Hamburg im Bucerius Kunstforum, eins der traditionellsten Museen dort, gibt es eine ganz spannende Ausstellung zu jüdischen Künstlerinnen und Künstlern. Und so zieht sich das durchs Jahr durch, Kunst und Kultur im Allgemeinen. Das sind eigentlich unsere Anlaufpunkte.
2: Ja, soweit Henning Lange, der Geschäftsführer des Braunschweiger Reiseveranstalters, unterwegs im Gespräch mit Dorothea Rieck.

0: Saxophonist David Sanborn und der wunderbare Sänger Sam Moore, der Sam von Sam & Dave, mit einem Mittendeal I've Got News for You. Sie hören das Magazin Zwischen Harz und Heide.
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0: Mei, ein Titelfon mit der Formation Defes. Und damit kommen wir zu einer weiteren musikalischen Rubrik, die immer regelmäßig zu hören ist in der Freitagsausgabe des Magazins Zwischen Harz und Heide, nicht der Klassiktitel der Woche. Und da habe ich heute für Sie ausgesucht den, wo haben wir es, den dritten Satz Allegro aus dem Klaviersoltert. Aus der Klavierkonzert Nummer 1 in A von Franz Liszt, spielt das London Philharmonic Orchestra unter Leitung von Kim Kardashian und als Solist zu hören, das war das Richter.
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0: Ja, soweit der Klassiktitel der Woche, der feste musikalische Rubrik in der Freitagsausgabe des Magazins zwischen Harz und Heide. Sie hatten heute den dritten Satz Allegro aus dem Klavierkonzert Nummer 1 in A-Dur von Franz Liszt. Er spielte das London Symphony Orchestra unter der Leitung von Kirill Kondraschin. Und als Solist zu hören ist Vladislav Richter. Kurz ein Blick auf die Uhr, wir haben 12 Uhr und jetzt 54 Minuten. Gleich gibt es die Nachrichten der Kollegen vom NDR, danach noch eine knappe Stunde zwischen Harz und Heide bis 14 Uhr. Und bis hin zu den Nachrichten noch Musik mit Booker T, seine Version von Tom Waits' Get Behind the Mule.
1: Thema in beiden großen Regionalblättern sind heute erneut die Vorgänge im Landtag von Sachsen-Anhalt. Die Braunschweiger Zeitung nimmt die Reaktion von Friedrich Merz in den Blick. Der Kanzler und CDU-Chef begibt sich auf dünnes Eis, wieder einmal. Im Zusammenhang mit der Wahl des AfD-Politikers Tobias Rausch zum Landtagspräsidenten in Sachsen-Anhalt spekuliert Friedrich Merz öffentlich über eine False-Flag-Operation, also ein gezieltes Täuschungsmanöver von SPD, Grünen oder Linken. Und das, obwohl einiges dafür spricht, dass der Rechtsaußenpolitiker Rausch nicht nur Stimmen von seiner eigenen Fraktion und dem BSW erhielt, sondern auch aus den Reihen der CDU. Die Vorgänge in Magdeburg sind für Merz ohnehin schon heikel genug. Warum er noch einen draufsetzt und mit seinem Geraune die anderen demokratischen Parteien gegen sich aufbringt, weiß vermutlich nur er selbst. Noch ist der Schaden überschaubar, weil die Wahlen zum Landtagspräsidium geheim waren und man deshalb nicht mit Gewissheit sagen kann, wer für Rausch stimmte. Das schützt bis auf Weiteres auch Merz. Sollte sich aber auch nur ein einziger CDU-Abgeordneter aus der Deckung wagen und sagen, dass er für den AfD-Bewerber gestimmt hat, dann wäre bei den Christdemokraten vermutlich der Teufel los. Und das bundesweit. Für die Bürger hieße das nämlich, wer CDU wählt, muss damit rechnen, am Ende doch AfD zu bekommen. Das Drama kann sich mit voller Wucht wiederholen, wenn demnächst in Sachsen-Anhalt der AfD-Mann Ulrich Siegmund zum Ministerpräsidenten gewählt werden sollte. Friedrich Merz ist ohnehin angeschlagen. Jetzt könnte sein Schicksal davon abhängen, ob einzelne CDU-Landtagsabgeordnete im fernen Magdeburg schweigen oder reden. Für einen Kanzler und Parteichef ist das eine unmögliche Situation. Die Wolfsburger Allgemeine Zeitung kommentiert unterdessen, Zitat, einen der emotionalsten Auftritte der SPD-Spitze seit langem. Am Tag, an dem in Sachsen-Anhalt ein AfD-Mann zum Landtagspräsidenten gewählt wurde, zog die SPD-Bundestagsfraktion zum Bebelplatz, wo nach der Machtübernahme der Nazis 1933 Bücher unliebsamer Autoren verbrannt wurden. Einer setzte sich dabei an die Spitze. Verteidigungsminister Boris Pistorius sprach von einem Tabubruch. Er zog einen Vergleich zum Aufstieg der Nazis. Steigbügelhalter aus demokratischen Parteien habe es auch für die AfD gegeben, deren Kandidaten im Landtag Stimmen über das eigene Lager hinaus bekommen hatten. Und Pistorius stimmte die Nationalhymne an. Man kann Pistorius das Entsetzen abnehmen. Es gibt genug Anlass dafür. Aber es zeigt sich auch, der Minister hat ein Gespür für den Moment. Er scheut Pathos und Emotionen nicht. Es ist ein deutlich anderer Ton als jener der SPD-Chefs, des freundlich zurückhaltenden Lars Klingbeil und der sachlich schwunglosen Bärbel Baas. Weil sich Politik nicht nur über Papiere und Beschlüsse mitteilt, sondern auch über Personen, hat sich Pistorius damit wieder in Erinnerung gebracht als möglicher SPD-Kanzlerkandidat für die nächste Bundestagswahl. Mit seinem Auftritt hat er der Partei Linken die Hand gereicht, die wegen seiner zuweilen sehr robusten Haltung, Stichwort Kriegstüchtigkeit, mit ihm fremdeln. Einen Fehler darf die SPD nun auf keinen Fall machen, sich in Personalkämpfen verlieren. Sonst ist jeder Schwung, jede Entschlossenheit gleich wieder dahin. Soweit die Pressestimmen aus der Region am heutigen Freitag, dem 9. Oktober.
0: Ja, da war der Moderator doch glatt seiner Zeit ein kleiner Käfer raus in der Abmoderation dieser dritten Stunde. Natürlich musste noch die Pressestimmen verkündet werden von Peter Michael Möckel. Jetzt aber Booker T and Get Behind the Mule.

0: die südafrikanische Juristin Navanethe Pillay verliehen. Das hat das norwegische Nobelkomitee in Oslo bekannt gegeben. Aus der NDR-Nachrichtenredaktion Astrid Rolle.
1: Geehrt werde die 85-Jährige für ihren Einsatz für Frieden und Völkerrecht, erklärte die Jury. Pillay war in ihrer Laufbahn unter anderem Richterin am Internationalen Strafgerichtshof und UN-Menschenrechtskommissarin. Der Friedensnobelpreis gilt als die wichtigste Auszeichnung der Welt und ist mit umgerechnet rund 1 Million Euro dotiert. Überreicht wird er traditionell am 10. Dezember in Oslo, dem Todestag des schwedischen Industriellen und Stifters Alfred Nobel. Er widmete den Preis Verdiensteten um Völkerverständigung, Abrüstung und Frieden. Die Nobeljury hatte in diesem Jahr nach eigenen Angaben die Wahl zwischen fast 300 Nominierungen. Wer nominiert war, bleibt 50 Jahre lang streng geheim.
0: Bundeskanzler Merz hat sich entsetzt gezeigt über das jüngste Treffen von Altkanzler Schröder mit dem russischen Präsidenten Putin. Regierungssprecher Mayer erklärte, Schröders Besuch zum 74. Geburtstag Putins in Moskau sei geradezu unmoralisch.
2: Der Bundeskanzler ist über das Treffen von Herrn Schröder mit dem russischen Präsidenten Putin zutiefst empört. Putin allein ist für den Krieg in der Ukraine verantwortlich. Seine Befehle sorgen dafür, für jeden Tag, für unermessliches Leid, für zivile Opfer, für Familien, die auseinandergerissen werden, für Tote und Verwundete. Der Bundeskanzler empfindet es vor diesem Hintergrund es als geradezu unmoralisch, dass Herr Schröder an einem solchen Tag mit Herrn Putin feiert.
0: Regierungssprecher Mayer. Der Bundestag hat erstmals über ein Gesetz beraten, das die frühkindliche Bildung stärken soll. Der Entwurf von Bildungsministerin Prien sieht vor, dass bei allen Vierjährigen in Kitas das Sprachvermögen sowie ihr Entwicklungsstand getestet wird. Bei Bedarf sollen Fördermaßnahmen folgen. Kitas in einem sozial schwierigen Umfeld sollen zusätzliches Personal erhalten. Prien nannte das Gesetz die wichtigste bildungspolitische Weichenstellung in dieser Wahlperiode. Die Grünen unterstützen das Vorhaben im Grundsatz, kritisieren aber, dass der Bund zu wenig Geld für Kitas bereitstellt. Auch die Linken fordern mehr Personal für die Kindertagesstätten. Die Hintergründe der tödlichen Schüsse bei einer Waffenkontrolle in der Oberpfalz sind weiter unklar. Gestern waren zwei Mitarbeiter des Landratsamts erschossen worden, als sie einen Waffenbesitzer unangekündigt zu Hause aufsuchten. Aus der NDR-Nachrichtenredaktion Tabea Schöpe.
3: Klar ist, der 60-Jährige, bei dem die Routinekontrolle stattfand, hat 10 Waffen legal besessen. Es handelt sich um einen Jäger und Sportschützen. Laut Bayerns Innenminister Herrmann war er nicht polizeibekannt. Der Verfassungsschutz hat keine Erkenntnisse zu ihm. Es gibt auch keine Hinweise auf eine extremistische Gesinnung. Was ein mögliches Motiv angeht, tappen die Ermittler also noch im Dunkeln. Der Mann soll die beiden Behördenmitarbeiter gestern bei dem Kontrolltermin in seinem Haus erschossen haben. Anschließend verschanzte er sich stundenlang. In der Nacht gelang es Spezialkräften, ihn zu stellen. Dabei wurde er selbst durch Schüsse schwerer verletzt als zunächst bekannt. Solche routinemäßigen Waffenkontrollen werden regelmäßig von 2 Mitarbeitern des Landratsamts durchgeführt. Wenn es keinen Hinweis auf eine Gefährdung gibt, wird die Polizei vorab nicht hinzugezogen.
0: In Halle wird heute an die Opfer des antisemitisch motivierten Anschlags vor 7 Jahren erinnert. Zum Zeitpunkt der ersten tödlichen Schüsse um 12.03 Uhr wurden in der Stadt in Sachsen-Anhalt eine Schweigeminute abgehalten. Die Glocken läuteten, die Straßenbahnen sollten stehen bleiben. Am Abend wird es eine Gedenkveranstaltung auf dem Marktplatz geben. Am 9. Oktober 2019 hatte ein schwer bewaffneter Rechtsextremist versucht, in die Synagoge in Halle einzudringen. Als ihm das nicht gelang, erschoss er davor eine Passantin und in einem Dönerimbiss einen Gast. Der Täter wurde 2020 zu lebenslanger Haft mit anschließender Sicherungsverwahrung verurteilt. Nach 2 Tagen mit Fachbesuchern hat die Frankfurter Buchmesse seit heute für das allgemeine Publikum geöffnet. Der Andrang ist, wie schon in den vergangenen Jahren, groß. Gastland der Buchmesse ist in diesem Jahr Tschechien. Am frühen Abend wird auf der Messe zum 70. Mal der Deutsche Jugendliteraturpreis vergeben. Die Auszeichnung ist mit 72.000 Euro dotiert. Das waren die Nachrichten. Das Wetter in Norddeutschland. Dichte Wolken und Schauer, auch längere Zeit trocken, Höchstwerte 9 bis 17 Grad. An der See stürmische Böen. Nachts gebietsweise Regen, bei Tiefstwerten von 13 bis 7 Grad. Morgen zeitweise freundlich, auch Schauer und einzelne Gewitter, Höchstwerte 13 bis 17 Grad. Am Sonntag Schauer oder Gewitter, Temperaturen um 13 Grad und am Montag vereinzelt Schauer, wieder 13 bis 17 Grad. Es ist jetzt 13.05 Uhr.
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5: Ja, nach wie vor liegt uns keine aktuelle Störungsmeldung von den Straßen im Sendegebiet vor. Ich wünsche allen Verkehrsteilnehmern, dass das auch so bleibt. Und damit herzlich willkommen zur vierten und für heute letzten Stunde mit dem Magazin zwischen Harz und Heide. Musikauswahl und am Mikrofon nach wie vor Albert Hirsmüller. Moin Moin und weiter gute Unterhaltung wünsche ich.

0: Irre war ein Telefon mit Erik Burden und war ein Song, der auch schon über 50 Jahre auf dem Buckel hat.
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0: Ja, bevor wir den nächsten Musiktitel hören, haben wir jetzt gleich noch eine Gefahrenmeldung von den Straßen im Sendegebiet von Radio Okerwelle vorliegen. Eine Meldung von der A2 Magdeburg in Richtung Braunschweig zwischen Königslutter und Kreuzer Wolfsburg-Königslutter liegen Reifenteile auf der Fahrbahn. Fahren Sie in diesen Bereich, also sehr vorsichtig.

0: Die isländische Singer-Songwriterin Emiliana Torini war das mit dem Titel Mikasch. Am 2. Oktober öffnete das Braunschweiger International Film Festival, kurz BIFF, anlässlich des 40. Geburtstages eine neue Location in der Innenstadt, den BIFF Pop-Up Space. Was er genau dort sich tun soll, wo dieser Ort sich genau befindet, das hatte Kulturredakteurin Silvia Scholz im Gespräch mit Anne Hoffmann erfahren, der Verantwortlichen für diesen Space.
1: Ja, also wir sind hier am Ziegenmarkt 7 in Braunschweig und der Pop-Up-Space vom Filmfest Braunschweig wird ab sofort, also heute am 2.10. das Opening, bis zum Ende des Festivals am 15.11. existieren. Wir haben nicht jeden Tag geöffnet, aber es gibt verschiedene Veranstaltungen, die kann man dann auch auf unserer Website einsehen und dann kann immer jeder gerne vorbeikommen.
2: Ist das dann die Website vom Braunschweig International Film Festival?
1: Ja, genau. Also wir haben einen Veranstaltungskalender und da kann man sich dann auch die Pop-Up-Space-Veranstaltungen filtern und sieht dann, was hier passiert.
2: So einiges habe ich vorher schon gelesen, dass es zum Beispiel mittwochs so eine Art Happy Hour gibt. Was genau muss ich mir darunter vorstellen?
1: Bei der Happy Hour öffnen wir hier einfach für ein paar Stunden. Es gibt einfach ein Get-Together, offene Veranstaltung, man kann was trinken und einfach ein bisschen sich unterhalten und Zeit verbringen.
2: Auch schon bevor das Filmfestival startet, ja?
1: Ja, genau. Also das ist einmal die Woche, gibt es dann eine Happy Hour und das wiederholt sich dann bis zum Filmfestival.
2: Und wird dieser Pop-Up-Space, wird der auch dann der Treffpunkt sein für die Filminteressierten und für die Gäste, die zum Filmfest kommen?
1: Ja, genau. Also während des Filmfestivals haben wir hier auch dann jeden Tag geöffnet. Die Öffnungszeiten stehen noch nicht ganz fest, aber die werden dann auch auf der Website erscheinen. Und dann gibt es hier einfach einen Treffpunkt für die Festivalgäste, für alle, die interessiert sind.
2: Im Universum werden in den nächsten Wochen jeweils sonntags um 11 Uhr, glaube ich, Filme aus 5 Dekaden gezeigt.
1: Es wird eine Jubiläumsreihe geben, diese Filme aus 5 Dekaden. Und im Anschluss an die Filme kann man sich dann hier im Pop-Up-Space treffen. Es wird eine kleine Veranstaltung geben, einen Talk. Und da wird dann über die Filme gesprochen.
2: Die haben ja dann sicher Mitglieder des Filmfestvereins ausgewählt, die ja zum Teil schon seit Jahrzehnten dabei sind. Sind die dann vor Ort und können die dann auch angesprochen werden, warum sie gerade diesen Film ausgewählt haben?
1: Ja, also die sind auf jeden Fall vor Ort und werden dann entsprechend über die Filme sprechen. Die sind dann hier, genau.
0: Ja, zunächst wir hin zum Ziegenmarkt des 7. in Braunschweig und bei einem Getränk in netter Atmosphäre sich schon einmal auf das 40. International Film Festival einstimmen und freuen. Und während des Festivals werden dort interessante Begegnungen mit Gästen stattfinden. Mit Anne Hoffmann hat sich Kulturredakteurin Silvia Scholz unterhalten.

wenn man so will, ein kleiner melancholischer Blick auf die Jugendzeit. Großartiger Song, wie ich hier finde, von dem leider viel zu früh verstorbenen Georg Danzer. Große Dinge. Sie hören das Magazin zwischen Arzt und Heide mit offenen Ohren und Radio-Urquelle durch die Region. Weiter geht's mit Cassandra Wilson, auch sie leider vor kurzem verstorben.

0: Blase sich mal einen kleinen Ausflug in andere musikalische Gefilde erlaubt, die ansonsten im Jazz, im Blues und auch in der Avantgarde zu Hause sein, während Cassandra Wilson leider vor kurzem im Alter von 70 Jahren verstorben. Wir hören sie mit ihrer Version von O Sole Mio. Im Moment hören Sie das Magazin zwischen Harz und Heide mit offenen Ohren und Radio-Urquelle durch die Region. Am Klinikum in Wolfsburg ist der Erweiterungsbau an der zentralen Notaufnahme offiziell eröffnet worden. Nach letzten technischen Arbeiten sollen die neuen Räume dann überwiegend für die Patientenversorgung benötigt werden. Ein Beitrag von Marc Diekmann.
1: Auf rund 120 Quadratmetern direkt an der zentralen Notaufnahme des Klinikums Wolfsburg befinden sich die Räumlichkeiten des neuen Erweiterungsbaus. Darunter drei Untersuchungszimmer, ein Wartebereich, eine Anmeldung sowie ein Sozial- und Lagerraum. Hauptnutzerin der neuen Flächen ist die hausärztliche Kooperationspraxis des medizinischen Versorgungszentrums, die bislang nur eingeschränkt innerhalb der Notaufnahme untergebracht war. Auch der ärztliche Bereitschaftsdienst der Kassenärztlichen Vereinigung wird die neuen Räume in Zukunft nutzen können. So arbeiten künftig ZNA, hausärztliche Praxis und Bereitschaftsdienst unmittelbar nebeneinander. Gebaut wurde die Erweiterung in Modulbauweise innerhalb von rund 7 Monaten. Die Chefärztin der zentralen Notaufnahme, Dr. Bernadette Erdmann, war sowohl auf medizinischer als auch organisatorischer Seite an der Entwicklung des neuen Konzepts beteiligt.
2: Na, der Erweiterungsbau war grundsätzlich nötig, weil natürlich die Notaufnahme für eine andere Zahl an Patienten 2004 etabliert wurde und gebaut wurde. Das waren 20.000 Fallkontakte, die man da als Grundlage genommen hat. Und wir haben in den letzten Jahren gesehen, dass diese Fallzahlen deutlich gestiegen sind. Wir haben jetzt im letzten Jahr 42.000 Fälle in unserer Notaufnahme behandelt und dann kommt man an seine Grenzen. Dann kann man sehr gut Strukturen und Prozesse und alles organisieren, damit man wirklich die richtig kranken, wirklich akut Notfallpatienten herausfiltern und gleich behandeln kann. Aber irgendwann wird es schwierig, weil dann fehlt nur noch der Raum.
1: Eine wichtige Veränderung betrifft auch die Wege innerhalb des Klinikums. Der Bereitschaftsdienst der KVN befand sich zwar bereits auf dem Gelände, bislang allerdings rund 100 Meter vom Eingang der Notaufnahme entfernt. Erster Anlaufpunkt für Patientinnen und Patienten, die selbstständig ins Klinikum kommen, sollen künftig ein gemeinsamer Tresen sein. Dort erfassen geschulte Mitarbeitende nach einem standardisierten Verfahren zunächst die Beschwerden und den Gesundheitszustand. Die unmittelbare

0: Nähe der verschiedenen Versorgungsangebote soll außerdem die Abstimmung zwischen den beteiligten Teams erleichtern. Gleichzeitig erhält die zentrale Notaufnahme die bislang von der hausärztlichen Kooperationspraxis genutzten Räume für die eigene Versorgung zurück.
1: Es war die Idee, das zu verknüpfen, Patienten zu lenken und zu sagen, wenn du nur einen grippalen Infekt hast, dann gehörst du nicht in eine Notaufnahme. Aber wir schicken dich nicht weg, weil du hast vielleicht eine Not und du bist irgendwo oder kennst das System gar nicht, weil du nicht aus unserem Land kommst oder zu Besuch hier bist oder was auch immer und du brauchst jetzt jemanden. Also unser Anliegen ist einfach, eine Patientenversorgung sicherzustellen und das aber in den richtigen Bereichen mit dem notwendigen Aufwand, aber nicht mit zu viel.
0: Finanziert wird der Erweiterungsbau von der Stadt Wolfsburg. Nach Angaben von Dr. Erdmann standen für das Vorhaben keine entsprechenden Fördermittel zur Verfügung. In der 2025 beschlossenen Ratsvorlage waren laut dem technischen Leiter des Klinikums Michael Braune 495.000 Euro vorgesehen. Die bisherigen Baukosten bezifferte er beim Rundgang auf rund 380.000 Euro. Die endgültige Abrechnung läuft allerdings noch. Verzögerungen entstanden unter anderem bei der Erschließung des Baugrunds und durch zusätzliche technische Anforderungen für die drei unterschiedlichen Nutzer. Langfristig plant das Klinikum darüber hinaus einen größeren Funktionsneubau mit einer neuen zentralen Notaufnahme. Nach dem aktuellen Zeitplan ist die Fertigstellung für 2032 vorgesehen. Die neue Struktur am Klinikum soll Patientinnen und Patienten vor Ort gezielter in die passende Versorgung lenken. Für die Kassenärztliche Vereinigung beginnt diese Steuerung allerdings schon, bevor jemand überhaupt im Krankenhaus ankommt. Der Wolfsburger KVN-Kreisstellenvorsitzende Dr. Christian Beckermann setzt dabei vor allem auf die 116, 117 und digitale Angebote.
2: Ich möchte aber trotzdem noch mal Werbung machen für die 116, 117. Für uns ist immer das Motto digital, vor ambulant, vor stationär. Also wir reden jetzt von den Patienten, die hier oben alleine herkommen. Unser Ansatz ist trotzdem, die vorher schon mal abzufangen, die 116, 117 zu kontaktieren, dort über ein entsprechendes System versorgt zu werden. Die digitale Sprechstunde wird sehr gut angenommen. Das ganze System läuft ungefähr jetzt seit anderthalb Jahren. Wir haben im letzten Jahr ungefähr 100.000 Behandlungsfälle gehabt. Davon sind über 80% im digitalen Bereich fallabschließend behandelt worden.
0: Nach Einschätzung der Beteiligten nimmt die enge Verzahnung von Notaufnahme, hausärztlicher Versorgung und ärztlichem Bereitschaftsdienst bereits Teile der geplanten Reform der Notfallversorgung vorweg. Die integrierten Notfallzentren sind nach Angaben von Dr. Christian Beckermann allerdings noch nicht beschlossen.
3: Soweit der Beitrag von Marc Diekmann. Damit kommen wir zu unserem musikalischen Geburtstagskind des Tages.

Michel, ein Titelfonde mit unserem musikalischen Geburtstagskind des Tages. Der schwedische Singer-Songwriter Christopher Åström ist heute vor 52 Jahren geboren. Er ist sehr, sehr erfolgreich, nicht nur in Schweden, sondern europaweit, entweder mit seinen Solo-Projekten oder auch in seiner Zusammenarbeit mit anderen Bands. Er ist zum Beispiel auch noch Frontmann bei der Rockband Fireside und seit einiger Zeit auch Mitglied bei Easy October. Auch der Hauptaugenmerk liegt bei ihm schon auf seinen Solo-Projekten. Heute also ist er 52 geworden. Glückwunsch an dieser Stelle. Glückwünsche auch all alle Hörer jedweden Geschlechts von Radio Okewelle, die heute ebenfalls Geburtstag haben, den hoffentlich bei allerbester Gesundheit feiern können. Hier ist noch einmal Christopher Åström mit in Bitwiener.

0: In Between ein Titel von und mit unserem musikalischen Geburtstagskind des Tages, der schwedische Singer-Songwriter Christopher Åström. Heute ist er 52 geworden. Und damit in die Rubrik Kabarett Satire kommen wir auch heute wieder mit Tina Däubner und den Silvergrip über Lebenslügen.
1: Rückfahrt. Haben Sie schon neue Pärchen gefunden?
2: Ja.
1: Ja? Also wenn Sie schon jemand ins Auge gefasst haben, es Ihnen aber alles ein bisschen zu schnell geht, Sie noch mal eine Nacht drüber schlafen wollen, können Sie auch erst mal Gegenstände tauschen. Socken oder so. Kommt schon mal frischer Wind rein.
3: Tina, ja? Hier ist eine Postkarte für dich abgegeben worden.
1: Was? Sehr geehrte Frau Täubner, nun sind Sie auf dem Gebiet der Männerpädagogik eine Kernkompetenz, so wende ich mich mit folgendem Anliegen an Sie. Schon immer macht mein Mann beim Essen unappetitliche Geräusche. Mit den Jahren wird das immer schlimmer. Was soll ich nur tun? Geben Sie ihm nichts mehr zu essen. So, der erste Teil war jetzt eher so ein bisschen lustig und dann mal wieder so ein bisschen ernst. Der zweite Teil wird eher ernst. Und dann mal wieder so ein bisschen verstörend. Männer brauchen Grenzen. Was weiß ich, was Männer brauchen? Wenn ich es wüsste, würde ich es ihnen geben. Das Thema des Abends ist doch eigentlich ein ganz anderes. Das Thema des Abends ist doch eigentlich, den Lebenslügen sind keine Grenzen gesetzt. Man denkt so oft, man wüsste irgendwas und schon hat man wieder irgendwelche komischen Strukturen über irgendwelche dubiosen Ängste gepappt. Unser Leben ist so kompliziert, es ist ja kaum noch rauszufinden, was der Wahrheit wenigstens im Großen und Ganzen nahe kommt. Warum lieben wir zum Beispiel? Warum heiraten wir? Was ist uns wichtiger, Ruhm oder Zufriedenheit? Und wenn es dann so ist, warum leben wir dann immer so bescheuert? Ich finde das wirklich schwierig. Unsere gesellschaftlichen Rahmenbedingungen für rechtmäßig empfundenes Glück sind so verdammt eng gesteckt, dass man oft gar nicht mehr weiß, was man wirklich selber will oder was man schon wieder zu wollen hat. Wenn beispielsweise eine kinderlose, alleinstehende Frau in meinem Alter behauptet, sie wäre glücklich, das hat ihr doch der Therapeut eingeflüstert. Ja, warum soll die denn unglücklich sein? Warum soll die denn zum Beispiel unglücklicher sein als diese vereinsamten industriellen Gattinnen, diese Nerzmantelgespenster, diese gelifteten Feinkostgeräte mit ihren vier verstörten Einzelkindern? Da gibt es überhaupt keinen Grund zu. Es ist wirklich kompliziert. Wie kann ich es beispielsweise mit meinem Gewissen vereinbaren, von meinen Kindern Anstand und Gerechtigkeitssinn zu fordern und selber allein durch schlichtes Wählen ein demokratisches System unterstützen, das billigend in Kauf nimmt, dass mit Lebensmittelspekulationen Milliarden verdient werden und Milliarden verhungern? Habe ich mir damit nicht einfach mal ein rechtmäßiges Interesse an der Welt, an der Menschheit verwirkt? Ja, geht es uns überhaupt um die Welt? Oder letztlich immer nur um die eigenen Blagen und die schicke Altbauimmobilie? Keine Ahnung. Fragen Sie mal eine, die am 11. September 2001 von ihrer großen Liebe verlassen wurde, welches Ereignis sie an diesem Tag am meisten verwundet hat. Kann man es ihr verübeln? Warum setzen wir Kinder in die Welt? Warum spenden wir? Warum helfen wir? Bestimmt nicht nur aus Altruismus. So, Stimmung erfolgreich runtergefahren. Liebst du jemanden, Ben?
3: Ja.
1: Und woraus schließt du das? Ben, hast du schon mehrere Frauen geliebt in deinem Leben?
3: Ja.
1: Also ich meine jetzt nicht gleichzeitig, ne? Ich meine nacheinander.
3: Nacheinander, ja, ja.
1: Ja, ja. Ist ja ein Unterschied, ne?
3: Ja, allerdings. Ja.
1: Nicht immer so leicht zu begreifen.
3: Nee.
1: Okay, also du hast schon mehrere feste Beziehungen gehabt in deinem Leben.
3: Ja.
1: Dann wüsste ich gerne mal, in was haben die sich mehr geähnelt, Ben? Im Anfang oder im Ende? Nun müsste ich aber mal ein bisschen auf unsere Abende vorbereiten. Ich wundere mich irgendwie.
3: Aha.
1: Seid ihr eigentlich verheiratet?
3: Ja.
1: Bist du es gerne?
3: Sehr gerne, ja.
1: Dann sag jetzt mal, welche Probleme löst die gute Ehe, Ben?
3: Die ich vorher nicht hatte.
1: Ben, spar dir deine Sarkasmen. Wenn's die Institution Ehe noch nicht gäbe, ja? Wenn die noch keiner erfunden hätte, hättest du sie von dir aus erfunden? Ich denke, du wärst gerne verheiratet. Gut, das ist doch mal wieder typisch. Kaum will man sich als Frau einfach mal so ein bisschen nett unterhalten, schon stockt wieder das Gespräch. Warum machst du eigentlich die ganze Zeit so, Ben? Was?
3: Wie mache ich? So?
1: Du upfst dir die ganze Zeit die Ohren. Ah, ja. Merkst du überhaupt nicht.
3: Nee.
1: Du bist sowieso sehr unruhig. Irgendwie. Du hast eine... Guck mal, jetzt hast du es schon wieder so gemacht. Was ist los, Ben? Du bist so hibbelig, so nervös irgendwie. Was ist denn schiefgelaufen? Hast du das als Kind auch schon gehabt? Dieses Nervöse, meine ich? Hast du als Kind Medikamente bekommen, Ben? Hattest du ADHS? Aber Ben, irgendwas muss doch gewesen sein. Wo warst du denn auf dem Kindergarten, Ben?
3: Waldorf.
1: Ah ja, Waldorf. Waldorf? Hm. Oh, das tut mir aber leid. Und, naja, können wir ja später drüber reden. Und wie ist weitergegangen? Wo hast du Abitur gemacht?
3: Ja, auch.
1: Was, auch auf dem Waldorf-Kindergarten? Ben! Dann wundert mich ja gar nichts mehr. Wie begründest du beispielsweise deine Lebenslügen?
3: Ich habe keine Lebenslügen.
1: Schon wieder gelogen. Es geht nicht ohne, Ben. Man belügt sich immer. Wie belügst du dich beispielsweise hinsichtlich des Alters?
3: Ich würde gerne versuchen, so aktiv wie möglich alt zu werden.
1: Ah. So machst du das.
0: Ja, soweit für diese Woche. Dina Teubner und Ben ist übergrüb. Und damit zur CD der Woche.

It's all right. Follow me to Kumbo zu finden auf ihrem Album Lost and Found am 25. September erschienen. In dieser Woche als CD der Woche präsentiert im Magazin Zwischen Harz und Heide. Ich bin Albert Hirsmüller, wünsche Ihnen noch einen angenehmen Tag, ein entspanntes Wochenende. Machen Sie das Beste daraus, genießen Sie das Leben. Gerne immer mal wieder begleite vorne mit dem Programm von Radio Urquelle. Und bis hin zu den Nachrichten gibt es jetzt Gitarrenmusik mit Carol Knauber.

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1: Um 14 Uhr mit Benjamin Kirsch. Der Friedensnobelpreis geht in diesem Jahr an die südafrikanische Juristin Navenitha Pillay. Das hat das norwegische Nobelkomitee in Oslo bekannt gegeben. Die 85-Jährige wird für ihren mutigen Einsatz für das Völkerrecht und ihr Engagement gegen Kriegsverbrechen und Genozide gewürdigt, so die Nobeljury. Aus der NDR-Nachrichtenredaktion Astrid Holle.
2: Pillay wurde im südafrikanischen Durban geboren und stammt aus einer Familie indisch-tamilischer Herkunft. Sie war die erste nicht-weiße Richterin am obersten Gericht in Südafrika. Später war Pillay unter anderem Teil des Internationalen Straftribunals für Ruanda. 2008 wurde sie zur UN-Hochkommissarin für Menschenrechte berufen. Pillay leitete auch die UN-Untersuchungskommission zu den besetzten palästinensischen Gebieten. Das Gremium kam im vergangenen Jahr zu dem Schluss, dass Israel im Gazastreifen einen Völkermord begangen habe. Israel wies den Bericht als skandalös zurück. Pillay ist die 21. Frau, die mit dem Friedensnobelpreis geehrt wird. Bislang erhielten zudem 92 Männer und 31 Organisationen die Auszeichnung. Überreicht wird der Friedensnobelpreis traditionell am 10. Dezember in Oslo, dem Todestag des Stifters Alfred Nobel.
1: Altkanzler Schröder steht wegen seines Besuchs beim russischen Präsidenten Putin zu dessen 74. Geburtstag massiv in der Kritik. Ein Regierungssprecher erklärte, Bundeskanzler Merz sei zutiefst empört über das Treffen. Angesichts des russischen Kriegs gegen die Ukraine sei es geradezu unmoralisch, dass Schröder gemeinsam mit Putin feiere. Aus Berlin Georg Schwarte.
3: Scham sei kaum noch ein Ausdruck, schreibt die CDU-Generalsekretärin Hoppermann zum Geburtstagsbesuch des Ex-Kanzlers Gerhard Schröder beim russischen Präsidenten Putin in Moskau. Die Grünen-Politikerin Göring-Eckardt nennt es eine Schande, einen Verrat an Europa und einen Bärendienst für den Frieden. Die FDP-Verteidigungspolitikerin Strack-Zimmermann wird noch deutlicher. Sie bezeichnet Schröder als frechsten Rentner Deutschlands. Zu krank für Untersuchungsausschüsse, aber für gut dotiert Mandate in Russland und eine Geburtstagsparty beim Kriegsverbrecher Putin reicht's noch. Für die FDP-Politikerin eine Schande sondergleichen. Der SPD-Außenpolitiker Stegner dagegen verteidigt den Ex-Kanzler. Der sei einer der wenigen in Deutschland, die noch Zugang zu Putin hätten. Wenn Schröders Besuch dem Frieden nur einen Millimeter gedient habe, sei er ein Erfolg, wird Stegner von mehreren Medien zitiert.
1: Bei ukrainischen Drohnenangriffen ist ein russisches Rechenzentrum schwer beschädigt worden. Mehrere Module des Standorts in der Region Kaluga seien vollständig außer Betrieb gesetzt, teilte der Betreiber Yandex mit, der oft als russisches Google bezeichnet wird. Bei vorherigen Angriffen waren schon zwei Datenzentren des Konzerns getroffen worden. Ukrainische Attacken gab es außerdem auf eine Ölraffinerie sowie mehrere Anlagen zur Raketenproduktion. Zwei Menschen wurden getötet. Der Bundestag hat in erster Lesung über ein Gesetz für bundesweit verbindliche Standards zur frühkindlichen Förderung in Kitas beraten. Vorgelegt hat das sogenannte Startchancengesetz Bildungsministerin Prien von der CDU. Aus Berlin Lea Wieser.
4: Spätestens mit 4 Jahren soll in der Kita geprüft werden, wie gut Kinder sprechen können, aber zum Beispiel auch, welche motorischen Fähigkeiten sie haben. Wenn dabei Nachholbedarf festgestellt wird, sollen die Kinder pro Woche mindestens 30 Minuten gezielt gefördert werden. Der Bund will bis zum Jahr 2034 mehr als 9 Milliarden Euro zur Verfügung stellen. Zu wenig, kritisiert die Opposition. Das Geld würde mittelfristig nicht ausreichen und den Personalmangel in den Kitas nicht bekämpfen, die Erzieher und Erzieherinnen eher zusätzlich belasten.
1: Die Fraktion der Grünen in der hamburgischen Bürgerschaft hat überraschend gefordert, auf das vom rot-grünen Senat geplante Naturkundemuseum zu verzichten. Fraktionschef Gewotz sagte, es sei an der Zeit umzusteuern. Anstatt das Projekt mit großen finanziellen Risiken weiterzuverfolgen, solle man das Steuergeld für Wichtigeres verwenden, wie etwa Kitas, Schulen und Hochschulen. Das neue Naturkundemuseum sollte ursprünglich in den bisher nicht fertig gebauten Elbtower einziehen und 595 Millionen Euro kosten. Auch einem neuen Angebot an einem anderen Standort, das günstiger ist, wollen die Grünen nicht zustimmen. Das waren die Nachrichten. Das Wetter in Norddeutschland. Teilweise Wolken und Schauer, auch länger trocken, Höchstwerte 9 bis 17 Grad. An der See stürmische Böen. Nachts gebietsweise Regen bei Tiefstwerten von 13 bis 7 Grad. Morgen zeitweise freundlich, auch Schauer und einzelne Gewitter, Höchstwerte 13 bis 17 Grad. Am Sonntag Schauer oder Gewitter bei Temperaturen um 13 Grad und am Montag vereinzelt Schauer wieder 13 bis 17 Grad. Es ist jetzt 14.05 Uhr.
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5: Hallo und herzlich willkommen zu einem Soundcheck mit Florian Damm. Ja, eigentlich hatte ich heute Musiker ja erwartet. Das hat leider nicht geklappt, aber ich wollte trotzdem die Sendung machen und deswegen gibt's heute Konzerthinweise für dieses Wochenende. Da ist nämlich so viel los. Da will ich dann doch auf einiges hinweisen. So zum Beispiel heute Abend um 19.30 Uhr in Langelsheim in der Wunderkammer. Da spielt Jens Komnik auf. Ganz ruhige Gitarrenklänge gibt's da zu hören. Da hören wir Gabriela Song. Gleich hinterher gibt's dann ruhige Gitarrenklänge, die es allerdings in Braunschweig gibt, von unter anderem Michael Fix. Aber da erzähle ich nach dem Stück Marking Time dann noch ein bisschen mehr. Aber zunächst erstmal Jens Komnik.

Michael Fix mit Marking Time. Und Michael Fix ist mit dabei bei den Braunschweiger Gitarrentagen 2026 unter dem Motto Steel and Nylon. Gibt's da heute ab 20 Uhr ein Konzert im Roten Saal im Schloss Braunschweig, eben gerade mit Michael Fix und Karlin Langendyk. Ja, einmal eben eine Gitarre mit Stahlsaiten und eine mit Nylonsaiten ist da dann zu hören. Wird sicherlich recht interessant und im Rahmen der Gitarrentage gibt es dann auch noch am Sonntag eben da, also im Roten Saal, eine Veranstaltung von 12 bis 18 Uhr mit Workshops, Gitterkids und der Open Stage. Also das Ganze dann am Sonntag ab 12 Uhr. Und heute Abend dann eben das Konzert Steel and Nylon mit Michael Fix und Karlin Langendyk. Heute Abend gibt es sicherlich auch ein gutes Konzert in den goslarschen Höfen in Goslar. Denn da tritt der Kanadier Cliff Stevens auf, der unter anderem auch mit seiner Interpretation von Eric Clapton-Titeln durchaus von sich reden macht, aber natürlich auch viel Eigenes im Programm hat. Wie gesagt, der tritt heute Abend in Goslar auf. New Shade of Blue heißt eins seiner Stücke. Und das hören wir jetzt.

0: Das waren Purple Rhino mit dem Revelation Song on Purple Rhino. Die sind heute Abend zu hören und zwar im Kuferhaus. Und zwar machen sie den Opener für eine meiner deutschen Lieblingsbands aus Dresden, die dort heute Abend auftreten, Vukan. Irgendwo zwischen Krautrock, progressiven Klängen, Nina Hagen und ja, was man sonst noch so da rein interpretieren kann. Wunderbare Frontfrau, die auch ab und an zur Flöte gereift. Und ja, das Ganze ist auch manchmal etwas psychedelisch. Also ganz dicker Tipp für heute Abend. Kuferhaus in Braunschweig, da treten Vukan auf. Und damit man sich mal einen längeren Eindruck geben kann, hören wir jetzt Wandersmann, ein Stück vom ersten Album von Vukan, das sie aber, so viel ich weiß, immer noch im Programm haben, fast 20 Minuten lang. Und da hört man ja stimmlich auch einen ganz eindeutigen Einfluss von Nina Hagen, dann auf die Frontfrau von Vukan. Hier kommt Wandersmann.
1: Wir haben noch einen Klassiker für euch. Den spielen wir auf fast jeder Show. Und wenn Tanzen nicht verboten wäre im Moment, würde ich euch bitten zu tanzen.

vielstädtigen Ganzen ist, mit einem bestimmten Maß an Energie ausgestattet bewirken zu können. Wenn dieses Teil seine besonderen Tätigkeiten vergisst, nennt man dies Maya oder Täuschung. Die Bhagavad Gita warnt uns also gleich zu Anfang darauf bedacht zu sein, die vom Herrn vorgesehene Rolle zu spielen. Dies bedeutet jedoch nicht, dass die individuelle Seele keine eigene Entscheidungsfähigkeit besitzt. Als winziges Zeichen Gottes muss sie auch an der Entscheidungsfähigkeit des Herrn

0: Isernhagen. Hängt mit uns ab, wenn ihr Bock habt. Wir sind hier.
1: Danke, so, dass wir heute da sein durften. Also Wuka mit dem Wandersmann. Und wer dich mal live sehen will, hat heute die Gelegenheit im Kuferhaus. Und vorher gibt es auch noch Purple Rhino. Ja, und von einer Lieblingsband zur nächsten, denn morgen treten die Dortmunder Hordenasty auf, und zwar in Barnaby's Blues Bar, zum wiederholten Mal, immer wieder gerne gesehen in der Gegend. Aktuell haben sie ein Doppelalbum im Gepäck, und aus dem hören wir das immerhin auch fast neunminütige Going Down.

0: Dankeschön.
1: Und Nasty mit ihrer Fassung von Going Down. Morgen sind sie dann in Barnaby's Blues Bar zu Gast. Ja, und auch morgen gibt es ein sicherlich wunderbares Konzert in der Knichtetter Kirche in Salzgitter-Bad. Da tritt der Isländer Svavar Knutur auf. Im Sommer war ja wieder am Dovesee solo zu sehen. Und jetzt kommt er mit einem Streichquartett erstmals. Und das Ganze dann morgen in der Knichtetter Kirche in Salzgitter-Bad. Wir hören noch The Tide is Rising. Und das soll es dann auch schon wieder gewesen sein hier mit einem Soundcheck. Diesmal mit Konzerttipps von Florian Damm. Der bedankt sich fürs Zuhören. Bis die Tage. Und hier noch Svavar Knutur.

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1: Um 15 Uhr mit Tarek Yousbashy. Der Friedensnobelpreis geht in diesem Jahr an die südafrikanische Juristin Navinthine Pillay. Das hat das norwegische Nobelkomitee in Oslo bekannt gegeben. Die 85-Jährige wird für ihren mutigen Einsatz für das Völkerrecht und ihr Engagement gegen Kriegsverbrechen und Genozide gewürdigt, so die Nobeljury. Aus der NDR-Nachrichtenredaktion Astrid Rolle.
2: Pillay wurde im südafrikanischen Durban geboren und stammt aus einer Familie indisch-tamilischer Herkunft. Sie war die erste nicht-weiße Richterin am obersten Gericht in Südafrika. Später war Pillay unter anderem Teil des Internationalen Straftribunals für Ruanda. 2008 wurde sie zur UN-Hochkommissarin für Menschenrechte berufen. Pillay leitete auch die UN-Untersuchungskommission zu den besetzten palästinensischen Gebieten. Das Gremium kam im vergangenen Jahr zu dem Schluss, dass Israel im Gazastreifen einen Völkermord begangen habe. Israel wies den Bericht als skandalös zurück. Pillay ist die 21. Frau, die mit dem Friedensnobelpreis geehrt wird. Bislang erhielten zudem 92 Männer und 31 Organisationen die Auszeichnung. Überreicht wird der Friedensnobelpreis traditionell am 10. Dezember in Oslo, dem Todestag des Stifters Alfred Nobel.
1: Erneut gerät Ex-Kanzler Schröder wegen seiner Nähe zum russischen Präsidenten Putin in die Kritik. Der SPD-Politiker hatte vorgestern an der Feier zu Putins 74. Geburtstag in Moskau teilgenommen. Bundeskanzler Merz zeigte sich zutiefst empört. Putin allein sei für den Krieg in der Ukraine verantwortlich, ließ der Kanzler über seinen Sprecher mitteilen. Die Grünen-Politikerin Göring-Eckardt und die FDP-Verteidigungspolitikerin Strack-Zimmermann bezeichneten den Besuch als Schande und Verrat an Europa. Schröder war von 1998 bis 2005 Bundeskanzler. Die Waffenkontrolle in Bayern, bei der zwei Behördenmitarbeiter getötet worden sind, wirft Fragen auf. Ein Waffenbesitzer, der routinemäßig kontrolliert wurde, soll die beiden Beschäftigten des Landratsamts in der Oberpfalz erschossen haben. Er verschanzte sich über Stunden in seinem Haus, bis Beamte ihn stellen konnten. Der Mann war nicht polizeibekannt. Tanja Gorges in München zur Frage, wie es zu dem Vorfall kommen konnte.
3: Das Landratsamt hat uns bestätigt, dass der 60-jährige Deutsche insgesamt 10 Waffen legal besessen hat. Er war wohl Jäger und Sportschütze. Und da ist es Routine, dass regelmäßig kontrolliert wird. Das kann angekündigt oder unangekündigt passieren. Und dabei ist es Standard, dass die Mitarbeiter zu zweit sind. Bei der Kontrolle selbst wird dann eben geschaut, sind alle Waffen registriert, sind die vorschriftsmäßig gelagert oder sind vielleicht Waffen dazugekommen, die noch nicht bekannt sind. Der Mann war bisher außerdem nicht auffällig und dass diese Kontrolle so aus dem Ruder gelaufen ist, das war wohl wirklich nicht absehbar.
1: Die Deutsche Bahn verlangsamt das Tempo bei der Generalsanierung von vielbefahrenen Strecken. In den nächsten 5 Jahren sollen 13 Strecken umfassend erneuert werden. Bisher waren 21 Modernisierungen geplant. Viele Arbeiten werden auf spätere Jahre verschoben, wie das Unternehmen und das Verkehrsministerium mitteilten. Bereits begonnen hat die Sanierung der Verbindung Hannover-Berlin. 2028 soll die Strecke Lübeck-Hamburg erneuert werden, 2029 dann Hamburg-Hannover. Die Bahn verspricht, die Umleitungen während der Generalsanierungen besser abzustimmen. In der Vergangenheit hatte es wiederholt Probleme gegeben. An diesem Wochenende erwartet der ADAC viele Staus rund um Hamburg. Grund sind der Ferienstart in mehreren Bundesländern und eine Sperrung der Autobahn 1 im Hamburger Osten. Mehr dazu von Sören Harms aus der NDR-Nachrichtenredaktion.
4: Gleich in 3 Ländern entlang der A1 beginnen heute die Herbstferien in Niedersachsen, Bremen und Schleswig-Holstein. Zugleich wird aber die A1 heute Abend ab 21 Uhr wieder mal gesperrt am Dreieck Norderelbe. Und anders als sonst kann die Autobahn GmbH diesmal den Verkehr nicht über die Elbbrücken ableiten, denn nach dem Wasserrohrbruch in der Hamburger Innenstadt vergangene Woche ist hier eine Hauptroute weiter gesperrt. Stattdessen will die Polizei an diesem Wochenende Autos und Lkw von der A1 auf die Autobahn 7 umleiten und damit also durch den Elbtunnel und durch die Dauerbaustelle für den Hamburger Lärmschutzdeckel. Montag früh um 5 soll dann die A1 im Osten der Hansestadt wieder frei sein.
1: Das waren die Nachrichten. Das Wetter in Norddeutschland, teilweise Wolken und Schauer, auch länger trocken bei Höchstwerten von 9 bis 17 Grad, an der See stürmische Böen. Nachts gebietsweise Regen bei Tiefstwerten von 13 bis 7 Grad, morgen zeitweise freundlich, auch Schauer und einzelne Gewitter sind möglich, Höchstwerte 13 bis 17 Grad. Am Sonntag Schauer oder Gewitter bei Temperaturen um 13 Grad und am Montag vereinzelt Schauer bei 13 bis 17 Grad. Es ist 15.05 Uhr.
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5: Mit Peter-Michael Möckel. Gemeinsame Initiative. Vereine schlagen Gesundheitsmonitoring für Asse-Anwohner vor. Staatspreis für Architektur. Pavillon auf dem Braunschweiger Burgplatz erreicht engere Wahl. Und Woche der seelischen Gesundheit. Kommunen in der Region bieten umfangreiche Programme. Das und mehr hören Sie ausführlich in etwa 20 Minuten in den Nachrichten aus der Region.
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1: Gemeinsame Initiative. Vereine schlagen Gesundheitsmonitoring für Asse-Anwohner vor. Staatspreis für Architektur. Pavillon auf dem Braunschweiger Burgplatz erreicht engere Wahl. Und Woche der seelischen Gesundheit. Kommunen in der Region bieten umfangreiche Programme. Im Studio Peter Michael Möckel. Die Meldungen im Einzelnen. Umweltschützer von zwei Vereinen in der Asse-Region machen sich für ein Gesundheitsmonitoring für Anwohner des maroden Atommülllagers stark. Gemeinsame Initiatoren sind nach Informationen des NDR die regionale Energie- und Klimaschutzagentur sowie der Strahlenschutzstammtisch Braunschweiger Land. Ziel ist es demnach, transparent und unter wissenschaftlicher Begleitung zu erfassen, wie sich die Rückholung des Atommülls aus der Schachtanlage Asse 2 auf die Gesundheit auswirkt. Allerdings stehen die Planungen noch am Anfang. Wie es heißt, müssen zunächst datenschutzrechtliche Fragen und der Aktionsradius einer Befragung geklärt werden. In der Asse lagern 126.000 Fässer mit leicht- und mittelradioaktivem Atommüll. Die Rückholung der Abfälle ist notwendig, weil das ehemalige Salzbergwerk als instabil gilt und stillgelegt werden muss. Der temporäre Architekturpavillon auf dem Braunschweiger Burgplatz hat gute Chancen auf den niedersächsischen Staatspreis für Architektur. Nach Angaben der Stadtverwaltung hat die Jury aus 100 Bewerbungen 10 Projekte ausgewählt und der Pavillon ist dabei. Der offene Raum für Kultur und Begegnung entstand in Kooperation der Stadt mit der TU Braunschweig und dem Bund Deutscher Architektinnen und Architekten. In seiner ersten Saison fanden dort über 60 Veranstaltungen mit mehr als 2000 Besuchern statt. Der Staatspreis ist die höchste Architekturauszeichnung des Landes und wird alle 2 Jahre vergeben. Die Preisverleihung findet am 5. November im Landesmuseum Hannover statt. Unter dem Motto Miteinander statt Nebeneinander startet morgen die bundesweite Woche der seelischen Gesundheit. Bis zum 20. Oktober sind auch in unserer Region umfangreiche Angebote geplant. In Braunschweig umfasst das kostenlose Programm unter anderem Vorträge, Lesungen und Kleinkunst. Es richtet sich gleichermaßen an Betroffene, Angehörige und alle, die sich für das Thema interessieren. Alle Details sind dem städtischen Internetportal zu entnehmen. Im Landkreis Wolfenbüttel werden die ebenfalls kostenlosen Veranstaltungen vom Sozialpsychiatrischen Verbund organisiert. Ziel ist es, einer Mitteilung zufolge, über Hilfsangebote zu informieren, Berührungsängste abzubauen und Menschen in belastenden Situationen zu stärken. Über Einzelheiten informiert die Webseite lkwf.de. Die Gifhorner Polizei sucht Zeugen eines Vorfalls, der sich gestern Abend gegen 19.20 Uhr am Stadtbahnhof ereignet hat. Nach bisherigen Ermittlungen war ein 34-Jähriger mit 3 Männern in Streit geraten. Im weiteren Verlauf wurde er von den Unbekannten misshandelt und am Kopf verletzt.

0: Beim Eintreffen der Einsatzkräfte war das Trio bereits verschwunden. Die Fahndung blieb zunächst ohne Erfolg. Hinweise nimmt die Polizei Gifhorn entgegen. Egal ob dichte Wolken oder Sonne, am Sonntag wird der Himmel über dem Braunschweiger Prinzenpark auf jeden Fall bunt. Von 10 bis 18 Uhr steigt am Nussberg das diesjährige Drachenfest. Nach Angaben von Veranstalter Alexander Wicher erwartet die Besucher bei freiem Eintritt ein farbenfrohes Programm für die ganze Familie. Hauptattraktion sind natürlich zahllose Drachen, die bei dem angekündigten Herbstwind ausreichend Auftrieb bekommen dürften. Und wer keinen hat, wird laut Wicher an einem Verkaufsstand vor Ort fündig. Soweit die Nachrichten aus der Region. 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
1: Um 16 Uhr mit Tarek Yusbaschi. SPD, Linke und Grüne in Mecklenburg-Vorpommern werden wohl offiziell Koalitionsgespräche aufnehmen. Die Verhandlungsleiter der Sondierungen empfehlen ihren Parteien diesen Schritt. In einer gemeinsamen Erklärung schreiben sie, man habe sich schon auf mehrere zentrale Vorhaben verständigt. Aus Schwerin, Caroline Kock.
2: Die Kita soll beitragsfrei bleiben, Schulen weiter modernisiert und die Unterrichtsversorgung verbessert werden. Alle Krankenhausstandorte sollen erhalten bleiben und 1000 neue oder sanierte Wohnheimplätze für Azubis und Studierende entstehen. Zu den Vorhaben der möglichen rot-rot-grünen Koalition gehört außerdem ein parlamentarischer Untersuchungsausschuss zu rechtsextremen Netzwerken. Für die Koalitionsverhandlungen soll es 7 Arbeitsgruppen geben, unter anderem zu Finanzen und Digitalisierung, Landwirtschaft und Klimaschutz, Wirtschaft und Energie, Bildung und Kultur sowie Soziales und Gesundheit. Als einzige der 3 Parteien werden die Bündnisgrünen morgen auf einem Landesdelegiertenrat in Rostock darüber abstimmen, ob sie in Koalitionsverhandlungen gehen oder nicht. SPD und Linke wollen heute Abend schon entscheiden.
1: Der Friedensnobelpreis wird in diesem Jahr an die südafrikanische Juristin Navenitha Pillay verliehen. Das hat das norwegische Nobelkomitee in Oslo bekannt gegeben. Aus der NDR-Nachrichtenredaktion Astrid Rolle.
3: Geehrt werde die 85-Jährige für ihren Einsatz für Frieden und Völkerrecht, erklärte die Jury. Pillay war in ihrer Laufbahn unter anderem Richterin am Internationalen Strafgerichtshof und UN-Menschenrechtskommissarin. Der Friedensnobelpreis gilt als die wichtigste Auszeichnung der Welt und ist mit umgerechnet rund 1 Million Euro dotiert. Die Nobeljury hatte in diesem Jahr nach eigenen Angaben die Wahl zwischen fast 300 Nominierungen. Wer nominiert war, bleibt 50 jahrelang streng geheim.
1: Bundeskanzler Merz hat sich entsetzt gezeigt über das jüngste Treffen von Altkanzler Schröder mit dem russischen Präsidenten Putin. Der stellvertretende Regierungssprecher Mayer erklärte, Schröders Besuch zum 74. Geburtstag Putins in Moskau sei geradezu unmoralisch.
4: Der Bundeskanzler ist über das Treffen von Herrn Schröder mit dem russischen Präsidenten Putin zutiefst empört. Putin allein ist für den Krieg in der Ukraine verantwortlich. Seine Befehle sorgen dafür, für jeden Tag, für unermessliches Leid, für zivile Opfer, für Familien, die auseinandergerissen werden, für Tote und Verwundete. Der Bundeskanzler empfindet es vor diesem Hintergrund es als geradezu unmoralisch, dass Herr Schröder an einem solchen Tag mit Herrn Putin feiert.
1: Der stellvertretende Regierungssprecher Mayer. Bei ukrainischen Drohnenangriffen ist ein russisches Rechenzentrum schwer beschädigt worden. Mehrere Module des Standorts in der Region Kaluga seien vollständig außer Betrieb gesetzt, teilte der Betreiber Yandex mit, der oft als russisches Google bezeichnet wird. Bei vorherigen Angriffen waren schon 2 Datenzentren des Konzerns getroffen worden. Ukrainische Attacken gab es außerdem auf eine Ölraffinerie sowie mehrere Anlagen zur Raketenproduktion. 2 Menschen wurden getötet. Jüngste Angriffe aus Russland führten laut dem ukrainischen Präsidenten Selenskyj landesweit zu schweren Schäden an Stromnetzen. In der Hauptstadt Kiew kam es zu Notabschaltungen. 1 Mensch wurde getötet. Die Deutsche Bahn und der Bund wollen in den nächsten 5 Jahren deutlich weniger hochbelastete Strecken sanieren als bislang geplant. Bis 2031 sollen nur noch 13 statt 21 Strecken umfassend erneuert werden, teilte die Bahn und das Verkehrsministerium mit. Aus Berlin Sören Hinze.
5: Ein neuer 5-Punkte-Plan soll mehr Pünktlichkeit und weniger Baustellenchaos garantieren. Unter anderem ist geplant, nach Bauende den Zugverkehr schrittweise wieder aufzunehmen, statt alle Schienen gleichzeitig freizugeben. 8 Korridorsanierungen werden auf die Zeit nach 2031 verschoben. Darunter Strecken zwischen Hamburg und Nordrhein-Westfalen sowie die Korridore Stuttgart-Ulm, Koblenz-Mainz und Frankfurt-Karlsruhe über Heidelberg. Die Verschiebung soll ermöglichen, stabilere Umleitungen für den Güter- und Personenverkehr anzubieten. Außerdem plant die Bahn nun eine zügigere Digitalisierung der Schiene.
1: Das waren die Nachrichten. Das Wetter in Norddeutschland: Wolken und Schauer, teilweise auch länger trocken, bei Höchstwerten von 9 bis 17 Grad, an der See stürmische Böen. Nachts gebietsweise Regen bei Tiefstwerten von 13 bis 7 Grad, morgen dann zeitweise freundlich, auch Schauer und einzelne Gewitter sind möglich, die Höchstwerte liegen bei 13 bis 17 Grad, am Sonntag Schauer oder Gewitter bei Temperaturen um 13 Grad und auch am Montag vereinzelt Schauer, dann bei 13 bis 17 Grad. Es ist 16.05 Uhr.
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6: Mit Peter-Michael Möckel. Gemeinsame Initiative. Vereine schlagen Gesundheitsmonitoring für Asse-Anwohner vor. Staatspreis für Architektur. Pavillon auf dem Braunschweiger Burgplatz erreicht engere Wahl. Und Woche der seelischen Gesundheit. Kommunen.
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1: Gemeinsame Initiative. Vereine schlagen Gesundheitsmonitoring für Asse-Anwohner vor. Staatspreis für Architektur. Pavillon auf dem Braunschweiger Burgplatz erreicht engere Wahl. Und Woche der seelischen Gesundheit. Kommunen in der Region bieten umfangreiche Programme. Im Studio Peter Michael Möckel. Die Meldungen im Einzelnen. Umweltschützer von zwei Vereinen in der Asse-Region machen sich für ein Gesundheitsmonitoring für Anwohner des maroden Atommülllagers stark. Gemeinsame Initiatoren sind nach Informationen des NDR die regionale Energie- und Klimaschutzagentur sowie der Strahlenschutzstammtisch Braunschweiger Land. Ziel ist es demnach, transparent und unter wissenschaftlicher Begleitung zu erfassen, wie sich die Rückholung des Atommülls aus der Schachtanlage Asse 2 auf die Gesundheit auswirkt. Allerdings stehen die Planungen noch am Anfang. Wie es heißt, müssen zunächst datenschutzrechtliche Fragen und der Aktionsradius einer Befragung geklärt werden. In der Asse lagern 126.000 Fässer mit leicht- und mittelradioaktivem Atommüll. Die Rückholung der Abfälle ist notwendig, weil das ehemalige Salzbergwerk als instabil gilt und stillgelegt werden muss. Der temporäre Architekturpavillon auf dem Braunschweiger Burgplatz hat gute Chancen auf den niedersächsischen Staatspreis für Architektur. Nach Angaben der Stadtverwaltung hat die Jury aus 100 Bewerbungen 10 Projekte ausgewählt und der Pavillon ist dabei. Der offene Raum für Kultur und Begegnung entstand in Kooperation der Stadt mit der TU Braunschweig und dem Bund Deutscher Architektinnen und Architekten. In seiner ersten Saison fanden dort über 60 Veranstaltungen mit mehr als 2000 Besuchern statt. Der Staatspreis ist die höchste Architekturauszeichnung des Landes und wird alle 2 Jahre vergeben. Die Preisverleihung findet am 5. November im Landesmuseum Hannover statt. Unter dem Motto Miteinander statt Nebeneinander startet morgen die bundesweite Woche der seelischen Gesundheit. Bis zum 20. Oktober sind auch in unserer Region umfangreiche Angebote geplant. In Braunschweig umfasst das kostenlose Programm unter anderem Vorträge, Lesungen und Kleinkunst. Es richtet sich gleichermaßen an Betroffene, Angehörige und alle, die sich für das Thema interessieren. Alle Details sind dem städtischen Internetportal zu entnehmen. Im Landkreis Wolfenbüttel werden die ebenfalls kostenlosen Veranstaltungen vom Sozialpsychiatrischen Verbund organisiert. Ziel ist es, einer Mitteilung zufolge, über Hilfsangebote zu informieren, Berührungsängste abzubauen und Menschen in belastenden Situationen zu stärken. Über Einzelheiten informiert die Webseite lkwf.de.

0: Die Gifhorner Polizei sucht Zeugen eines Vorfalls, der sich gestern Abend gegen 19.20 Uhr am Stadtbahnhof ereignet hat. Nach bisherigen Ermittlungen war ein 34-Jähriger mit drei Männern in Streit geraten. Im weiteren Verlauf wurde er von den Unbekannten misshandelt und am Kopf verletzt. Beim Eintreffen der Einsatzkräfte war das Trio bereits verschwunden. Die Fahndung blieb zunächst ohne Erfolg. Hinweise nimmt die Polizei Gifhorn entgegen. Egal ob dichte Wolken oder Sonne, am Sonntag wird der Himmel über dem Braunschweiger Prinzenpark auf jeden Fall bunt. Von 10 bis 18 Uhr steigt am Nussberg das diesjährige Drachenfest. Nach Angaben von Veranstalter Alexander Wicher erwartet die Besucher bei freiem Eintritt ein farbenfrohes Programm für die ganze Familie. Hauptattraktion sind natürlich zahllose Drachen, die bei dem angekündigten Herbstwind ausreichend Auftrieb bekommen dürften. Und wer keinen hat, wird laut Wicher an einem Verkaufsstand vor Ort fündig. Soweit die Nachrichten aus der Region. 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
2: SPD, Linke und Grüne in Mecklenburg-Vorpommern werden voraussichtlich Koalitionsgespräche aufnehmen. Die Verhandlungsleiter der Sondierungen empfehlen ihren Parteien diesen Schritt. In einer gemeinsamen Erklärung schreiben sie, man habe sich schon auf mehrere zentrale Vorhaben verständigt. Aus Schwerin, Caroline Kock.
3: Die Kita soll beitragsfrei bleiben, Schulen weiter modernisiert und die Unterrichtsversorgung verbessert werden. Alle Krankenhausstandorte sollen erhalten bleiben und 1000 neue oder sanierte Wohnheimplätze für Azubis und Studierende entstehen. Zu den Vorhaben der möglichen rot-rot-grünen Koalition gehört außerdem ein parlamentarischer Untersuchungsausschuss zu rechtsextremen Netzwerken. Für die Koalitionsverhandlungen soll es 7 Arbeitsgruppen geben, unter anderem zu Finanzen und Digitalisierung, Landwirtschaft und Klimaschutz, Wirtschaft und Energie, Bildung und Kultur sowie Soziales und Gesundheit. Als einzige der 3 Parteien werden die Bündnisgrünen morgen auf einem Landesdelegiertenrat in Rostock darüber abstimmen, ob sie in Koalitionsverhandlungen gehen oder nicht. SPD und Linke wollen heute Abend schon entscheiden.
2: Deutschland und viele weitere Staaten haben die Vergabe des Friedensnobelpreises an die südafrikanische Juristin Navenitham Pillay begrüßt. Auch EU-Kommissionspräsidentin von der Leyen sagte, die Völkerrechtlerin habe sich einiger der dunkelsten Kapitel der Menschheitsgeschichte angenommen. Der UN-Hochkommissar für Menschenrechte Türk dankte Pillay. Aus Genf Sandra Bieger.
4: Türk sagte wörtlich, für ihn sei die Auszeichnung für Navi Pillay eine Anerkennung und Bekräftigung dessen, dass Menschenrechte, Rechtsstaatlichkeit und Verantwortung die Grundlage für Frieden, Sicherheit und Wohlstand bilden. Navi Pillay ist eine Vorgängerin von Volker Türk. Zwischen 2008 und 2014 war sie in Genf UN-Hochkommissarin für Menschenrechte. Später leitete sie eine UN-Untersuchungskommission zu den palästinensischen Gebieten. In dieser Funktion stellte sie vor einem Jahr einen Bericht vor, in dem sie Israel einen Völkermord im Gazastreifen vorwarf.
2: Im Streit über den massenhaften Export chinesischer Hybridautos in die Europäische Union gibt es Fortschritte. EU-Handelskommissar Šefčovič sagte nach Gesprächen in Peking, China sei bereit, die Lieferungen zu drosseln. Die Exporte könnten um mehr als die Hälfte zurückgehen. Auch China sprach von einer Einigung, nannte aber keine Details. Vor einer endgültigen Entscheidung sollen die Gesprächsergebnisse EU-Kommissionschefin von der Leyen und den Mitgliedstaaten vorgelegt werden. Europas Autoindustrie steht unter anderem wegen chinesischer Exporte von Hybridautos stark unter Druck. Der Bundestag hat in erster Lesung über ein Gesetz für bundesweit verbindliche Standards zur frühkindlichen Förderung in Kitas beraten. Vorgelegt hat das sogenannte Startchancengesetz Bildungsministerin Prien von der CDU. Aus Berlin Lea Wiese.
5: Spätestens mit 4 Jahren soll in der Kita geprüft werden, wie gut Kinder sprechen können, aber zum Beispiel auch, welche motorischen Fähigkeiten sie haben. Wenn dabei Nachholbedarf festgestellt wird, sollen die Kinder pro Woche mindestens 30 Minuten gezielt gefördert werden. Der Bund will bis zum Jahr 2034 mehr als 9 Milliarden Euro zur Verfügung stellen. Zu wenig, kritisiert die Opposition. Das Geld würde mittelfristig nicht ausreichen und den Personalmangel in den Kitas nicht bekämpfen, die Erzieher und Erzieherinnen eher zusätzlich belasten.
2: An diesem Wochenende erwartet der ADAC viele Staus rund um Hamburg. Gründe sind der Ferienstart in mehreren Bundesländern und eine Sperrung der Autobahn 1 im Hamburger Osten. Mehr dazu von Sören Harms aus der NDR-Nachrichtenredaktion.
6: Gleich in 3 Ländern entlang der A1 beginnen heute die Herbstferien in Niedersachsen, Bremen und Schleswig-Holstein. Zugleich wird aber die A1 heute Abend ab 21 Uhr wieder mal gesperrt am Dreieck Norderelbe. Und anders als sonst kann die Autobahn GmbH diesmal den Verkehr nicht über die Elbbrücken ableiten, denn nach dem Wasserrohrbruch in der Hamburger Innenstadt vergangene Woche ist hier eine Hauptroute weiter gesperrt. Stattdessen will die Polizei an diesem Wochenende Autos und Lkw von der A1 auf die Autobahn 7 umleiten und damit also durch den Elbtunnel und durch die Dauerbaustelle für den Hamburger Lärmschutzdeckel. Montag früh um 5 soll dann die A1 im Osten der Hansestadt wieder frei sein.
2: Das waren die Nachrichten.
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7: Mit Peter-Michael Möckel. Gemeinsame Initiative. Vereine schlagen Gesundheitsmonitoring für Asse-Anwohner vor. Staatspreis für Architektur. Pavillon auf dem Braunschweiger Burgplatz erreicht engere Wahl. Und Woche der seelischen Gesundheit. Kommunen in der Region bieten umfangreiche Programme. Das und mehr hören Sie ausführlich in etwa 20 Minuten in den Nachrichten aus der Region.
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1: Der Blick ins weite Blau, das Wetter für die Region Braunschweig. Heute selten trocken, mitunter länger anhaltende Regenschauer bei Temperaturen zwischen 8 und 12 Grad. Am Samstag länger freundliche Abschnitte, vereinzelt Gewitter möglich bei Temperaturen zwischen 10 und 16 Grad. Der Sonntag bewölkt mit Schauern und Gewitter bei Temperaturen zwischen 7 und 13 Grad. Der Blick auf die Straßen mit dem Radio Okerwelle Verkehrsservice. Eine Meldung gibt es aus dem Braunschweiger Stadtverkehr. Zäh fließender Verkehr auf der Berliner Straße, dem Bruchtorwall und der Hamburger Straße. Ich wünsche Ihnen weiterhin eine sichere Fahrt und kommen Sie gut ans Ziel.
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1: Mit Lennart Bedrunka in dieser halben Stunde hören Sie. Unterwegs mit Unterwegs. Braunschweiger Reisespezialist präsentiert neues Programm. Um 17.30 Uhr die Nachrichten aus der Region. Außerdem in dieser Stunde die Pressestimmen, Niedersachsen kompakt und um 18 Uhr die Nachrichten des NDR. Jetzt wird es ja draußen wieder ein bisschen grau und wer jetzt zum Start in die Herbstferien nochmal Sommergefühle haben möchte, der muss es machen wie Johannes Oerding, denn der fährt der Sonne hinterher. Einen guten Start in die Ferien oder ins Wochenende.
0: Ah!

0: Der Braunschweiger Reiseveranstalter unterwegs hat sich erfolgreich auf anspruchsvolle Gruppen- und Bildungsreisen spezialisiert. Das Angebot reicht von Tagesfahrten zu Kunst- und Kulturevents bis hin zu ausgedehnten Expeditionen im In- und Ausland. An diesem Sonntag präsentiert das Unterwegs-Team um Geschäftsführer Henning Lange sein Programm für die kommenden Monate bei einem Reisetag im Kulturzentrum Brunsviga.
1: Zum einen stellen wir unser Reiseprogramm fürs nächste Jahr vor und das anhand von bebilderten Vorträgen, die so ein bisschen eingehen auch auf das Besondere an den Reisen und an den Reisezielen, die wir da so vorhaben. Und zum anderen trifft man ganz viele Personen, Menschen, mit denen man vielleicht schon mal unterwegs war. Man trifft die Reiseleiter, man wird ein paar Busfahrer von uns treffen. Es gibt Kaffee und Kuchen und so ist das eigentlich eine ganz nette Geschichte, bei der man noch ein paar Informationen und ein paar Anregungen fürs nächste Jahr mitnehmen kann und kann da einen ganz wundervollen Nachmittag verbringen.
2: Was ist das Besondere an euren Reisen?
1: Das Besondere an unseren Reisen ist, dass die allermeisten Reisen ein persönlichen Hintergrund haben, persönlichen Touch haben. Am deutlichsten kommt das raus bei der Sambia-Botswana-Zimbabwe-Reise, die wir im nächsten Jahr vorhaben. Ich habe unter Corona beruflich einen kleinen Ausflug gemacht, habe für die Landesgartenschau gearbeitet in Bad Gandersheim und habe mir da ein Büro geteilt mit einer jungen Dame, Nina Siavapa. Und die hat 13 Jahre in Sambia gelebt, in Livingston, dem touristischen Zentrum, direkt an der Elefantenroute bei den Viktoriafällen. Und wir haben uns da kennengelernt und haben dann gesagt, wir müssen noch mal eine Reise dahin machen. Nun ist Corona vorbei. Wir haben eine Reise gemacht in diese besondere Ecke und so haben eigentlich fast alle Reisen einen persönlichen Touch. Und das Zweite ist, dass die Reisen von uns liebevoll betreut werden und wir sehr viel Acht drauf geben, dass wir eine Gemeinschaft sind. So haben wir neben dem Busfahrer auch immer noch 2 bis 3 ehrenamtliche Reiseleiter dabei. Man reist da eigentlich nicht alleine, sondern in einer netten Gemeinschaft.
2: Ja, und man wird auch immer gut verköstigt. Nach welchen Kriterien sucht ihr denn die Reise aus? Jetzt hast du schon mal das eine mit Simbabwe gesagt.
1: Anderes Reiseziel ist zum Beispiel Barcelona, wo wir jetzt hinfahren. Wer die Gazetten mal verfolgt hat, der weiß, dass der Turm oder die Türme der Sagrada Familia jetzt gerade fertiggestellt wurden und dass dieses imposante Gebäude nun nach 150 Jahren Bauzeit ungefähr zu 80-85%, jedenfalls von außen, so gut wie fertig ist. Und das ist natürlich für uns ein Grund, da mal hinzufahren und uns das vor Ort live und in Farbe anzugucken.
2: Gibt es denn auch manchmal Wünsche von Gästen, die sagen, Mensch, plan doch mal diese Reise, da möchte ich gern mal hin, trau mich aber alleine nicht?
1: Ja, das gibt es auch und wir können das nicht versprechen, aber wenn sich die Wünsche häufen auf ein bestimmtes Reiseziel, dann werden wir durchaus aktiv und versuchen das aufzunehmen und versuchen da die Wünsche zu erfüllen.
2: Und nun werden wir mal konkret. Wohin geht es denn im Jahr 2027? Worauf müssen wir denn sparen?
1: Wir sehen eigentlich zu, dass wir das ganze Jahr über sozusagen ein ansprechendes Programm haben. Das fängt an, im Januar gibt es ein Lichterfest in Amsterdam und eine ganz tolle Ausstellung von Yayoi Kusama, die in Köln alle Rekorde gebrochen hat und hier im Sprengelmuseum in Hannover auch schon war. Dann geht es weiter mit einer Fahrt in die Schweiz, mit dem Glacier Express, den wir fahren wollen, auch so eine Herzensreise, so eine Wunschreise, ne, die man machen möchte. Dann unser Klassiker im März, Venedig und Padua. Dann geht es weiter mit Holland zur Tulpenblüte. Holland und Belgien für uns ständige Reiseziele, die so ein bisschen unter dem Radar von vielen Leuten sind. Aber zwei ganz tolle Länder zum Bereisen. Wundervolle Museen, wundervolle Schlösser, Gärten, Landschaft. Also man muss nicht immer die Gartenreise nach England machen. Es kann auch mal ein bisschen näher dran sein. Apropos Gartenreise, haben wir auch eine Gartenspezialistin aus Bremen, Cordula. Die macht immer 2 Reisen im Jahr. Im nächsten Jahr werden das sein, eine Gartenreise nach Irland. Ein ganz besonderes Reiseziel für Gartenliebhaber. Und eine Reise ins Tessin und an die oberitalienischen Seen. Dann geht es weiter Mit Bregenz auch ein ständiges Ziel, das wir haben, mit der Seebühne, das wir besuchen werden. Wir haben wieder Venedig im November, das wird diesmal aber noch nicht vorgestellt, sondern vorher wollen wir noch einmal in die Toskana fahren im Oktober, zum goldenen Oktober und uns ein bisschen auf Genuss und Kulinarik einlassen. Also es wird da eine Weinprobe geben und man wird da ein bisschen kulinarisch versorgt werden.
2: Also ich sehe, das Programm steht ja schon komplett.
1: Ziemlich, das ist immer verrückt. In der Touristik ist man immer ein Jahr bis anderthalb Jahre voraus und guckt. Man muss ja jetzt schon Hotels, Flüge, Fähren und so weiter alles buchen, damit das dann im nächsten Jahr auch alles reibungslos klappt. Und so ist immer noch ein bisschen Luft. Wenn wir was Spannendes hören oder sich was Neues ergibt, können wir da immer noch reagieren. Aber ein Großteil des Programms steht schon.
2: Ja. Das waren ja jetzt alles Fernreisen und weitere Reiseziele über mehrere Tage. Das Schöne finde ich persönlich auch, dass du interessante Kurzreisen anbietest. Also auch manchmal hier ganz in der Nähe, wo man alleine eben doch nicht hinfährt. Was hast du denn da so im Angebot?
1: Ständiges Ziel ist Hamburg, die Elbphilharmonie. Die wird nächstes Jahr 10 Jahre alt. Da gibt es dann besondere Konzerte. Da fahren wir hin. Wir sehen auch zu, dass wir da besondere Hotels haben. Da sind wir einmal zum Beispiel im Hotel Atlantik. Wir haben aber auch die Museen in der näheren Umgebung. Jetzt in ein paar Tagen zum Beispiel fahren wir nach Herford, da gibt's ein Museum, das nennt sich Martha. Das ist vom selben Architekten, der auch das Guggenheim in Bilbao gemacht hat. Wir fahren oft nach Potsdam ins Museum Barberini. Wir haben jetzt Bielefeld mit der Dr. Oetker-Welt dabei. Wir fahren nach Wetzlar, haben da einen Besuch in der Leica-Fabrik, also Fotogeschichte. Wieder in Hamburg im Bucerius Kunstforum, eins der traditionellsten Museen dort, gibt es eine ganz spannende Ausstellung zu jüdischen Künstlerinnen und Künstlern. Und so zieht sich das durchs Jahr durch. Kunst und Kultur im Allgemeinen, das sind eigentlich unsere Anlaufpunkte.
0: Ausführliche Infos zu all diesen und weiteren Angeboten gibt es beim Reisetag der Firma unterwegs, an diesem Sonntag von 13 bis 18 Uhr im Braunschweiger Kulturzentrum Brunsviga. Das Gespräch mit Henning Lange führte Dorothea Rieck. 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
1: Gemeinsame Initiative. Vereine schlagen Gesundheitsmonitoring für Asse-Anwohner vor. Staatspreis für Architektur. Pavillon auf dem Braunschweiger Burgplatz erreicht engere Wahl. Und Woche der seelischen Gesundheit. Kommunen in der Region bieten umfangreiche Programme. Im Studio Peter Michael Möckel. Die Meldungen im Einzelnen. Umweltschützer von zwei Vereinen in der Asse-Region machen sich für ein Gesundheitsmonitoring für Anwohner des maroden Atommülllagers stark. Gemeinsame Initiatoren sind nach Informationen des NDR die regionale Energie- und Klimaschutzagentur sowie der Strahlenschutzstammtisch Braunschweiger Land. Ziel ist es demnach, transparent und unter wissenschaftlicher Begleitung zu erfassen, wie sich die Rückholung des Atommülls aus der Schachtanlage Asse 2 auf die Gesundheit auswirkt. Allerdings stehen die Planungen noch am Anfang. Wie es heißt, müssen zunächst datenschutzrechtliche Fragen und der Aktionsradius einer Befragung geklärt werden. In der Asse lagern 126.000 Fässer mit leicht- und mittelradioaktivem Atommüll. Die Rückholung der Abfälle ist notwendig, weil das ehemalige Salzbergwerk als instabil gilt und stillgelegt werden muss. Der temporäre Architekturpavillon auf dem Braunschweiger Burgplatz hat gute Chancen auf den niedersächsischen Staatspreis für Architektur. Nach Angaben der Stadtverwaltung hat die Jury aus 100 Bewerbungen 10 Projekte ausgewählt und der Pavillon ist dabei. Der offene Raum für Kultur und Begegnung entstand in Kooperation der Stadt mit der TU Braunschweig und dem Bund Deutscher Architektinnen und Architekten. In seiner ersten Saison fanden dort über 60 Veranstaltungen mit mehr als 2000 Besuchern statt. Der Staatspreis ist die höchste Architekturauszeichnung des Landes und wird alle 2 Jahre vergeben. Die Preisverleihung findet am 5. November im Landesmuseum Hannover statt. Unter dem Motto Miteinander statt Nebeneinander startet morgen die bundesweite Woche der seelischen Gesundheit. Bis zum 20. Oktober sind auch in unserer Region umfangreiche Angebote geplant. In Braunschweig umfasst das kostenlose Programm unter anderem Vorträge, Lesungen und Kleinkunst. Es richtet sich gleichermaßen an Betroffene, Angehörige und alle, die sich für das Thema interessieren. Alle Details sind dem städtischen Internetportal zu entnehmen. Im Landkreis Wolfenbüttel werden die ebenfalls kostenlosen Veranstaltungen vom Sozialpsychiatrischen Verbund organisiert. Ziel ist es, einer Mitteilung zufolge, über Hilfsangebote zu informieren, Berührungsängste abzubauen und Menschen in belastenden Situationen zu stärken. Über Einzelheiten informiert die Webseite lkwf.de. Die Gifhorner Polizei sucht Zeugen eines Vorfalls, der sich gestern Abend gegen 19.20 Uhr am Stadtbahnhof ereignet hat. Nach bisherigen Ermittlungen war ein 34-Jähriger mit 3 Männern in Streit geraten. Im weiteren Verlauf wurde er von den Unbekannten misshandelt und am Kopf verletzt. Beim Eintreffen der Einsatzkräfte war das Trio bereits verschwunden. Die Fahndung blieb zunächst ohne Erfolg. Hinweise nimmt die Polizei Gifhorn entgegen. Egal ob dichte Wolken oder Sonne, am Sonntag wird der Himmel über dem Braunschweiger Prinzenpark auf jeden Fall bunt. Von 10 bis 18 Uhr steigt am Nussberg das diesjährige Drachenfest. Nach Angaben von Veranstalter Alexander Wicher erwartet die Besucher bei freiem Eintritt ein farbenfrohes Programm für die ganze Familie. Hauptattraktion sind natürlich zahllose Drachen, die bei dem angekündigten Herbstwind ausreichend Auftrieb bekommen dürften. Und wer keinen hat, wird laut Wicher an einem Verkaufsstand vor Ort fündig. Soweit die Nachrichten aus der Region. 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
2: Der Blick ins weite Blau, das Wetter für die Region Braunschweig. Heute selten trocken, mitunter länger anhaltende Schauer bei Temperaturen zwischen 8 und 12 Grad. Am Samstag längere freundliche Abschnitte, vereinzelt Gewitter möglich bei Temperaturen zwischen 10 und 16 Grad. Der Sonntag bewölkt mit Schauern und Gewittern.

0: bei Temperaturen zwischen 7 und 13 Grad. Der Blick auf die Straßen mit dem Radio Uckerwelle Verkehrsservice. B4 Gifhorn Braunschweig, diese ist zwischen Ausbüttel und Röttgesbüttel nach einem Unfall in beiden Richtungen gesperrt. Und eine Meldung aus dem Braunschweiger Stadtverkehr, sehr fließender Verkehr auf der Hamburger Straße. Ich wünsche Ihnen weiterhin eine sichere Fahrt und kommen Sie gut an Ihr Ziel.
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0: Mit Lennart Bedrunka, das erwartet Sie in der nächsten halben Stunde. Die Pressestimmen, Niedersachsen kompakt und um 18 Uhr die Nachrichten des NDR. Wir starten heute direkt rein in die zweite halbe Stunde von Region aktuell mit Heinz-Rudolf Kunze. Dann fängt die Liebe an. Einen guten Start ins Wochenende.

großen Regionalblättern sind heute erneut die Vorgänge im Landtag von Sachsen-Anhalt. Die Braunschweiger Zeitung nimmt die Reaktion von Friedrich Merz in den Blick. Der Kanzler und CDU-Chef begibt sich auf dünnes Eis, wieder einmal. Im Zusammenhang mit der Wahl des AfD-Politikers Tobias Rausch zum Landtagspräsidenten in Sachsen-Anhalt spekuliert Friedrich Merz öffentlich über eine False-Flag-Operation, also ein gezieltes Täuschungsmanöver von SPD, Grünen oder Linken. Und das, obwohl einiges dafür spricht, dass der Rechtsaußenpolitiker Rausch nicht nur Stimmen von seiner eigenen Fraktion und dem BSW erhielt, sondern auch aus den Reihen der CDU. Die Vorgänge in Magdeburg sind für Merz ohnehin schon heikel genug. Warum er noch einen draufsetzt und mit seinem Geraune die anderen demokratischen Parteien gegen sich aufbringt, weiß vermutlich nur er selbst. Noch ist der Schaden überschaubar, weil die Wahlen zum Landtagspräsidium geheim waren und man deshalb nicht mit Gewissheit sagen kann, wer für Rausch stimmte. Das schützt bis auf Weiteres auch Merz. Sollte sich aber auch nur ein einziger CDU-Abgeordneter aus der Deckung wagen und sagen, dass er für den AfD-Bewerber gestimmt hat, dann wäre bei den Christdemokraten vermutlich der Teufel los. Und das bundesweit. Für die Bürger hieße das nämlich, wer CDU wählt, muss damit rechnen, am Ende doch AfD zu bekommen. Das Drama kann sich mit voller Wucht wiederholen, wenn demnächst in Sachsen-Anhalt der AfD-Mann Ulrich Siegmund zum Ministerpräsidenten gewählt werden sollte. Friedrich Merz ist ohnehin angeschlagen. Jetzt könnte sein Schicksal davon abhängen, ob einzelne CDU-Landtagsabgeordnete im fernen Magdeburg schweigen oder reden. Für einen Kanzler und Parteichef ist das eine unmögliche Situation. Die Wolfsburger Allgemeine Zeitung kommentiert unterdessen, Zitat, einen der emotionalsten Auftritte der SPD-Spitze seit langem. Am Tag, an dem in Sachsen-Anhalt ein AfD-Mann zum Landtagspräsidenten gewählt wurde, zog die SPD-Bundestagsfraktion zum Bebelplatz, wo nach der Machtübernahme der Nazis 1933 Bücher unliebsamer Autoren verbrannt wurden. Einer setzte sich dabei an die Spitze. Verteidigungsminister Boris Pistorius sprach von einem Tabubruch. Er zog einen Vergleich zum Aufstieg der Nazis. Steigbügelhalter aus demokratischen Parteien habe es auch für die AfD gegeben, deren Kandidaten im Landtag Stimmen über das eigene Lager hinaus bekommen hatten. Und Pistorius stimmte die Nationalhymne an. Man kann Pistorius das Entsetzen abnehmen. Es gibt genug Anlass dafür. Aber es zeigt sich auch, der Minister hat ein Gespür für den Moment. Er scheut Pathos und Emotionen nicht. Es ist ein deutlich anderer Ton als jener der SPD-Chefs, des freundlich zurückhaltenden Lars Klingbeil und der sachlich schwunglosen Bärbel Baas. Weil sich Politik nicht nur über Papiere und Beschlüsse mitteilt, sondern auch über Personen, hat sich Pistorius damit wieder in Erinnerung gebracht als möglicher SPD-Kanzlerkandidat für die nächste Bundestagswahl. Mit seinem Auftritt hat er der Partei Linken die Hand gereicht, die wegen seiner zuweilen sehr robusten Haltung, Stichwort Kriegstüchtigkeit, mit ihm fremdeln. Einen Fehler darf die SPD nun auf keinen Fall machen, sich in Personalkämpfen verlieren. Sonst ist jeder Schwung, jede Entschlossenheit gleich wieder dahin. Soweit die Pressestimmen aus der Region am heutigen Freitag, dem 9. Oktober.

Der Radiokawelle Verkehrsservice mit zwei Sofortmeldungen. Bitte Vorsicht auf der A2 Hannover Richtung Berlin. Zwischen Rennau und Helmstedt West liegt ein Stein. Und bitte Vorsicht auch auf der A36 Fienenburg Richtung Wolfenbüttel. Zwischen Flöte und Wolfenbüttel Süd steht ein defekter LKW. Ich wünsche Ihnen weiterhin eine sichere Fahrt und kommen Sie gut an Ihr Ziel.

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0: Der Bund Niedersachsen hat einen Eilantrag gegen die Produktion von Brennelementen in Lingen im Emsland eingereicht. Mehr dazu und weitere Meldungen aus unserem Bundesland jetzt von Marike Eichner in Niedersachsen kompakt.
1: Ziel des Eilverfahrens werde es sein, den vom niedersächsischen Umweltministerium genehmigten Sofortvollzug außer Kraft zu setzen, teilte der BUND mit. Die Genehmigung müsse juristisch abschließend geprüft werden. Die Brennelemente sollen in einem Joint Venture des französischen Betreibers mit dem russischen Atomkonzern Rosatom hergestellt werden. Bereits Ende September hatte der BUND dagegen Klage eingereicht. Das niedersächsische Umweltministerium hatte die Herstellung der Brennelemente im Juli genehmigt. Ressortchef Christian Meyer hatte Bedenken geäußert, jedoch auf die Sicherheitsbewertung durch den Bund verwiesen. Nach intensiven Prüfungen und Nachfragen und nach Atomgesetz gäbe es keine rechtliche Möglichkeit, den Antrag abzulehnen oder zu befristen, hatte Meyer begründet. Die erste Verhandlungsrunde der Metall- und Elektroindustrie in Niedersachsen endete ohne Ergebnis. Das teilte die IG Metall mit. Nach Angaben der Gewerkschaft legte der Arbeitgeberverband Niedersachsen Metall kein Angebot vor. Die IG Metall fordert 5% mehr Entgelt für Beschäftigte sowie Auszubildende bei einer Laufzeit von 12 Monaten und begründet die Forderung mit schwindender Kaufkraft und hohen Lebenshaltungskosten. Die Gewerkschaft verkenne nicht, dass sich die Branche uneinheitlich entwickle, hieß es weiter. Diesen Unterschieden müsse eine Tarifrunde Rechnung tragen. Die zweite Verhandlungsrunde ist für den 27. Oktober geplant. Warnstreiks wären ab dem 1. November möglich. Die Nachfrage nach niedersächsischen Industriegütern ist im August im Vergleich zum Vorjahr um 2% gesunken. Das geht aus einer Meldung des Landesamtes für Statistik hervor. Demnach ging die Inlandsnachfrage um 13% zurück, die Auslandsnachfrage stieg um 9%. Besonders große Einbußen verzeichnete laut Landesamt die Herstellung von Kraftwagen und Kraftwagenteilen mit einem Rückgang um 11%. Der Maschinenbau konnte hingegen einen Nachfrageplus von fast 40% vorweisen. Im Vergleich zum Juli 2026 habe sich die Gesamtnachfrage nach niedersächsischen Industriegütern um 13% verringert, so das Landesamt. Die CDU im Niedersächsischen Landtag fordert einen Ausbau der Kameraüberwachung und eine schnelle Reform des niedersächsischen Polizeigesetzes. Anlass ist die Diskussion im Landtag um die jüngst vorgestellte Dunkelfeldstudie. Prävention bedeutet zu handeln, bevor Straftaten geschehen, sagte der innenpolitische Sprecher der CDU-Fraktion André Bock. Deshalb müsse gezielte Videoüberwachung unter klaren Voraussetzungen auch möglich sein, bevor ein Ort zum Kriminalitätsschwerpunkt geworden sei. Die laufende NPOG-Reform müsse sich daran orientieren, was die Polizei zum Schutz der Menschen brauche. Dazu gehörten auch moderne Polizeistrukturen und spezialisiertes Personal, die mit der Kriminalität im digitalen Raum Schritt halten, so Bock weiter. In der Ende September vorgestellten Dunkelfeldstudie des Landeskriminalamtes hatten mehr als die Hälfte der Befragten angegeben, sich nachts in öffentlichen Verkehrsmitteln nicht sicher zu fühlen. Gleichzeitig gaben mehr als 80% an, dass die Polizei Verbrechen gut bekämpfe.
0: Soweit Niedersachsen kompakt von und mit Marike Eichner.

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1: SPD, Linke und Grüne in Mecklenburg-Vorpommern werden wohl offiziell Koalitionsgespräche aufnehmen. Die Verhandlungsleiter der Sondierungen empfehlen ihren Parteien diesen Schritt. In einer gemeinsamen Erklärung schreiben sie, man habe sich schon auf einige zentrale Vorhaben verständigt. Aus Schwerin, Caroline Kock.
2: Die Kita soll beitragsfrei bleiben, Schulen weiter modernisiert und die Unterrichtsversorgung verbessert werden. Alle Krankenhausstandorte sollen erhalten bleiben und 1000 neue oder sanierte Wohnheimplätze für Azubis und Studierende entstehen. Zu den Vorhaben der möglichen rot-rot-grünen Koalition gehört außerdem ein parlamentarischer Untersuchungsausschuss zu rechtsextremen Netzwerken. Für die Koalitionsverhandlungen soll es 7 Arbeitsgruppen geben, unter anderem zu Finanzen und Digitalisierung, Landwirtschaft und Klimaschutz, Wirtschaft und Energie, Bildung und Kultur sowie Soziales und Gesundheit. Als einzige der 3 Parteien werden die Bündnisgrünen morgen auf einem Landesdelegiertenrat in Rostock darüber abstimmen, ob sie in Koalitionsverhandlungen gehen oder nicht. SPD und Linke wollen heute Abend schon entscheiden.
1: Viele Staaten und internationale Institutionen haben die Ernennung der Juristin Navneetham Pillay zur Friedensnobelpreisträgerin gelobt. Die Vereinten Nationen bezeichneten die Entscheidung für die Südafrikanerin als starkes Signal für die Menschenrechte. EU-Kommissionspräsidentin von der Leyen sagte, Pillays Mut und ihre moralische Klarheit seien ein kostbarer Kompass in der aktuellen Zeit. Auch die Bundesregierung würdigte die 85-Jährige. Pillay hat in Nürnberg am Rande einer Konferenz von der Auszeichnung erfahren. Sie war 6 Jahre lang UN-Hochkommissarin für Menschenrechte und Richterin am Internationalen Strafgerichtshof. Die EU hat die Ankündigung neuer US-Sanktionen gegen den Internationalen Strafgerichtshof bedauert. Die Europäische Kommission teilte mit, dass sie eng mit dem Gericht in Den Haag zusammenarbeiten werde, um seine Arbeitsfähigkeit sicherzustellen. Aus Brüssel Jean-Marie Magro.
3: Bis die Sanktionen in Kraft treten, würde es noch 6 Monate dauern. Dies lasse Zeit und Spielraum für Verhandlungen, steht in der Erklärung Brüssels. Nachdem das Gericht im November 2024 einen Haftbefehl gegen den israelischen Premier Benjamin Netanyahu erließ, hatte Washington schon einzelne Richter und Ankläger mit Sanktionen belegt. Die neuen Sanktionen sollen sich nun gegen den gesamten Gerichtshof richten. Man werde Transaktionen mit dem Gericht untersagen, seine Ressourcen abschneiden und seine Handlungsfähigkeit einschränken. Teilte das US-Außenministerium mit.
1: Im Streit über den massenhaften Export chinesischer Hybridautos in die Europäische Union gibt es Fortschritte. EU-Handelskommissar Šefčovič sagte nach Gesprächen in Peking, China sei bereit, die Lieferungen zu drosseln. Die Exporte könnten um mehr als die Hälfte zurückgehen. Auch China sprach von einer Einigung, nannte aber keine Details. Vor einer endgültigen Entscheidung sollen die Gesprächsergebnisse EU-Kommissionschefin von der Leyen und den Mitgliedstaaten vorgelegt werden. Europas Autoindustrie steht unter anderem wegen chinesischer Exporte von Hybridautos stark unter Druck. Die Hintergründe der tödlichen Schüsse bei einer Waffenkontrolle in der Oberpfalz sind weiter unklar. Gestern waren 2 Mitarbeiter des Landratsamts erschossen worden, als sie einen Waffenbesitzer unangekündigt zu Hause aufsuchten. Aus der NDR-Nachrichtenredaktion Tabea Tschüppe.
4: Klar ist, der 60-Jährige, bei dem die Routinekontrolle stattfand, hat 10 Waffen legal besessen. Es handelt sich um einen Jäger und Sportschützen. Laut Bayerns Innenminister Herrmann war er nicht polizeibekannt. Es gibt auch keine Hinweise auf eine extremistische Gesinnung. Was ein mögliches Motiv angeht, tappen die Ermittler also noch im Dunkeln. Der Mann soll die beiden Behördenmitarbeiter gestern bei dem Kontrolltermin in seinem Haus erschossen haben. Anschließend verschanzte er sich stundenlang. In der Nacht gelang es Spezialkräften, ihn zu stellen. Dabei wurde er selbst durch Schüsse schwerer verletzt als zunächst bekannt.
1: In einem Waldstück im Kreis Pinneberg sind Dutzende Kanister mit teils noch unbekannten Stoffen illegal entsorgt worden. Nach Angaben des Kreisfeuerwehrverbands handelt es sich bei den Substanzen unter anderem um Salzsäure und Isopropanol, die stark ätzend bzw. leicht entzündlich sind. Einige Behälter sind demnach kaputt und die Stoffe treten aus. Laut Polizei wurde der Bereich bei Luzern weiträumig abgesperrt. Einsatzkräfte in Schutzausrüstung sortieren die Kanister nach Zustand und Inhalt. Die Arbeiten werden den Angaben zufolge noch Stunden andauern. Das waren die Nachrichten.
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5: Mit Peter-Michael Möckel. Gemeinsame Initiative. Vereine schlagen Gesundheitsmonitoring für Asse-Anwohner vor. Staatspreis für Architektur. Pavillon auf dem Braunschweiger Burgplatz erreicht engere Wahl. Und Woche der seelischen Gesundheit. Kommunen in der Region bieten umfangreiche Programme. Das und mehr hören Sie ausführlich in etwa 20 Minuten in den Nachrichten aus der Region.
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6: Der Blick ins weite Blau, das Wetter für die Region Braunschweig. Heute selten trocken, mitunter länger anhaltende Schauer bei Temperaturen zwischen 8 und 12 Grad. Am Samstag längere freundliche Abschnitte, vereinzelt Gewitter möglich bei Temperaturen zwischen 10 und 16 Grad. Der Sonntag bewölkt mit Schauern und Gewittern bei Temperaturen zwischen 7 und 13 Grad. Der Blick auf die Straßen mit dem Radio Okerwelle Verkehrsservice. Bitte Vorsicht auf der A36 Fienenburg Richtung Wolfenbüttel zwischen Flöte und Wolfenbüttel Süd steht ein defekter LKW. Und gute Nachrichten gibt es von der A2 Braunschweig Richtung Magdeburg. Zwischen Renner und Helmstedt ist das Hindernis beseitigt. Und noch eine Meldung aus dem Braunschweiger Stadtverkehr. Zähfließender Verkehr auf der Hamburger Straße und der Stöckheimer Straße. Ich wünsche Ihnen weiterhin eine sichere Fahrt und kommen Sie gut an Ihr Ziel.
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6: Mit Lennart Petrunka in der zweiten Stunde hören Sie, da wollte ich doch gerade schon zu schnell sein. Auf Lesetour in Braunschweig, die Schauspielerin Claudia Michaelsen im Gespräch. Um 18.30 Uhr die Nachrichten aus der Region. Außerdem in dieser Stunde Teilhabe für alle. Verein Kulturwunsch Wolfenbüttel feiert 5-jähriges Bestehen. Und kurz vor 19 Uhr die 5-Minuten-Andacht in einer Aufzeichnung aus dem Braunschweiger Dom. Und wir starten jetzt in die zweite halbe Stunde, in die zweite Stunde und damit auch ins Wochenende. Einen schönen Start. Ins Wochenende und in die Herbstferien. Ich sortiere mich einmal kurz und dann geht's auch gleich los.

0: Claudia Michaelsen ist eine vielbeschäftigte Schauspielerin in Film und Fernsehen. Wenn gerade keine Dreharbeiten anstehen, nimmt die gebürtige Dresdnerin sich immer wieder Zeit für Soloauftritte, wie kürzlich in Braunschweig. Im Astor Filmtheater gab sie Erzählungen von Dorothy Parker zum Besten. Nach der Lesung hat Claudia Michaelsen im Gespräch mit Silvia Scholz verraten, warum sie ein besonderes Faible für die US-amerikanische Autorin hat.
1: Mich fasziniert die Bissigkeit und die Direktheit und... Es war eine brillante Schreiberin gewesen und ich glaube, in ihrer Zeit war die auch einfach eine, die angeeckt ist, die gerade war, die laut war, die großartig war. Und halt, ich meine, Sie haben es ja gehört, einfach, es hat auch einen unglaublichen, tollen, bissigen, schwarzen Humor, ja, hatte die.
2: Nach welchen Kriterien haben Sie denn die Texte ausgesucht, die Sie heute Abend vorgetragen haben, vorgelesen, vorgespielt haben fast?
1: Ich habe die gar nicht ausgesucht, das kam zu mir. Ich wurde gefragt, ob ich da Lust drauf habe. Und dann gab es den Abend schon gebaut und dann habe ich den gemacht irgendwann mal. Und dann haben wir den aber nochmal verändert und verbessert, weil ich stolper natürlich auch teilweise über das Frauenbild. Das ist wirklich, also Gott sei Dank hebt sich dann in der zweiten Hälfte nochmal ein bisschen auf, aber es ist tatsächlich noch eine, man merkt, es ist aus einer anderen Zeit. Und es gibt auch andere Geschichten von ihr, also da haben wir auch schon immer mal überlegt, ob wir nicht nochmal eine auswechseln, weil es halt doch schon... ein bisschen in Gänsefüßchen das schwächere Geschlecht erzählt wird bei ihr auch. Ja. Also natürlich wahnsinnig lustig, aber...
2: Kann man dann sagen, dass die ihre Texte heute noch für die Leser aktuell sind?
1: Nee, ich finde, man muss aufpassen, wie viel man von nimmt von... Also die Frauenbilder sind sehr unterschiedlich. Es besteht auf jeden Fall eine Gefahr. Das haben wir so ein bisschen in der ersten Hälfte... Ein schwächeres Geschlecht erzählen, ja, was sie dann auch hat. Aber es wird ja immer mit der Walzer, dann dreht sich das sofort. Ja. Also ich meine, es ist einfach großartig, diese New Yorker Geschichten, wie eine Ehefrau einfach ihre Ehe beschreibt und den 35-jährigen Tanz mit dem Mann. Dann ist wieder eine starke Frau da. Also doch, ich glaube, die war schon sehr weit vorn.
2: Sie sind jetzt unterwegs, unter anderem mit diesen Erzählungen von Dorothy Parker, die sie wirklich lebendig werden lassen. Viele ihrer Kollegen sind als Schriftsteller auch unterwegs, haben selbst Bücher geschrieben. Würde sie das auch reizen?
1: Nein, ich bin nicht an dem Punkt und ehrlich gesagt traue ich es mir auch nicht zu. Und es gibt außerdem so viel großartige Literatur. Ich finde, ich reise jetzt erstmal mit der durch die Lande. Es gibt ja so ganz unterschiedliche Abende.
2: Sie sind ja mit vielen verschiedenen Programmen unterwegs. Machen Sie das ganz besonders gerne?
1: Ich mache das sehr, sehr gerne. Das hat sich irgendwie so entwickelt in den letzten über 10 Jahren inzwischen. Ich glaube, das ist so meine Schummel- oder Mogelpackung, weil ich nicht ans Theater zurückgegangen bin bis jetzt, ne? Weil ich habe ja als junge Frau sehr viel Theater gespielt und sehr intensiv in Berlin an verschiedenen Theatern. Ich glaube, dass ich das eigentlich vermisse und jetzt so eine Mogelpackung habe mit den Lesungen. Also weil es dann einfach, und das finde ich, ist unbezahlbar und es schafft auch keinen Film, weil du hast halt das unmittelbare gemeinsame Erlebnis im Raum. Ne? Und noch toller ist es dann natürlich auch mit Musik. Und gerade jetzt auch in Zeiten von KI oder was da auf uns jetzt alles so zurollt, ich glaube, dass es eine Renaissance erleben wird. Also die Live-Erlebnisse im Raum, ja, mit Musikern, die wirklich das Instrument in der Hand haben oder der Spieler, der wirklich die Stimme in den Raum schwingen lässt oder laufen lässt oder die Gedanken oder was auch immer. Ne? Ich habe da einen riesen Spaß dran. Also das ist tatsächlich so die heimliche Sehnsucht, die, glaube ich, da so ein bisschen gefüttert wird.
2: Warum spielen Sie kein Theater mehr?
1: Das hat sich nicht ergeben, also bis jetzt nicht. Und dafür drehe ich dann auch zu viel. Also es ist auch nicht so einfach, ne, das miteinander verbinden zu können. Also es geht natürlich schon. Es gibt ja andere ganz großartige Kollegen, die das auch machen. Aber ja, bis jetzt ist es nicht passiert.
2: Sie sind mit ganz unterschiedlichen Programmen unterwegs, habe ich gelesen. Sie lesen Erich Kästner, Sie haben einen Weihnachtsabend voller Erzählungen, Marlene Dietrich-Abend. Und schon Ende November sind Sie wieder hier in der Region, gemeinsam mit David Striso in Gifhorn. Was erwartet die Zuhörer denn da?
1: Da machen David und ich einen Abend, der heißt Nervensägen. Und es ist, glaube ich, es ist einfach wahnsinnig lustig. Erstmal liebe ich David und wir kennen uns so lange und haben so viel miteinander gemacht schon. Er ist einfach ein großartiger Kollege und Schauspieler und Freund. Und es geht tatsächlich um die verschiedensten Nervensägen im Leben der verschiedensten Leute. Also was Ihnen oder uns allen schon begegnet ist an Nervensägen oder wer auch immer an den Nerven sägen kann. Also das ist der Abend. Sehr, sehr lustig.
2: Eine Frage noch, wie lange verinnerlichen Sie diesen Text, den Sie mit so verschiedenen Emotionen und Rollen, man kann wirklich sagen, Sie spielen verschiedene Rollen, bevor Sie den so perfekt vortragen können? Arbeiten Sie da sehr lange dran? Üben Sie das sehr oft oder hören Sie sich das vielleicht selbst sogar zu Hause an?
1: Nee, das höre ich mir auf keinen Fall an. Ich glaube sogar, dass das von Abend zu Abend unterschiedlich ist. Ich meine, ich jetzt Thomas Mann, also Lotte in Weimar lese, das braucht viel mehr Arbeit als jetzt eine Dorothy Parker, die mir dann mehr aus dem Bauch schon, also wo ich noch mal einen anderen Zugang habe, weil die Figuren so herrlich sind. Das ist bei Thomas Mann auch, aber der ist halt sprachlich echt eine Herausforderung zwischendurch. Also noch mal anders. Marlene Dietrich ist auch anders, weil da das hat ein Dramaturg zusammengestellt aus verschiedensten Texten. Das ist ihre Biografie und dann unsere tolle Weihnachtslesung kann ich nur allen empfehlen. Aber ich weiß gar nicht, ob die hier in der Gegend jetzt ist im Dezember. Mit einem jungen Jazz-Trompeter, Jakob Bench, das ist so ein absolutes Nachwuchstalent, der ist jetzt 24 und hat schon Deutschen Jazzpreis gewonnen, mit, ich glaube 22. Und wir haben einfach wirklich nur eine Trompete und Texte und das ist so schön, also und ich sage das selten über eine eigene Lesung, das ist wirklich so ein bisschen peinlich, aber das ist wirklich, das hat sich so bewährt, deswegen machen wir es dieses Jahr auch wieder. Und da sind so Texte von also Thomas Bernhard, Josef Roth, dann haben wir Elke Heidenreich sogar, also ganz verschiedene Sachen, aber ganz schön.
0: Die Schauspielerin Claudia Michaelsen im Gespräch mit Silvia Scholz. Der gemeinsame Abend mit David Strese unter dem Motto Nervensägen findet am 28. November in der Stadthalle Gifhorn statt. Und wenn Sie eine etwas weitere Anfahrt nicht scheuen, mit der erwähnten musikalischen Weihnachtslesung gastiert Claudia Michaelsen am 7. Dezember in Wernigerode und am 9. Dezember in Magdeburg. Sie hören Radio Uckerwelle und wir müssen einmal ins Verkehrszentrum schalten, denn es gibt eine wichtige Sofortmeldung. Bitte Vorsicht auf der A39 Wolfsburg Richtung Braunschweig. Zwischen Kremlingen und Sigte befindet sich eine ungesicherte Unfallstelle. Und gute Nachrichten kann ich gleich auch noch verkündigen von der A36 Fienburg Richtung Wolfenbüttel. Zwischen Flöte und Wolfenbüttel Süd ist die Straße wieder frei. Ich wünsche Ihnen weiterhin eine sichere Fahrt und kommen Sie gut ans Ziel. Hier geht's jetzt weiter mit Michael Patrick Kelly.

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1: Gemeinsame Initiative. Vereine schlagen Gesundheitsmonitoring für Asse-Anwohner vor. Staatspreis für Architektur. Pavillon auf dem Braunschweiger Burgplatz erreicht engere Wahl. Und Woche der seelischen Gesundheit. Kommunen in der Region bieten umfangreiche Programme. Im Studio Peter Michael Möckel. Die Meldungen im Einzelnen. Umweltschützer von zwei Vereinen in der Asse-Region machen sich für ein Gesundheitsmonitoring für Anwohner des maroden Atommülllagers stark. Gemeinsame Initiatoren sind nach Informationen des NDR die regionale Energie- und Klimaschutzagentur sowie der Strahlenschutzstammtisch Braunschweiger Land. Ziel ist es demnach, transparent und unter wissenschaftlicher Begleitung zu erfassen, wie sich die Rückholung des Atommülls aus der Schachtanlage Asse 2 auf die Gesundheit auswirkt. Allerdings stehen die Planungen noch am Anfang. Wie es heißt, müssen zunächst datenschutzrechtliche Fragen und der Aktionsradius einer Befragung geklärt werden. In der Asse lagern 126.000 Fässer mit leicht- und mittelradioaktivem Atommüll. Die Rückholung der Abfälle ist notwendig, weil das ehemalige Salzbergwerk als instabil gilt und stillgelegt werden muss. Der temporäre Architekturpavillon auf dem Braunschweiger Burgplatz hat gute Chancen auf den niedersächsischen Staatspreis für Architektur. Nach Angaben der Stadtverwaltung hat die Jury aus 100 Bewerbungen 10 Projekte ausgewählt und der Pavillon ist dabei. Der offene Raum für Kultur und Begegnung entstand in Kooperation der Stadt mit der TU Braunschweig und dem Bund Deutscher Architektinnen und Architekten. In seiner ersten Saison fanden dort über 60 Veranstaltungen mit mehr als 2000 Besuchern statt. Der Staatspreis ist die höchste Architekturauszeichnung des Landes und wird alle 2 Jahre vergeben. Die Preisverleihung findet am 5. November im Landesmuseum Hannover statt. Unter dem Motto Miteinander statt Nebeneinander startet morgen die bundesweite Woche der seelischen Gesundheit. Bis zum 20. Oktober sind auch in unserer Region umfangreiche Angebote geplant. In Braunschweig umfasst das kostenlose Programm unter anderem Vorträge, Lesungen und Kleinkunst. Es richtet sich gleichermaßen an Betroffene, Angehörige und alle, die sich für das Thema interessieren. Alle Details sind dem städtischen Internetportal zu entnehmen. Im Landkreis Wolfenbüttel werden die ebenfalls kostenlosen Veranstaltungen vom Sozialpsychiatrischen Verbund organisiert. Ziel ist es, einer Mitteilung zufolge, über Hilfsangebote zu informieren, Berührungsängste abzubauen und Menschen in belastenden Situationen zu stärken. Über Einzelheiten informiert die Webseite lkwf.de. Die Gifhorner Polizei sucht Zeugen eines Vorfalls, der sich gestern Abend gegen 19.20 Uhr am Stadtbahnhof ereignet hat. Nach bisherigen Ermittlungen war ein 34-Jähriger mit 3 Männern in Streit geraten. Im weiteren Verlauf wurde er von den Unbekannten misshandelt und am Kopf verletzt. Beim Eintreffen der Einsatzkräfte war das Trio bereits verschwunden. Die Fahndung blieb zunächst ohne Erfolg.

0: Weise nimmt die Polizei Gifhorn entgegen. Egal ob dichte Wolken oder Sonne, am Sonntag wird der Himmel über dem Braunschweiger Prinzenpark auf jeden Fall bunt. Von 10 bis 18 Uhr steigt am Nussberg das diesjährige Drachenfest. Nach Angaben von Veranstalter Alexander Wicher erwartet die Besucher bei freiem Eintritt ein farbenfrohes Programm für die ganze Familie. Hauptattraktion sind natürlich zahllose Drachen, die bei dem angekündigten Herbstwind ausreichend Auftrieb bekommen dürften. Und wer keinen hat, wird laut Wicher an einem Verkaufsstand vor Ort fündig. Soweit die Nachrichten aus der Region. 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
2: Der Blick ins weite Blau, das Wetter für die Region Braunschweig. Heute selten trocken mit unter länger anhaltender Schauer bei Temperaturen zwischen 8 und 12 Grad. Am Samstag längere freundliche Abschnitte, vereinzelt Gewitter möglich bei Temperaturen zwischen 10 und 16 Grad. Der Sonntag bewölkt mit Schauern und Gewittern bei Temperaturen zwischen 7 und 13 Grad. Der Blick auf die Straßen mit dem Radio Okerwelle Verkehrsservice. Bitte Vorsicht auf der A39 Wolfsburg Richtung Braunschweig. Zwischen Kremlingen und Sickte befindet sich eine ungesicherte Unfallstelle. Und eine Meldung aus dem Braunschweiger Stadtverkehr. Zähfließender Verkehr auf der Berliner Straße, der Hamburger Straße und der Stöckheimstraße. Ich wünsche Ihnen weiterhin eine gute Fahrt und kommen Sie sicher an Ihr Ziel.
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2: Mit Lennart Bedrunka bis 19 Uhr hören Sie. Teilhabe für alle. Verein Kulturwunsch Wolfenbüttel feiert 5-jähriges Bestehen. Und kurz vor 19 Uhr die 5-Minuten-Andacht in einer Aufzeichnung aus dem Braunschweiger Dom. In die letzte halbe Stunde geht es jetzt mit Patricia Kelly und Doll. Einen guten Start ins Wochenende und in die Herbstferien.

0: Kulturelle Teilhabe ist ein wichtiger Bestandteil des gesellschaftlichen Lebens, aber nicht alle können sich hohe Eintrittspreise leisten. Diesem Problem widmet sich der Verein Kulturwunsch in Wolfenbüttel. Dieser Tage feiert die Initiative ihr 5-jähriges Bestehen. Sie hat es sich zur Aufgabe gemacht, allen Menschen einen unkomplizierten Zugang zur Kultur zu ermöglichen, erklärt Vorstandsmitglied Susanne Sobotke.
1: Ich finde es total wichtig, dass Kultur für alle Menschen zugänglich ist. Man lernt bei Kultur so viel. Also es ist ein schönes Erlebnis, überhaupt eine schöne Zeit zu haben. Es ist aber auch so, dass man mit Themen manchmal in Berührung kommt oder sich auf eine andere Art und Weise damit auseinandersetzt, als man es sonst tun würde. Und ich finde es einfach schade, wenn Menschen nicht die Möglichkeit haben, an Kultur teilzunehmen. Und es ist ja offensichtlich, es wird alles irgendwie teurer und Kultur ist so das Erste, woran man streicht, wenn das Geld knapp ist. Also man muss trotzdem wohnen, man muss trotzdem essen, aber man muss eben auf den ersten Blick nicht unbedingt dann ins Theater gehen zum Beispiel.
2: Susanne Sobotke ist Gründungsmitglied des Vereins Kulturwunsch Wolfenbüttel.
1: Das ist aus einem Freundeskreis entstanden. Wir gehen alle gerne ins Theater und gerne auf Konzerte und wir sind in der glücklichen Situation, dass wir uns das alle leisten konnten, wollten aber gerne was zurückgeben und vor allem wollten wir, dass Kultur für alle Menschen zugänglich ist.
2: Seit 2021 vermitteln die Mitglieder in ehrenamtlicher Arbeit kostenlose Karten für Kulturveranstaltungen an Menschen, die den Eintritt normalerweise nicht finanzieren können. Um das Angebot nutzen zu können, muss man beim Verein als sogenannter Kulturgast registriert sein.
1: Also es gibt formal so einen Satz der Bedürftigkeit. Wir finden das Wort nicht so schön. Also bei uns sind alle Menschen, die das Angebot nutzen dürfen, die Kulturgäste. Da gibt es bestimmte Einkommensgrenzen und so weiter. Aber um es ganz plakativ zu sagen, alle Menschen, die eine Wolfenbüttel-Card haben oder einen Braunschweig-Pass, also die Sozialleistungen bekommen, aber auch welche, die BAföG beispielsweise bekommen, Studierende oder Personen mit einer geringen Rente, die sind berechtigt, das Angebot zu nutzen.
2: Die Bandbreite an Veranstaltungen, die der Kulturwunschverein vermittelt, reicht von Konzerten bis hin zum Museumsbesuch.
1: Zum Beispiel hatten wir Tickets schon für Summertime Festival in Wolfenbüttel, für das NDR 2 Springside Festival, aber auch für den Applausgarten. Wir kriegen regelmäßige Karten vom Lessing Theater in Wolfenbüttel und dem Staatstheater in Braunschweig. Und es sind wirklich auch gute Plätze. Wir haben den Grundsatz, dass man immer 2 Karten bekommt bei uns. Eine Karte eben für den Kulturgast und die 2. Karte für eine Begleitung. Da ist auch total egal, wie viel Geld die Person verdient, sondern es geht einfach darum, dass man zu zweit dann einen schönen Abend verbringen kann.
2: Die meisten Angebote sind regional. Jedoch stellte auch das Hamburg Dungeon dem Verein Karten zur Verfügung. Dadurch konnte der Verein eine besondere Aktion ermöglichen, erzählt Susanne Sobotke.
1: Da haben wir eine Fahrt gemacht mit einigen Kulturgästen. 40 Personen konnten wir mitnehmen mit dem Bus nach Hamburg und haben dann einen Tag mit Stadtrundfahrt, Besuch der Elbphilharmonie Plaza und dann im Hamburg Dungeon verbracht. Das ist dann auch so ein Highlight der Vereinsarbeit.
0: Schwerpunkt sind und bleiben aber die Veranstaltungen in und um Wolfenbüttel. Weitere Informationen bietet die Website kulturwunsch.de. Auch von uns herzlichen Glückwunsch zum 5. Geburtstag. Das war ein Beitrag von Linda Weidner. 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

Damit neigt sich die Sendung Region aktuell am Abend auch schon wieder dem Ende zu. Ich bedanke mich fürs Zuhören, wünsche Ihnen einen schönen Start in die Herbstferien und einen guten Start ins Wochenende. Doch bleiben Sie dran, nach der Andacht und den Nachrichten geht es hier weiter nach 19 Uhr mit Platz Musik. Sie hören nun die 5-Minuten-Andacht in einer Aufzeichnung aus dem Braunschweiger Dom. Es spricht Mitglied des Kirchenvorstandes Helge Böttcher.

Der Friede Gottes, sein Licht und seine Klarheit sei mit uns allen. Amen. Herzlich willkommen zum Abendsegen hier im Braunschweiger Dom. Mein Name ist Helge Böttcher und ich bin Mitglied der Domkirchengemeinde. Am 29. September ist der Michaelistag und wir gedenken dem Erzengel Michael. In biblischer Tradition ein Kämpfer gegen das Böse. Und wir wollen uns heute daran erinnern, dass auch wir Gottes Beistand und Schutz in dunklen Zeiten benötigen. Michaelistag, der Gedenktag des Erzengels Michael. In der Offenbarung des Johannes heißt es dazu: Und es entbrannte ein Kampf im Himmel. Michael und seine Engel kämpften gegen den Drachen. Der Drache, er steht für das Böse, für das, was Menschen zerstört. Gewalt, Hass, Lüge, Gier. Michael stellt sich ihm entgegen. Sein Name bedeutet, wer ist wie Gott? Er kämpft nicht aus eigenem Machtstreben, sondern im Namen Gottes. Wer ist wie Gott? Diese Frage stellt sich allen, die meinen, über andere herrschen zu können. Sie richtet sich gegen Hochmut, Machtmissbrauch und Selbstvergötterung. Sie ruft uns zu Demut und zur klaren Haltung. Der Michaelistag war früher ein Wendepunkt im Jahr. Die Ernte war eingebracht, neue Wege begannen. Vielleicht brauchen auch wir so einen Moment. Wo braucht es in unserem Leben ein klares Nein zum Unrecht und ein mutiges Ja zum Guten? Wo sind wir gefragt, aufzustehen für andere, statt wegzusehen? Gott sendet seine Engel. Und manchmal sind wir selbst gemeint, wenn wir einander beistehen, wenn wir Frieden suchen, wo andere spalten, wenn wir Licht bringen, wo Angst herrscht. Und ja, das hat mit unserer Gegenwart zu tun. Wir leben in politisch angespannten Zeiten. Krieg und Gewalt erschüttern Europa. Antisemitismus, Rassismus und rechter Hass nehmen zu. Oft auch dort, wo Menschen sich an scheinbar christlichen Werten festklammern. Gerade jetzt ist der Michaelistag ein Ruf, nicht mitzumachen, wenn der Hass laut wird, nicht zu schweigen, wenn Menschenwürde mit Füßen getreten wird, nicht Gott für politische Machtzwecke zu missbrauchen. Denn der Glaube an Gott heißt, ich muss mich nicht über andere stellen. Ich darf vertrauen, dass Gottes Liebe das letzte Wort hat. Und ich darf, ja ich soll, Teil dieser Liebe sein in einer Welt, die sie dringend braucht. Wer ist wie Gott? Nicht wir, aber wir dürfen in seinem Namen handeln, für das Leben, für die Gerechtigkeit, für den Frieden. Amen. Guter Gott, am Michaelistag erinnern wir uns, du stellst uns nicht schutzlos in diese Welt. Du sendest deine Engel und stärkst uns mit deiner Liebe gegen das Böse. Schenke uns Mut und Klarheit, damit wir für das Gute eintreten und dir vertrauen in allem, was kommt. Gemeinsam beten wir, wie Jesus es uns gelehrt hat. Vater unser im Himmel, geheiligt werde dein Name, dein Reich komme, dein Wille geschehe, wie im Himmel, so auf Erden. Unser tägliches Brot gib uns heute und vergib uns unsere Schuld, wie auch wir vergeben unseren Schuldigern. Und führe uns nicht in Versuchung, sondern erlöse uns von dem Bösen. Denn dein ist das Reich und die Kraft und die Herrlichkeit in Ewigkeit. Amen.

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1: Um 19 Uhr mit Beate Rüsapp. In Mecklenburg-Vorpommern werden SPD, Linke und Grüne wohl Koalitionsgespräche aufnehmen. Die Verhandlungsleiter der Sondierungen empfehlen ihren Parteien diesen Schritt. In einer gemeinsamen Erklärung schreiben sie, man habe sich schon auf einige zentrale Vorhaben verständigt. Aus Schwerin, Caroline Kock.
2: Die Kita soll beitragsfrei bleiben, Schulen weiter modernisiert und die Unterrichtsversorgung verbessert werden. Alle Krankenhausstandorte sollen erhalten bleiben und 1000 neue oder sanierte Wohnheimplätze für Azubis und Studierende entstehen. Zu den Vorhaben der möglichen rot-rot-grünen Koalition gehört außerdem ein parlamentarischer Untersuchungsausschuss zu rechtsextremen Netzwerken. Als einzige der drei Parteien werden die Bündnisgrünen morgen auf einem Landesdelegiertenrat in Rostock darüber abstimmen, ob sie in Koalitionsverhandlungen gehen oder nicht. SPD und Linke wollen heute Abend schon entscheiden.
1: Viele Staaten und internationale Institutionen haben die Ernennung der Juristin Navneetham Pillay zur Friedensnobelpreisträgerin gelobt. Die Vereinten Nationen bezeichneten die Entscheidung für die Südafrikanerin als starkes Signal für die Menschenrechte. EU-Kommissionspräsidentin von der Leyen sagte, Pillays Mut und ihre moralische Klarheit seien ein kostbarer Kompass in der aktuellen Zeit. Auch die Bundesregierung würdigte die 85-Jährige. Pillay hatte Nürnberg am Rande einer Konferenz von der Auszeichnung erfahren. Sie war 6 Jahre lang UN-Hochkommissarin für Menschenrechte und Richterin am Internationalen Strafgerichtshof. US-Außenminister Rubio hat Sanktionen gegen den Internationalen Strafgerichtshof angekündigt. Mögliche Vermögenswerte des Gerichts in den USA sollen blockiert und Finanzgeschäfte mit dem Gericht untersagt werden. Aus Washington, Anne Schneider.
3: Damit verhängen die USA erstmals nicht nur Sanktionen gegen einzelne Richter oder Ankläger persönlich, sondern auch gegen den Internationalen Strafgerichtshof als Institution. Nach eigenen Angaben will Washington den Gerichtshof damit finanziell schwächen und so Ermittlungen gegen US-Bürger stoppen. Die US-Regierung versteht das ausdrücklich als ersten Schritt und droht mit weiteren Verschärfungen, falls der Gerichtshof ihre Forderungen nicht erfüllt. Welche Forderungen das sind, bleibt in der Erklärung aber offen.
1: Die Deutsche Bahn verschiebt einen Teil ihrer Generalsanierung von vielbefahrenen Strecken. In den nächsten 5 Jahren sollen jetzt 13 Hauptabschnitte umfassend erneuert werden. Zuletzt sollten es 21 sein. Bundesverkehrsminister Bilger sagte, die Idee der Korridorsanierung sei zwar richtig, aber die Umsetzung habe in der Vergangenheit nicht die gewünschten Ergebnisse gebracht. Die Bahn will jetzt die Arbeiten und dafür notwendige Umleitungen besser planen. Das waren die Nachrichten. Das Wetter in Norddeutschland? Nachts gebietsweise Regen, Tiefstwerte 13 bis 7 Grad. Morgen freundliche Phasen und zeitweise Schauer bei 13 bis 17 Grad. Es ist jetzt 19.03 Uhr.
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4: Gemeinsame Initiative. Vereine schlagen Gesundheitsmonitoring für Asse-Anwohner vor. Staatspreis für Architektur. Pavillon auf dem Braunschweiger Burgplatz erreicht engere Wahl. Und Woche der seelischen Gesundheit. Kommunen in der Region bieten umfangreiche Programme. Im Studio Peter Michael Möckel. Die Meldungen im Einzelnen. Umweltschützer von 2 Vereinen in der Asse-Region machen sich für ein Gesundheitsmonitoring für Anwohner des maroden Atommülllagers stark. Gemeinsame Initiatoren sind nach Informationen des NDR die regionale Energie- und Klimaschutzagentur sowie der Strahlenschutzstammtisch Braunschweiger Land. Ziel ist es demnach, transparent und unter wissenschaftlicher Begleitung zu erfassen, wie sich die Rückholung des Atommülls aus der Schachtanlage Asse 2 auf die Gesundheit auswirkt. Allerdings stehen die Planungen noch am Anfang. Wie es heißt, müssen zunächst datenschutzrechtliche Fragen und der Aktionsradius einer Befragung geklärt werden. In der Asse lagern 126.000 Fässer mit leicht- und mittelradioaktivem Atommüll. Die Rückholung der Abfälle ist notwendig, weil das ehemalige Salzbergwerk als instabil gilt und stillgelegt werden muss. Der temporäre Architekturpavillon auf dem Braunschweiger Burgplatz hat gute Chancen auf den niedersächsischen Staatspreis für Architektur. Nach Angaben der Stadtverwaltung hat die Jury aus 100 Bewerbungen 10 Projekte ausgewählt und der Pavillon ist dabei. Der offene Raum für Kultur und Begegnung entstand in Kooperation der Stadt mit der TU Braunschweig und dem Bund Deutscher Architektinnen und Architekten. In seiner ersten Saison fanden dort über 60 Veranstaltungen mit mehr als 2000 Besuchern statt. Der Staatspreis ist die höchste Architekturauszeichnung des Landes und wird alle 2 Jahre vergeben. Die Preisverleihung findet am 5. November im Landesmuseum Hannover statt. Unter dem Motto Miteinander statt Nebeneinander startet morgen die bundesweite Woche der seelischen Gesundheit. Bis zum 20. Oktober sind auch in unserer Region umfangreiche Angebote geplant. In Braunschweig umfasst das kostenlose Programm unter anderem Vorträge, Lesungen und Kleinkunst. Es richtet sich gleichermaßen an Betroffene, Angehörige und alle, die sich für das Thema interessieren. Alle Details sind dem städtischen Internetportal zu entnehmen. Im Landkreis Wolfenbüttel werden die ebenfalls kostenlosen Veranstaltungen vom Sozialpsychiatrischen Verbund organisiert. Ziel ist es, einer Mitteilung zufolge, über Hilfsangebote zu informieren, Berührungsängste abzubauen und Menschen in belastenden Situationen zu stärken. Über Einzelheiten informiert die Webseite lkwf.de. Egal ob dichte Wolken oder Sonne, am Sonntag wird der Himmel über dem Braunschweiger Prinzenpark auf jeden Fall bunt. Von 10 bis 18 Uhr steigt am Nussberg das diesjährige Drachenfest. Nach Angaben von Veranstalter Alexander Wicher erwartet die Besucher bei freiem Eintritt ein farbenfrohes Programm für die ganze Familie. Hauptattraktion sind natürlich zahllose Drachen, die bei dem angekündigten Herbstwind ausreichend Auftrieb bekommen dürften. Und wer keinen hat, wird laut Wicher an einem Verkaufsstand vor Ort fündig. Soweit die Nachrichten aus der Region. 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
6: 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Beautiful Hotness, Fog Off.

Nach Frau Goff hörten wir eine Aufnahme aus 1971, das war Curved Air mit You Know. Und jetzt von einer diesjährigen Compilation aus L.A., AC, The PD and Ugly Percent mit dem Track Power, Lord,

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3: Nach dem Track Power Law Chop hörten wir Coyote featuring Benzo Kawai mit dem Track Kudos, aktueller Hip-Hop aus USA. Und jetzt vom diesjährigen Album Slippers 08 aus LA, Slippers mit Fool in Your Room.

Nach dem Track Morio aus Tokio hörten wir Oblivion Seekers mit Deep Blue Sea. Und jetzt mal wieder dieses Kraftwerk-Cover eines von Hunderten hier von Messerchaps, Model.

Nach dem Model hörten wir von einer diesjährigen EP im Ants Defensive Mix aus UK, Komodo featuring Alpha Mist mit Deep Harbor. Jetzt folgt eine Aufnahme aus 2002 und South Africa, Kalahari Surfers, Gangstar.

Nach dem Track Gangster hörten wir vom diesjährigen Album Indicator Spacious aus Toronto Amphibian Kids mit Ticket Out. Weiter mit fröhlicher Musik aus Leipzig vom 2026er Album Génération Didon Partimoine Poulet mit Dandy Didon.

Nach der Band Partiment Poulet hörten wir Lydia Valentino aus New York mit Last Word Souls aus diesem Jahr. Noch einmal Aktuelles aus Leipzig von Hurry Up and Wait, mehr als wir, OMG.

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Brian, SNR, Do It Slow. Ein schönes Wochenende.

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1: Um 20 Uhr mit Beate Rüsopp. Der Angriff eines Co-Piloten in einer Fly-Dubai-Maschine war offenbar als Selbstmordanschlag auf einen israelischen Flughafen geplant. Nach Angaben der Ermittler aus den Vereinigten Arabischen Emiraten wollte der Mann die Boeing in ein Terminal in Tel Aviv steuern. Aus der NDR-Nachrichtenredaktion Jan Busche.
2: Die beinahe Katastrophe hatte sich Ende September ereignet. Der Co-Pilot hatte während des Flugs von Dubai nach Tel Aviv den Flugkapitän mit einer Axt schwer verletzt und die Boeing in einen Sturzflug geschickt. Der Kapitän schafft es aber blutüberströmt, die Cockpit-Tür zu entriegeln. Passagiere und Besatzungsmitglieder konnten den Co-Piloten überwältigen. Die Maschine landete sicher in Saudi-Arabien. Die Ermittler haben jetzt bekannt gegeben, der Co-Pilot hat sich auf früheren Flügen nach Tel Aviv mit der Route und dem Flughafen vertraut gemacht, wohl als Vorbereitung für einen späteren Anschlag.
1: In Mecklenburg-Vorpommern werden SPD, Linke und Grüne wohl Koalitionsgespräche aufnehmen. Die Verhandlungsleiter der Sondierungen empfehlen ihren Parteien diesen Schritt. In einer gemeinsamen Erklärung schreiben sie, man habe sich schon auf einige zentrale Vorhaben verständigt. Aus Schwerin, Caroline Kock.
3: Die Kita soll beitragsfrei bleiben, Schulen weiter modernisiert und die Unterrichtsversorgung verbessert werden. Alle Krankenhausstandorte sollen erhalten bleiben und 1000 neue oder sanierte Wohnheimplätze für Azubis und Studierende entstehen. Zu den Vorhaben der möglichen rot-rot-grünen Koalition gehört außerdem ein parlamentarischer Untersuchungsausschuss zu rechtsextremen Netzwerken. Als einzige der drei Parteien werden die Bündnisgrünen morgen auf einem Landesdelegiertenrat in Rostock darüber abstimmen, ob sie in Koalitionsverhandlungen gehen oder nicht. SPD und Linke wollen heute Abend schon entscheiden.
1: Viele Staaten und internationale Institutionen haben die Ernennung der Juristin Pillay zur Friedensnobelpreisträgerin gelobt. Die Vereinten Nationen bezeichneten die Entscheidung für die Südafrikanerin als starkes Signal für die Menschenrechte. EU-Kommissionspräsidentin von der Leyen sagte, Pillays Mut und ihre moralische Klarheit seien ein kostbarer Kompass in der aktuellen Zeit. Auch die Bundesregierung würdigte die 85-Jährige. Pillay war 6 Jahre lang UN-Hochkommissarin für Menschenrechte und Richterin am Internationalen Strafgerichtshof. Die Deutsche Bahn verschiebt einen Teil ihrer Generalsanierung vielbefahrener Strecken. In den nächsten 5 Jahren sollen jetzt 13 Hauptabschnitte erneuert werden. Zuletzt sollten es 21 sein. Bundesverkehrsminister Bilger sagte, die Idee der Korridorsanierung sei zwar richtig, aber die Umsetzung habe noch nicht die gewünschten Ergebnisse gebracht. Die Bahn will jetzt die Bauarbeiten und Umleitungen besser planen. Das waren die Nachrichten. Das Wetter in Norddeutschland. Nachts gebietsweise Regen, Tiefstwerte 13 bis 7 Grad. Morgen freundliche Phasen und zeitweise Schauer, Höchstwerte 13 bis 17 Grad. Am Sonntag Schauer oder Gewitter, 12 bis 15 Grad. Es ist 20.03 Uhr.
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4: Gemeinsame Initiative. Vereine schlagen Gesundheitsmonitoring für Asse-Anwohner vor. Staatspreis für Architektur. Pavillon auf dem Braunschweiger Burgplatz erreicht engere Wahl. Und Woche der seelischen Gesundheit. Kommunen in der Region bieten umfangreiche Programme. Im Studio Peter Michael Möckel. Die Meldungen im Einzelnen. Umweltschützer von 2 Vereinen in der Asse-Region machen sich für ein Gesundheitsmonitoring für Anwohner des maroden Atommülllagers stark. Gemeinsame Initiatoren sind nach Informationen des NDR die regionale Energie- und Klimaschutzagentur sowie der Strahlenschutzstammtisch Braunschweiger Land. Ziel ist es demnach, transparent und unter wissenschaftlicher Begleitung zu erfassen, wie sich die Rückholung des Atommülls aus der Schachtanlage Asse 2 auf die Gesundheit auswirkt. Allerdings stehen die Planungen noch am Anfang. Wie es heißt, müssen zunächst datenschutzrechtliche Fragen und der Aktionsradius einer Befragung geklärt werden. In der Asse lagern 126.000 Fässer mit leicht- und mittelradioaktivem Atommüll. Die Rückholung der Abfälle ist notwendig, weil das ehemalige Salzbergwerk als instabil gilt und stillgelegt werden muss. Der temporäre Architekturpavillon auf dem Braunschweiger Burgplatz hat gute Chancen auf den niedersächsischen Staatspreis für Architektur. Nach Angaben der Stadtverwaltung hat die Jury aus 100 Bewerbungen 10 Projekte ausgewählt und der Pavillon ist dabei. Der offene Raum für Kultur und Begegnung entstand in Kooperation der Stadt mit der TU Braunschweig und dem Bund Deutscher Architektinnen und Architekten. In seiner ersten Saison fanden dort über 60 Veranstaltungen mit mehr als 2000 Besuchern statt. Der Staatspreis ist die höchste Architekturauszeichnung des Landes und wird alle 2 Jahre vergeben. Die Preisverleihung findet am 5. November im Landesmuseum Hannover statt. Unter dem Motto Miteinander statt Nebeneinander startet morgen die bundesweite Woche der seelischen Gesundheit. Bis zum 20. Oktober sind auch in unserer Region umfangreiche Angebote geplant. In Braunschweig umfasst das kostenlose Programm unter anderem Vorträge, Lesungen und Kleinkunst. Es richtet sich gleichermaßen an Betroffene, Angehörige und alle, die sich für das Thema interessieren. Alle Details sind dem städtischen Internetportal zu entnehmen. Im Landkreis Wolfenbüttel werden die ebenfalls kostenlosen Veranstaltungen vom Sozialpsychiatrischen Verbund organisiert. Ziel ist es, einer Mitteilung zufolge, über Hilfsangebote zu informieren, Berührungsängste abzubauen und Menschen in belastenden Situationen zu stärken. Über Einzelheiten informiert die Webseite lkwf.de. Egal ob dichte Wolken oder Sonne, am Sonntag wird der Himmel über dem Braunschweiger Prinzenpark auf jeden Fall bunt. Von 10 bis 18 Uhr steigt am Nussberg das diesjährige Drachenfest. Nach Angaben von Veranstalter Alexander Wicher erwartet die Besucher bei freiem Eintritt ein farbenfrohes Programm für die ganze Familie. Hauptattraktion sind natürlich zahllose Drachen, die bei dem angekündigten Herbstwind ausreichend Auftrieb bekommen dürften. Und wer keinen hat, wird laut Wicher an einem Verkaufsstand vor Ort fündig. Soweit die Nachrichten aus der Region. 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

Mein Intro ist viel zu kurz, als dass ich meinem heutigen Gast gerecht werden könnte. Ich bin mir aber sicher, dass ihr ihre Stimme schon einmal gehört habt. Sei es nun in einem der zahlreichen Anime-Intros aus den 2000ern zum Beispiel. Petra Scheser stand außerdem auf der Bühne des Eurovision Song Contests in den 80ern und 90ern und belegte mit ihrer Band Wind sogar zweimal den zweiten Platz. Ja, und ich sprach mit ihr unter anderem über ihre Konzertreihe Anime Songs in Concert, aber auch über ihr Herzensprojekt Pau. Und jetzt gibt es als Einstieg das Detektiv Conan Opening Ich kann nichts dagegen tun.

0: Ja, heute bei Marco Music habe ich eine Persönlichkeit im Interview, eine Sängerin, die nicht nur für sehr viele Anime-Intros bekannt ist, sondern auch schon mehrmals auf der Bühne des Eurovision Song Contests stand. Die Rede ist von Petra Schäser. Ich begrüße dich.
1: Hallo Marc, ich begrüße dich ebenfalls. Und natürlich alle Hörer und Hörerinnen da draußen. Hi.
0: Ich habe es ja jetzt gerade schon erwähnt, dass du auf der Bühne des Eurovision Song Contest standest. Du standest damals mit der Band Wind auf der Bühne. Und ihr habt da auch tatsächlich zweimal den zweiten Platz belegt. Diese Tage, dass Deutschland auf dem zweiten Platz landet, die sind ja jetzt auch schon lange vorbei. Die letzten Platzierungen liefen da nicht so gut. Was glaubst du, woran könnte das liegen?
1: Naja, also der Eurovision Song Contest oder der Grand Prix, wie es früher mal geheißen hat, ist eine Veranstaltung, die heißt zwar Eurovision Song Contest, aber eigentlich ist es kein Liederwettbewerb, sondern eigentlich ist es ein Wettbewerb zwischen den Nationen, zwischen den Ländern. Und es hat viel, viel mehr damit zu tun, wie die politische Großwetterlage ist, wer gewinnt oder gut oder schlechter abschneidet, als ob der Song wirklich gut ist. Also das ist tatsächlich ein bisschen schade, finde ich eigentlich. Aber die jungen Künstler und Künstlerinnen, meist jungen Künstler und Künstlerinnen, die versuchen natürlich ihr Bestes. Und es ist auf jeden Fall eine spektakuläre Show. Ich denke mal, es ist auf jeden Fall ein unglaubliches Erlebnis, da teilzunehmen. Aber man muss es sehen als was es ist.
0: Also ich muss sagen, ich habe den Eurovision Song Contest bis jetzt noch nicht so oft erfolgt. Auch einfach, weil ich mich immer auf eine Enttäuschung eingestellt habe. Deswegen hatte ich jetzt gar nicht so das Interesse einzuschalten. Letztes Jahr habe ich tatsächlich eingeschalten. Ja, und letztes Jahr sind wir auch nicht mal auf dem letzten Platz gelandet, wenn ich mich da richtig dran erinnere. Ich glaube, mein persönliches Problem mit dem Eurovision Song Contest ist, ich habe das Gefühl, dass viele Lieder, vor allem die deutschen Lieder, sich jetzt gar nicht so viel trauen, wie man sich trauen könnte, wenn man dann halt von allen möglichen Ländern Lieder hast, die sich vielleicht auch möglicherweise gleich anhören oder die gleiche Stilrichtung verfolgen, dann ist da natürlich jetzt nicht so viel, mit dem man herausstechen kann. Und das finde ich, glaube ich, schade.
1: Naja, also ich denke mal, die einzelnen Beiträge, die einzelnen Künstler versuchen sehr hervorzustechen, indem das eine riesige Show ist und die Kostüme sind ja spektakulär und so weiter. Also es wird schon versucht, da wirklich, wirklich was zu machen. Aber ich denke mal einfach, wenn man so einen Song aussuchen soll, der besser als alle anderen ist. Das ist natürlich irgendwie so eine schwierige Situation. Und die etablierten Künstler, die vielleicht solche Songs hätten und da wahrscheinlich auch gut als Artists abschließen, die vielleicht sogar gewinnen könnten, die machen nicht mit, weil für die ist es einfach zu riskant, auf dem letzten Platz zu landen.
0: Um jetzt mal über ein anderes Thema zu reden, nicht nur standest du beim ESC auf der Bühne, du bist heutzutage vor allem für eine Sache bekannt, für eine Sache, an der du beteiligt gewesen bist. Und zwar hast du zusammen mit Andi Knote Anime-Intros aufgenommen. Und jetzt in den letzten Jahren, also jetzt vor allem 2022, hat sich diese Fankultur noch mal ein bisschen verändert. Momentan bist du ja sehr aktiv in der Anime-Community beteiligt. Wie war denn das für dich?
1: Ja, das ist richtig. Also, dass diese Songs natürlich große Hits waren und dass es da natürlich eine Community gibt, das wusste ich schon vorher. Aber dass diese Community Lust hat, mich singen zu hören und Lust hat, mich kennenzulernen, das war neu. Also das war tatsächlich neu, weil die Sachen konnte man sich ja immer anhören und es gibt CDs und Aufnahmen und es gibt Streaming-Plattformen. Also diese Songs waren ja nie weg, aber was neu ist, ist eigentlich, dass die mich kennenlernen wollten. Und das ist sehr schön. Ich freue mich voll, ist super.
0: Also ich zum Beispiel kenne deine Stimme ja vor allem aus den Conan-Intros. Es lief ja erst auf RTL 2 und später lief es dann noch so Anfang 2012 herum, glaube ich, lief es dann ja noch auf Viva. Und da habe ich es ja dann zum ersten Mal gesehen. Und anfangs hat Viva die Intros ja auch noch gezeigt. Später haben sie das dann noch ein bisschen gekürzt, leider. Aber auf jeden Fall weiß ich noch, dass es für mich immer sehr interessant gewesen ist, wenn es dann mit den neueren Folgen auch immer ein neues Intro gab. Das Intro hat sich ja immer mal wieder gewechselt, alle paar Folgen. Und ich habe jetzt vor ein paar Tagen nochmal im Zuge unseres Interviews in deine beiden Intros reingehört. Das müsste das dritte und das achte gewesen sein. Also mit aller Kraft und ich kann nichts dagegen tun. Und was ich vor allem bei ich kann nichts dagegen tun, gespürt habe. Ich finde, da steckt eine sehr krasse Nostalgie hinter. Also ich weiß nicht, ob du das kennst. Wenn man etwas hat, das so nostalgisch für einen ist und das man vielleicht auch länger nicht mehr gehört hat, dass es sich vielleicht schon fast bittersüß anfühlt. Also dass diese Nostalgie so stark ist, dass es einem fast schon so ein bisschen wehtut eigentlich.
1: Ich kann mir das ganz gut vorstellen, weil diese Sachen sind natürlich mit einer Zeit verbunden bei den meisten Leuten, in der sie noch sehr jung waren und in der einfach, ja, man in einer völlig anderen Welt gelebt hat als Mensch, ja, als kleiner Mensch sozusagen. Und ich glaube, diese Nostalgie kommt wahrscheinlich daher, dass man sich zurückerinnert an diese Tage. Und die waren vielleicht auch nicht immer schön, aber es ist trotzdem, naja, es ist eben die Kinderzeit gewesen. Und ich glaube, dieser Nostalgiefaktor, der ist bei den Anime-Fans, also bei den Leuten, die diese Intros immer noch gerne hören, der ist sehr groß, glaube ich. Ja, da hast du vollkommen recht.
0: Heutzutage ist es ja so, also das Fernsehen wird ja immer weniger konsumiert, würde ich behaupten, diese These. Mittlerweile ist es ja so, dass vor allem die Serien über Streaming konsumiert werden. Also auf Netflix beispielsweise oder Amazon Prime meinetwegen oder Disney Plus, you name it. Und da ist es ja so, dass man immer die Option hat, dass man das Intro ja auch überspringen kann, was dann ja auch oft gemacht wird. Was hältst du davon?
1: Also ich denke mal, wenn man sich mehrere Folgen hintereinander anschaut, was ja auch oft der Fall ist, wenn man dann mal Zeit hat zu gucken, dann muss man sich das Intro auch nicht jedes Mal angucken. Das finde ich auch völlig in Ordnung so. Man hat ja die Entscheidung. Also finde ich nicht dramatisch, dass man das machen kann.
0: Ja, und es ist ja auch ein Unterschied, ob man jetzt jeden Abend beim Fernsehen sich zwei Folgen anguckt oder ob es jetzt der Fall ist, dass man sich an einem Abend vielleicht 20 Folgen anguckt.
1: Das wollte ich gerade sagen. Dann hört man 20 Mal das gleiche Lied. Das ist vielleicht ein bisschen hart. Also dann ist Überspringen wahrscheinlich ganz angenehm.
0: Ja, man muss sagen, früher wurde ja für fast jede Serie ein komplett eigener Song geschrieben oder zumindest der Song eingedeutscht bei den deutschen Animes. Das ist dann aber irgendwann, hat das in den 2000ern aufgehört? Das ist irgendwann abgebrochen, dieser Trend.
1: Also das lief ungefähr bis 2007, 2008 ungefähr. Und danach ist es mehr oder weniger nicht mehr gemacht worden. Das wurden die originalen Intros gelassen. Ich weiß ehrlich gesagt, ich bin jetzt nicht für diese Produktionen und die Sachen hatte ich ja nichts zu tun. Ich habe ja da nur als Sängerin gewirkt im Studio. Deswegen weiß ich jetzt nicht genau, was die Gründe dafür waren. Aber ich denke mal, es waren finanzielle Gründe, weil natürlich eine Synchronisation und die Musik war, was Andi Knote da geschaffen hat, ist sehr aufwendig gewesen. Also das war jetzt nicht mal eben schnell ein Intro auf Deutsch singen, sondern das waren ja alles komplette Produktionen. Deswegen kann man sie übrigens heute auch noch so anhören, weil sie einfach wirklich gut sind, was man aus vielerlei Musik aus der Zeit gar nicht sagen kann. Da, wenn du das wieder hörst, denkst du, oh, weia, was war das denn? Genau, und ich denke mal, dass das war einfach wahrscheinlich irgendwann zu teuer, schätze ich mal. Und aber es ist bis heute so, dass die Fans das sehr bedauern. Und also so viele Kommentare in diese Richtung sind unter den Posts auf jeder Plattform. Wann gibt es endlich wieder deutsche Intros? Vielleicht wird die Industrie doch irgendwann nochmal weich und checkt, dass es wirklich einfach eine große Fanbase gibt. Und die Leute würden sich sehr, sehr freuen.
0: Ich weiß noch, als dann ja irgendwann mal nach sehr, sehr vielen Jahren, ich glaube 12 Jahren oder so, neue Conan-Folgen kamen auf Deutsch. Also, dass die Verbliebenen nochmal auf Deutsch synchronisiert wurden. Da war es dann ja auch so und das finde ich damals auch schade. Da wurde ja auch gesagt, dass das Intro oder auch das Outro halt dann eben auf Japanisch bleibt.
1: Genau, das ist praktisch eigentlich jetzt bei den ganzen Sachen so. Es gibt ja auch momentan, gibt es ja auf Netflix Ranma 1/2 und da ist es auch so, da ist das japanische Intro. Ich meine, das ist ein gutes Intro, keine Frage. Also nicht übel, überhaupt nicht. Aber die deutschen Intros, da habe ich ja auch zwei gesungen, die waren natürlich schon cool, aber die werden sehr vermisst. Ich hatte dann so nette Kommunikation mit den Fans, die sozusagen dieses mein Intro wieder davor geschnitten haben. Und es mir geschickt haben. Das fand ich sehr süß.
0: Also ich muss sagen, es gibt gewisse Serien, da bevorzuge ich persönlich das Original-Intro. Bei Sailor Moon zum Beispiel, da gibt es ja ein ganz berühmtes deutsches Intro und das mag ich leider gar nicht mal so sehr. Da finde ich das Japanische besser. Aber abseits davon finde ich es natürlich, glaube ich, vor allem aus der Perspektive von jetzt jemand, der das damals, also damals, als ich diese Animes geguckt habe, war ich auch viel, viel jünger. Da war ich ja noch ein Kind oder ein Teenager, vor allem meistens noch ein Kind. Und deshalb finde ich es gerade da schon gut, wenn man ein deutsches Intro hat, dann bleiben die Sachen ja auch im Kopf und man kann es nachsingen, wenn man möchte. Das ist bei den japanischen Sachen viel schwieriger.
1: Ja, absolut, genau. Und das war, glaube ich, auch der Ding. Ich meine, deswegen werden bis heute die großen Disney-Filme und so, die werden komplett übersetzt, weil das eben genau in Deutschland. Deutschland hat eben eine große Synchrontradition und macht auch fantastische Synchronisationen. Also ich habe zum Beispiel erst kürzlich bei der deutschen Synchronisation von Wicked mitgearbeitet im Chor. Und das ist so, ich habe es mir dann in Deutsch angeguckt im Kino und ich muss wirklich sagen, ich meine, das sind Weltstars, die da im Original singen, Ariana Grande und Cynthia Erivo. Ich meine, die sind unglaublich, aber die deutsche Synchronisation mit Sabrina Weckerlin ist unglaublich gut. Also das ist, steht in nichts nach, muss man wirklich sagen. Und das ist natürlich etwas, was im deutschen Synchron einfach darauf wird extrem Wert gelegt, dass die Qualität sehr hoch ist. Und es ist halt aber natürlich auch eine teure Angelegenheit. Und genau, ich denke mal, daran scheitert es dann einfach manchmal.
0: Und jetzt hören wir uns an dieser Stelle ein Intro aus One Piece an. Und zwar das Opening, das dritte Opening, übers Meer, gesungen von Petra Schäser.

0: Es gibt einen Song oder ein Lied, das hast du gesungen. Das ist ein Ending von Digimon. Das nennt sich Mimi's Song. Das Interessante daran ist jetzt, dass du, wenn ich das richtig gesehen habe, also was die Credits angeht, also was die Namensnennung angeht, da hast du einen Künstlernamen. Pat Moreno.
1: Genau, das ist tatsächlich eine lustige Geschichte gewesen, denn du weißt ja sicher, dass die japanischen Sänger haben alle sehr helle Stimmen, singen sehr hoch und dünn und klar meistens. Und ich kann das schon, aber bei diesem Song war das so, dass das extrem war. Also die Sängerin singt wahnsinnig schlank einfach, ne? Und dann habe ich das so ein paar Mal probiert und dann hat der Andi gemeint, also so richtig gut klingt es nicht. Ich kann das singen, aber dann klingt es rockiger, dann klingt es kräftiger. Und das sollte ja aber so ganz schlank klingen. Das haben wir irgendwie nicht richtig, ich habe es nicht wirklich hinbekommen. Und dann meinte er, weißt du was, wir pitchen das jetzt ein bisschen runter, dann singst du es ein bisschen tiefer und dann wird das hinterher super. Okay, und so haben wir das gemacht, wobei das natürlich ein bisschen einfacher klingt, weil wir kennen das heute, dass es einfach eine App gibt, wo man das machen kann. Also die Geschwindigkeit verändert sich nicht, aber die Tonhöhe, das ging damals nicht, sondern gleichzeitig verändert sich mit der Tonhöhe, veränderte sich natürlich auch die Geschwindigkeit. Das heißt, man muss es viel langsamer singen, so, das klingt total seltsam dann. Und das Zweite ist, man muss total aufpassen mit dem Vibrato, weil das, wenn man das wieder schneller dreht, dann klingt es so. Das war super, super lustig, aber wir haben das ganz gut hingekriegt und dadurch, dass meine Stimme aber so eigentlich nicht zu erkennen ist, hat Andi gemeint, das wäre jetzt komisch, dann würden Nachfragen kommen, das kann ja nicht sein, dass das Petra Scheser ist. Und deswegen haben wir ein Pseudonym benutzt und ich hatte zu der Zeit eine englischsprachige Band und in dieser Band hatte ich dieses Pseudonym, aber einfach der Einfachheit halber gesagt, komm, nimm das kurz, weiß man eh niemand, hinterher steht irgendwie nur da drauf. Und genau, so kam es zu diesem Pat Moreno-Namen, Mimi's Song. Aber ich werde tatsächlich Mimi's Song, ich habe dann inzwischen das wieder runtergepitcht auf die normale Tonart, man hört man mich wieder ganz deutlich, dass ich das bin. Und diesen Song werden wir im November auf der Tour auch spielen. Also da freue ich mich schon sehr, weil der Song ist echt cool.
0: Welche Band war das denn, wo du diesen Künstlernamen hattest?
1: Die Band hieß Decoy of Dreams. Also, ich würde mal sagen, kann mir nicht vorstellen, dass das heute noch jemand kennt. Das war jetzt auch nicht besonders erfolgreich, kann man sagen. Aber ja, war eben zu der Zeit ein Projekt, was ich hatte. Und in der Mangelung einer besseren Idee haben wir einfach diesen Namen verwendet.
0: Decoy of Dreams, ja, das war 1993. Da habt ihr ja auch eine Single zum Beispiel rausgebracht.
1: Genau, richtig. Da gab es so eine EP.
0: Was ich ganz interessant finde, jetzt zum Beispiel bei Mimi's Song, wenn man das jetzt mal als Beispiel benutzen kann. Mimi ist ja ein Charakter, der im Deutschen von Juliana Jacobite gesprochen wird. Jetzt ist dieser Song aber aus ihrer Perspektive quasi gesungen, also aus der Perspektive von Mimi ist ja auch ihr Song. Das hat jetzt nicht Juliana Jacobite gesungen, sondern man hat dich da extra für ins Studio geholt. Das ist im Deutschen allgemein eine Sache, die mir auffällt, dass es oft natürlich eine Sprecherin oder einen Sprecher von einem Charakter gibt, aber bei der Gesangsstimme, da holt man extra einen Sänger oder eine Sängerin ins Studio. Warum ist das vor allem im Deutschen üblich?
1: Ich glaube, auch da gibt es eine gewisse Tradition, dass das so ist. Es ist wahrscheinlich so, dass gerade bei den Sachen, die ein bisschen komplizierter zu singen sind oder ein bisschen mehr Technik erfordern, ist es vielleicht einfach so, dass das bei den Schauspielern halt doch nicht so einfach zu managen ist, dass jemand das singen kann. Und dann hat man eben einen Sänger oder eine Sängerin ins Studio geholt, der diesen Part übernimmt. Aber ich mache das ja sehr häufig und es ist auch manchmal gar nicht so einfach, weil der Voice Match muss natürlich gut sein. Sonst klingt es ja komisch, wenn die Figur im Film praktisch irgendwie zur Tür reinkommt und spricht und dann weiter singt und die Stimmen sind völlig unterschiedlich. Das wäre zum Beispiel sehr, sehr seltsam. Deswegen wird da schon Wert drauf gelegt. Es gibt auch manchmal anders. Also es gibt auch manchmal die Möglichkeit, dass auch die Sprecher gecastet werden auf die Sachen. Aber diese Musical-Sachen, die sind teilweise einfach sehr, sehr schwer. Das können die Schauspieler einfach nicht singen. Ich muss es ganz ehrlich so sagen.
0: Du hast es ja jetzt gerade schon erwähnt. Du hast gerade gesprochen von deiner aktuellen Konzertreihe, Anime Songs in Concert. Das ist, finde ich, eine sehr besondere Sache. Momentan gibt es ja auch wieder Termine für 2025. Soviel ich weiß, war der Auftakt von dem ganzen Jahr, glaube ich, 2024.
1: Genau, und zwar gestern war der Jahrestag. Und ich habe wirklich, ich kann eigentlich gar nicht glauben, dass das erst ein Jahr her ist, weil so unfassbar viel passiert ist in der Zwischenzeit. Aber wirklich vor einem Jahr haben wir dieses Konzert in München gemacht. Und das war einfach so magisch und alle Leute, die da waren, haben wirklich eine Veränderung erlebt. Das muss man wirklich so sagen. Also ganz, ganz krass, und uns ging es eben auch so. Und ich habe mit meiner Band und den Leuten, die da mitgearbeitet haben, denen habe ich das natürlich erzählt. Ich habe gesagt, pass auf Leute, das wird ganz besonders, weil diese Community ist besonders einfach. Und alle waren so, ja, ja, natürlich, das wissen wir. Aber nach dem Konzert waren alle völlig sprachlos, wie das da abgegangen ist. Und das war eben gestern vor einem Jahr das erste Mal. Und dann haben wir noch 4 weitere Termine gespielt in 24 Jahren. Und dann haben wir gesagt, okay, wir müssen das wiederholen dieses Jahr. Unbedingt, weil es einfach so schön ist. Wir haben uns viele, viele schöne Sachen einfallen lassen für die neue Tour. Vielleicht hast du ja auch mitbekommen, dass ich da vor allem mit meiner Tochter auch singe.
0: Ja, genau.
1: Julia Schäser, genau, die ja eigentlich der, wie soll ich sagen, die hat den ganzen Stein eigentlich ins Rollen gebracht mit einem Video, was viral gegangen ist in Social Media, dass ich das überhaupt mache, dass ich überhaupt auf der Bühne stehe mit Anime-Songs. Sie ist eigentlich, würde ich mal sagen, eine sehr bekannte Sängerin, gerade was diese Synchronsachen angeht, weil sie hat ein paar sehr große Hauptrollen gesungen. Sie hat Prinzessin Jasmina in Aladdin gesungen oder Belle in Die Schöne und das Biest. Sie ist eigentlich da sehr bekannt mit diesen Songs. Die haben ganz, ganz viele Streams. Und wir haben uns entschieden, dieses Jahr bei der Tour auch einen kleinen Disney-Block mit einzubauen bei Anime Songs in Concert, weil das eigentlich, es gibt eine Schnittmenge an Fans von diesen beiden Sachen. Und da haben wir gedacht, das werden wir dieses Jahr auch machen. Also seid gespannt, was wir da vorbereitet haben. Das wird richtig cool.
0: Und was würdest du sagen, die Personen, die zu diesem Konzert gehen, was ist da so die typische Altersgruppe?
1: Naja, ich denke mal, die sind alle so, ich würde mal sagen, zwischen 25 bis 35. Also das sind die Leute, die das als Kinder geguckt haben und jetzt erwachsen sind. Aber es sind natürlich auch ein paar Ältere dabei und manchmal bringen die auch schon ihre Kinder mit. Aber ich würde mal sagen, die Hauptgruppe ist so die, ja, 25- bis 35-Jährigen.
0: Also auch so ein bisschen in dem Alter von deiner Tochter, ja? Die ist ja jetzt auch schon 27.
1: Genau, richtig, absolut, absolut, genau.
0: Hast du damals dann auch teilweise so die Serie mit ihr geguckt, wo du mitgesungen hast?
1: Das habe ich tatsächlich nicht gemacht, denn ich habe überhaupt nicht diese Sender reinbekommen hier, wo ich wohne. Das heißt, ich habe eigentlich selber auch diese Serien gar nicht gucken können, also auch wegen der Zeit natürlich. Ich meine, ich musste nachmittags natürlich, konnte ich nicht Fernsehen gucken, sondern musste ich was arbeiten. Und ich habe mir aber immer wieder mal was aufnehmen lassen von Freunden, auf einer VHS-Kassette, wenn dir das so sagt. Und dann habe ich mir das dann angeschaut. Aber tatsächlich war meine Tochter gar nicht so ein Fernsehkind. Wir haben nicht so viel Fernsehen geguckt. Wir haben einfach so Sendung mit der Maus. Und ansonsten, ich wohne so ein bisschen außerhalb. Das heißt, hier ist viel Natur. Und das war uns eigentlich in der Zeit irgendwie wichtiger. Das heißt, sie wusste, dass ich das gesungen habe. Sie war auch im Studio ganz oft dabei. Sie kannte auch die Lieder und hat die auch singen können. Aber nicht die Serien, die kannte sie eigentlich nicht.
0: Was ich interessant finde, jetzt, wo wir gerade über das Singen reden, was ja dein Leben ausmacht, also das ist ein großer Stellenwert in deinem Leben.

0: Ich singe auch ab und zu ganz gerne, also meistens natürlich privat in meiner Wohnung, wo es dann eben niemand hören kann, außer meine Nachbarn im unglücklichen Fall. Aber was würdest du denen sagen, die der Meinung sind, dass sie nicht singen können? Glaubst du, dass jeder theoretisch singen kann?
1: Also ich glaube auf jeden Fall, dass jeder singen kann. Das ist selbstverständlich, weil jemand, der sprechen kann, kann auch singen. Die Frage ist, wie es klingt. Ob es ein schöner Klang ist oder ob der Klang eben nicht so schön ist. Da haben wir nicht so wahnsinnig viel Einfluss drauf, denn das ist natürlich anatomisch auch bedingt. Man kann jede Stimme besser machen, man kann jede Stimme auch ausbilden. Aber das Gemeine ist, es gibt natürlich einfach Leute, die machen den Mund auf und es klingt wundervoll. Dann gibt es Leute, die machen den Mund auf und es klingt so okay. Und das ist tatsächlich etwas, was man nicht wirklich lernen kann. Das ist ein bisschen blöde. Aber man kann es vergleichen mit sportlichen Leistungen beispielsweise. Also selbst wenn ich wirklich gewollt hätte und ganz, ganz toll gewesen wäre in diesem Sport, wäre ich trotzdem nie eine Basketballspielerin geworden, weil ich einfach mit 1,70 viel zu klein bin. Also es geht einfach manches nicht. Und das muss man wissen. Also es wäre nicht so schön oder nicht so hilfreich, wenn ich jetzt einem Schüler oder einer Schülerin sagen würde, toll, du kannst alles lernen und die Stimme gibt das aber eigentlich gar nicht her. So, also da muss man so ein bisschen, das muss man so ein bisschen einhaken. Aber singen lernen, also richtig singen lernen und Songs singen lernen, das bin ich der Meinung, kann wirklich jeder lernen. Ich wollte übrigens noch einen kleinen Einhak machen. Du hast gesagt, ich unterrichte an der Berufsfachschule für Musik in Dinkelsbühl. Das ist richtig. Und ich habe tatsächlich bis vor einem Dreivierteljahr auch an der Popakademie unterrichtet. Tatsächlich 20 Jahre lang war ich dort. Aber ich habe da aufgehört. Das heißt, das stimmt nicht mehr ganz, ist nicht mehr ganz aktuell.
0: Ah, ich verstehe. Wie kam es dazu, dass du da aufgehört hast?
1: Es ist tatsächlich so, dass ich einen relativ großen Teil meiner Zeit dem Unterrichten gewidmet habe in den letzten, ja, kannst du sagen, 20 Jahren. Und es ist tatsächlich so, dass ich einfach mehr selber singen möchte. Ich habe einfach auch viele Angebote und der Punkt ist, es macht mir einfach mega Spaß. Ich unterrichte auch sehr gerne, aber selber auf der Bühne stehen ist halt einfach nicht zu vergleichen. Von daher musste ich mich entscheiden.
0: Und jetzt hören wir uns ein Musikstück an. Das hat Petra Schäser zusammen mit ihrem Ehemann und musikalischen Partner Oliver Hahn selbst komponiert. Jetzt kommt Rainy Days in August von dem Album Twisted.

0: Wie würdest du sagen, also was würdest du mir zum Beispiel raten, also wie ich meine Gesangsstimme finden könnte? Also es kommt nach meiner Erfahrung ist es oft so, man braucht vielleicht teilweise einfach den richtigen Song, also der eben auf die eigene Stimme und seine eigene Range sozusagen passt. Also wenn ich jetzt zum Beispiel einen höheren Song habe, ich persönlich glaube, dass ich da eher drin scheitern würde, aber wenn die Stimme jetzt ein bisschen tiefer ist, dann hätte ich da glaube ich mehr Erfolg. Aber wie würde ich ermitteln, welche Stimme oder ja, welche Tonart am besten zu mir passt?
1: Also man kann ganz einfach einen Test machen am Klavier, indem man ausprobiert oder einfach mal guckt, wie hoch und tief geht die Stimme denn. Das macht man am besten isoliert in den Registern. Also Register meint Brust- und Kopfstimme. Also la la la la. La la la la, diese beiden verschiedenen Klänge. Ich glaube, das kennt jeder. Und wenn man das rausgefunden hat, dann merkt man, okay, wo welche Stimme die Range, also der Tonumfang ist von jeder Stimme. Und dann wiederum kann ich eigentlich ermitteln, ob der Song X oder der Song Y passend ist für diese Stimme. In der Popmusik ist es nicht ganz so dramatisch wie in der Klassik oder im Musical, denn ich kann Songs ja auch transponieren. Wenn mir das zu hoch ist, kann man das tiefer machen. Das gibt es ja auch bei Karaoke-Veranstaltungen, gibt es dann Lower Key oder Higher Key, je nachdem, wenn man das nicht singen kann. Also da gibt es schon Möglichkeiten. Aber die eigentlich wirklich beste Methode rauszufinden, wie die eigene Stimme klingt, ist, wenn man selbst Songs schreibt. Das ist eigentlich das Allerbeste, denn wenn ich eine Vorgabe habe von einem Coversong, dann versuche ich mich natürlich logischerweise immer dem anzugleichen oder versuche das nachzuahmen. Und das kann dazu führen, dass du deine Stimme einfach falsch benutzt. Also am einfachsten ist es eigentlich, das rauszufinden, wenn man eigene Songs schreibt.
0: Um jetzt noch einmal darüber zu sprechen, du hast ja sehr viele aktuelle Projekte laufen. Deswegen ist es ja auch kein Wunder, dass du dann an der Popakademie Mannheim da jetzt nicht mehr so viel Zeit investieren kannst. Ich habe mich damit befasst, was so alles in deinem Schaffen mit inbegriffen ist, und da ist ja wirklich eine ganze Menge. Da wäre ja zum Beispiel die Hard Day's Night Big Band. Das ist ja ein bisschen, ja, größer. Du hast dann noch Jacuzzi. Das ist eine Gruppe, die aus 10 Leuten besteht.
1: Genau, eine Funkband, ja.
0: Genau. Ja, und was ich da im Kontrast ganz interessant finde, sowohl die Hard Day's Night Big Band als auch Jacuzzi. Das eine ist 10-köpfig, das andere ist 17-köpfig. Und dann hast du ja noch Pau, was für Petra Scheser and Oliver Hahn steht, deinem Ehemann. Das ist einfach nur ein Jazz-Duo. Das sind nicht 17 oder 10 Personen, das sind einfach nur 2 Personen. Also viel, viel kleiner, viel, viel kleinerer Rahmen, viel intimer. Und wenn ich das richtig gesehen habe, hast du schon mal öffentlich gesagt, dass das Projekt ist, das dir mit am meisten am Herzen liegt. Warum ist das gerade bei diesem kleineren Projekt so? Also bei dem Projekt, wo die Besetzung kleiner ist?
1: Also das hat mit der Besetzung eigentlich gar nichts zu tun. Pau ist deshalb eins von meinen ganz wichtigen Projekten, weil ich dort, wie bei Jacuzzi übrigens auch kreativ tätig bin. Also das heißt, ich schreibe die Songs. Ja? Und das ist eben, was ich vorher gerade gesagt habe, es ist eben so schön, wenn man eigene Songs schreibt, dann findet man eben zu seiner ureigenen Stimme. Und wenn man was nachsingt, dann ist es immer so ein bisschen, ja, dann ist man schnell dabei, dass man sich dieser Sache, der anderen Stimme angleicht. Genau. Das ist der Grund, warum ich diese Projekte besonders gerne mag. Aber ehrlich gesagt, auf der Bühne zu stehen und zu singen, es ist einfach etwas, was glücklich macht. Das möchte ich einfach in meinem Leben überhaupt nicht missen. Also ich kann das sehr empfehlen.
0: Ja, du sagst gerade, dass du sehr gerne auf der Bühne stehst. Bei Pau ist es aber auch tatsächlich so, dass du da in einem viel kleineren Rahmen agierst. Also, dass du oft in deinem eigenen 4 Wänden das aufnimmst. Also es gibt ja auch eine Reihe. Das hat in der ganzen Corona-Pandemie angefangen und das nennt sich Come to My House. Und da habt ihr ja auch live zusammen Musik performt.
1: Richtig, das war sozusagen, also Pau gibt es schon viel, viel länger. Wir haben so 2 CDs gemacht und in Corona war es dann so, dass wir zu Hause saßen, mein Mann und ich, und gedacht haben, was machen wir denn? Und das ist uns die Decke wahnsinnig auf den Kopf gefallen. Da haben wir gesagt, okay, aber wir können ja aus dem Wohnzimmer Musik machen und aus dem Wohnzimmer streamen, und genau das haben wir gemacht und haben das Ganze Come to My House genannt. Und das war ehrlich gesagt unsere Rettung, weil also so lange keine Musik machen, das wäre mir sehr, sehr, sehr, sehr schwer gefallen. Und so haben wir sehr, sehr viele schöne Konzerte gemacht. Wir haben dann auch, als es wieder ging, jeweils einen Gast eingeladen und Interviews geführt. Und ja, diese wirklich sehr, sehr schönen Konzerte aus unserem Wohnzimmer, die gibt's nach wie vor auf YouTube zu hören. Und die heißen, wie gesagt, Come to My House, PAO, P-A-O. Und da kann man das nachgucken. Als es ein bisschen besser ging, haben wir dann auch eins aus dem Garten gemacht. Das mag ich auch besonders gerne. Da war dann meine Tochter auch dabei und eine sehr liebe Kollegin. Und wir haben mit Band gespielt. Das war natürlich dann besonders cool. Und einmal sind wir tatsächlich nach Amerika gereist und haben ein Come to My House aus Amerika gemacht. Das war auch ganz großartig mit einem berühmten Schlagzeuger Jerry Marotta, der bei Peter Gabriel oder Paul McCartney gespielt hat. Das war natürlich total toll.
0: Ich habe gerade auch gesehen gehabt, wenn ich das richtig gesehen habe, also ihr hattet ja auch noch andere berühmte Gäste, zum Beispiel Richard Palmer James, ja, der ja für die Gründung der Band Supertramp bekannt ist.
1: Genau, richtig. Das war total toll. Ja.
0: Auf jeden Fall bei Pau ist es so, dass die Songs oder die Lieder, die habe ich mir mal angehört, die sind oft ein bisschen, wie soll ich sagen, meistens bestehen diese Lieder aus dir und eben dem Klavierpart. Was glaubst du, wieso profitiert Pau von diesem intimeren Klang?
1: Naja, also ich meine, es ist so, wenn du dir vorstellst, du hast eine Band mit 17 Leuten, wie bei der 20 Leuten manchmal bei der Big Band, dann ist das einfach eine Sache, die sehr überlegt sein muss. Also sprich, alle müssen wissen, was passiert und es wird nach Noten gespielt. Während in einem so kleinen Rahmen wie bei Pau im Duo, nur mit Klavier und Gesang, da ist man sehr, sehr frei. Und wenn man sich so lang kennt wie Oliver Hahn und ich, dann ist das natürlich auch nochmal einfach was ganz, ganz Besonderes. Das heißt, man kann wirklich frei singen, frei spielen. Und das ist einfach das, was mir da besonders Spaß macht.
0: Einer meiner Lieblingssongs von Pau ist Rainy Days in August. Ich mag den sehr. Mir gefallen vor allem die Akkorde in dem Song sehr. Die haben etwas sehr Spannendes an sich. Ich weiß nicht, wie ich das beschreiben soll. Etwas Kathartisches sozusagen an sich. Und das gefällt mir total gut an diesem Song. Aber was bedeutet der Song Rainy Days in August für dich? Oder was ist der Hintergedanke dazu?
1: Ja, der Hintergedanke ist tatsächlich, im August ist normalerweise schönes Wetter und die Leute sind im Urlaub und die Leute entspannen und sind happy und glücklich. Und ich habe einen Song darüber geschrieben, was passiert, wenn man im August nicht glücklich ist oder wenn man gerade eben nicht schöne Dinge erlebt, sondern schreckliche Dinge oder traurige Dinge. Und dann wünscht man sich eben verregnete Tage im August und nicht die Sonne.
0: Ich persönlich habe das Lied so für mich interpretiert. Also ich bin der Meinung, dass die stärksten Erinnerungen meistens eben in dieser Sommerzeit entstehen, was an verschiedenen Dingen liegt, unter anderem daran, dass man ja vermutlich viel mehr sozialisiert, wenn das Wetter sonnig ist, nach meiner Erfahrung zumindest. Deswegen habe ich auch sehr viele romantische Erlebnisse eben aus dieser Sommerzeit. Und deswegen gefällt mir auch dieser Titel Rainy Days in August sehr gut, weil es eben ja seltener ist, dass es im August regnet. Und wenn es regnet, dann kann das auch manchmal was Befreiendes sein, eigentlich fast schon haben. Also, dass es eben so warm ist, dass es zu einem kühlen Regenschauer kommt. Und ich finde, so ein Regenschauer im Winter ist total deprimierend. Aber wenn sowas dann im August oder im Sommer passiert, dann hat das irgendwie was sehr, ich weiß nicht, was sehr Befreiendes an sich.
1: Was Reinigendes auch, ja. Stimmt, hast du recht, ja.
0: Ja, und das sind ja auch die Sachen, die einem in Erinnerung bleiben, meiner Meinung nach.
1: Hast du recht, ja, stimmt.
0: Aus diesem ganzen Musikprojekt Power, also aus diesen ganzen Jahrzehnten, wo ihr das gemacht habt, was ist das Lied oder das Stück, das dir am meisten in Erinnerung geblieben ist?
1: Also das ist tatsächlich schwierig, weil diese Sachen sind für mich eigentlich alle wichtig gewesen. Also ich denke, das ist ungefähr so, wie wenn du mich fragen würdest, welches ist dein Lieblings-Anime-Song? Das werde ich oft gefragt und ich kann darauf ehrlich gesagt keine Antwort geben, weil das auch sehr tagesformabhängig ist. Dass man diese Songs hört und dann hat man immer das, kennst du sicher auch, dass man irgendwie eine Platte hat und dann mag man irgendwie mal den Song und dann mag man mal den Song besonders gern. Und das hat einfach was mit der Stimmung zu tun und es hat mit dem zu tun, wie es einem gerade geht. Also ich kann mich da eigentlich nicht entscheiden. Und ich glaube, ich will es auch nicht. Ich finde alles toll.
0: Was ich an dieser Stelle noch mal kurz fragen wollte, du hast mal vor langer Zeit in einer ABBA-Coverband gespielt oder eine ABBA-Tribute-Band gespielt in ABBA 99.
1: Richtig, richtig.
0: Was bedeutet ABBA für dich?
1: Na, ABBA ist eine, also ist für mich eigentlich der Inbegriff der Popmusik in Europa. Das ist, das sind Songs, die sind unfassbar eingängig und machen richtig Spaß zu singen auch. Also sind auch gar nicht so leicht zu singen. Ist einfach, hat mega Spaß gemacht, diese Songs auf der Bühne zu performen, obwohl es nicht meine eigenen Songs waren. Am liebsten singe ich natürlich meine eigenen Lieder, aber das hat unfassbar Spaß gemacht, diese Songs von ABBA zu interpretieren auf der Bühne. Und das war natürlich auch ein riesen Theater, sag ich mal, weil wir haben uns ja natürlich auch verkleidet und mit Perücken und Kostümen und so. Das hat mega Spaß gemacht.
0: Ich finde, da kann man wieder an diese ganze Sommersache anknüpfen oder an diese ganze romantische Sommeridee. Ich finde, ABBA ist genauso eine Band, wo du eben auch für sehr viele Emotionen einen passenden Song hast. Du hast natürlich diese ganzen romantischen Liebeslieder oder auch Songs, die man sehr gerne hört, wenn man verliebt ist oder wenn man diese Dinge erlebt. Aber da gibt es auf dem anderen Ende des Spektrums auch halt diese Songs, die man hören kann, wenn es einmal richtig dreckig geht, wenn man auch mal Herzschmerz erleidet. Und das liebe ich dann aber.
1: Absolut. The winner takes it all und so. Ja. Absolut. Da hast du recht.
0: Das wären tatsächlich auch schon im Grunde genommen alle Themen gewesen, die ich mit dir besprechen wollte. Deswegen möchte ich dir an dieser Stelle noch einmal die Chance geben, deine letzten Worte zu finden für dieses Interview. Also das Fazit zu ziehen.
1: Ich danke dir für die schönen Fragen, die du gestellt hast. Die waren auch nicht so alltäglich. Das finde ich sehr cool. Ja, also ich denke mal, was rübergekommen ist, ist, dass Musik machen etwas ist, was einen sehr erfüllen kann und was mich sehr erfüllt. Und ich denke mal, dadurch, dass ich das sehr, sehr gerne tue und die Leute die Songs gerne hören, die ich singe, kommen wir da auf einer sehr guten Ebene zusammen. Das heißt, die Nostalgie zum Beispiel bei den Anime-Songs, wenn wir jetzt gerade auf Tour sind oder so, das ist für die Leute einfach, die gehen in so ein Konzert und die kommen einfach aus diesem Konzert happy raus, weil sie einen wunderschönen Abend erlebt haben mit schönen Gedanken, mit Musik, wo sie mitsingen konnten, mit vor allem anderen Menschen, die sie getroffen haben, die auch diese Musik mögen. Und das ist, glaube ich, ein wichtiger Punkt. Also es ist eben so ein Gemeinschaftserlebnis. Und wenn man an so einem Abend dann nach Hause geht und dann fühlt man sich einfach gut, dann hat man was Schönes erlebt. Und ich glaube, das ist etwas, was mir auch sehr viel bedeutet. Und deswegen freue ich mich sehr, dass ich das machen darf. Ich fühle mich sehr privilegiert, muss ich ehrlich sagen.
0: Glaubst du, diese Konzertreihe wird sich dann auch 2026 fortsetzen?
1: Ich habe keine Ahnung, das weiß ich nicht. Also ich würde mal sagen, wahrscheinlich eher nicht, weil es so ist, dass man ja immer, normalerweise macht man als Künstler ja eine Tour, wenn man ein neues Album hat beispielsweise. Jetzt ist es aber so, dass diese Songs, die ich da singe, das ist natürlich ein begrenzter Pool an Songs. Ich habe ja keine neuen Intros, wie wir am Anfang ja schon festgestellt haben. Das heißt also, ich denke mal, ab einem gewissen Punkt, wenn man nichts Neues hat, dann macht es auch nicht so Sinn, nochmal eine Tour zu machen. Aber ich meine, wer weiß, es entstehen ja die verrücktesten Sachen und vielleicht gibt es ja auch wieder neue Intros und vielleicht wollen die Fans es auch einfach nochmal hören. Ich werde mir das überlegen und wir gucken einfach, was passiert. Ich bin da ganz offen. Ich freue mich jedenfalls mega drauf. Vielleicht kann ich noch sagen, das ist im November. Wir spielen am 18.11. in Berlin, am 19.11. in Hamburg, am 20. in Wiesbaden, am 21. in Illingen im Saarland. Das wird total toll und es wird auch sehr schön mit der Band unterwegs zu sein. Wir werden alle mit einem großen Bus fahren und das wird eine richtige, wie soll ich sagen, es wird nicht nur für die Fans toll, sondern es wird auch für uns toll, weil es wird eine richtig fette Klassenfahrt.
0: Alles klar, ich bedanke mich.
1: Ja, ich bedanke mich bei dir, Marc. Freue mich schon.
0: Ja, und damit endet eine weitere Folge von Marco Music. Heute mit der wunderbaren, talentierten Petra Scheser im Interview, die ja auch selbst als Teil der Band Wind beim Eurovision Song Contest aufgetreten ist, mehrmals sogar, und sogar auf dem zweiten Platz gelandet ist. Ja, und an dieser Stelle möchte ich mal kurz erwähnen, weil es jetzt gerade thematisch passt, diese Folge von Marco Music wird vor dem Eurovision Song Contest 2025 aufgenommen und wahrscheinlich ja auch im Radio zumindest, erst danach veröffentlicht. Ich weiß also noch gar nicht, wie die Platzierung aussieht. Man kann hoffen, dass Deutschland zumindest nicht wieder auf dem letzten Platz landet. Deswegen, wenn ihr das jetzt gerade hört, werdet ihr wahrscheinlich mehr wissen als ich, wenn ihr das jetzt gerade im Radio hört. Ja, wer weiß. Mal gucken, was wir diesmal gerissen haben. Ja, auf jeden Fall gibt's jetzt nochmal etwas aus Yu-Gi-Oh! Zu hören. Und zwar, wenn der Regen kommt, gesungen von Petra Scheser. Damit wünsche ich euch allen noch ein Leben, wo ihr stets an das Herz der Karten glaubt.

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1: Um 21 Uhr mit Beate Rüsapp. Der Angriff eines Co-Piloten in einer Fly-Dubai-Maschine war offenbar als Selbstmordanschlag auf einen israelischen Flughafen geplant. Nach Angaben der Ermittler in den Vereinigten Arabischen Emiraten wollte der Mann die Boeing in ein Terminal in Tel Aviv steuern. Aus der NDR-Nachrichtenredaktion Jan Busche.
2: Die beinahe Katastrophe hatte sich Ende September ereignet. Der Co-Pilot hatte während des Flugs von Dubai nach Tel Aviv den Flugkapitän mit einer Axt schwer verletzt und die Boeing in einen Sturzflug geschickt. Der Kapitän schaffte es aber blutüberströmt, die Cockpit-Tür zu entriegeln. Passagiere und Besatzungsmitglieder konnten den Co-Piloten überwältigen. Die Maschine landete sicher in Saudi-Arabien. Die Ermittler haben jetzt bekannt gegeben, der Co-Pilot hat sich auf früheren Flügen nach Tel Aviv mit der Route und dem Flughafen vertraut gemacht, wohl als Vorbereitung für einen späteren Anschlag.
1: In Mecklenburg-Vorpommern hat die SPD den Weg für Koalitionsverhandlungen mit Linken und Grünen freigemacht. Das teilte die Landesvorsitzende und Ministerpräsidentin Schwesig nach Beschlüssen der Parteigremien mit. Die Gespräche könnten schon am Montagvormittag losgehen, wenn Linke und Grüne ebenfalls offiziell zustimmen. Zuvor hatten die Verhandlungsführer der Sondierungen ihren Parteien empfohlen, Koalitionsgespräche aufzunehmen. Man sei sich in zentralen Punkten bereits einig geworden. Viele Staaten und internationale Institutionen haben die Ernennung der Juristin Pillay zur Friedensnobelpreisträgerin gelobt. Die Vereinten Nationen bezeichneten die Entscheidung für die Südafrikanerin als starkes Signal für die Menschenrechte. EU-Kommissionspräsidentin von der Leyen sagte, Pillays Mut und ihre moralische Klarheit seien ein kostbarer Kompass in der aktuellen Zeit. Auch die Bundesregierung würdigte die 85-Jährige. Pillay hat in Nürnberg am Rande einer Konferenz von der Auszeichnung erfahren. Sie war 6 Jahre lang UN-Hochkommissarin für Menschenrechte und Richterin am Internationalen Strafgerichtshof. In der zweiten Fußball-Bundesliga hatte Eintracht Braunschweig das Nordderby gegen Holstein Kiel gewonnen. Am Ende stand es 1:0. Aus Braunschweig Moritz Kühn.
3: Jan Obich erzielte in der 11. Minute den Siegtreffer für die Niedersachsen. Ein katastrophaler Fehl- und Rückpass von Ivan Nekic in den Lauf von Jan Obich. Der umkurfte Kiels Keeper Timon Weiner und schob dann ins leere Tor ein. In der zweiten Hälfte die KSV Holstein etwas besser, hatte Chancen, aber die Schüsse trafen halt eben nicht. Braunschweig rückt auf Rang 8 vor und die Kieler, die warten weiterhin auf den ersten Saisonsieg in der zweiten Liga.
1: Außerdem spielten Heidenheim und Kaiserslautern 0:0. Das waren die Nachrichten. Das Wetter in Norddeutschland. Nachts gebietsweise Regen, Tiefstwerte 13 bis 7 Grad. Morgen freundliche Phasen und zeitweise Schauer, Höchstwerte 13 bis 17 Grad. Es wird jetzt 21.03 Uhr.
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4: Gemeinsame Initiative. Vereine schlagen Gesundheitsmonitoring für Asse-Anwohner vor. Staatspreis für Architektur. Pavillon auf dem Braunschweiger Burgplatz erreicht engere Wahl. Und Woche der seelischen Gesundheit. Kommunen in der Region bieten umfangreiche Programme. Im Studio Peter Michael Möckel. Die Meldungen im Einzelnen. Umweltschützer von zwei Vereinen in der Asse-Region machen sich für ein Gesundheitsmonitoring für Anwohner des maroden Atommülllagers stark. Gemeinsame Initiatoren sind nach Informationen des NDR die regionale Energie- und Klimaschutzagentur sowie der Strahlenschutzstammtisch Braunschweiger Land. Ziel ist es demnach, transparent und unter wissenschaftlicher Begleitung zu erfassen, wie sich die Rückholung des Atommülls aus der Schachtanlage Asse 2 auf die Gesundheit auswirkt. Allerdings stehen die Planungen noch am Anfang. Wie es heißt, müssen zunächst datenschutzrechtliche Fragen und der Aktionsradius einer Befragung geklärt werden. In der Asse lagern 126.000 Fässer mit leicht- und mittelradioaktivem Atommüll. Die Rückholung der Abfälle ist notwendig, weil das ehemalige Salzbergwerk als instabil gilt und stillgelegt werden muss. Der temporäre Architekturpavillon auf dem Braunschweiger Burgplatz hat gute Chancen auf den niedersächsischen Staatspreis für Architektur. Nach Angaben der Stadtverwaltung hat die Jury aus 100 Bewerbungen 10 Projekte ausgewählt und der Pavillon ist dabei. Der offene Raum für Kultur und Begegnung entstand in Kooperation der Stadt mit der TU Braunschweig und dem Bund Deutscher Architektinnen und Architekten. In seiner ersten Saison fanden dort über 60 Veranstaltungen mit mehr als 2000 Besuchern statt. Der Staatspreis ist die höchste Architekturauszeichnung des Landes und wird alle 2 Jahre vergeben. Die Preisverleihung findet am 5. November im Landesmuseum Hannover statt. Unter dem Motto Miteinander statt Nebeneinander startet morgen die bundesweite Woche der seelischen Gesundheit. Bis zum 20. Oktober sind auch in unserer Region umfangreiche Angebote geplant. In Braunschweig umfasst das kostenlose Programm unter anderem Vorträge, Lesungen und Kleinkunst. Es richtet sich gleichermaßen an Betroffene, Angehörige und alle, die sich für das Thema interessieren. Alle Details sind dem städtischen Internetportal zu entnehmen. Im Landkreis Wolfenbüttel werden die ebenfalls kostenlosen Veranstaltungen vom Sozialpsychiatrischen Verbund organisiert. Ziel ist es, einer Mitteilung zufolge, über Hilfsangebote zu informieren, Berührungsängste abzubauen und Menschen in belastenden Situationen zu stärken. Über Einzelheiten informiert die Webseite lkwf.de. Egal ob dichte Wolken oder Sonne, am Sonntag wird der Himmel über dem Braunschweiger Prinzenpark auf jeden Fall bunt. Von 10 bis 18 Uhr steigt am Nussberg das diesjährige Drachenfest. Nach Angaben von Veranstalter Alexander Wicher erwartet die Besucher bei freiem Eintritt ein farbenfrohes Programm für die ganze Familie. Hauptattraktion sind natürlich zahllose Drachen, die bei dem angekündigten Herbstwind ausreichend Auftrieb bekommen dürften. Und wer keinen hat, wird laut Wicher an einem Verkaufsstand vor Ort fündig. Soweit die Nachrichten aus der Region. 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
5: 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And move, and move, and move, and move, and move, and move, and move, and move. Fix your eyes on a spot. Doesn't matter where. Just fix your eyes on one spot and begin to relax. Feel your mind and body beginning to wind down. Wind down. Wind down. Have any thoughts? Just let them drift through your mind like beautiful clouds across a clear blue sky. Just through your mind and away from you.
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Und so slippen wir auch schon wieder Outer Week und Into the Weekend. Hallo liebe Freunde, liebe Musikhörenden bei Voice of CPs auf Radio Rockerwelle. Hier, das ist gewesen Adam in Chains mit Chains, ja, mit Billy Idol und Flash of Fantasy of Course aus den 80ern. Hörspielfehler. Und hier kommt Alien, nee, Alien nicht, jetzt kommt Stiff Little Fingers mit einem Song. Suspect Device.

Oh, sorry, da hatte ich eben noch die langsamere Geschwindigkeit eingestellt und musste es dann auf schneller stellen, damit Stiff Little Finger Suspect Device richtig schön rüberkommt. Und hier kommt die Band Pennywise mit dem Song Alien.

The Stiff Little Fingers aus dem Norden von England und mit Wait and See. Richtig schön, geile alte Punkband auch. Hier kommen aus der Ecke von Bristol Fjord, die Manic Street Preachers. Und das ist Mitte links in England, etwas unterhalb von Mitte links. Und mit dem Song What's for Blues?

T.S. Uhlmann, meine ganz persönliche neue Entdeckung in diesem Jahr. Vom Grand Hotel von Kleve mit Zugvögel. Und hier kommen nochmal die Little Fingers mit At the Edge.

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Vielen Dank, liebe Hörer, dass ihr dabei gewesen seid, diese schöne Stunde Mitte Oktober. Und in zwei Wochen hören wir uns schon wieder. Darauf freue ich mich auch schon sehr. Also passt auf euch, eure Nachbarn, eure Freunde, eure Lieben auf. Ja, eure Freunde auch. Und auch in der Natur wohnen viele Freunde, die wir gar nicht kennen. Ja, einfach Tiere, kleine Amöben, Ameisen, Insekten, Frösche, Amphibien sind. Passt auf eure Nachbarn und Freunde bitte auf. Und wenn ihr draußen seid, hebt Plastik auf, das gehört da nicht hin. Und auch diese kleinen Zigarettenfilter gehören nicht mit ihrem Dreck ins Grundwasser. Ich sage immer dasselbe, ich muss aber immer dasselbe sagen, weil es liegt immer noch Mist rum. Und hier kommt nochmal T.S. Ullmann, die neue Entdeckung des Jahres für mich. Zum Leichen und Sterben ziehen die Lachse zum Fluss, den Fluss hinauf. Bis in zwei Wochen, alles Liebe, euer CP.

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1: Um 22 Uhr mit Beate Rüsopp. Der Angriff eines Co-Piloten in einer Fly-Dubai-Maschine war offenbar als Selbstmordanschlag auf einen israelischen Flughafen geplant. Nach Angaben der Ermittler in den Vereinigten Arabischen Emiraten wollte der Mann die Boeing in ein Terminal in Tel Aviv steuern. Aus der NDR-Nachrichtenredaktion Jan Busche.
2: Die beinahe Katastrophe hatte sich Ende September ereignet. Der Co-Pilot hatte während des Flugs von Dubai nach Tel Aviv den Flugkapitän mit einer Axt schwer verletzt und die Boeing in einen Sturzflug geschickt. Der Kapitän schafft es aber blutüberströmt, die Cockpit-Tür zu entriegeln. Passagiere und Besatzungsmitglieder konnten den Co-Piloten überwältigen. Die Maschine landete sicher in Saudi-Arabien. Die Ermittler haben jetzt bekannt gegeben, der Co-Pilot hat sich auf früheren Flügen nach Tel Aviv mit der Route und dem Flughafen vertraut gemacht, wohl als Vorbereitung für einen späteren Anschlag.
1: Die diesjährige Friedensnobelpreisträgerin Navneethem Pillay hat in Nürnberg von ihrer Auszeichnung erfahren. Die südafrikanische Juristin ist dort auf einer Fachkonferenz für Völkerrecht, die im Nürnberger Justizpalast stattfindet. Aus der NDR-Nachrichtenredaktion Astrid Rolle.
3: Der Direktor des Nürnberg-Forums holte Pillay spontan aus einer Veranstaltung und informierte sie über die Neuigkeit. Die 85-Jährige nannte ihre Ehrung eine wunderbare Überraschung. Pillay widmete die Auszeichnung allen Überlebenden internationaler Verbrechen sowie den Verteidigern der Justiz. Die Südafrikanerin war in ihrer Laufbahn unter anderem Richterin am Internationalen Strafgerichtshof und UN-Menschenrechtskommissarin. Sie leitete auch die UN-Untersuchungskommission zu den besetzten palästinensischen Gebieten. Geehrt wird Pillay laut norwegischem Nobelkomitee für ihren Einsatz für Frieden und Völkerrecht.
1: US-Präsident Trump hat eine große Diesellieferung aus Russland für den Weltmarkt angekündigt. Dies soll helfen, die Kraftstoffpreise zu senken. Trump sagte, er habe die Lieferung mit dem russischen Präsidenten Putin vereinbart. Demnach sollen sofort 300.000 Tonnen Diesel aus Russland geliefert werden, im November 500.000 Tonnen und danach noch einmal 1 Million Tonnen. Eigentlich gelten gegen Russland US-Sanktionen, die solche Geschäfte verbieten. Grund ist der Ukraine-Krieg. Russland bekommt aber nun eine Ausnahmegenehmigung für den Dieselverkauf. Sie gilt bis April. In der zweiten Fußball-Bundesliga sind im Spitzenspiel zwischen Heidenheim und Kaiserslautern keine Tore gefallen. Außerdem gewann Eintracht Braunschweig das Nordderby gegen Holstein Kiel mit 1:0. Das waren die Nachrichten. Das Wetter in Deutschland. Nachts gebietsweise Regen, auch trockene Phasen, Tiefstwerte 11 bis 6 Grad. Morgen im Nordwesten immer wieder Regen, sonst länger trocken, später einzelne Gewitter, Höchstwerte 12 bis 18 Grad. Am Sonntag Sonne, Wolken und Schauer, im Norden auch Gewitter, zeitweise trocken, 9 bis 17 Grad. Es ist 22.03 Uhr.
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4: Gemeinsame Initiative. Vereine schlagen Gesundheitsmonitoring für Asse-Anwohner vor. Staatspreis für Architektur. Pavillon auf dem Braunschweiger Burgplatz erreicht engere Wahl. Und Woche der seelischen Gesundheit. Kommunen in der Region bieten umfangreiche Programme. Im Studio Peter Michael Möckel. Die Meldungen im Einzelnen. Umweltschützer von zwei Vereinen in der Asse-Region machen sich für ein Gesundheitsmonitoring für Anwohner des maroden Atommülllagers stark. Gemeinsame Initiatoren sind nach Informationen des NDR die regionale Energie- und Klimaschutzagentur sowie der Strahlenschutzstammtisch Braunschweiger Land. Ziel ist es demnach, transparent und unter wissenschaftlicher Begleitung zu erfassen, wie sich die Rückholung des Atommülls aus der Schachtanlage Asse 2 auf die Gesundheit auswirkt. Allerdings stehen die Planungen noch am Anfang. Wie es heißt, müssen zunächst datenschutzrechtliche Fragen und der Aktionsradius einer Befragung geklärt werden. In der Asse lagern 126.000 Fässer mit leicht- und mittelradioaktivem Atommüll. Die Rückholung der Abfälle ist notwendig, weil das ehemalige Salzbergwerk als instabil gilt und stillgelegt werden muss. Der temporäre Architekturpavillon auf dem Braunschweiger Burgplatz hat gute Chancen auf den niedersächsischen Staatspreis für Architektur. Nach Angaben der Stadtverwaltung hat die Jury aus 100 Bewerbungen 10 Projekte ausgewählt und der Pavillon ist dabei. Der offene Raum für Kultur und Begegnung entstand in Kooperation der Stadt mit der TU Braunschweig und dem Bund Deutscher Architektinnen und Architekten. In seiner ersten Saison fanden dort über 60 Veranstaltungen mit mehr als 2000 Besuchern statt. Der Staatspreis ist die höchste Architekturauszeichnung des Landes und wird alle 2 Jahre vergeben. Die Preisverleihung findet am 5. November im Landesmuseum Hannover statt. Unter dem Motto Miteinander statt Nebeneinander startet morgen die bundesweite Woche der seelischen Gesundheit. Bis zum 20. Oktober sind auch in unserer Region umfangreiche Angebote geplant. In Braunschweig umfasst das kostenlose Programm unter anderem Vorträge, Lesungen und Kleinkunst. Es richtet sich gleichermaßen an Betroffene, Angehörige und alle, die sich für das Thema interessieren. Alle Details sind dem städtischen Internetportal zu entnehmen. Im Landkreis Wolfenbüttel werden die ebenfalls kostenlosen Veranstaltungen vom Sozialpsychiatrischen Verbund organisiert. Ziel ist es, einer Mitteilung zufolge, über Hilfsangebote zu informieren, Berührungsängste abzubauen und Menschen in belastenden Situationen zu stärken. Über Einzelheiten informiert die Webseite lkwf.de. Egal ob dichte Wolken oder Sonne, am Sonntag wird der Himmel über dem Braunschweiger Prinzenpark auf jeden Fall bunt. Von 10 bis 18 Uhr steigt am Nussberg das diesjährige Drachenfest. Nach Angaben von Veranstalter Alexander Wicher erwartet die Besucher bei freiem Eintritt ein farbenfrohes Programm für die ganze Familie. Hauptattraktion sind natürlich zahllose Drachen, die bei dem angekündigten Herbstwind ausreichend Auftrieb bekommen dürften. Und wer keinen hat, wird laut Wicher an einem Verkaufsstand vor Ort fündig. Soweit die Nachrichten aus der Region. 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

Hallo und herzlich willkommen, liebe Jazzfreunde der Okerwelle 104,6. Wenn wir in unserer großen Jazz-Enzyklopädie den Buchstaben P aufschlagen, dann springt uns eine Vielzahl berühmter Musiker entgegen. Die Sendezeit reicht kaum aus, um allen gerecht zu werden. Deswegen möchte ich mich auch gar nicht lang mit der Vorrede aufhalten und steige gleich ein mit dem wohl berühmtesten Vertreter mit dem Buchstaben P, nämlich Oscar Peterson. Der Mann Oscar Emmanuel Peterson wurde 1925 in Montreal in Kanada geboren. Er trat schon 1944 in das kanadische Orchester von Johnny Holmes ein und ging ab 1949 mit Jazz at the Philharmonics auf US-Tournee. Ab 1953 gehörten seinem Trio der Bassist Ray Brown, der Gitarrist Irvin Ashby, später dann Barney Kessel und danach Herb Ellis an. Als Herb Ellis 1958 ausschied, besetzte Oscar Peterson sein Trio um und arbeitete mit Schlagzeugern. 1959 war es Ed Thipken. Und aus dieser Zeit werden wir auch gleich eine Aufnahme hören. Für Ed Thipken kamen später Louis Hayes und Bobby Durham. Und für Ray Brown kam in den 70er Jahren der berühmte Däne Niels Henning Ørsted Petersen. Das Klavierspiel zeichnet sich durch ein phänomenales technisches Können aus. Sein Vorbild war immer Art Tatum, aber viele meinen, er hätte dieses Vorbild schon lang übertroffen. Die Einflüsse von Art Tatum und auch George Shearing verschmolz Oscar Peterson zu einem besonderen eigenen Stil. Er musizierte mit viel Drive und ist ein sehr anpassungsfähiger Begleiter, aber auch ein Solist. Er macht Fingerakrobatik hörbar. In den 90ern erlitt er leider einen Schlaganfall und sein Spiel war dadurch natürlich gehandicapt. Wir aber hören jetzt eine Aufnahme aus dem Jahre 1959 mit Ray Brown und Ed Thipken, Dizzy Gillespie's Wouldn't You, Oscar Peterson, P wie Peterson. Am Mikrofon für Sie und verantwortlich für den Inhalt ist Helmut Priedigkeit.

Der nächste Mann ist auch ein Oscar, nämlich Oscar Pettiford, der leider nur von 1922 bis 1960 lebte. Er spielte mit fast allen Größen des Jazz, mit Roy Eldridge, Dizzy Gillespie, Coleman Hawkins, Duke Ellington, Woody Herman und leitete zahlreiche eigene Kombos. 1958 blieb er nach einem Engagement in Europa und war unter anderem mit Stan Getz in Skandinavien. Er gilt als einer der profiliertesten modernen Bassisten. Er war ein sehr temperamentvoller Musiker und hat als eminenter Techniker das solistische Pizzicato-Spiel auf das Violoncello übertragen. Seine berühmteste Komposition ist wohl Blues in the Closet. Ich habe Ihnen hier eine Aufnahme aus dem Jahre 1954 mitgebracht, den Rum Blues, eine Kombination aus Rumba und Blues. Mit dabei sind Al Cohn am Tenorsaxophon, Kai Winding an der Posaune, Tal Farlow an der Gitarre, Maurice Renault am Piano und Buddy Rich an den Drums. Achten Sie darauf, im 11. und 12. Chorus spielt Oscar Pettiford Cello, also P wie Pettiford, Oscar Pettiford.

Auch unser nächster Musiker gilt als Gigant in der Jazzgeschichte. Der Pianist Bud Powell, Jahrgang 1924. Und auch ihm war, wie vielen Jazzmusikern, nur ein kurzes Leben beschieden. Er starb schon 1966. Schon 1943-44 spielte er als Minderjähriger bei seinem Vormund Cootie Williams, dem berühmten Trompeter bei Duke Ellington. Er erlitt ab 1945 eine Reihe von Nervenzusammenbrüchen und verbrachte 1947 die meiste Zeit in Heilanstalten. Aber zwischendurch trat er immer wieder auf mit einem Trio in den Clubs von New York. 1964 musste er den Musikerberuf vollständig aufgeben. Dank seiner immensen Technik waren seinem Einfallsreichtum beim Improvisieren im Achtelnotenswing keine Grenzen gesetzt. Bud Powell gilt als der erste und bedeutendste Bebop-Pianist. Er komponierte unter anderem Titel wie Glass Enclosure, Bouncing with Bud, The Fruit oder So Sorry Please und Un Poco Loco, das wir nun hören. Un Poco Loco aus dem Jahre 1951 mit Curly Russell am Bass und Max Roach an den Drums. P wie Paul, Bud Powell.

Der Tenorsaxophonist Flip Phillips ist vielen Jazzfreunden von seinen Auftritten bei Jazz at the Philharmonics bekannt. Dort brachte er die Menge durch seine Überblastechnik zum Kochen. Auch er spielte mit vielen Größen des Jazz und leitete eigene Kombos. Im Jahre 2000, der Mann war gerade 85 Jahre alt, trat er mit einigen Youngstern wie Howard Alden an der Gitarre, Benny Green am Piano und Christian McBride am Bass sowie Kenny Washington an den Drums noch einmal vors Mikrofon. Und er zeigte den Leuten, dass er auch mit 85 noch genügend Luft hatte, um mit ihnen mitzuhalten. Er spielt seine eigene Komposition Exactly Like Us. P wie Phillips. Flip Phillips, altersweise.

Wenn ich Ihnen jetzt den Namen Dave Pike nenne, dann werden sicherlich einige Hörer sagen, oh, den Namen habe ich schon mal gehört. Tatsächlich war er eine bekannte Nummer in Deutschland. Auf dem Vibraphon war Dave Pike eigentlich Autodidakt. Und dennoch brachte er es zu einer großen Meisterschaft, sodass er mit Paul Bley, Dexter Gordon, Harold Land und Herbie Mann spielte. 1968 kam er zu den Berliner Jazztagen und blieb anschließend in Deutschland. Und er gründete mit Volker Kriegel, Hans Rettenbacher und Peter Baumeister ein Quartett, das Dave Pike Set, was hier in Norddeutschland beim NDR bekannt wurde. 1973 kehrte er in die USA zurück und tourte eigentlich nur noch gelegentlich in Europa. Man konnte ihn ab und zu beim North Sea Jazz Festival in Den Haag sehen. Und dort trat er dann meist mit holländischen Begleitmusikern auf, wie hier auf dieser Aufnahme aus dem Jahre 1988, Charlie Parkers Ornithology, mit Rein de Graaf am Piano, Koos Seriesse am Bass und Erik Innecke an den Drums. P wie Pike, Dave Pike.

Über Charlie Parker kann man nur in Superlativen reden. Mit ihm und seiner Musik könnte man wochenlang Sendungen produzieren. Hier deswegen nur so viel. Er lebte von 1920 bis 1955. Charlie Parker ist neben Dizzy Gillespie der wichtigste Wegbereiter des Bebop und damit des modernen Jazz. Im Besitz einer blendenden Technik und tief in der Bluesform verwurzelt, war er der Erste, der wirklich modernen Jazz gespielt hat. Das wird besonders deutlich an Parkers unverwechselbarer melodischer Gestaltung und Interpretation der Achtelnoten, die den Achtelnoten-Swing entstehen ließen und so den Bebop als Initialstil eines neuen Jazz ins Leben riefen. Sein Einfluss erstreckte sich nicht nur auf die Musiker seines Instrumentes, sondern wirkte sich, wie früher bei Louis Armstrong, auf den Jazz insgesamt aus. In dem kürzlich erschienenen Film von Julian Benedict, Blow Your Own Thing, sagte der Saxophonist Jan Gabarek, alle versuchen, wie Charlie Parker zu spielen. Aber niemand wird es je schaffen. Ja, und zum Vergleich zur vorigen Aufnahme, jetzt hier sein Ornithology aus dem Jahre 1953 mit Red Garland am Piano, Billy Griggs am Bass und Roy Haynes an den Drums. Ornithology mit P wie Parker, Charlie Parker.

Joseph Anthony Jacoby Passalacqua, besser bekannt als Joe Pass, war ein überragender Gitarrist. Auch er verfiel wie viele andere Jazzmusiker dem Drogenkonsum und nach langjährigen Entziehungskuren stieg er auf vom vielgefragten Studiomusiker in Los Angeles über das George Shearing Quintett, das Oscar Peterson Trio und die Zusammenarbeit mit Ella Fitzgerald zum weltbekannten Solisten. Er ist technisch wie musikalisch ein überragender Improvisator. Mit Shirley Mann an den Drums, Joe Pisano an der Rhythmusgitarre und Jim Hugart am Bass spielte er 1981 das bekannte Nice Work If You Can Get It ein. Hier also Joe Pass.

Wenn es einen Altsaxophonisten gab, der annähernd an Charlie Parker herankam, dann war es Arthur Edward Pepper, bekannt als Art Pepper. Er lebte von 1925 bis 1982 und spielte neben dem Alt auch das Tenorsaxophon. Eine lange Zeit verbrachte er bei Stan Kenton und spielte auch mit Shirley Mann, Benny Carter und Lee Young zusammen. Er war wegen Drogenvergehens mehrfach im Gefängnis, aber er fing sich wieder und schrieb 1974 mit seiner Frau Laurie das bekannte Buch Straight Life. Überzeugen Sie sich von seiner exzellenten Technik in der folgenden Aufnahme aus dem Jahre 1979 mit Bill Waitress an der Posaune, Russ Freeman am Piano, Bob Magnuson am Bass und Carl Burnett an den Drums. Der Titel For Art's Sake aus dem Jahre 79, wie schon gesagt. P wie Pepper, Art Pepper.

Nun kommen wir zu einem der vielversprechendsten Trompetenstars der 90er Jahre. Nicholas Payton, Jahrgang 1973. Er stammt aus New Orleans und schon mit 12 Jahren wurde Wynton Marsalis auf ihn aufmerksam und förderte ihn seitdem ständig. Payton trat mehrfach in Europa auf, wo man sich von seinem immensen Können überzeugen konnte. Sie können sich jetzt ebenfalls davon überzeugen bei It Could Happen to You mit Mark Whitfield an der Gitarre, Mulgrew Miller am Piano, Reginald Veal am Bass und Louis Nash an den Drums. Nicholas Payton mit It Could Happen to You.

0: Nun müssen wir doch noch zu einem Europäer kommen, nämlich zum Geiger Jean-Luc Ponty, Jahrgang 1942. Er lernte übrigens auch Blasinstrumente und Keyboard. Bekannt wurde er 1967 durch seinen Auftritt beim Montreux Jazz Festival mit Svend Asmussen und Ray Nance, beide an der Violine. In den späten 60ern trat er auch mit Wolfgang Dauner auf und danach mit John McLaughlin bei seinem Mahavishnu Orchestra. Er spielt bevorzugt die elektrische Violine, wie auch hier in dem Klassiker von Herbie Hancock, Cantaloupe Islanders im Jahre 1969. Das war's dann nochmal wieder für heute. Ich hoffe, die Sendung hat Ihnen etwas Spaß gemacht. Wenn ja, dann schalten Sie doch mal wieder die Okerwelle 104,6 ein. Am Mikrofon für Sie.
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2: Um 23 Uhr mit Beate Rüsapp. Der Angriff eines Co-Piloten in einer Fly-Dubai-Maschine war offenbar als Selbstmordanschlag auf einen israelischen Flughafen geplant. Nach Angaben der Ermittler in den Vereinigten Arabischen Emiraten wollte der Mann die Boeing in ein Terminal in Tel Aviv steuern. Aus der NDR-Nachrichtenredaktion Jan Busche.
3: Die beinahe Katastrophe hatte sich Ende September ereignet. Der Co-Pilot hatte während des Flugs von Dubai nach Tel Aviv den Flugkapitän mit einer Axt schwer verletzt und die Boeing in einen Sturzflug geschickt. Der Kapitän schaffte es aber blutüberströmt, die Cockpit-Tür zu entriegeln. Passagiere und Besatzungsmitglieder konnten den Co-Piloten überwältigen. Die Maschine landete sicher in Saudi-Arabien. Die Ermittler haben jetzt bekannt gegeben, der Co-Pilot hat sich auf früheren Flügen nach Tel Aviv mit der Route und dem Flughafen vertraut gemacht. Wohl als Vorbereitung für einen späteren Anschlag.
2: US-Präsident Trump hat eine große Diesellieferung aus Russland für den Weltmarkt angekündigt. Dies soll helfen, die Kraftstoffpreise zu senken. Trump sagte, er habe die Lieferung mit dem russischen Präsidenten Putin vereinbart. Demnach sollen sofort 300.000 Tonnen Diesel ankommen, im November 500.000 Tonnen und danach noch einmal 1 Million Tonnen. Eigentlich gelten gegen Russland US-Sanktionen, die solche Geschäfte verbieten. Viele Staaten und internationale Institutionen haben die Ernennung der Juristin Pillay zur Friedensnobelpreisträgerin gelobt. Die Vereinten Nationen bezeichneten die Entscheidung für die Südafrikanerin als starkes Signal für die Menschenrechte. EU-Kommissionspräsidentin von der Leyen sagte, Pillays Mut und ihre moralische Klarheit seien ein kostbarer Kompass in der aktuellen Zeit. Pillay war 6 Jahre lang UN-Hochkommissarin für Menschenrechte und Richterin am Internationalen Strafgerichtshof. In der Fußball-Bundesliga hat Werder Bremen in Dortmund kurz vor Schluss noch einen Punkt geholt. Zwischen dem BVB und Werder stand es am Ende 2:2. Aus der Sportredaktion Michael Augustin.
4: Bis zur 88. Minute lag der BVB mit 2:0 in Führung nach Toren von Svensson und Schlotterbeck. Dann begann die Bremer Aufholjagd. Reis mit dem 1:2 und der ehemalige Dortmunder Füllkrug in der 2. Minute der Nachspielzeit mit dem Ausgleich. Der BVB war vorher immer wieder am starken Werder-Torhüter Hain gescheitert und gibt zum ersten Mal in dieser Saison Punkte ab. In der 2. Bundesliga hat Eintracht Braunschweig mit 1:0 gegen Holstein Kiel gewonnen. Keine Tore dagegen im 2. Spiel des Abends. Heidenheim und Kaiserslautern haben sich 0:0 getrennt.
2: Das waren die Nachrichten. Das Wetter in Deutschland. Nachts gebietsweise Regen, auch trockene Phasen, Tiefstwerte 11 bis 6 Grad. Morgen im Nordwesten immer wieder Regen, sonst länger trocken, später einzelne Gewitter, Höchstwerte 12 bis 18 Grad. Am Sonntag Sonne, Wolken und Schauer bei 9 bis 17 Grad. Es ist 23.03 Uhr.
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5: Gemeinsame Initiative. Vereine schlagen Gesundheitsmonitoring für Asse-Anwohner vor. Staatspreis für Architektur. Pavillon auf dem Braunschweiger Burgplatz erreicht engere Wahl. Und Woche der seelischen Gesundheit. Kommunen in der Region bieten umfangreiche Programme. Im Studio Peter Michael Möckel. Die Meldungen im Einzelnen. Umweltschützer von zwei Vereinen in der Asse-Region machen sich für ein Gesundheitsmonitoring für Anwohner des maroden Atommülllagers stark. Gemeinsame Initiatoren sind nach Informationen des NDR die regionale Energie- und Klimaschutzagentur sowie der Strahlenschutzstammtisch Braunschweiger Land. Ziel ist es demnach, transparent und unter wissenschaftlicher Begleitung zu erfassen, wie sich die Rückholung des Atommülls aus der Schachtanlage Asse 2 auf die Gesundheit auswirkt. Allerdings stehen die Planungen noch am Anfang. Wie es heißt, müssen zunächst datenschutzrechtliche Fragen und der Aktionsradius einer Befragung geklärt werden. In der Asse lagern 126.000 Fässer mit leicht- und mittelradioaktivem Atommüll. Die Rückholung der Abfälle ist notwendig, weil das ehemalige Salzbergwerk als instabil gilt und stillgelegt werden muss. Der temporäre Architekturpavillon auf dem Braunschweiger Burgplatz hat gute Chancen auf den niedersächsischen Staatspreis für Architektur. Nach Angaben der Stadtverwaltung hat die Jury aus 100 Bewerbungen 10 Projekte ausgewählt und der Pavillon ist dabei. Der offene Raum für Kultur und Begegnung entstand in Kooperation der Stadt mit der TU Braunschweig und dem Bund Deutscher Architektinnen und Architekten. In seiner ersten Saison fanden dort über 60 Veranstaltungen mit mehr als 2000 Besuchern statt. Der Staatspreis ist die höchste Architekturauszeichnung des Landes und wird alle 2 Jahre vergeben. Die Preisverleihung findet am 5. November im Landesmuseum Hannover statt. Unter dem Motto Miteinander statt Nebeneinander startet morgen die bundesweite Woche der seelischen Gesundheit. Bis zum 20. Oktober sind auch in unserer Region umfangreiche Angebote geplant. In Braunschweig umfasst das kostenlose Programm unter anderem Vorträge, Lesungen und Kleinkunst. Es richtet sich gleichermaßen an Betroffene, Angehörige und alle, die sich für das Thema interessieren. Alle Details sind dem städtischen Internetportal zu entnehmen. Im Landkreis Wolfenbüttel werden die ebenfalls kostenlosen Veranstaltungen vom Sozialpsychiatrischen Verbund organisiert. Ziel ist es, einer Mitteilung zufolge, über Hilfsangebote zu informieren, Berührungsängste abzubauen und Menschen in belastenden Situationen zu stärken. Über Einzelheiten informiert die Webseite lkwf.de. Egal ob dichte Wolken oder Sonne, am Sonntag wird der Himmel über dem Braunschweiger Prinzenpark auf jeden Fall bunt. Von 10 bis 18 Uhr steigt am Nussberg das diesjährige Drachenfest. Nach Angaben von Veranstalter Alexander Wicher erwartet die Besucher bei freiem Eintritt ein farbenfrohes Programm für die ganze Familie. Hauptattraktion sind natürlich zahllose Drachen, die bei dem angekündigten Herbstwind ausreichend Auftrieb bekommen dürften. Und wer keinen hat, wird laut Wicher an einem Verkaufsstand vor Ort fündig. Soweit die Nachrichten aus der Region. 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

0: Hallo, guten Abend. Schön, dass Sie wieder dabei sind, um auf Radio Okerwelle Fantastisches vor Mitternacht zu hören. Mein Name ist Kurt Volland und ich nehme Sie heute noch einmal mit in die Baker Street zum letzten Teil des Abenteuers rund um das Geheimnis des Weißen Bandes.
1: Sherlock Holmes und das Geheimnis des Weißen Bandes. Ein Hörspiel in drei Teilen nach dem Roman von Anthony Horowitz. Bearbeitung und Regie Bastian Pastewka. Dritter Teil.
2: Sie gehören zum House of Silk?
3: Ich habe nichts damit zu tun. Enttäuschen Sie mich nicht mit Ihren törichten Syllogismen. Die können Sie sich für Ihre Bücher aufbewahren.
2: Aber Sie wissen, was das House of Silk ist.
3: Ich weiß alles. Jede Missetat in diesem Land wird mir gemeldet. Ich habe Agenten in jeder Stadt und jeder Straße. Sie müssen mir etwas versprechen, Doktor. Sie müssen mir schwören, dass Sie weder Sherlock Holmes noch sonst irgendjemand von diesem Gespräch erzählen. Und Sie dürfen erst recht nicht darüber schreiben. Wenn Sie jemals meinen Namen erfahren sollten, müssen Sie so tun, als ob Sie ihn zum ersten Mal hören und er Ihnen nichts weiter bedeutet.
2: Und woher wissen Sie, dass ich das Versprechen halte?
3: Oh, ich weiß, Sie sind ein Mann, der sich an sein Wort hält.
2: Und wenn ich mich weigere?
3: Ich muss Ihnen sagen, dass Ihr Freund sich in großer Gefahr befindet. Wenn Sie nicht tun, was ich sage, wird er in den nächsten 48 Stunden tot sein.
2: Was?
3: Ich kann Ihnen helfen, aber ich werde es nur zu meinen Bedingungen tun.
2: Dann akzeptiere ich Sie.
3: Schwören Sie es?
2: Ja.
3: Wobei?
2: Bei meiner Ehe.
3: Das reicht nicht.
2: Bei meiner Freundschaft zu Holmes.
3: Jetzt verstehen wir uns.
2: Dann sagen Sie mir, was ist das House of Silk und wo finde ich es?
3: Das kann ich Ihnen nicht sagen. Ich fürchte, das muss Sherlock Holmes selbst herausfinden. Ich kann es nicht sagen, weil ich einen Ruf bei denen zu verlieren habe, die für mich arbeiten. Und ich brauche sie nun einmal, auch wenn meine Handlanger weniger idealistisch sind, als ich es bin. Aber Kinder ermorden, das würde ich niemals tun. Ich bin ein zivilisierter Mensch. Und es gibt Regeln, die ich für unverletzlich halte.
2: Sie haben Holmes vor 3 Monaten das Weiße Band geschickt.
3: Es war eine impulsive Entscheidung. Und ich war enttäuscht, dass er sich entschloss, nichts weiter zu unternehmen. Ich bin davon überzeugt, dass die Welt ohne das House of Silk eine bessere ist. Deshalb gebe ich Ihnen dies hier.
2: Ein Schlüssel?
3: Der Schlüssel zu Mr. Holmes' Zelle in Holloway.
2: Das ist Ihr großer Plan? Sie erwarten, dass er einfach flüchtet?
3: Es gibt keine Alternative. Sherlock Holmes wird Holloway nicht lebend verlassen. Seine Feinde werden ihn vergiften oder strangulieren oder seinen Tod sonst wie arrangieren. Der Befehl ist längst erteilt worden.
2: Aber wie soll ich ihm den Schlüssel geben?
3: Ihnen wird schon etwas einfallen.
2: Vielen Dank.
3: Underwood wird Sie nach Hause bringen. Leben Sie wohl, Doktor. Ich beneide Sherlock Holmes darum, dass er einen so treuen Biografen an seiner Seite hat.
4: Als ich mitten in der Nacht endlich in unserer Wohnung eintraf, fand ich ein Telegramm von Inspektor Lestrade. Zu meiner Überraschung schrieb er, ich könne das Gefängnis Holloway am kommenden Nachmittag um 3 besuchen. Ich sprang auf. Plötzlich fiel mir ein, wie oder besser womit ich meinem Freund den Schlüssel zuspielen konnte. Ich griff ein dickes Buch aus Holmes Regal und öffnete es. Zwischen Buchblock und dem Rücken war ein kleiner Hohlraum. Ich schob den Schlüssel hinein, holte eine Kerze, ließ flüssiges Wachs in den Spalt laufen, wodurch der Schlüssel in seiner Lage fixiert und versiegelt wurde. Hochzufrieden ging ich zu Bett und sank in einen unruhigen Schlaf.
5: Mein Name ist Ross.
6: Der Junge hat uns nicht die Wahrheit gesagt.
5: Ich habe nichts gesehen.
7: Der kleine Ross?
6: Er hat den Mörder gesehen.
7: Mrs. Hudson? Mrs. Hudson!
4: Ich warf mir den Morgenmantel über und ging zur Tür.
8: Guten Morgen, Dr. Watson.
7: Guten Morgen.
4: Es war der Direktor der Corley Grange Schule, den ich mit blanker Verwirrung begrüßte. Er zog seinen Mantel aus und enthüllte so den kirchlichen Kragen, der meine Erinnerung sofort wiederherstellte.
8: Ich war mir nicht sicher, ob ich kommen sollte, aber ich musste.
9: Zuvor will ich Sie aber noch fragen, diese verrückte Geschichte mit Mr. Holmes, ist es wahr? Hat er das Mädchen getötet?
2: Es trifft zu, dass er eines Verbrechens verdächtigt wird, an dem er vollkommen unschuldig ist.
9: Oh, ich bin froh, das zu hören. Dann wird sich sicher alles aufklären. Aber sagen Sie, mein lieber Doktor, der kleine Ross, haben Sie von dem etwas gehört?
2: In welchem Sinne?
9: Haben Sie ihn schon gefunden?
2: Ich fürchte, wir sind zu spät gekommen. Er war tot, als wir ihn fanden.
9: Tot? Um Himmels Willen, was ist passiert?
2: Jemand hat ihn gefoltert und dann zum Sterben ans Themseufer gelegt.
9: Oh, du lieber Himmel, wer tut einem Kind so etwas an? Es ist schmerzlich. Schmerzlich. Ich war auf einen Hinweis gestoßen, der Ihnen helfen sollte, den Jungen zu suchen.
2: Ein Schulheft?
9: Ja. Es gehörte Ross Dixon, wie Sie sehen können. Meine Frau Joanna fand es im Schlafsaal, als wir die Matratzen austauschten. Er hat das Heft im Futter versteckt. Und in dem Heft lag dieses Blatt.
2: Es war ein billiger Reklamezettel für eine Monstrositätenschau in Whitechapel. Ich las den Text. Dr. Silken's House of Wonders, Wanderbühne. Mein Herz pochte wie ein Dampfhammer. Ich hatte soeben das House of Silk gefunden.
10: Guten Tag, Dr. Watson.
2: Der Gefängnisleiter Hawkins begrüßte mich und brachte mich in einen kleinen Warteraum. Zu meiner Überraschung wurde ich dort erwartet.
11: Was ist los, Hawkins?
2: Der weißhaarige Inspektor Harriman saß mit dem Rücken zu uns auf einem Stuhl. Wieder war er in Schwarz gekleidet und seine Aufmerksamkeit war auf einen goldenen Ring fixiert, der an seiner Hand glänzte.
10: Ich habe Sie hier zusammengeführt, um Sie zu informieren, dass Mr. Holmes heute Morgen schwer krank geworden ist.
11: Was fehlt ihm?
10: Wir wissen es nicht. Meine Leute haben ihn zusammengekrümmt auf dem Boden der Zelle gefunden. Er hatte starke Schmerzen.
11: Was soll das heißen? Wo ist Mr. Holmes jetzt?
10: Auf der Krankenstation. Unser Gefängnisarzt Dr. Trevelyan hat ihn verlegen lassen.
11: Sind Sie sicher, dass er nicht simuliert? Als ich gestern Abend mit ihm sprach, war er völlig gesund.
10: Dr. Trevelyan hat ihn untersucht. Und ich muss Ihnen leider sagen, dass er ernsthaft erkrankt ist und keinen Besuch empfangen kann.
11: Mr. Holmes ist mein Gefangener und Gegenstand meiner Ermittlungen. Sie werden mich jetzt zu ihm bringen.
10: Ich muss protestieren. Es ist nicht zu
11: verantworten. Sie können protestieren, so viel Sie wollen, aber wir machen das genau so, wie ich das sage.
10: Die Krankenstation. Dr. Trevelyan.
12: Guten Tag, die Herren.
11: Guten Tag.
10: Das ist Dr. Watson.
12: Ich freue mich, Sie kennenzulernen, Herr Kollege.
10: Und Inspektor Harriman von Scotland Yard.
11: Wo ist Mr. Holmes?
10: Der Inspektor ist für Ihren Patienten verantwortlich.
12: Nein. Solange er sich auf meiner Station befindet, bin ich für meinen Patienten verantwortlich.
2: Dr. Trevelyan sah mich ernst an und ich war mir plötzlich sicher, den Mann zu kennen.
12: Mr. Holmes schläft gerade. Ich musste ihm ein Sedativum geben. Bitte folgen Sie mir. Er liegt nebenan.
10: Hier entlang, Inspektor.
12: Rivers?
13: Ja?
12: Die Schlüssel, bitte.
13: Ja.
12: Rivers ist mein Krankenwärter.
11: Hat er mit Mr. Holmes gesprochen?
12: Mr. Holmes hat überhaupt nichts gesagt, seit er hier ist.
13: Hier, Doktor.
12: Danke, Rivers. Bitte seien Sie leise, meine Herren.
10: Was soll das bedeuten?
2: Wir blickten in den kleinen Raum mit den kahlen Wänden. Die Zelle war leer. Kein Zweifel. Sherlock Holmes war verschwunden.
11: Wo ist er? Was habt ihr mit ihm gemacht?
13: Ich verstehe das nicht.
11: Was sind das für Spielchen hier?
10: Der Mann war in diesem Zimmer?
13: Ja, Sir.
10: Und die Tür war verschlossen und verriegelt, wie wir sie vorgefunden haben?
13: So entspricht es den Vorschriften.
11: Behaupten Sie immer noch, dass Holmes krank ist, Trevelyan? Oder hat er die Krankheit vorgetäuscht, wie ich das von Anfang an vermutet habe?
13: Er war krank, Inspektor. Und wie hätte er flüchten können? Das Fenster ist vergittert und die Station bewacht.
14: Hier kann keiner raus.
10: Er muss noch im Gebäude sein. Ich lasse Alarm geben. Das Gefängnis wird abgeriegelt. Ich muss Sie bitten, sofort zu gehen, meine Herren.
11: Ich werde bleiben, Hawkins, bis wir Holmes gefunden haben.
7: Ich bleibe auch.
10: Sie haben hier nichts zu suchen. Alles durchsuchen! Alles durchsuchen!
13: Rivers, führen Sie Dr. Watson hinten hinaus. Schnell, bevor die Tore unten sind.
10: Folgen Sie mir, Inspektor.
14: Vielen Dank, Doktor.
7: Komme.
2: Der zornrote Inspektor verschwand mit Dr. Trevelyan, während mich der Wärter mit dem Backenbart zur Hintertreppe brachte. Er führte mich flink durch ein altes Treppenhaus und eine Wäscherei, in der Männer an großen Kesseln schwitzten.
14: Tor auf!
4: Wir gingen durch einen Seitenausgang, der für Bedienstete gedacht war, und standen im Freien. Zu meiner Überraschung schob mich der ungeschliffene Mann in eine Droschke, die sich sofort in Bewegung setzte. Er selbst stieg ebenfalls ein.
15: Schön, Sie zu sehen, Watson.
2: Was? Holmes, das ist doch nicht möglich.
15: Sie sehen aus, als sei Ihnen der Weihnachtsmann begegnet.
2: Das ist nun wirklich das Erstaunlichste, was Sie je vollbracht haben.
15: Ach, nur eine kleine Scharade mit einem falschen Bart und einer großen Mütze.
2: Wie in aller Welt haben Sie das gemacht?
15: Nun, ich konnte mich auf Dr. Trevelyan verlassen, unseren früheren Klienten von der Brook Street-Affäre.
2: Ich wusste doch, dass ich den Mann kenne.
15: Es war ein Glücksfall, dass er inzwischen in Holloway praktiziert und mir von Anfang an vertraute. Er gab dem echten Rivers frei und besorgte mir seinen Dienstausweis, die Uniform und den falschen Bart. Ich stellte mich krank, wurde auf die Station des Doktors verbracht und nun mussten wir nur noch warten, bis Harriman wieder zu einem seiner verlogenen Verhöre auftauchte. Mit Ihnen, Watson, hatte keiner gerechnet. Aber Sie waren großartig. Ohne Sie und Direktor Hawkins wäre es wahrscheinlich nie gelungen, den Inspektor so unter Druck zu setzen.
2: Ach, hören Sie auf zu spotten. Ich weiß doch, dass Sie Ihre Tricks am liebsten vor einem staunenden Publikum präsentieren.
15: Watson, ich fürchte, dieser Harriman ist die treibende Kraft der Verschwörung, der Sie und ich auf der Spur sind.
4: Ich habe keine Zweifel. Er hat vor Gericht gelogen. Er war lange vor uns bei Creers Opiumhöhle. Ich habe ihn gesehen.
15: Ach, ich wusste es doch. Ich habe dem Inspektor mehrfach unmissverständlich erklärt, was an dem Abend passiert ist. Sie hatten mich überrumpelt. Ich hatte Sie gerade verlassen, betrat das Lokal und bestellte zum Schein eine 4-Penny-Dosis. Creer bestand darauf, dass ich das Opium nur in seinem Büro bezahlen durfte. Dort aber erwartete mich unser Freund Henderson. Es war eine Falle. Die beiden packten mich und flößten mir aus einem kleinen Glas irgendein Gift ein, das mich augenblicklich lähmte.
2: Diese Teufel.
15: Als ich wieder zu Bewusstsein kam, lag ich in Bow Street, wo Harriman und dieser Staatsanwalt ihre Pläne schmiedeten.
4: Aber wie erklären Sie die Aussagen der vielen Zeugen?
15: Die Frage muss lauten, wie erklärt man die unglaubwürdigen Aussagen der vielen Zeugen?
2: Was meinen Sie?
15: Aber Watson, das waren doch abgekartete Märchen. Fanden Sie es nicht überraschend, dass dieser adelige Lord Blackwater, der nie Soldat war, meine Waffe sofort als einen Armeerevolver ausmachte? Obwohl es dunkel in Creer's Place war, als ich angeblich in Sekundenschnelle an ihm vorbeigerannt sein soll.
2: Das ist in der Tat ein beträchtlicher Schnitzer. Mein Gott!
15: Und was ist mit diesem Dr. Ackland? Er muss ein erstaunliches Sehvermögen haben. Er konnte nicht erkennen, wer im Nebel Schüsse auf Sally Dixon abgegeben hatte. Aber im selben Atemzug behauptete er, er habe meinen Revolver rauchen sehen.
4: Sie haben vollkommen recht. Aber was machen wir jetzt? Sie sind flüchtig, Ihr Ruf ist beschädigt. Und die Tatsache, dass Sie geflohen sind, wird alle Welt überzeugen, dass Sie schuldig sind.
15: Mein Ruf kann sehen, wo er bleibt. Wir müssen unseren Feind aufspüren, Watson. Wir haben es mit einem kriminellen Geist von besonderer Heimtücke und Grausamkeit zu tun. Die Angelegenheit reicht sehr tief und wir müssen unsere Gegner schnell besiegen.
4: Holmes, ich weiß, was das House of Silk ist.
15: Wie bitte?
4: Ich zog das Flugblatt heraus und zeigte es meinem Freund. Ich erzählte von dem Besuch des Reverend Fitzsimmons, von Mycroft Holmes neuerlicher Warnung und den Sorgen der Familie Carstairs und ihrer Diener. Doch Sherlock Holmes schaute mich nur triumphierend an.
15: Wieder einmal muss ich Ihnen gratulieren, Watson. Während ich im Gefängnis schmachtete, waren Sie fleißig. Gleich werden wir die Baker Street erreicht haben. Ich darf mich nicht zeigen, deshalb werde ich in dem Botenbüro an der Ecke auf Sie warten. Bitte holen Sie mir rasch ein paar Sachen, Watson. Ich möchte die schmutzige Kappe endlich gegen meinen Deerstalker tauschen. Und vergessen Sie Ihren Revolver nicht. Uns erwartet ein Ausflug auf den Rummelplatz. Da werden wir, Watson. Dr. Silkins House of Wonders.
2: Du meine Güte.
16: Spaziert, meine Herren. Dr. Silkin erwartet Sie. Alle Wunder dieser Welt. Der Mann ohne Hals, das fünfbeinige Schwein und die hässlichste Frau der Welt.
4: Das Kabinett, das wir betraten, zeigte allerlei Hokuspokus. Einen tätowierten Affen und ein paar Masken aus Gummi. Fackeln führten uns eine Treppe herauf und nachdem sich unsere Augen an das Dunkel gewöhnt hatten, erreichten wir eine Tür.
2: Sehen Sie das?
15: Ein weißes Band.
17: Guten Abend, Mr. Holmes. Keine Bewegung, Doktor. Weg mit dem Revolver.
15: Tun Sie, was er sagt, Watson. Guten Abend, Henderson. Ach, Sie sind auch da, Mr. Creer.
17: Gar nicht überrascht, uns zu sehen?
15: Ich vermute, es geht Ihnen nicht anders.
17: Ihre Flucht aus Holloway war Ihre letzte große Tat, Mr. Holmes. Und leider wird niemand mehr darüber schreiben können.
15: Nun, in diesem Fall haben Sie gewiss nichts dagegen, noch meine Neugier zu befriedigen. Sind Sie es gewesen, der Sally Dixon erschossen hat?
17: Ja, das war ich tatsächlich. Sie war dumm genug, wieder zu dem Lokal zurückzukehren, in dem sie gearbeitet hat. Dort haben wir sie mitgenommen.
15: Und der kleine Ross?
17: Es war scheußlich. Aber er hatte es sich selbst zuzuschreiben. Wir mussten ein Exempel statuieren.
18: Hör auf zu reden und schieß endlich.
15: Sie können genauso gut Ihre Waffen weglegen und aufgeben. Hören Sie das? Der Jahrmarkt ist vorbei. Der Schießstand hat geschlossen.
18: Verdammt. Was ist das?
15: Beim ersten Mal war es unvermeidlich, in Ihre Falle zu gehen, Henderson. Aber glauben Sie im Ernst, ich würde das ein zweites Mal tun?
19: Waffen weg! Vorsicht!
15: Watson, sind Sie verletzt?
19: Nichts, was ein bisschen Franzbranntwein und ein Whisky-Soda nicht heilen könnten.
15: Ein Glück. Sie haben sich ganz schön Zeit gelassen, Lestrade.
19: Na, es hat mich doch interessiert, was der Bursche zu sagen hatte.
15: Sie haben alles gehört?
19: Jedes Wort. Warum sind Sie überhaupt hier, Inspektor?
20: Ich bekam gerade noch rechtzeitig eine Einladung von Mr. Holmes.
21: Inspektor, der hier lebt noch.
15: Können Sie mich verstehen? Wir können nichts mehr für Sie tun, Creer. Aber Sie haben noch etwas Zeit, Ihr Gewissen zu erleichtern, ehe Sie vor Ihren Schöpfer treten. Ich weiß alles über das House of Silk. Ich weiß, was es ist. Und ich weiß, wo es ist. Mir fehlt nur eine letzte Information. Sagen Sie mir, wann ist das nächste Treffen?
18: Heute Nacht.
15: Lestrade, ich weiß, wie viel Sie riskiert haben und ich weiß, dass nur Sie mir jetzt helfen können. Bitte begleiten Sie mich ein letztes Mal und nehmen Sie 10 bis an die Zähne bewaffnete Männer mit. Sie müssen charakterfest und entschlossen sein, denn Sie werden niemals vergessen, was wir heute Nacht aufdecken werden. Ich kann diese Sache nur mit Ihnen beenden und auf diese Weise dem kleinen Ross Gerechtigkeit widerfahren lassen.
20: Wir gehen mit Ihnen, Mr. Holmes. Bringen wir es hinter uns.
1: Lestrade hatte 10 Mann in 4 Kutschen mitgebracht und gemeinsam fuhren wir zur höchsten Stelle des Hemworth Hill, zur Corley Grange Schule für Jungen. Sherlock Holmes schwieg, doch ich konnte nicht länger an mich halten.
4: Sie haben gewusst, dass uns eine Falle gestellt werden würde.
15: Ich hatte den starken Verdacht. Der Reklamezettel war druckfrisch. Wenn Ross ihn tatsächlich im Schlafraum versteckt hätte, wäre er zumindest ein Vierteljahr alt gewesen. Aber zu dieser Zeit war Dr. Silkins Wanderbühne gar nicht in der Stadt. Außerdem...
4: Außerdem was?
15: Außerdem war die Falle für Sie bestimmt. Mich wollte man in Holloway zum Schweigen bringen. Unsere Gegner konnten nicht wissen, dass ich wieder auftauchen würde.
4: Deshalb haben Sie Lestrade ein Telegramm geschickt, aus dem Botenbüro.
15: So ist es. Und ich habe ein weiteres dort abgeholt.
4: An Sie?
15: Ja. Es wurde dort schon eine ganze Weile für mich aufgehoben. Es kam aus Belfast.
20: Die Männer haben das Gebäude umstellt. Wir warten auf Ihr Zeichen.
1: Wir nahmen unsere Position hinter einer kleinen Baumgruppe ein. Die Schule lag im Dunkeln. Unser eigentliches Ziel aber war das Gebäude gegenüber. Die alte Stellmacherei.
15: Sind Sie bereit, Watson?
19: Ja.
15: Wir gehen hinein, Lestrade.
20: Sie wollen ein Konzert stürmen?
15: Das ist kein Konzert.
22: Guten Abend.
15: Guten Abend. Wir sind gute Freunde von Lord Horace Blackwater.
22: Und Ihren Namen, bitte?
15: Parsons. Und das ist ein Kollege von mir, Mr. Smith.
22: Hat Ihnen Horace ein Zeichen gegeben, mit dem Sie sich ausweisen können?
15: Ach ja, natürlich. Bitte, unser Band.
22: Treten Sie ein.
4: Ich erinnerte mich deutlich an das karge und düstere Innere der Internatsschule auf der anderen Seite der Straße. Doch hier waren wir umgeben von Helligkeit, Wärme und Luxus.
0: Wenn Sie hier bitte warten wollen, dann sage ich dem Haus...
4: Ein Flur mit schwarz-weißen Fliesen im holländischen Stil führte ins Innere. Gaslampen brannten in vornehmen Leuchtern und geschliffene Rokokospiegel hingen auf den mit roten Tapeten verkleideten Wänden.
15: Watson, es steht uns eine scheußliche Prüfung bevor. Bitte lassen Sie mich nicht aus den Augen. Kommen Sie.
3: Wohin gehen Sie?
15: Die Treppe hoch.
5: Halt! Wo wollen Sie hin?
15: Ein Gang voller Türen mit weißer Seite. Wir müssen uns für eine entscheiden.
3: Schnell, Holmes, schnell!
5: Halt!
15: Diese.
4: Es konnte nicht wahr sein. Ich wollte es nicht glauben. Aber ich konnte nicht leugnen, was ich mit eigenen Augen sah. Auf einem Bett hockte ein bärtiger Mann mit einem offenen weißen Hemd und vor ihm lag ein Straßenjunge. Nackt und ohne Hoffnung in den Augen. Das House of Silk, das war sein Geheimnis. Es war ein Lustschloss für Männer mit einem perversen Bedürfnis und genügend Geld, um es hier zu befriedigen. Diese Männer hatten ein Faible für kleine Kinder und ihre Opfer kamen aus der Corley Grange Schule gegenüber. Kinder wie Ross, dessen Schwester mich vor Angst mit einer Scherbe angegriffen hatte, weil sie dachte, ich wollte ihn hierher zurückholen. Ich fragte mich, was ich jetzt tun sollte. Was ich überhaupt tun konnte. Die Entscheidung wurde mir abgenommen. Vor uns ging eine weitere Tür auf und ein Mann trat heraus. Er war bekleidet, aber das Hemd hing ihm aus der Hose und die Haare standen ihm wirr vom Kopf. Ich erkannte ihn sofort. Es war Inspektor Harriman. Ohne nachzudenken zog ich meinen Revolver und schoss.
5: Watson!
23: Bleiben Sie stehen, Harriman!
5: Watson, nein!
23: Alle mal auf die Folie!
5: Runter, um Himmels Willen! Nein!
23: Wo ist Harriman?
24: Er ist uns entwischt!
4: Holmes und ich rannten los und stießen jeden beiseite, der uns in den Weg geriet. Wir folgten Harrimans Richtung und gelangten zur Hintertür, die in den Garten führte.
5: Das ist Harriman dort auf der Droschke!
23: Das schaffen wir nicht!
5: Los, Watson! Wir nehmen diese Kutsche hier.
4: Wir sprangen auf einen kleinen Wagen mit nur einer Achse. Und jetzt zeigte unser Brauner, dass er durchaus Temperament hatte. Wir hatten zwar ein Pferd weniger als Harriman, aber unser Fahrzeug kam leichter und wendiger durch den Schnee. Holmes' Kräfte schienen unerschöpflich, während meine Lippen und Wangen schon erstarrt und taub waren vor Kälte. Harriman stand rückwärts auf seinem Gefährt und schoss in unsere Richtung. Seine Augen glühten, sein weißes Haar stand ihm wie ein Heiligenschein um den Kopf. Er sah die Kurve nicht, die den Steilhang umfasste.
23: Oh,

0: Nun, Watson, glauben Sie, ich habe eine Zukunft als Droschkenkutscher?
1: Das kann schon sein. Aber erwarten Sie bloß keine Trinkgelder.
2: Wo ist Harriman?
0: Er ist tot. Seine Kutsche ist den Abhang hinabgestürzt.
3: Ich kann nicht behaupten, dass es mir leid tut.
0: Wie geht es Ihrem Sergeant?
3: Harrimans Schuss hat sein Schulterblatt getroffen.
1: Ich werde sofort nach ihm sehen.
3: Die Kinder sind alle in Sicherheit. Drei Diener sind tot.
4: Nehmen Sie Ihre Hände weg! Das wissen Sie nicht, wer ich bin. Lassen Sie mich los!
0: Lord Ravenshaw.
3: Einer von 9 weiteren Gästen dieser Folterkammer. Auch Lord Blackwater haben wir. Kommen Sie mal mit, Mr. Holmes. Dieser Raum wurde offenbar nicht benutzt, als wir kamen. Sehen Sie das?
0: Ja. Da ist ein kleines Loch in der Wand. Ein Guckfenster. Alles, was dort drüben geschah, konnte von dieser Seite aus beobachtet werden.
3: Nicht nur beobachtet.
0: Eine Balgenkamera. Und eine Le Merveilleux-Viertelplatte von Lancaster and Son aus Birmingham, wenn ich nicht irre.
3: Ist das Teil der Perversion? Haben Sie fotografiert, was Sie hier gemacht haben?
0: Das weniger. Aber ich glaube, wir sollten diejenigen fragen, die dieses Haus hier geleitet haben. Sind Sie in Gewahrsam, Inspektor?
3: Sie warten im Salon auf uns.
5: Ah, Mr. Holmes. Ich habe Dr. Watson schon gratuliert, aber ich wiederhole es gerne. Sie haben sich in jeder Beziehung als so genial erwiesen, wie man mir gesagt hatte. Ihre Flucht aus Holloway war ein Meisterstück. Und da weder Henderson noch Creer hierher zurückgekehrt sind, nehme ich an, dass Sie ihnen ebenfalls nicht gewachsen waren.
0: Sind Sie bereit, auf meine Fragen zu antworten?
5: Ja, aber natürlich.
6: Wir schämen uns dessen nicht, was wir mit Colley Grange geschaffen haben. Wir haben schließlich nur bereitgestellt, was bestimmte Männer seit unvordenklichen Zeiten sich wünschen. Kennen Sie die alten Kulturen der Griechen?

0: Fortsetzung des Unternehmens zu gewährleisten. Sie irren, wenn Sie Ross für einen unschuldigen kleinen Engel halten. Das war er nicht. Er war ein kleines Miststück und ist an seinem Ende selbst schuld.
1: Ich habe Grund zu der Annahme, dass Sie fotografische Aufzeichnungen Ihrer Gäste gemacht haben.
2: Ja, das war gelegentlich nötig. Die Bilder sind eine Art Selbstschutz. Oder was glauben Sie, wie es mir gelungen ist, Persönlichkeiten wie Lord Horace Blackwater oder Dr. Ackland zu einem Auftritt vor Gericht zu bewegen? Es war ein Akt der Selbstverteidigung von Ihnen.
0: Das ist auch der Grund, warum mein Mann und ich in diesem Land niemals vor Gericht kommen werden. Wir kennen zu viele Geheimnisse von zum Teil sehr hochgestellten Persönlichkeiten. In unserem Hause waren eine große Zahl von Ministern, Richtern, Rechtsanwälten und Bankiers zu Gast.
2: Joanna hat recht. In spätestens 6 Monaten sind wir wieder frei und dann wollen wir in aller Stille neu anfangen. Vielleicht auf dem Kontinent. Wo auch immer. Das House of Silk wird wieder auferstehen. Darauf gebe ich Ihnen mein Wort, Mr. Holmes.
3: Holmes sagte nichts. Er stand auf und wir verließen zusammen den Raum. Inspektor Lestrade gab uns zum Abschied die Hand und wir machten uns zurück auf den Weg in die Baker Street. Wir schwiegen in unserer Droschke. Und ich hoffte, dass Holmes diesmal meine Gedanken nicht erraten konnte, die sich zu dem geheimnisvollen nächtlichen Gastgeber und meinem heiligen Schwur bewegten. Ob er nun zufrieden war? Der nächste Morgen läutete den Tag vor Weihnachten ein. Und obwohl es kälter geworden war, herrschte in der Stadt eine vergnügte Stimmung. Die Zuckerbäckereien waren festlich beleuchtet, die Luft war erfüllt vom Duft gebrannter Mandeln und gebratenen Hackfleischs. Und überall wurde für Gänseclubs, Roastbeefclubs und Puddingclubs geworben. Meine Frau Mary kündigte mir ihre Rückkehr aus Camberwell an und die Zeitungen überschlugen sich mit Artikeln zum House of Silk und den Verdiensten des großen Meisters Sherlock Holmes. Doch unsere Arbeit war noch nicht getan. In Wimbledon hatte das Abenteuer begonnen. Und dorthin kehrten wir jetzt zurück.
4: Ach, Sie sind das.
5: Guten Morgen, junger Herr. Ist der Hausherr zugegen?
4: Den da kenne ich. Aber wer sind Sie?
5: Mein Name ist Sherlock Holmes. Und Sie sind sicher Patrick aus Belfast.
4: Was geht Sie das an?
6: Was ist denn los, Patrick? Warum hat Mr. Kirby nicht aufgemacht?
7: Ach, Mr. Holmes.
5: Guten Tag, Mr. Carstairs.
6: Du kannst jetzt gehen, Patrick. Bitte sehr.
7: Danke.
5: Sie haben mein Telegramm erhalten?
6: Ja, durchaus. Aber Sie haben anscheinend meins nicht erhalten. Darin habe ich deutlich zum Ausdruck gebracht, dass Ihre Dienste hier nicht mehr gebraucht werden.
5: Es kann sein, dass Sie denken, Ihre Begegnung mit dem Mann mit der flachen Mütze sei nicht mehr wichtig. Deshalb will ich Ihnen eines ganz klar sagen. Wenn Sie wollen, dass Ihre Schwester stirbt, dann schicken Sie Dr. Watson und mich jetzt weg. Sollte das nicht der Fall sein, empfehle ich Ihnen, mich anzuhören.
6: Bitte, darf ich Ihnen die Mäntel abnehmen? Ich weiß nicht, wo Kirby sich rumtreibt. Manchmal habe ich das Gefühl, der gesamte Haushalt ist in Auflösung begriffen.
5: Wenn Sie erlauben, würde ich gerne erst Ihre Schwester besuchen.
6: Meine Schwester ist nicht mehr in der Lage, jemanden zu empfangen. Ihr Augenlicht hat sie verlassen und sie kann kaum noch sprechen.
5: Sie braucht nicht zu sprechen. Ich will lediglich Ihr Zimmer sehen.
3: Eliza Carstairs lag in dem mir bekannten Mansardenzimmer. Doch seit meinem letzten Besuch war sie so abgemagert, dass ich erschrak. Ihre Haut war gespannt und ihre Lippen so weit zurückgegangen, dass man Zähne und Zahnfleisch sah. Ihre Augen starrten uns an, ohne uns zu sehen.
8: Bitte, bitte.
7: Eliza, das sind Mr. Holmes und Dr. Watson. Hab keine Angst.
9: Sie will etwas sagen. Was möchten Sie mir sagen, Miss?
8: Bitte, bitte helfen Sie mir, Mr. Holmes.
9: Deshalb bin ich hergekommen, Miss Carstairs.
5: Guten Tag, Mrs. Carstairs.
10: Ach, Mr. Holmes. Dr. Watson. Mit Ihnen hatte ich am allerwenigsten gerechnet.
5: Dürfen wir uns setzen? Ich habe Ihnen einiges zu sagen und ich denke, im Sitzen ist es angenehmer für alle.
10: Ja,

0: Bitte.
1: Mr. Carstairs, Sie haben mich ursprünglich aufgesucht, weil Sie sich von einem jungen Mann mit einer flachen Mütze bedroht fühlten. Sie hielten diese Person für Keelan O'Donoghue aus Boston. Sie waren bei unserer ersten Begegnung auf dem Weg in die Oper, irgendwas von Wagner, wenn ich mich recht entsinne. Aber als Sie die Baker Street verließen, war es schon spät und Sie haben den ersten Auftritt verpasst.
2: Nein, ich war pünktlich.
1: Wie auch immer. Es gab einige Aspekte Ihrer Geschichte, die ich höchst merkwürdig fand. Vor allem das Verhalten Ihres Verfolgers, Keelan O'Donoghue, wenn er es denn war. Ich konnte mir durchaus vorstellen, dass dieser Keelan Ihnen den ganzen Weg nach London gefolgt war und Ihre Adresse in Wimbledon ausfindig gemacht hatte, um Sie zu töten. Schließlich waren Sie ja zumindest teilweise für den Tod seines Zwillingsbruders Rourke verantwortlich. Und Zwillinge stehen sich oft sehr nahe. Mr. Stillman, Ihr Kunde aus Providence, hatte Pinkerton-Agenten bezahlt, die der Flatcap-Bande im Kugelhagel ein blutiges Ende bereitet hatten und wurde dafür von Keelan ermordet. Wie war noch der Name des Pinkerton-Mannes, der das Unternehmen geleitet hatte?
2: Er hieß Bill McParland.
1: Ja, natürlich. Wie gesagt, ich konnte mir vorstellen, dass Keelan O'Donoghue diesen Stillman tötete und sich dann auf Ihre Fährte setzte, weil er Ihren Namen aus dem Zeitungsaufruf erfahren hatte. Aber warum hat er Sie dann nicht umgebracht? Warum hat er Ihnen nicht einfach hier vor der Tür ein Messer in die Rippen gestoßen?
3: Vielleicht war es zu gefährlich.
1: Aber niemand wusste, dass er in England war. Noch ehe Sie im Leichenschauhaus gelandet wären, hätte er schon an Bord eines Schiffes zurück nach Amerika sein können. Nein, nein, er tat das genaue Gegenteil. Er stellt sich vor Ihr Haus und trägt eine flache Mütze, von der er wusste, dass Sie ihn daran erkennen würden.
3: Das war mir noch nicht aufgefallen, aber Sie haben recht.
1: Und schlimmer noch, der Mann zeigte sich erneut, als Sie mit Ihrer Frau aus dem Theater kamen. Das sieht doch fast so aus, als wollte er, dass Sie zur Polizei gehen und er verhaftet wird.
0: Er wollte Edmund Angst machen.
1: Aber das kann nicht das Motiv seines dritten Auftritts gewesen sein. Er drückt Ihrem Mann einen Zettel in die Hand und bittet so um ein Treffen in der Kirche.
3: Aber er scheint dann nicht.
1: Vielleicht hatte er das auch nie vor. Zum letzten Mal ist der Mann mit der Mütze in ihr Leben getreten, als er nachts in ihr Arbeitszimmer eingebrochen ist und 50 Pfund und eine Kette stiehlt. Ich finde dieses Verhalten mehr als merkwürdig. Da steht er mitten in der Nacht im Haus, aber statt nach oben zu gehen und sie im Bett zu erstechen, nimmt er...
0: Ich bin ja aufgewacht und habe ihn gehört.
1: In der Tat, aber zu diesem Zeitpunkt hatte er den Safe schon geöffnet. Ich gehe übrigens davon aus, dass Sie und Ihr Mann getrennte Schlafzimmer haben.
0: Oh,
3: ich kann nicht erkennen, was unsere häuslichen Arrangements mit dem Fall zu tun haben sollen.
1: Aber Sie streiten es auch nicht ab. Gut, bleiben wir noch ein bisschen bei unserem unschlüssigen Einbrecher. Er flüchtet sich in ein Hotel in Bermondsey. Und jetzt kommt es zu einer Überraschung, Mr. Carstairs. Ein unbekannter Angreifer geht auf Ihren Peiniger los, schlitzt ihm den Hals auf und nimmt nicht nur das Geld, sondern auch alles mit, wodurch man ihn identifizieren könnte.
4: Mit Ausnahme des Zigarettenetuis.
1: Welches insofern wenig hilfreich ist, als es die Initialen WM trägt.
0: Was wollen Sie mit alledem sagen, Mr. Holmes?
1: Ich versuche Ihnen beiden vor Augen zu halten, was mir von Anfang an klar war, dass diese Geschichte keinen Sinn ergibt. Solange man davon ausgeht, dass Ihr Verfolger mit der Narbe Keelan O'Donoghue war. Unterstellt man aber, dass es sich um jemand anderen gehandelt hat, jemanden, der gar nicht mit Ihrem Mann reden wollte, dann sieht es schon anders aus.
3: Aber warum hat er mir dann den Zettel gegeben?
1: Er steht mit einer Botschaft vor Ihrem Haus, die er in großen Blockbuchstaben auf ein Papier geschrieben, aber weder gefaltet noch in einen Umschlag gesteckt hat. Also hat er offensichtlich nicht die Absicht, sie in den Briefschlitz zu stecken. Er hat vielmehr die Hoffnung, die Person, für die seine Nachricht bestimmt ist, im Haus zu sehen. Dann könnte er seinen Zettel hochhalten, damit die betreffende Person sie durch ein Fenster lesen kann. Er muss nicht klingeln und er riskiert auch nicht, dass die Botschaft in die falschen Hände gerät. Nur die zwei Personen, die es angeht, erfahren davon.
0: Der Zettel war also eine Art Signal und nie zur Übergabe gedacht.
1: Richtig. Doch dummerweise kehren Sie, Mr. Carstairs, unerwartet früh nach Hause zurück. Was also macht unser Mann? Er gibt den Zettel mit einer großen Bewegung an Sie weiter. Er weiß, dass er vom Haus aus beobachtet wird und seine Botschaft hat sich geändert. Jetzt lautet sie: Sieh zu, dass du dich mit mir triffst, sonst erzähle ich Mr. Carstairs alles. Wann und wo immer ich will. Ich brauche gar nicht in die Kirche zu kommen. Das ist nicht nötig. Du verstehst mich schon.
3: Ja, aber mit wem wollte er denn bloß sprechen, wenn nicht mit mir?
1: Wer war denn zu diesem Zeitpunkt im Haus?
3: Na, die Kirbys, Patrick, der Küchenjunge, meine Frau und meine Schwester.
0: Wer war denn dieser Mann, wenn er nicht Keelan O'Donoghue war?
1: Die Antwort ist ziemlich einfach. Es war Bill McParland.
5: Was sagen Sie?
1: Bill McParland, der Pinkerton-Detektiv. Sie selbst haben mir erzählt, dass er bei der Schießerei in Boston verwundet wurde. Und der Mann, dessen Leiche wir im Hotel gefunden haben, hatte eine frische Narbe auf der Wange. Bill ist die Kurzform für William, würde ich sagen. Und die Initialen auf dem Zigarettenetui lauteten...
4: W.M.
1: Genau, Watson.
5: Mr. Holmes, ich muss sagen, das ist das Erstaunlichste, was ich jemals gehört habe. Ich bin also nie in Gefahr gewesen. Es gab gar keinen Keelan O'Donoghue.
1: Mr. Carstairs, Sie haben uns erzählt, dass Keelan und Rourke Zwillinge waren. Sie hatten sich sogar ihre Initialen auf den Oberarm tätowieren lassen, weil sie sich so nahe standen. Rourke war groß und kräftig. Keelan dagegen klein, stumm und er trug eine flache Mütze, die verhinderte, dass man viel von seinem Gesicht sah. Er konnte sich bei seiner Flucht am Hafen durch ein enges Rohr zwängen, weil er schlank und zierlich war. Diese Beschreibungen wollte ich mir eindeutig bestätigen lassen und gestern erhielt ich aus einem Amt in Belfast eine interessante Antwort. Die O'Donoghues hatten eine Wäscherei in der Sackville Street und Mrs. Caitlin O'Donoghue wurde im Frühjahr 1860 tatsächlich von Zwillingen entbunden, aber nicht von zwei Brüdern. Die Zwillinge waren vielmehr Bruder und Schwester. Keelan O'Donoghue war ein Mädchen.
5: Ein Mädchen?
1: Ja. Um in einer solchen kriminellen Bande wie der Flatcap Gang zu überleben, musste sie natürlich geheim halten, dass sie weiblich war. Und deshalb trug sie Tuch und Mütze und sprach nie.
5: Und wo ist dieses Mädchen jetzt?
1: Ganz einfach. Sie sind mit ihr verheiratet. Sie leugnen es nicht, Mrs. Carstairs?
0: Natürlich bestreite ich das. Ich habe noch nie so etwas Absurdes gehört. Edmund, du wirst doch nicht zulassen, dass dieser Mann so mit mir spricht?
1: Ich fürchte, Ihre Worte stoßen auf taube Ohren, Mrs. Carstairs.
0: Bitte, Edmund.
1: Darf ich fortfahren?
0: Oh ja, warum sollen wir uns nicht gleich alles auf einmal anhören?
1: Vielen Dank. Nachdem McParlands Leute Rourke O'Donoghue und den Rest der Bande ausgelöscht hatten, befand sich Catherine O'Donoghue, denn das ist ihr richtiger Name, in einer verzweifelten Lage. Sie war allein in Amerika und wurde von der Polizei gesucht. Ihr erster Gedanke war Rache. Sie erschießt, immer noch in Verkleidung, den Kunstsammler Stillman. Dann nimmt sie ihre weibliche Rolle an und folgt dem zweiten Mordanstifter, Carstairs, nach London. Doch aus irgendeinem Grund haben sie ihn nicht sofort erschossen. Darf ich fragen, welcher das war?
0: Ich habe Edmund als das gesehen, was er ist.
1: Genau, was ich mir gedacht habe. Wir sehen hier einen Mann, der, abgesehen von seiner alles beherrschenden Mutter und seiner Schwester, keinerlei Erfahrung mit dem anderen Geschlecht hat. Er hatte Angst. Sie eilten ihm zu Hilfe und heirateten ihn, gegen den Willen seiner Familie. Eine weitaus süßere Rache als ein einfacher Kopfschuss. Sie waren auf sehr intime Weise mit einem Mann verbunden, den sie hassten. Sie spielten das ergebene Weibchen, eine Rolle, die ihnen dadurch erleichtert wurde, dass sie getrennte Schlafzimmer hatten und ihrem Mann vermutlich nie erlaubt haben, sie in unbekleidetem Zustand zu sehen. Denn es gab ja noch das Problem mit der Tätowierung, nicht wahr? Es wäre für sie undenkbar gewesen, etwa einen Badestrand zu besuchen. Aus diesem Grund haben sie ihrem Mann vorgelogen, dass sie nicht schwimmen können. Es hätte alles gut gehen können, wenn nicht Bill McParland hierher gekommen wäre, um sich von Ihnen, Mr. Carstairs, seine offene Bezahlung abzuholen, die Stillman ihm verweigert hatte. Doch als er erkannte, wer in diesem Haus an ihrer Seite war, änderte er seinen Plan. Und er presste sie, Mrs. Carstairs. Habe ich recht? McParland drohte, ihr Geheimnis auffliegen zu lassen und warnte sie mit dem Zettel, den er ihrem Mann gab. Aber sie verfügten über keinerlei Mittel, ihn auszuzahlen. Deshalb verfielen sie auf den Einfall mit dem Einbruch. Mitten in der Nacht sind sie aufgestanden und haben McParland in das Arbeitszimmer ihres Mannes gelotst. Er hat draußen mit dem Stemmeisen ein bisschen herumgefuhrwerkt, um Spuren vorzutäuschen, aber sie haben ihn durch das Fenster eingelassen und mit ihrem Schlüssel, den sie in Wirklichkeit nie verloren hatten, den Tresor geöffnet. Und sie gaben McParland nicht nur das Geld, sondern auch die Andenkenkette, die der verstorbenen Mutter ihres Mannes gehörte.
0: Ach, und warum hätte ich das tun sollen?
1: Die Kette hatte großen sentimentalen Wert für ihren Ehemann Und sie nutzten ja jede Gelegenheit, um ihm weh zu tun. MacParland machte allerdings einen entscheidenden Fehler. Er vertraute ihnen und nannte den Namen seines Hotels. Damit war sein Schicksal besiegelt. Sie überraschten ihn in seinem Zimmer, schnitten ihm die Kehle durch und beseitigten alle Spuren seiner Identität. Lediglich das Zigarettenetui ist ihnen entgangen. Doch sie konnten jetzt ihren ursprünglichen Plan weiterverfolgen.
5: Es geht noch weiter?
1: Leider ja, Mr. Carstairs. Die Ehe, die Ihre Frau Ihnen vorspielte, war ja kein Selbstzweck. Vergessen Sie nicht, es ging um Rache an Ihnen. Der Plan war, alle Mitglieder Ihrer Familie zu töten. Erst die Mutter, dann die Schwester und schließlich den Ehemann selbst.
5: Was? Meine Mutter?
1: Ihre Mutter starb an einer Kohlenmonoxidvergiftung, doch das war kein Selbstmord, wie Ihre Schwester vermutete. In Wirklichkeit hat Ihre Ehefrau die Flamme gelöscht und die alte Dame einfach ersticken lassen.
5: Was? Um Himmels Willen. Und Eliza?
1: Ihre Schwester wird langsam vergiftet.
5: Ja, das ist unmöglich. Ich habe Ihnen doch gesagt, dass ich prüfe...
1: Sie haben mir gesagt, dass Sie prüfen, was sie isst. Aber das bestätigte mich nur in der Vermutung, dass sie auf andere Weise vergiftet wird. Die Antwort liegt im Badezimmer. Ihre Schwester badet täglich. Und sie benutzt dabei ein stark duftendes Lavendelsalz, das geeignet ist, den Geruch des Giftes zu überdecken, das ihre Frau dem Salz beigemischt hat. Eine winzige Prise Aconitin genügt, um nicht aufzufallen und den Tod ihrer Schwester zugleich qualvoll hinauszuzögern.
6: Teufelin! Wie konntest du so etwas tun? Wie kann überhaupt jemand so etwas tun?
7: Mr. Holmes hat recht. Ich habe jede Minute meiner Rache genossen. Ich hätte euch alle unter die Erde gebracht und du kannst dir nicht vorstellen, was ich für dich geplant hatte, Edmund.
1: Ich bin noch nicht fertig, Mrs. Carstairs. Es muss noch der Tod des kleinen Ross geklärt werden.
7: Was soll das heißen? Ich weiß nichts über einen Ross. Sie waren sehr schlau, Mr. Holmes, aber jetzt sind Sie dabei, sich zu überheben.
1: Da irren Sie sich. Denn nach Ihrem Mord an MacParland wurde ich durch einen überraschenden Zufall in einen ganz anderen Fall verwickelt.
5: In einen ganz anderen Fall?
1: Lassen Sie uns bitte noch einmal zu dem Abend zurückkehren, als Sie, der kleine Wiggins, Dr. Watson und ich das Hotel in Bermondsey mit unserer Droschke erreichten. Der kleine Ross sah uns kommen und zitterte vor Angst. Ich war überzeugt, der Junge hätte den Mord beobachtet, aber das war ein Irrtum.
4: Ein Irrtum?
1: Ja, Watson. Was den Jungen so erschütterte, hatte nichts mit dem Mord zu tun. Er erschrak nicht, weil er den Mörder, also ihre Frau, gesehen hatte. Nein, er erschrak, weil er sie sah, Mr. Carstairs.
5: Mich?
1: Ja. Er hat sie nicht nur gesehen, er hat sie erkannt. Ross war ein Straßenjunge und sein Schicksal führte ihn nach Crawley Grange und damit in das House of Silk. Weiß der Teufel, was sie dem Kind dort angetan haben.
7: Das House of Silk? Was ist das?
1: Ich werde Ihnen diese Frage nicht beantworten, noch habe ich Veranlassung, mich überhaupt weiter mit Ihnen zu befassen. Nur so viel. Während Sie Ihren Mann als das sehen wollten, was er ist, haben Sie nicht gemerkt, dass es Ihrem Mann ganz recht war, dass ihm seine Frau keine Liebe und Zuneigung entgegenbrachte. Der kleine Ross hat Sie wiedererkannt, Carstairs, und das war das Schlimmste, was Ihnen passieren konnte. Denn ich vermute, dass Anonymität das A und O im House of Silk war. Sie gehen am Abend nicht in Wagner-Opern, die derzeit auch in London gar nicht aufgeführt werden, sondern dorthin. Und Sie tun, was Sie glauben, tun zu müssen und gehen wieder. Ross war bei alledem nur Ihr Opfer. Doch seine Verzweiflung hatte ihn schon zu kleinen Gaunereien getrieben. Einem der Männer, die sich seiner bedienten, hatte er eine Taschenuhr gestohlen. Und Ihnen, Carstairs, drohte er am gleichen Abend, sie bloßzustellen, wenn Sie ihm kein Vermögen bezahlten. Sie waren natürlich fassungslos. Und da liefen Sie zu Fitzsimmons und seinen Schlägern und verlangten, den Jungen kaltzustellen.
5: Ich habe überhaupt nichts verlangt. Ich konnte doch nichts dafür.
1: Sie haben Ross in die Hände von Creer und Henderson gegeben und dafür sorgen lassen, dass er sie nicht mehr behelligen wird. Ross wurde zu Tode gemartert für sein Aufbegehren. Dann wurde ihm ein weißes Band umgebunden, als Warnung an all die anderen Waisenkinder, denen womöglich auch so etwas einfallen könnte. Sie sind für den Mord verantwortlich, Mr. Carstairs. Sie sind genauso verkommen wie die schlimmsten Verbrecher, die ich je gekannt habe. Ich werde dieses Haus jetzt verlassen, denn ich möchte mich hier nicht länger aufhalten. Ich glaube, wenn man es recht betrachtet, war ihre Ehe vielleicht gar nicht so verfehlt, wie man denken könnte. Sie waren füreinander geschaffen. Draußen warten Polizeikutschen auf Sie. Wir finden den Weg alleine. Kommen Sie, Watson.

0: Mit schwerem Herzen schließe ich meine Arbeit ab. Meine Hand schmerzt und meine Erinnerungen sind mit der Tinte ins Papier gesunken. Es ist, als hätte ich Sherlock Holmes und seinem einzigartigen Verstand ein letztes Mal nahe sein dürfen und die schrecklichen Ereignisse noch einmal erlebt und erlitten. Doch nun, da die letzte Seite sich nähert, wird mir bewusst, wo ich mich hier befinde. In meinem Zimmer mit der Schattenblume auf dem Fensterbrett und den Schwestern in Hörweite.
1: Essen Sie etwas, Doktor. Und dann gehen Sie früh zu Bett.
0: Es gibt noch ein paar Kleinigkeiten, die ich hinzufügen muss. Charles Fitzsimmons,
2: wir müssen an jedes Kind glauben,
0: wurde tatsächlich nie vor Gericht gestellt. Doch noch während der Untersuchungshaft hat es einen Unfall gegeben. Er fiel eine Treppe hinunter und brach sich den Schädel. Ist er gestoßen worden? Weil er sich rühmte, einige höchst unangenehme Dinge über hochgestellte Regierungsangehörige zu wissen?
3: Das hier ist eine Sache von nationaler Bedeutung, Sherlock.
0: Andererseits erinnere ich mich an Mycrofts unfreiwilligen Besuch in Whitehall. Das, was er sagte, und sein Benehmen deuteten darauf hin, dass er stark unter Druck stand. Und
3: ich kann Ihnen nichts sagen, Doktor.
0: Aber nein. Ich will über diese Möglichkeit nicht einmal nachdenken. Jedenfalls gab es in den folgenden Wochen und Monaten eine ganze Serie von Rücktritten auf allerhöchster Ebene. Lord Ravenshaw,
4: ich habe genug von Ihren Unverschämtheiten,
0: hat sich der Justiz entzogen. Doch Dr. Eklund und Lord Blackwater wurden freigesprochen. Auch Edmund Carstairs wurde strafrechtlich nicht verfolgt.
5: Ich bin also nie in Gefahr gewesen?
0: Er hat das Land verlassen, gemeinsam mit seiner Schwester, die sich zwar wieder erholte, aber ihr Leben lang schwer geschädigt blieb. Catherine Carstairs wurde unter ihrem Mädchennamen vor Gericht gestellt, schuldig gesprochen und zu lebenslangem Zuchthaus verurteilt.
6: Ich habe jede Minute meiner Rache genossen.
0: Bleibt schließlich jener geheimnisvolle Gentleman, der mich entführen ließ.
7: Ich kann Ihnen helfen.
0: Ich habe Holmes nie von ihm erzählt und bis zum heutigen Tag auch sonst keinem Menschen. Doch weiß ich, dass er ein paar Jahre darauf an den Reichenbach-Fällen zu Tode kam und meinen Freund um ein Haar ebenfalls in die Fluten gerissen hätte.
5: Nun, Watson, was halten Sie davon?
0: Am Neujahrstag 1891 kam Sherlock Holmes sehr spät nach Hause und die Zeitungen berichteten über ein gewaltiges Feuer in Hamworth Hill. Ein Gebäude, das früher zu einer Schule gehört hatte, war bis auf die Grundmauer niedergebrannt. Ich sagte nichts dazu und stellte auch keine Fragen, als ich bemerkte, dass Holmes' Mantel deutlich nach Rauch roch. An jenem Abend hat er seit langem wieder einmal auf seiner Stradivari gespielt und ich hörte ihm lange zu. Ich höre sie noch heute, weit weg und leise. Der da spielt, ist Sherlock Holmes. Und ich hoffe von ganzem Herzen, dass er für mich spielt.
8: Sherlock Holmes und das Geheimnis des Weißen Bandes. Ein Hörspiel in drei Teilen nach dem Roman von Anthony Horowitz. Aus dem Englischen von Lutz W. Wolf. Dritter Teil. Die Rollen und ihre Darsteller. Sherlock Holmes, Frank Röth. Dr. Watson, Gerhard Gabers. Edmund Carstairs, Rainer Bock. Catherine Carstairs, Katja Birkle. Eliza Carstairs, Kathleen Gavlich. Inspektor Lestrade, Jochen Striebeck. Der Professor, Christoph Maria Herbst. Charles Fitzsimmons, René Heinersdorf. Joanna Fitzsimmons, Irm Herrmann. Inspektor Harriman, Walter Gontermann. Und viele andere. Musik, Henrik Albrecht und das Funkhausorchester des WDR. Technische Realisation, Theresia Singer. Regieassistenz, Viviane Koppelmann. Bearbeitung und Regie, Bastian Pastewka. Eine Produktion des Westdeutschen Rundfunks Köln mit Radio Bremen 2016. Dramaturgie, Georg Büren.
9: Es ist kurz vor Mitternacht und damit Zeit, das Sherlock-Holmes-Abenteuer erst einmal abzuschließen. Ein Tipp von uns, Bastian Pastewka liebt alte Krimi-Hörspiele. Er hat bereits Der Hund der Baskervilles sowie einen Paul-Tempel-Fall fürs Radio inszeniert. Und die können Sie, wie auch den Dreiteiler, den Sie gerade gehört haben, auf CD erwerben. Auch ein Ausflug in die Hörspielabteilung des WDR ist empfehlenswert. Wir starten in 14 Tagen wieder mit Rick Future in den Weltraum. Bis dahin ruhen Sie wohl und tschüss, Ihr Kurt Volland.

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1: Um 0 Uhr mit Ronald Lessig. Ende September hat ein Co-Pilot der Fly-Dubai-Maschine beinahe zum Absturz geführt. Jetzt sagen Ermittler in den Vereinigten Arabischen Emiraten, der Mann hatte mit der Boeing eigentlich einen Selbstmordanschlag auf den Flughafen Tel Aviv geplant. Jan Busche berichtet darüber, was bekannt ist.
2: Der Co-Pilot soll schon bei vergangenen Flügen nach Tel Aviv die Route und den Flughafen geprüft haben, als Vorbereitung für einen späteren Anschlag. Der Plan? Die Fly Dubai Boeing sollte in ein Terminal des israelischen Flughafens stürzen. Der Co-Pilot hatte vergangene Woche während des Flugs von Dubai nach Tel Aviv den Flugkapitän mit einer Axt schwer verletzt und die Maschine in einen Sturzflug geschickt. Der Kapitän schafft es aber blutüberströmt, die Cockpit-Tür zu entriegeln. Passagiere und Besatzungsmitglieder konnten den Co-Piloten überwältigen. Die Maschine landete schließlich sicher in Saudi-Arabien.
1: Der ukrainische Präsident Zelensky hat die von den USA angekündigten Diesellieferungen aus Russland kritisiert. Geschenke an den russischen Präsidenten Putin würden den Krieg nicht beenden, teilte Zelensky mit. Das sei eine Investition in den Krieg. US-Präsident Trump hatte vorher überraschend erklärt, Russland werde umgehend große Mengen Diesel für die USA und den Weltmarkt bereitstellen. Nach der SPD hat auch die Linke in Mecklenburg-Vorpommern für rot-rot-grüne Koalitionsverhandlungen gestimmt. Der Landesvorstand der Linken fasste den Entschluss nach eigenen Angaben am späten Abend einstimmig. Die Grünen wollen bei einem kleinen Parteitag heute in Rostock entscheiden. Die Verhandlungsführer von SPD, Linken und Grünen hatten ihre zweiwöchigen Sondierungsgespräche gestern abgeschlossen und ihren Parteigremien Koalitionsverhandlungen empfohlen. In der Fußball-Bundesliga hat Werder Bremen in Dortmund kurz vor Schluss noch einen Punkt geholt. Zwischen dem BVB und Werder stand es am Ende 2:2. Aus der Sportredaktion Michael Augustin.
3: Bis zur 88. Minute lag der BVB mit 2:0 in Führung nach Toren von Svensson und Schlotterbeck. Dann begann die Bremer Aufholjagd. Reis mit dem 1:2 und der ehemalige Dortmunder Füllkrug in der zweiten Minute der Nachspielzeit mit dem Ausgleich. Der BVB war vorher immer wieder am starken Werder-Torhüter Hain gescheitert und gibt zum ersten Mal in dieser Saison Punkte ab. In der zweiten Bundesliga hat Eintracht Braunschweig mit 1:0 gegen Holstein Kiel gewonnen. Keine Tore dagegen im zweiten Spiel des Abends. Heidenheim und Kaiserslautern haben sich 0:0 getrennt.
1: Das waren die Nachrichten. Das Wetter in Deutschland. Gebietsweise Regen, auch trockene Phasen bei Tiefstwerten zwischen 11 und 6 Grad. Tagsüber im Nordwesten immer wieder Regen, sonst länger trocken, später einzelne Gewitter bei Höchstwerten zwischen 12 und 18 Grad. Am Sonntag Sonne, Wolken und Schauer, im Norden auch Gewitter, zeitweise trocken, bei 9 bis 17 Grad. Am Montag heiter, häufig trocken, im Nordosten Schauer, 12 bis 20 Grad. Es ist 0:03 Uhr.
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4: Gemeinsame Initiative. Vereine schlagen Gesundheitsmonitoring für Asse-Anwohner vor. Staatspreis für Architektur. Pavillon auf dem Braunschweiger Burgplatz erreicht engere Wahl. Und Woche der seelischen Gesundheit. Kommunen in der Region bieten umfangreiche Programme. Im Studio Peter Michael Möckel. Die Meldungen im Einzelnen. Umweltschützer von zwei Vereinen in der Asse-Region machen sich für ein Gesundheitsmonitoring für Anwohner des maroden Atommülllagers stark. Gemeinsame Initiatoren sind nach Informationen des NDR die regionale Energie- und Klimaschutzagentur sowie der Strahlenschutzstammtisch Braunschweiger Land. Ziel ist es demnach, transparent und unter wissenschaftlicher Begleitung zu erfassen, wie sich die Rückholung des Atommülls aus der Schachtanlage Asse 2 auf die Gesundheit auswirkt. Allerdings stehen die Planungen noch am Anfang. Wie es heißt, müssen zunächst datenschutzrechtliche Fragen und der Aktionsradius einer Befragung geklärt werden. In der Asse lagern 126.000 Fässer mit leicht- und mittelradioaktivem Atommüll. Die Rückholung der Abfälle ist notwendig, weil das ehemalige Salzbergwerk als instabil gilt und stillgelegt werden muss. Der temporäre Architekturpavillon auf dem Braunschweiger Burgplatz hat gute Chancen auf den niedersächsischen Staatspreis für Architektur. Nach Angaben der Stadtverwaltung hat die Jury aus 100 Bewerbungen 10 Projekte ausgewählt und der Pavillon ist dabei. Der offene Raum für Kultur und Begegnung entstand in Kooperation der Stadt mit der TU Braunschweig und dem Bund Deutscher Architektinnen und Architekten. In seiner ersten Saison fanden dort über 60 Veranstaltungen mit mehr als 2000 Besuchern statt. Der Staatspreis ist die höchste Architekturauszeichnung des Landes und wird alle 2 Jahre vergeben. Die Preisverleihung findet am 5. November im Landesmuseum Hannover statt. Unter dem Motto Miteinander statt Nebeneinander startet morgen die bundesweite Woche der seelischen Gesundheit. Bis zum 20. Oktober sind auch in unserer Region umfangreiche Angebote geplant. In Braunschweig umfasst das kostenlose Programm unter anderem Vorträge, Lesungen und Kleinkunst. Es richtet sich gleichermaßen an Betroffene, Angehörige und alle, die sich für das Thema interessieren. Alle Details sind dem städtischen Internetportal zu entnehmen. Im Landkreis Wolfenbüttel werden die ebenfalls kostenlosen Veranstaltungen vom Sozialpsychiatrischen Verbund organisiert. Ziel ist es, einer Mitteilung zufolge, über Hilfsangebote zu informieren, Berührungsängste abzubauen und Menschen in belastenden Situationen zu stärken. Über Einzelheiten informiert die Webseite lkwf.de. Egal ob dichte Wolken oder Sonne, am Sonntag wird der Himmel über dem Braunschweiger Prinzenpark auf jeden Fall bunt. Von 10 bis 18 Uhr steigt am Nussberg das diesjährige Drachenfest. Nach Angaben von Veranstalter Alexander Wicher erwartet die Besucher bei freiem Eintritt ein farbenfrohes Programm für die ganze Familie. Hauptattraktion sind natürlich zahllose Drachen, die bei dem angekündigten Herbstwind ausreichend Auftrieb bekommen dürften. Und wer keinen hat, wird laut Wicher an einem Verkaufsstand vor Ort fündig. Soweit die Nachrichten aus der Region. 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
1: Um 1 Uhr mit Ronald Lessig. Ende September hat ein Co-Pilot eine Fly-Dubai-Maschine beinahe zum Absturz gebracht. Jetzt sagen Ermittler in den Vereinigten Arabischen Emiraten, der Mann hatte mit der Boeing eigentlich einen Selbstmordanschlag auf den Flughafen Tel Aviv geplant. Jan Busche berichtet darüber, was bekannt ist.
2: Der Co-Pilot soll schon bei vergangenen Flügen nach Tel Aviv die Route und den Flughafen geprüft haben, als Vorbereitung für einen späteren Anschlag. Der Plan? Die Fly Dubai Boeing sollte in ein Terminal des israelischen Flughafens stürzen. Der Co-Pilot hatte vergangene Woche während des Flugs von Dubai nach Tel Aviv den Flugkapitän mit einer Axt schwer verletzt und die Maschine in einen Sturzflug geschickt. Der Kapitän schafft es aber blutüberströmt, die Cockpit-Tür zu entriegeln. Passagiere und Besatzungsmitglieder konnten den Co-Piloten überwältigen. Die Maschine landete schließlich sicher in Saudi-Arabien.
1: Der ukrainische Präsident Selenskyj hat die von den USA angekündigten Diesellieferungen aus Russland kritisiert. Geschenke an den russischen Präsidenten Putin würden den Krieg nicht beenden, teilte Selenskyj mit. Das sei eine Investition in den Krieg. US-Präsident Trump hatte vorher überraschend erklärt, Russland werde umgehend große Mengen Diesel für die USA und den Weltmarkt bereitstellen. Nach der SPD hat auch die Linke in Mecklenburg-Vorpommern für rot-rot-grüne Koalitionsverhandlungen gestimmt. Der Landesvorstand der Linken fasste den Entschluss nach eigenen Angaben am späten Abend einstimmig. Die Grünen wollen bei einem kleinen Parteitag heute in Rostock entscheiden. Die Verhandlungsführer von SPD, Linken und Grünen hatten ihre zweiwöchigen Sondierungsgespräche gestern abgeschlossen und ihren Parteigremien Koalitionsverhandlungen empfohlen. In der Fußball-Bundesliga hat Werder Bremen in Dortmund kurz vor Schluss noch einen Punkt geholt. Zwischen dem BVB und Werder stand es am Ende 2:2. Aus der Sportredaktion Michael Augustin.
3: Bis zur 88. Minute lag der BVB mit 2:0 in Führung nach Toren von Svensson und Schlotterbeck. Dann begann die Bremer Aufholjagd. Reis mit dem 1:2 und der ehemalige Dortmunder Füllkrug in der zweiten Minute der Nachspielzeit mit dem Ausgleich. Der BVB war vorher immer wieder am starken Werder-Torhüter Hain gescheitert und gibt zum ersten Mal in dieser Saison Punkte ab. In der zweiten Bundesliga hat Eintracht Braunschweig mit 1:0 gegen Holstein Kiel gewonnen. Keine Tore dagegen im zweiten Spiel des Abends. Heidenheim und Kaiserslautern haben sich 0:0 getrennt.
1: Das waren die Nachrichten. Das Wetter in Deutschland. Gebietsweise Regen, auch trockene Phasen bei 11 bis 6 Grad. Tagsüber im Nordwesten immer wieder Regen, sonst länger trocken bei einzelnen Gewittern 12 bis 18 Grad. Am Sonntag Sonne, Wolken und Schauer, im Norden Gewitter, sonst trocken 9 bis 17 Grad. Und am Montag heiter, häufig trocken, im Nordosten einzelne Schauer bis 20 Grad. Es ist 1:03 Uhr.
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4: Gemeinsame Initiative. Vereine schlagen Gesundheitsmonitoring für Asse-Anwohner vor. Staatspreis für Architektur. Pavillon auf dem Braunschweiger Burgplatz erreicht engere Wahl. Und Woche der seelischen Gesundheit. Kommunen in der Region bieten umfangreiche Programme. Im Studio Peter Michael Möckel. Die Meldungen im Einzelnen. Umweltschützer von zwei Vereinen in der Asse-Region machen sich für ein Gesundheitsmonitoring für Anwohner des maroden Atommülllagers stark. Gemeinsame Initiatoren sind nach Informationen des NDR die regionale Energie- und Klimaschutzagentur sowie der Strahlenschutzstammtisch Braunschweiger Land. Ziel ist es demnach, transparent und unter wissenschaftlicher Begleitung zu erfassen, wie sich die Rückholung des Atommülls aus der Schachtanlage Asse 2 auf die Gesundheit auswirkt. Allerdings stehen die Planungen noch am Anfang. Wie es heißt, müssen zunächst datenschutzrechtliche Fragen und der Aktionsradius einer Befragung geklärt werden. In der Asse lagern 126.000 Fässer mit leicht- und mittelradioaktivem Atommüll. Die Rückholung der Abfälle ist notwendig, weil das ehemalige Salzbergwerk als instabil gilt und stillgelegt werden muss. Der temporäre Architekturpavillon auf dem Braunschweiger Burgplatz hat gute Chancen auf den niedersächsischen Staatspreis für Architektur. Nach Angaben der Stadtverwaltung hat die Jury aus 100 Bewerbungen 10 Projekte ausgewählt und der Pavillon ist dabei. Der offene Raum für Kultur und Begegnung entstand in Kooperation der Stadt mit der TU Braunschweig und dem Bund Deutscher Architektinnen und Architekten. In seiner ersten Saison fanden dort über 60 Veranstaltungen mit mehr als 2000 Besuchern statt. Der Staatspreis ist die höchste Architekturauszeichnung des Landes und wird alle 2 Jahre vergeben. Die Preisverleihung findet am 5. November im Landesmuseum Hannover statt. Unter dem Motto Miteinander statt Nebeneinander startet morgen die bundesweite Woche der seelischen Gesundheit. Bis zum 20. Oktober sind auch in unserer Region umfangreiche Angebote geplant. In Braunschweig umfasst das kostenlose Programm unter anderem Vorträge, Lesungen und Kleinkunst. Es richtet sich gleichermaßen an Betroffene, Angehörige und alle, die sich für das Thema interessieren. Alle Details sind dem städtischen Internetportal zu entnehmen. Im Landkreis Wolfenbüttel werden die ebenfalls kostenlosen Veranstaltungen vom Sozialpsychiatrischen Verbund organisiert. Ziel ist es, einer Mitteilung zufolge, über Hilfsangebote zu informieren, Berührungsängste abzubauen und Menschen in belastenden Situationen zu stärken. Über Einzelheiten informiert die Webseite lkwf.de. Egal ob dichte Wolken oder Sonne, am Sonntag wird der Himmel über dem Braunschweiger Prinzenpark auf jeden Fall bunt. Von 10 bis 18 Uhr steigt am Nussberg das diesjährige Drachenfest. Nach Angaben von Veranstalter Alexander Wicher erwartet die Besucher bei freiem Eintritt ein farbenfrohes Programm für die ganze Familie. Hauptattraktion sind natürlich zahllose Drachen, die bei dem angekündigten Herbstwind ausreichend Auftrieb bekommen dürften. Und wer keinen hat, wird laut Wicher an einem Verkaufsstand vor Ort fündig. Soweit die Nachrichten aus der Region. 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
1: Um 2 Uhr mit Ronald Lessig. Die Entscheidung von US-Präsident Trump, Diesel in Russland einzukaufen, stößt beim ukrainischen Präsidenten Zelensky auf Kritik. Trump hatte sich in einem Gespräch mit dem russischen Präsidenten Putin auf Lieferungen für die USA und den Weltmarkt verständigt. Aus Kiew Nils Bula.
2: Jede Lockerung der Sanktionen gegen Russland ohne klare Deeskalationsvereinbarung sei ein offenkundiges Zeichen von Schwäche, so der ukrainische Präsident Volodymyr Zelensky in einem schriftlichen Statement. Dass die USA russischen Diesel einkaufen wollen, spiele Russland in die Hände und ermögliche dem Land, seinen Krieg in der Ukraine fortzusetzen und noch mehr Menschen zu töten. Der ukrainische Präsident erneuerte seine Bereitschaft, die Angriffe auf russische Energieanlagen einzustellen, wenn Russland keine ukrainische Energieinfrastruktur mehr zerstöre, so Zelensky.
1: Der vereitelte Absturz einer Fly-Dubai-Maschine war nach Angaben der Vereinigten Arabischen Emirate als Selbstmordanschlag geplant. Der Co-Pilot soll vorgehabt haben, das Flugzeug in ein Terminal am Flughafen von Tel Aviv zu steuern. Laut Generalstaatsanwaltschaft nahm er sich die Anschläge vom 11. September 2001 in den USA zum Vorbild. Der Co-Pilot hatte vergangene Woche den Kapitän während eines Fluges mit einer Rettungsaxt angegriffen. Passagiere konnten ihn überwältigen. Nach der SPD hat auch die Linke in Mecklenburg-Vorpommern für rot-rot-grüne Koalitionsverhandlungen gestimmt. Der Landesvorstand der Linken fasste den Entschluss nach eigenen Angaben am späten Abend einstimmig. Die Grünen wollen heute bei einem kleinen Parteitag in Rostock entscheiden. In der Fußball-Bundesliga hat Werder Bremen in Dortmund kurz vor Schluss noch einen Punkt geholt. Zwischen dem BVB und Werder stand es am Ende 2:2. Aus der Sportredaktion Michael Augustin.
3: Bis zur 88. Minute lag der BVB mit 2:0 in Führung nach Toren von Svensson und Schlotterbeck. Dann begann die Bremer Aufholjagd. Reis mit dem 1:2 und der ehemalige Dortmunder Füllkrug in der zweiten Minute der Nachspielzeit mit dem Ausgleich. Der BVB war vorher immer wieder am starken Werder-Tor heute Hein gescheitert und gibt zum ersten Mal in dieser Saison Punkte ab. In der zweiten Bundesliga hat Eintracht Braunschweig mit 1:0 gegen Holstein Kiel gewonnen. Keine Tore dagegen im zweiten Spiel des Abends. Heidenheim und Kaiserslautern haben sich 0:0 getrennt.
1: Das waren die Nachrichten. Das Wetter in Deutschland. Gebietsweise Regen oder trockene Phasen bei 11 bis 6 Grad. Tagsüber im Nordwesten immer wieder Regen, sonst länger trocken bei 12 bis 18 Grad. Am Sonntag Sonne, Wolken und Schauer, im Norden auch Gewitter, sonst trocken bei 9 bis 17 Grad. Am Montag zeitweise heiter, sonst trocken, im Nordosten einzelne Schauer, 12 bis 20 Grad. Es ist 2:03 Uhr.
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4: Gemeinsame Initiative. Vereine schlagen Gesundheitsmonitoring für Asse-Anwohner vor. Staatspreis für Architektur. Pavillon auf dem Braunschweiger Burgplatz erreicht engere Wahl. Und Woche der seelischen Gesundheit. Kommunen in der Region bieten umfangreiche Programme. Im Studio Peter Michael Möckel. Die Meldungen im Einzelnen. Umweltschützer von zwei Vereinen in der Asse-Region machen sich für ein Gesundheitsmonitoring für Anwohner des maroden Atommülllagers stark. Gemeinsame Initiatoren sind nach Informationen des NDR die regionale Energie- und Klimaschutzagentur sowie der Strahlenschutzstammtisch Braunschweiger Land. Ziel ist es demnach, transparent und unter wissenschaftlicher Begleitung zu erfassen, wie sich die Rückholung des Atommülls aus der Schachtanlage Asse 2 auf die Gesundheit auswirkt. Allerdings stehen die Planungen noch am Anfang. Wie es heißt, müssen zunächst datenschutzrechtliche Fragen und der Aktionsradius einer Befragung geklärt werden. In der Asse lagern 126.000 Fässer mit leicht- und mittelradioaktivem Atommüll. Die Rückholung der Abfälle ist notwendig, weil das ehemalige Salzbergwerk als instabil gilt und stillgelegt werden muss.